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2: Jakobus, ein Knecht Gottes und des Herrn Jesus Christus, an die 12 Stämme in der Zerstreuung. Gruß zuvor. Meine lieben Brüder, erachtet es für lauter Freude, wenn ihr in mancherlei Anfechtungen fallt und wisst, dass euer Glaube, wenn er bewährt ist, Geduld wirkt. Die Geduld aber soll ihr Werk tun bis ans Ende, damit ihr vollkommen und unversehrt seid und kein Mangel an euch sei. Wenn es aber jemandem unter euch an Weisheit mangelt, so bitte er Gott, der jedermann gern gibt und niemanden schilt, so wird sie ihm gegeben werden. Er bitte aber im Glauben und zweifle nicht, denn wer zweifelt, der gleicht einer Meereswoge, die vom Winde getrieben und bewegt wird. Ein solcher Mensch denke nicht, dass er etwas von dem Herrn empfangen werde. Ein Zweifler ist unbeständig auf allen seinen Wegen. Ein Bruder aber, der niedrig ist, rühme sich seiner Höhe. Wer aber reich ist, rühme sich seiner Niedrigkeit. Denn wie eine Blume des Grases wird er vergehen. Die Sonne geht auf mit ihrer Hitze und das Gras verwelkt, und die Blume fällt ab und ihre schöne Gestalt verdirbt. So wird auch der Reiche dahinwelken in dem, was er unternimmt. Selig ist der Mann, der die Anfechtung erduldet. Denn nachdem er bewährt ist, wird er die Krone des Lebens empfangen, die Gott verheißen hat denen, die ihn lieb haben. Niemand sage, wenn er versucht wird, dass er von Gott versucht werde, denn Gott kann nicht versucht werden zum Bösen, und er selbst versucht niemand. Sondern ein jeder, der versucht wird, wird von seinen eigenen Begierden gereizt und gelockt. Danach, wenn die Begierde empfangen hat, gebiert sie die Sünde, die Sünde aber, wenn sie vollendet ist, gebiert den Tod. Irrt euch nicht, meine lieben Brüder, alle gute Gabe und alle vollkommene Gabe kommt von oben herab, von dem Vater des Lichts, bei dem keine Veränderung ist, noch Wechsel des Lichts und der Finsternis. Er hat uns geboren nach seinem Willen durch das Wort der Wahrheit, damit wir Erstlinge seiner Geschöpfe seien. Ihr sollt wissen, meine lieben Brüder, ein jeder Mensch sei schnell zum Hören, langsam zum Reden, langsam zum Zorn. Denn des Menschen Zorn tut nicht, was vor Gott recht ist. Darum legt ab alle Unsauberkeit und alle Bosheit und nehmt das Wort an mit Sanftmut, das in euch gepflanzt ist und Kraft hat, eure Seelen selig zu machen. Seid aber Täter des Worts und nicht Hörer allein, sonst betrügt ihr euch selbst. Denn wenn jemand ein Hörer des Worts ist und nicht ein Täter, der gleicht einem Mann, der sein leibliches Angesicht im Spiegel beschaut. Denn nachdem er sich beschaut hat, geht er davon und vergisst von Stund an, wie er aussah. Wer aber durchschaut in das vollkommene Gesetz der Freiheit und dabei beharrt und ist nicht ein vergesslicher Hörer, sondern ein Täter, der wird selig sein in seiner Tat. Wenn jemand meint, er diene Gott und hält seine Zunge nicht im Zaum, sondern betrügt sein Herz, so ist sein Gottesdienst nichtig. Ein reiner und unbefleckter Gottesdienst vor Gott dem Vater ist der, die Waisen und Witwen in ihrer Trübsal besuchen und sich selbst von der Welt unbefleckt halten. Liebe Brüder, haltet den Glauben an Jesus Christus, unseren Herrn der Herrlichkeit, frei von allem Ansehen der Person. Denn wenn in eure Versammlung ein Mann käme mit einem goldenen Ring und in herrlicher Kleidung, es käme aber auch ein Armer in unsauberer Kleidung, und ihr sähet auf den, der herrlich gekleidet ist, und spreche zu ihm, setze du dich hierher auf den guten Platz, und sprechet zu dem Armen, stell du dich dorthin, oder setze dich unten zu meinen Füßen. Ist's recht, dass ihr solche Unterschiede bei euch macht und urteilt mit bösen Gedanken? Hört zu, meine lieben Brüder, Hat nicht Gott erwählt die Armen in der Welt, die im Glauben reich sind und Erben des Reichs, das er verheißen hat, denen, die ihn lieb haben? Ihr aber habt dem Armen Unehre angetan. Sind es nicht die Reichen, die Gewalt gegen euch üben und euch vor Gericht ziehen? Verlästern sie nicht den guten Namen, der über euch genannt ist? Wenn ihr das königliche Gesetz erfüllt nach der Schrift, liebe deinen Nächsten wie dich selbst, so tut ihr recht. Wenn ihr aber die Person anseht, tut ihr Sünde und werdet überführt vom Gesetz als Übertreter. Denn wenn jemand das ganze Gesetz hält und sündigt gegen ein einziges Gebot, der ist am ganzen Gesetz schuldig. Denn der gesagt hat, du sollst nicht Ehe brechen, der hat auch gesagt, du sollst nicht töten. Wenn du nun nicht die Ehe brichst, tötest aber, bist du ein Übertreter des Gesetzes. Redet so und handelt so wie Leute, die durchs Gesetz der Freiheit gerichtet werden sollen. Denn es wird ein unbarmherziges Gericht über den ergehen, der nicht Barmherzigkeit getan hat. Barmherzigkeit aber triumphiert über das Gericht. Was hilft's, liebe Brüder, wenn jemand sagt, er habe Glauben und hat doch keine Werke? Kann denn der Glaube ihn selig machen? Wenn ein Bruder oder eine Schwester Mangel hätte an Kleidung und an der täglichen Nahrung und jemand unter euch spräche zu ihnen, geht hin in Frieden, wärmt euch und sättigt euch. Ihr gäbet ihnen aber nicht, was der Leib nötig hat. Was könnte ihnen das helfen? So ist auch der Glaube, wenn er nicht Werke hat, tot in sich selber. Aber es könnte jemand sagen, du hast Glauben und ich habe Werke. Zeige mir deinen Glauben ohne die Werke, so will ich dir meinen Glauben zeigen aus meinen Werken. Du glaubst, dass nur einer Gott ist. Du tust recht daran. Die Teufel glauben's auch und zittern. Willst du nun einsehen, du törichter Mensch, dass der Glaube ohne Werke nutzlos ist? Ist nicht Abraham, unser Vater, durch Werke gerecht geworden, als er seinen Sohn Isaak auf dem Altar opferte? Da siehst du, dass der Glaube zusammengewirkt hat mit seinen Werken, und durch die Werke ist der Glaube vollkommen geworden. So ist die Schrift erfüllt, die da spricht, Abraham hat Gott geglaubt, und das ist ihm zur Gerechtigkeit gerechnet worden, und er wurde ein Freund Gottes genannt. So seht ihr nun, dass der Mensch durch Werke gerecht wird, nicht durch Glauben allein. Desgleichen die Hure Rahab, ist sie nicht durch Werke gerecht geworden, als sie die Boten aufnahm und ließ sie auf einem anderen Weg hinaus? Denn wie der Leib ohne Geist tot ist, so ist auch der Glaube ohne Werke tot. Liebe Brüder, nicht jeder von euch soll ein Lehrer werden, und wisst, dass wir ein desto

kleines Glied und richtet große Dinge an. Siehe, ein kleines Feuer, welch einen Wald zündet's an. Auch die Zunge ist ein Feuer, eine Welt voll Ungerechtigkeit. So ist die Zunge unter unseren Gliedern, sie befleckt den ganzen Leib und zündet die ganze Welt an und ist selbst von der Hölle entzündet. Denn jede Art von Tieren und Vögeln und Schlangen und Seetieren wird gezähmt und ist gezähmt vom Menschen. Aber die Zunge kann kein Mensch zähmen, das unruhige Übel voll tödlichen Giftes. Mit ihr loben wir den Herrn und Vater, und mit ihr fluchen wir den Menschen, die nach dem Bilde Gottes gemacht sind. Aus einem Munde kommt Loben und Fluchen. Das soll nicht so sein, liebe Brüder. Lässt auch die Quelle aus einem Loch süßes und bitteres Wasser fließen? Kann auch, liebe Brüder, ein Feigenbaum Oliven oder ein Weinstock Feigen tragen? So kann auch eine salzige Quelle nicht süßes Wasser geben. Wer ist weise und klug unter euch? Der zeige mit seinem guten Wandel seine Werke in Sanftmut und Weisheit. Habt ihr aber bitter Neid und Streit in eurem Herzen, so rühmt euch nicht und lügt nicht der Wahrheit zuwider. Das ist nicht die Weisheit, die von oben herabkommt, sondern sie ist irdisch, niedrig und teuflisch. Denn wo Neid und Streit ist, da sind Unordnung und lauter böse Dinge. Die Weisheit aber von oben her ist zuerst lauter, dann friedfertig, gütig, lässt sich etwas sagen, ist reich an Barmherzigkeit und guten Früchten, unparteiisch, ohne Heuchelei. Die Frucht der Gerechtigkeit aber wird gesät in Frieden für die, die Frieden stiften. Woher kommt der Kampf unter euch? Woher der Streit? Kommt's nicht daher, dass in euren Gliedern die Gelüste gegeneinander streiten? Ihr seid begierig und erlangt's nicht. Ihr mordet und neidet und gewinnt nichts. Ihr streitet und kämpft und habt nichts, weil ihr nicht bittet. Ihr bittet und empfangt nichts, weil ihr in übler Absicht bittet, nämlich damit ihr es für eure Gelüste vergeuden könnt. Ihr Abtrünnigen, wisst ihr nicht, dass Freundschaft mit der Welt Feindschaft mit Gott ist? Wer der Welt Freund sein will, der wird Gottes Feind sein. Oder meint ihr, die Schrift sage umsonst, mit Eifer wacht Gott über den Geist, den er in uns hat wohnen lassen, und gibt umso reichlicher Gnade? Darum heißt es, Gott widersteht den Hochmütigen, aber den Demütigen gibt er Gnade. So seid nun Gott untertan, widersteht dem Teufel, so flieht er von euch. Naht euch zu Gott, so naht er sich zu euch. Reinigt die Hände, ihr Sünder, und heiligt eure Herzen, ihr Wankelmütigen. Jammert und klagt und weint. Euer Lachen verkehre sich in Weinen und eure Freude in Traurigkeit. Demütigt euch vor dem Herrn, so wird er euch erhöhen. Verleumdet einander nicht, liebe Brüder. Wer seinen Bruder verleumdet oder verurteilt, der verleumdet und verurteilt das Gesetz. Verurteilst du aber das Gesetz, so bist du nicht ein Täter des Gesetzes, sondern ein Richter. Einer ist der Gesetzgeber und Richter, der selig machen und verdammen kann. Wer aber bist du, dass du den Nächsten verurteilst? Und nun ihr, die ihr sagt, heute oder morgen wollen wir in die oder die Stadt gehen und wollen ein Jahr dort zubringen und Handel treiben und Gewinn machen. Und wisst nicht, was morgen sein wird. Was ist euer Leben? Ein Rauch seid ihr, der eine kleine Zeit bleibt und dann verschwindet. Dagegen solltet ihr sagen, wenn der Herr will, werden wir leben und dies oder das tun. Nun aber rühmt ihr euch in eurem Übermut. All solches Rühmen ist böse. Wer nun weiß, Gutes zu tun und tut's nicht, dem ist's Sünde. Und nun, ihr Reichen,
weint und heult über das

das Elend, das über euch kommen wird. Euer Reichtum ist verfault, eure Kleider sind von Motten zerfressen, euer Gold und Silber ist verrostet, und ihr Rost wird gegen euch Zeugnis geben und wird euer Fleisch fressen wie Feuer. Ihr habt euch Schätze gesammelt in diesen letzten Tagen. Siehe, der Lohn der Arbeiter, die euer Land abgeerntet haben, den ihr ihnen vorenthalten habt, der schreit. Und das Rufen der Schnitter ist gekommen vor die Ohren des Herrn Zebaoth. Ihr habt geschlemmt auf Erden und geprasst und eure Herzen gemästet am Schlachttag. Ihr habt den Gerechten verurteilt und getötet. Und er hat euch nicht widerstanden. So seid nun geduldig, liebe Brüder, bis zum Kommen des Herrn. Siehe, der Bauer wartet auf die kostbare Frucht der Erde und ist dabei geduldig, bis sie empfange den Frühregen und Spätregen. Seid auch ihr geduldig und stärkt eure Herzen, denn das Kommen des Herrn ist nahe. Seufzt nicht wiedereinander, liebe Brüder, damit ihr nicht gerichtet werdet. Siehe, der Richter steht vor der Tür. Nehmt, liebe Brüder, zum Vorbild des Leidens und der Geduld die Propheten, die geredet haben in dem Namen des Herrn. Siehe, wir preisen selig, die erduldet haben. Von der Geduld Hiobs habt ihr gehört und habt gesehen, zu welchem Ende es der Herr geführt hat. Denn der Herr ist barmherzig und ein Erbarmer. Vor allen Dingen aber, meine Brüder, schwört nicht, weder bei dem Himmel noch bei der Erde, noch mit einem anderen Eid. Es sei aber euer Ja ein Ja und euer Nein ein Nein, damit ihr nicht dem Gericht verfallt. Leidet jemand unter euch, der bete? Ist jemand guten Mutes, der singe Psalmen? Ist jemand unter euch krank, der rufe zu sich die Ältesten der Gemeinde, dass sie über ihm beten und ihn salben mit Öl in dem Namen des Herrn? Und das Gebet des Glaubens wird dem Kranken helfen, und der Herr wird ihn aufrichten. Und wenn er Sünden getan hat, wird ihm vergeben werden. Bekennt also einander eure Sünden und betet füreinander, dass ihr gesund werdet. Des Gerechten Gebet vermag viel, wenn es ernstlich ist. Elia war ein schwacher Mensch wie wir, und er betete ein Gebet, dass es nicht regnen sollte. Und es regnete nicht auf Erden 3 Jahre und 6 Monate. Und er betete abermals, und der Himmel gab den Regen, und die Erde brachte ihre Frucht. Liebe Brüder, wenn jemand unter euch abirren würde von der Wahrheit, und jemand bekehrte ihn, der soll wissen, wer den Sünder bekehrt hat von seinem Irrweg, der wird seine Seele vom Tode erretten und wird bedecken, die Menge der Sünden.

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2: Und es begab sich, als Jesus diese Gebote an seine 12 Jünger beendet hatte, dass er von dort weiterging, um in ihren Städten zu lehren und zu predigen. Als aber Johannes im Gefängnis von den Werken Christi hörte, sandte er seine Jünger und ließ ihn fragen:
3: Bist du es, der da kommen soll, oder sollen wir auf einen anderen warten?
2: Jesus antwortete und sprach zu ihnen:
4: Geht hin und sagt Johannes wieder, was ihr hört und seht. Blinde sehen und Lahme gehen, Aussätzige werden rein und Taube hören, Tote stehen auf und Armen wird das Evangelium gepredigt. Und selig ist, wer sich nicht an mir ärgert.
2: Als sie fortgingen, fing Jesus an, zu dem Volk von Johannes zu reden.
4: Was seid ihr hinausgegangen in die Wüste zu sehen? Wolltet ihr ein Rohr sehen, das der Wind hin und her weht? Oder was seid ihr hinausgegangen zu sehen? Wolltet ihr einen Menschen in weichen Kleidern sehen? Siehe, die weiche Kleider tragen sind in den Häusern der Könige. Oder was seid ihr hinausgegangen zu sehen? Wolltet ihr einen Propheten sehen? Ja, ich sage euch, er ist mehr als ein Prophet. Dieser ist's, von dem geschrieben steht: Siehe, ich sende meinen Boten vor dir her, der deinen Weg vor dir bereiten soll. Wahrlich, ich sage euch, unter allen, die von einer Frau geboren sind, ist keiner aufgetreten, der größer ist als Johannes der Täufer. Der aber, der Kleinste ist im Himmelreich, ist größer als er. Aber von den Tagen Johannes des Täufers bis heute leidet das Himmelreich Gewalt, und die Gewalttätigen reißen es an sich. Denn alle Propheten und das Gesetz haben geweissagt, bis hin zu Johannes. Und wenn ihr es annehmen wollt, er ist Elia, der da kommen soll. Wer Ohren hat, der höre. Mit wem soll ich aber dieses Geschlecht vergleichen? Es gleicht den Kindern, die auf dem Markt sitzen und rufen den anderen zu: Wir haben euch aufgespielt und ihr wolltet nicht tanzen. Wir haben Klagelieder gesungen und ihr wolltet nicht weinen. Johannes ist gekommen, aß nicht und trank nicht, so sagen sie, er ist besessen. Der Menschensohn ist gekommen, isst und trinkt, so sagen sie, siehe, was ist dieser Mensch für ein Fresser und Weinsäufer, ein Freund der Zöllner und Sünder. Und doch ist die Weisheit gerechtfertigt worden aus ihren Werken.
2: Da fing er an, die Städte zu schelten, in denen die meisten seiner Taten geschehen waren, denn sie hatten nicht Buße getan.
4: Wehe dir, Chorazin! Wehe dir, Bethsaida! Wären solche Taten in Tyrus und Sidon geschehen, wie sie bei euch geschehen sind, sie hätten längst in Sack und Asche Buße getan. Doch ich sage...
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4: Es wird Tyrus und Sidon erträglicher ergehen an Tage des Gerichts als euch. Und du, Kapernaum, wirst du bis zum Himmel erhoben werden? Du wirst bis in die Hölle hinuntergestoßen werden. Denn wenn in Sodom die Taten geschehen wären, die in dir geschehen sind, es stünde noch heutigen Tages. Doch ich sage euch, es wird dem Land der Sodomer erträglicher ergehen am Tage des Gerichts als dir.
2: Zu der Zeit fing Jesus an und sprach:
4: Ich preise dich, Vater, Herr des Himmels und der Erde, weil du dies den Weisen und Klugen verborgen hast und hast es den Unmündigen offenbart. Ja, Vater, denn so hat es dir wohl gefallen. Alles ist mir übergeben von meinem Vater. Und niemand kennt den Sohn als nur der Vater. Und niemand kennt den Vater als nur der Sohn und wem es der Sohn offenbaren will. Kommt her zu mir, alle, die ihr mühselig und beladen seid. Ich will euch erquicken. Nehmt auf euch mein Joch und lernt von mir, denn ich bin sanftmütig und von Herzen demütig. So werdet ihr Ruhe finden für eure Seelen, denn mein Joch ist sanft und meine Last ist leicht.
2: Zu der Zeit ging Jesus durch ein Kornfeld am Sabbat, und seine Jünger waren hungrig und fingen an, Ähren auszuraufen und zu essen. Als das die Pharisäer sahen, sprachen sie zu ihm:
8: »Siehe, deine Jünger tun, was am Sabbat nicht erlaubt ist.«
2: Er aber sprach zu ihnen:
4: »Habt ihr nicht gelesen, was David tat, als ihn und die bei ihm waren hungerte? Wie er in das Gotteshaus ging und aß die Schaubrote, die doch weder er noch die bei ihm waren essen durften, sondern allein die Priester. Oder habt ihr nicht gelesen im Gesetz, wie die Priester am Sabbat im Tempel den Sabbat brechen und sind doch ohne Schuld? Ich sage euch aber, hier ist Größeres als der Tempel. Wenn ihr aber wüsstet, was das heißt, ich habe Wohlgefallen an Barmherzigkeit und nicht am Opfer, dann hättet ihr die Unschuldigen nicht verdammt. Der Menschensohn ist ein Herr über den Sabbat.«
2: Und er ging von dort weiter und kam in ihre Synagoge. Und siehe, da war ein Mensch, der hatte eine verdorrte Hand. Und sie fragten ihn und sprachen:
8: »Ist's erlaubt, am Sabbat zu heilen?«
2: damit sie ihn verklagen könnten. Aber er sprach zu ihnen:
4: »Wer ist unter euch, der sein einziges Schaf, wenn es ihm am Sabbat in eine Grube fällt, nicht ergreift und ihm heraushilft? Wie viel mehr ist nun ein Mensch als ein Schaf? Darum darf man am Sabbat Gutes tun.«
2: Da sprach er zu dem Menschen:
4: »Strecke deine Hand aus.«
2: Und er streckte sie aus, und sie wurde ihm wieder gesund wie die andere. Da gingen die Pharisäer hinaus und hielten Rat über ihn, wie sie ihn umbrächten. Aber als Jesus das erfuhr, entwich er von dort, und eine große Menge folgte ihm. Und er heilte sie alle und gebot ihnen, dass sie ihn nicht offenbar machten, damit erfüllt würde, was gesagt ist durch den Propheten Jesaja, der da spricht: »Siehe, das ist mein Knecht, den ich erwählt habe, und mein Geliebter, an dem meine Seele wohlgefallen hat. Ich will meinen Geist auf ihn legen, und er soll den Heiden das Recht verkündigen. Er wird nicht streiten noch schreien, und man wird seine Stimme nicht hören auf den Gassen. Das geknickte Rohr wird er nicht zerbrechen, und den glimmenden Docht wird er nicht auslöschen, bis er das Recht hinausführt zum Sieg. Und die Heiden werden auf seinen Namen hoffen.« Da wurde ein Besessener zu Jesus gebracht, der war blind und stumm. Und er heilte ihn, so dass der Stumme redete und sah. Und alles Volk entsetzte sich und fragte:
9: »Ist dieser nicht Davids Sohn?«
2: Aber als die Pharisäer das hörten, sprachen sie:
8: »Er treibt die bösen Geister nicht anders aus als durch Beelzebul, ihren Obersten.«
2: Jesus erkannte aber ihre Gedanken und sprach zu ihnen:
4: »Jedes Reich, das mit sich selbst uneins ist, wird verwüstet. Und jede Stadt oder jedes Haus, das mit sich selbst uneins ist, kann nicht bestehen. Wenn nun der Satan den Satan austreibt, so muss er mit sich selbst uneins sein. Wie kann dann sein Reich bestehen? Wenn ich aber die bösen Geister durch Beelzebul austreibe, durch wen treiben eure Söhne sie aus? Darum werden sie eure Richter sein. Wenn ich aber die bösen Geister durch den Geist Gottes austreibe, so ist ja das Reich Gottes zu euch gekommen. Oder wie kann jemand in das Haus eines Starken eindringen und ihm seinen Hausrat rauben, wenn er nicht zuvor den Starken fesselt? Erst dann kann er sein Haus berauben. Wer nicht mit mir ist, der ist gegen mich. Und wer nicht mit mir sammelt, der zerstreut. Darum sage ich euch, alle Sünde und Lästerung wird den Menschen vergeben. Aber die Lästerung gegen den Geist wird nicht vergeben. Und wer etwas redet gegen den Menschensohn, dem wird es vergeben. Aber wer etwas redet gegen den Heiligen Geist, dem wird's nicht vergeben, weder in dieser noch in jener Welt. Nehmt an, ein Baum ist gut, so wird auch seine Frucht gut sein. Oder nehmt an, ein Baum ist faul, so wird auch seine Frucht faul sein. Denn an der Frucht erkennt man den Baum. Ihr Schlangenbrut, wie könnt ihr Gutes reden, die ihr böse seid? Wes das Herz voll ist, des geht der Mund über. Ein guter Mensch bringt Gutes hervor, aus dem guten Schatz seines Herzens. Und ein böser Mensch bringt Böses hervor, aus seinem bösen Schatz. Ich sage euch aber, dass die Menschen Rechenschaft geben müssen am Tage des Gerichts, von jedem nichtsnutzigen Wort, das sie geredet haben. Aus deinen Worten wirst du gerechtfertigt werden, und aus deinen Worten wirst du verdammt werden.
2: Da fingen einige von den Schriftgelehrten und Pharisäern an und sprachen zu ihm:
10: Meister, wir möchten gern ein Zeichen von dir sehen.
2: Und er antwortete und sprach zu ihnen:
4: Ein böses und abtrünniges Geschlecht fordert ein Zeichen, aber es wird ihm kein Zeichen gegeben werden, es sei denn das Zeichen des Propheten Jona. Denn wie Jona 3 Tage und 3 Nächte im Bauch des Fisches war, so wird der Menschensohn 3 Tage und 3 Nächte im Schoß der Erde sein. Die Leute von Ninive werden auftreten beim jüngsten Gericht mit diesem Geschlecht und werden es verdammen. Denn sie taten Buße nach der Predigt des Jona. Und siehe, hier ist mehr als Jona. Die Königin vom Süden wird auftreten beim jüngsten Gericht mit diesem Geschlecht und wird es verdammen. Denn sie kam vom Ende der Erde, um Salomos Weisheit zu hören. Und siehe, hier ist mehr als Salomo. Wenn der unreine Geist von einem Menschen ausgefahren ist, so durchstreift er dürre Stätten, sucht Ruhe und findet sie nicht. Dann spricht er: Ich will wieder zurückkehren in mein Haus, aus dem ich fortgegangen bin. Und wenn er kommt, so findet er es leer, gekehrt und geschmückt. Dann geht er hin und nimmt mit sich 7 andere Geister, die böser sind als er selbst. Und wenn sie hineinkommen, wohnen sie darin. Und es wird mit diesem Menschen hernach ärger, als es vorher war. So wird's auch diesem bösen Geschlecht ergehen.
2: Als er noch zu dem Volk redete, siehe, da standen seine Mutter und seine Brüder draußen, die wollten mit ihm reden. Da sprach einer zu ihm:
11: Siehe, deine Mutter und deine Brüder stehen draußen und wollen mit dir reden.
2: Er antwortete aber und sprach zu dem, der es ihm ansagte:
4: Wer ist meine Mutter und wer sind meine Brüder?
2: Und er streckte die Hand aus über seine Jünger und sprach:
4: Siehe da, das ist meine Mutter und das sind meine Brüder. Denn wer den Willen tut meines Vaters im Himmel, der ist mir Bruder und Schwester und Mutter.
2: An demselben Tage ging Jesus aus dem Hause und setzte sich an den See. Und es versammelte sich eine große Menge bei ihm, so dass er in ein Boot stieg und sich setzte, und alles Volk stand am Ufer. Und er redete vieles zu ihnen in Gleichnissen und sprach:
4: Siehe, es ging ein Sämann aus zu säen, und indem er säte, fiel einiges auf den Weg, da kamen die Vögel und fraßen's auf. Einiges fiel auf felsigen Boden, wo es nicht viel Erde hatte, und ging bald auf, weil es keine tiefe Erde hatte. Als aber die Sonne aufging, verwelkte es, und weil es keine Wurzel hatte, verdorrte es. Einiges fiel unter die Dornen, und die Dornen wuchsen empor und erstickten's. Einiges fiel auf gutes Land und trug Frucht, einiges 100-fach, einiges 60-fach, einiges 30-fach. Wer Ohren hat, der höre.
2: Und die Jünger traten zu ihm und sprachen:
12: Warum redest du zu ihnen in Gleichnissen?
2: Er antwortete und sprach zu ihnen:
4: Euch ist's gegeben, die Geheimnisse des Himmelreichs zu verstehen. Diesen aber ist's nicht gegeben. Denn wer da hat, dem wird gegeben, dass er die Fülle habe. Wer aber nicht hat, dem wird auch das genommen, was er hat. Darum rede ich zu ihnen in Gleichnissen. Denn mit sehenden Augen sehen sie nicht, und mit hörenden Ohren hören sie nicht, und sie verstehen es nicht. Und an ihnen wird die Weissagung Jesajas erfüllt, die da sagt: Mit den Ohren werdet ihr hören und werdet es nicht verstehen, und mit sehenden Augen werdet ihr sehen und werdet es nicht erkennen. Denn das Herz dieses Volkes ist verstockt, ihre Ohren hören schwer und ihre Augen sind geschlossen, damit sie nicht etwa mit den Augen sehen und mit den Ohren hören und mit dem Herzen verstehen und sich bekehren und ich ihnen helfe. Aber selig sind eure Augen, dass sie sehen, und eure Ohren, dass sie hören. Wahrlich, ich sage euch, viele Propheten und Gerechte haben begehrt, zu sehen, was ihr seht, und haben's nicht gesehen, und zu hören, was ihr hört, und haben's nicht gehört. So hört nun ihr dies Gleichnis von dem Sämann. Wenn jemand das Wort von dem Reich hört und nicht versteht, so kommt der Böse und reißt hinweg, was in sein Herz gesät ist. Das ist der, bei dem auf den Weg gesät ist. bei dem aber auf felsigen Boden gesät ist, das ist der, das Wort hört und es gleich mit Freuden aufnimmt. Aber er hat keine Wurzel in sich, sondern er ist wetterwendisch. Wenn sich Bedrängnis oder Verfolgung erhebt um des Wortes willen, so fällt er gleich ab. Bei dem aber unter die Dornen gesät ist, das ist, der das Wort hört, und die Sorge der Welt und der betrügerische Reichtum ersticken das Wort, und er bringt keine Frucht. Bei dem aber auf gutes Land gesät ist, das ist, der das Wort hört und versteht und dann auch Frucht bringt. Und der eine trägt 100-fach, der andere 60-fach, der dritte 30-fach.
2: Er legte ihnen ein anderes Gleichnis vor und sprach:
4: Das Himmelreich gleicht einem Menschen, der guten Samen auf seinen Acker säte. Als aber die Leute schliefen, kam sein Feind und säte Unkraut zwischen den Weizen und ging davon. Als nun die Saat wuchs und Frucht brachte, da fand sich auch das Unkraut. Da traten die Knechte zu dem Hausvater und sprachen: Herr, hast du nicht guten Samen auf deinen Acker gesät? Woher hat er denn das Unkraut? Er sprach zu ihnen: Das hat ein Feind getan. Da sprachen die Knechte: Willst du denn, dass wir hingehen und es ausjäten? Er sprach: Nein, damit ihr nicht zugleich den Weizen mit ausrauft, wenn ihr das Unkraut ausjätet. Lasst beides miteinander wachsen bis zur Ernte. Und um die Erntezeit will ich zu den Schnittern sagen: Sammelt zuerst das Unkraut und bindet es in Bündel, damit man es verbrenne. Aber den Weizen sammelt mir in meine Scheune.
2: Ein anderes Gleichnis legte er ihnen vor und sprach:
4: Das Himmelreich gleicht einem Senfkorn, das ein Mensch nahm und auf seinen Acker säte. Das ist das kleinste unter allen Samenkörnern. Wenn es aber gewachsen ist, so ist es größer als alle Kräuter und wird ein Baum, so dass die Vögel unter dem Himmel kommen und wohnen in seinen Zweigen.
2: Ein anderes Gleichnis sagte er ihnen:
4: Das Himmelreich gleicht einem Sauerteig, den eine Frau nahm und unter einen halben Zentner Mehl mengte, bis es ganz durchsäuert war.
2: Das alles redete Jesus in Gleichnissen zu dem Volk, und ohne Gleichnisse redete er nichts zu ihnen, damit erfüllt würde, was gesagt ist durch den Propheten, der da spricht: Ich will meinen Mund auftun in Gleichnissen und will aussprechen, was verborgen war vom Anfang der Welt an. Da ließ Jesus das Volk gehen und kam heim. Und seine Jünger traten zu ihm und sprachen:
13: Deute uns das Gleichnis vom Unkraut auf dem Acker.
2: Er antwortete und sprach zu ihnen:
4: Der Menschensohn ist's, der den guten Samen sät. Der Acker ist die Welt. Der gute Same sind die Kinder des Reichs. Das Unkraut sind die Kinder des Bösen. Der Feind, der es sät, ist der Teufel. Die Ernte ist das Ende der Welt, die Schnitter sind die Engel. Wie man nun das Unkraut ausjätet und mit Feuer verbrennt, so wird's auch am Ende der Welt gehen. Der Menschensohn wird seine Engel senden, und sie werden sammeln aus seinem Reich alles, was zum Abfall verführt und die da Unrecht tun, und werden sie in den Feuerofen werfen, da wird Heulen und Zähneklappern sein. Dann werden die Gerechten leuchten wie die Sonne in ihres Vaters Reich. Wer Ohren hat, der höre. Das Himmelreich gleicht einem Schatz, verborgen im Acker, den ein Mensch fand und verbarg. Und in seiner Freude ging er hin und verkaufte alles, was er hatte, und kaufte den Acker. Wiederum gleicht das Himmelreich einem Kaufmann, der gute Perlen suchte. Und als er eine kostbare Perle fand, ging er hin und verkaufte alles, was er hatte, und kaufte sie. Wiederum gleicht das Himmelreich einem Netz, das ins Meer geworfen ist und Fische aller Art fängt. Wenn es aber voll ist, ziehen sie es heraus an das Ufer, setzen sich und lesen die Guten in Gefäße zusammen, aber die Schlechten werfen sie weg. So wird es auch am Ende der Welt gehen. Die Engel werden ausgehen und die Bösen von den Gerechten scheiden und werden sie in den Feuerofen werfen. Da wird Heulen und Zähneklappern sein. Habt ihr das alles verstanden?
2: Sie antworteten:
13: Ja.
2: Da sprach er:
4: Darum gleicht jeder Schriftgelehrte, der ein Jünger des Himmelreichs geworden ist, einem Hausvater, der aus seinem Schatz Neues und Altes hervorholt.
2: Und es begab sich, als Jesus diese Gleichnisse vollendet hatte, dass er davonging und kam in seine Vaterstadt und lehrte sie in ihrer Synagoge, so dass sie sich entsetzten und fragten:
14: Woher hat dieser solche Weisheit und solche Taten?
15: Ist er nicht der Sohn des Zimmermanns? Heißt nicht seine Mutter Maria und seine Brüder Jakobus und Josef und Simon und Judas?
16: Und seine Schwestern? Sind sie nicht alle bei uns? Woher kommt ihm denn das alles?
2: Und sie ärgerten sich an ihm. Jesus aber sprach zu ihnen:
4: Ein Prophet gilt nirgends weniger als in seinem Vaterland und in seinem Hause.
2: Und er tat dort nicht viele Zeichen wegen ihres Unglaubens. Zu der Zeit kam die Kunde von Jesus vor den Landesfürsten Herodes, und er sprach zu seinen Leuten:
17: Das ist Johannes der Täufer. Er ist von den Toten auferstanden. Darum tut er solche Taten.
2: Denn Herodes hatte Johannes ergriffen, gefesselt und in das Gefängnis geworfen, wegen der Herodias, der Frau seines Bruders Philippus. Denn Johannes hatte zu ihm gesagt:
18: Es ist nicht recht, dass du sie hast.
2: Und er hätte ihn gern getötet, fürchtete sich aber vor dem Volk, denn sie hielten ihn für einen Propheten. Als aber Herodes seinen Geburtstag beging, da tanzte die Tochter der Herodias vor ihnen. Das gefiel dem Herodes gut, darum versprach er ihr mit einem Eid, er wolle ihr geben, was sie fordern würde. Und wie sie zuvor von ihrer Mutter angestiftet war, sprach sie:
16: Gib mir hier auf einer Schale das Haupt Johannes des Täufers.
2: Und der König wurde traurig. Doch wegen des Eides und derer, die mit ihm zu Tisch saßen, befahl er, es ihr zu geben, und schickte hin und ließ Johannes im Gefängnis enthaupten. Und sein Haupt wurde hereingetragen auf einer Schale und dem Mädchen gegeben, und sie brachte es ihrer Mutter. Da kamen seine Jünger und nahmen seinen Leichnam und begruben ihn, und sie kamen und verkündeten das Jesus. Als das Jesus hörte, fuhr er von dort weg in einem Boot in eine einsame Gegend allein. Und als das Volk das hörte, folgte es ihm zu Fuß aus den Städten. Und Jesus stieg aus und sah die große Menge. Und sie jammerten ihn, und er heilte ihre Kranken. Am Abend aber traten seine Jünger zu ihm und sprachen:
11: Die Gegend ist öde, und die Nacht bricht herein. Lass das Volk gehen, damit sie in die Dörfer gehen und sich zu essen kaufen.
2: Aber Jesus sprach zu ihnen:
4: Es ist nicht nötig, dass sie fortgehen. Gebt ihr ihnen zu essen.
2: Sie sprachen zu ihm:
12: Wir haben hier nichts als 5 Brote und 2 Fische.
2: Und er sprach:
4: Bringt sie mir her.
2: Und er ließ das Volk sich auf das Gras lagern und nahm die 5 Brote und die 2 Fische, sah auf zum Himmel, dankte und brach's und gab die Brote den Jüngern, und die Jünger gaben sie dem Volk. Und sie aßen alle und wurden satt und sammelten auf, was an Brocken übrig blieb, 12 Körbe voll. Die aber gegessen hatten, waren etwa 5000 Mann, ohne Frauen und Kinder. Und alsbald trieb Jesus seine Jünger, in das Boot zu steigen und vor ihm hinüberzufahren, bis er das Volk gehen ließe. Und als er das Volk hatte gehen lassen, stieg er allein auf einen Berg, um zu beten. Und am Abend war er dort allein. Und das Boot war schon weit vom Land entfernt und kam in Not durch die Wellen, denn der Wind stand ihm entgegen. Aber in der 4. Nachtwache kam Jesus zu ihnen und ging auf dem See. Und als ihn die Jünger sahen auf dem See gehen, erschraken sie und riefen:
19: Es ist ein Gespenst!
2: Und schrien vor Furcht. Aber sogleich redete Jesus mit ihnen und sprach:
4: Seid getrost, ich bin's, fürchtet euch nicht.
2: Petrus aber antwortete ihm und sprach:
20: Herr, bist du es, so befiehl mir, zu dir zu kommen auf dem Wasser.
2: Und er sprach:
4: Komm her.
2: Und Petrus stieg aus dem Boot und ging auf dem Wasser und kam auf Jesus zu. Als er aber den starken Wind sah, erschrak er und begann zu sinken und schrie:
20: Herr, hilf mir!
2: Jesus aber streckte sogleich die Hand aus und ergriff ihn und sprach zu ihm:
4: Du Kleingläubiger, warum hast du gezweifelt?
2: Und sie traten in das Boot, und der Wind legte sich. Die aber im Boot waren, fielen vor ihm nieder und sprachen:
0: Du bist wahrhaftig Gottes Sohn!
2: Und sie fuhren hinüber und kamen ans Land, in Genezareth. Und als die Leute an diesem Ort ihn erkannten, schickten sie Botschaft ringsum in das ganze Land und brachten alle Kranken zu ihm und baten ihn, dass sie nur den Saum seines Gewandes berühren dürften. Und alle, die ihn berührten, wurden gesund. Da kamen zu Jesus Pharisäer und Schriftgelehrte aus Jerusalem und sprachen:
21: Warum übertreten deine Jünger die Satzungen der Ältesten? Denn sie waschen ihre Hände nicht, wenn sie Brot essen.
2: Er antwortete und sprach zu ihnen:
4: Warum übertretet denn ihr Gottes Gebot um eurer Satzungen willen? Denn Gott hat geboten, du sollst Vater und Mutter ehren. Wer aber Vater und Mutter flucht, der soll des Todes sterben. Aber ihr lehrt, wer zu Vater oder Mutter sagt, eine Opfergabe soll sein, was dir von mir zusteht, der braucht seinen Vater nicht zu ehren. Damit habt ihr Gottes Gebot aufgehoben um eurer Satzungen willen. Ihr Heuchler, wie fein hat Jesaja von euch geweissagt und gesprochen: Dies Volk ehrt mich mit seinen Lippen, aber ihr Herz ist fern von mir. Vergeblich dienen sie mir, weil sie lehren solche Lehren, die nichts als Menschengebote sind.
2: Und er rief das Volk zu sich und sprach zu ihnen:
4: Hört zu und begreift's. Was zum Mund hineingeht, das macht den Menschen nicht unrein, sondern was aus dem Mund herauskommt, das macht den Menschen unrein.
2: Da traten seine Jünger zu ihm und fragten:
20: Weißt du auch, dass die Pharisäer an dem Wort Anstoß nahmen, als sie es hörten?
2: Aber er antwortete und sprach:
4: Alle Pflanzen, die mein himmlischer Vater nicht gepflanzt hat, die werden ausgerissen. Lasst sie, sie sind blinde Blindenführer. Wenn aber ein Blinder den anderen führt, so fallen sie beide in die Grube.
2: Da antwortete Petrus und sprach zu ihm:
22: Deute uns dies Gleichnis.
2: Und Jesus sprach zu ihnen:
4: Seid denn auch ihr noch immer unverständig? Merkt ihr nicht, dass alles, was zum Mund hineingeht, das geht in den Bauch und wird danach in die Grube ausgeleert? Was aber aus dem Mund herauskommt, das kommt aus dem Herzen. Und das macht den Menschen unrein. Denn aus dem Herzen kommen böse Gedanken: Mord, Ehebruch, Unzucht, Diebstahl, falsches Zeugnis, Lästerung. Das sind die Dinge, die den Menschen unrein machen. Aber mit ungewaschenen Händen essen macht den Menschen nicht unrein.
2: Und Jesus ging weg von dort und zog sich zurück in die Gegend von Tyrus und Sidon. Und siehe, eine kanaanäische Frau kam aus diesem Gebiet und schrie:
23: Ach Herr, du Sohn Davids, erbarme dich meiner! Meine Tochter wird von einem bösen Geist übel geplagt.
2: Und er antwortete ihr kein Wort. Da traten seine Jünger zu ihm, baten ihn und sprachen:
9: Lass sie doch gehen, denn sie schreit uns nach.
2: Er antwortete aber und sprach:
4: Ich bin nur gesandt zu den verlorenen Schafen des Hauses Israel.
2: Sie aber kam und fiel vor ihm nieder und sprach:
23: Herr, hilf mir!
2: Aber er antwortete und sprach:
4: Es ist nicht recht, dass man den Kindern ihr Brot nehme und werfe es vor die Hunde.
2: Sie sprach:
23: Ja, Herr. Aber doch fressen die Hunde von den Brosamen, die vom Tisch ihrer Herren fallen.
2: Da antwortete Jesus und sprach zu ihr:
4: Frau, dein Glaube ist groß, dir geschehe, wie du willst.
2: Und ihre Tochter wurde gesund zu derselben Stunde. Und Jesus ging von dort weiter und kam an das Galiläische Meer und ging auf einen Berg und setzte sich dort. Und es kam eine große Menge zu ihm. Die hatten bei sich Gelähmte, Verkrüppelte, Blinde, Stumme und viele andere Kranke und legten sie Jesus vor die Füße. Und er heilte sie, so dass sich das Volk verwunderte, als sie sahen, dass die Stummen redeten, die Verkrüppelten gesund waren, die Gelähmten gingen, die Blinden sahen. Und sie priesen den Gott Israels. Und Jesus rief seine Jünger zu sich und sprach:
4: Das Volk jammert mich, denn sie harren nun schon 3 Tage bei mir aus und haben nichts zu essen, und ich will sie nicht hungrig gehen lassen, damit sie nicht verschmachten auf dem Wege.«
2: Da sprachen seine Jünger zu ihm:
1: »Woher sollen wir so viel Brot nehmen in der Wüste, um eine so große Menge zu sättigen?«
2: Und Jesus sprach zu ihnen:
4: »Wie viel Brote habt ihr?«
2: Sie antworteten:
9: 7 und ein paar Fische.«
2: Und er ließ das Volk sich auf die Erde lagern und nahm die 7 Brote und die Fische, dankte, brach sie und gab sie seinen Jüngern, und die Jünger gaben sie dem Volk. Und sie aßen alle und wurden satt, und sie sammelten auf, was an Brocken übrig blieb, 7 Körbe voll. Und die gegessen hatten, waren 4000 Mann, ausgenommen Frauen und Kinder. Und als er das Volk hatte gehen lassen, stieg er ins Boot und kam in das Gebiet von Magadan. Da traten die Pharisäer und Sadduzäer zu ihm, die versuchten ihn und forderten ihn auf, sie ein Zeichen vom Himmel sehen zu lassen. Aber er antwortete und sprach:
4: »Des Abends sprecht ihr, es wird ein schöner Tag werden, denn der Himmel ist rot. Und des Morgens sprecht ihr, es wird heute ein Unwetter kommen, denn der Himmel ist rot und trübe. Über das Aussehen des Himmels könnt ihr urteilen. Könnt ihr dann nicht auch über die Zeichen der Zeit urteilen? Ein böses und abtrünniges Geschlecht fordert ein Zeichen. Doch soll ihm kein Zeichen gegeben werden, es sei denn das Zeichen des Jona.«
2: Und er ließ sie stehen und ging davon. Und als die Jünger ans andere Ufer gekommen waren, hatten sie vergessen, Brot mitzunehmen. Jesus aber sprach zu ihnen:
4: »Seht zu und hütet euch vor dem Sauerteig der Pharisäer und Sadduzäer.«
2: Da dachten sie bei sich selbst und sprachen:
1: »Das wird's sein, dass wir kein Brot mitgenommen haben.«
2: Als das Jesus merkte, sprach er zu ihnen:
4: »Ihr Kleingläubigen, was bekümmert ihr euch doch, dass ihr kein Brot habt? Versteht ihr noch nicht? Denkt ihr nicht an die 5 Brote für die 5000 und wie viel Körbe voll ihr da aufgesammelt habt? Auch nicht an die 7 Brote für die 4000 und wie viel Körbe voll ihr da aufgesammelt habt? Wieso versteht ihr denn nicht, dass ich nicht vom Brot zu euch geredet habe? Hütet euch vielmehr vor dem Sauerteig der Pharisäer und Sadduzäer.«
2: Da verstanden sie, dass er nicht gesagt hatte, sie sollten sich hüten vor dem Sauerteig des Brotes, sondern vor der Lehre der Pharisäer und Sadduzäer. Da kam Jesus in die Gegend von Caesarea Philippi und fragte seine Jünger und sprach:
4: »Wer sagen die Leute, dass der Menschensohn sei?«
2: Sie sprachen:
15: »Einige sagen, du seist Johannes der Täufer, andere, du seist Elia, wieder andere, du seist Jeremia oder einer der Propheten.«
2: Er fragte sie:
4: »Wer sagt denn ihr, dass ich sei?«
2: Da.
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2: Menschlich gesehen, ich hatte Angst. Und du hörst es von draußen, dass die schießen. Sie haben 3 Bibel gefunden. Und wegen dieser Bibel, sie haben mich verhaftet. Weil die Bibel tragen im Iran ist das Verbot. Die Christen für einen schiitischen Islam, Iran, sind die Nummer 1 Feind.
3: Seit der Schah von Persien 1979 gestürzt wurde, ist der Iran eine islamische Republik. Vorher hatte sich das Land westlichen Einflüssen geöffnet, diese gelten heute als verwerflich. Schiitische islamische Geistliche haben die politische Macht. Andere Religionen und ihre Anhänger werden verfolgt und unterdrückt. Wer an Jesus Christus glaubt oder sich für den christlichen Glauben interessiert, lebt gefährlich. Er gilt als Feind des iranischen Staates. Shahram hat dies selbst erlebt.
2: Mein Name ist Shahram, ich komme aus dem Iran und ich wohne in Deutschland seit 1985. Und 1985 bin ich aus dem Iran ausgereist, wegen des Iran-Irak-Kriegs. Iran wollte über die ganze Welt herrschen und die Islam verbreiten in ganzer Welt. Iran ist ein schiitischer Staat. Nach Statistik 99% die Leute sind schiitisch. Im Schah-Regime vor der Revolution 1979, die Islamisten immer sagen, dass Schah war ein Diktator. Und da muss es einen Islam im Iran herrschen. Aber nach dem Islam in Power gekommen ist, in Kraft gekommen ist, ist alles durcheinander, ein Chaos. Jetzt die Korruption ist enorm hoch. Und Jugendliche im Iran zurzeit sind von Islam enttäuscht. Wenn sie auch von der Universität eine Uni abgeschlossen sind, gibt es keine Arbeit, keine Stelle. Also die Zukunft von Jugendlichen ist ganz dunkel. Und deshalb viele Jugendliche im Iran flüchten zu der Sucht, zu dem Opium, zu den Drugs. Allein im Iran 12 Millionen Drogenabhängige. 4,5 Millionen Prostitution. Und Jugendliche versuchen, aus dem Iran rauszukommen. Iran, nach dem 37 Jahre Revolution, islamische Revolution, heutzutage, die Moscheen sind leer. Und die Leute sind wirklich von dem Islam abgefallen. Und ich habe immer Gott gesucht, immer mit Gott geredet. Aber umgekehrt, habe ich keinen Gott in meinem Leben gefühlt und kein Gott hat mit mir geredet. Und deshalb, das war ich enttäuscht von Gott in Deutschland. Und dann habe ich die Bibel gelernt. Ich habe mit Jesus die Sache erlebt, die ich nicht mit islamischem Glaube jemals erlebt hatte. Und ich kann nicht so viel mit meinen Worten beschreiben. Man muss einfach als Mensch Jesus selbst begegnen, mit Jesus erfahren zu haben. Und man testet, dass Jesus lebendig ist. Und das ist keine Religion und keine Gesetze, die man muss. 2001 ein Traum oder eine Vision, weiß ich nicht. Aber auf jeden Fall habe ich eine Begegnung mit Jesus. Er sagte, Shahram, deine Sünden sind vergeben worden. Ich stehe auf und lehre deine Volk das Glauben. Und da hatte ich diese Stimme oder diese Begegnung, hat mein Leben verändert. Und ich muss gehen. Wohin? Natürlich Iran. Und viele Leute wollten mich ablehnen, also ablenken und sagen, das ist Gefahr für dich. Aber ich hatte ein Feuer in mir und ich musste unbedingt das tun. Er hat mir diese Berufung gegeben, dass ich meine Leute Glauben lehren soll. Und bin ich auf eine Missionsreise nach Iran vor 40 Tagen. In Mittlerweile gibt es keine christliche Gemeinde im Iran, in farsi-sprachige. Es sind ein paar armenisch oder assyrisch. Wenn ein ehemaliger Muslim zu einer assyrisch oder armenischen Gemeinde geht, sie verhindern, dass sie in die Gemeinde kommen. Wenn jemand sagt, ich bin Christ, sagen trotzdem, wir sind nicht erlaubt, dass wir dich, Bruder, in die Gemeinde annehmen. Mein Volk hatte Vertrauen verloren. Vertrauen zu alles. Vertrauen zu Gott. Vertrauen zueinander. Dieser Mangel im Iran ist enorm hoch. Ich hatte in 2001 diesen Traum gesehen, dass ich in einem Fluss bin und alle Brücken sind zerbrochen. Und dann ist eine Frau da und dann habe ich meine Hände gestreckt und diese Frau sagte mir, ich will mit keine fremden Männer Hand geben. Und Jesus sagte hinter mir, sagte, ich habe ihm gesandt, also vertraue und gib deine Hand. Jetzt 6 Monate später und ich traf diese Frau in einem kleinen Dorf im Iran, 5000 Kilometer entfernt von Deutschland und der erzählt mir derselbe Traum. Und durch diese alte Frau sind tausende, tausende Frauen zu Glauben gekommen und verschiedene Städte, verschiedene Dörfer sind zu Glauben gekommen. Und Gott arbeitet durch diese alte Frau enorm mit der Gnade Dinge, die man nicht vorstellen kann. Ja.
3: Freilich ahnt Shahram das bei dieser ersten Reise in die persische Heimat noch nicht. Doch er entdeckt, mittlerweile gibt es zwar fast keine Kirchen mehr, aber trotzdem sind viele Menschen auf der Straße an Gott und Jesus interessiert. Ungeahnt bringt er sich bei seiner Reise in Gefahr.
2: Durch die Leitung des Heiligen Geistes habe ich verschiedene Städte im Iran besucht, verschiedene Leute angesprochen und verschiedene Heilungen gesehen und verschiedene Wunder von Jesus gesehen. Ich war unterwegs mit dem Bus von einem Staat zu anderen Staat und dann neben mir sitzt ein trauriger Mann. Und als ich ihm angesprochen habe, sagte er, meine Tochter ist krank. Sagte ich, warum betest du nicht an Jesus Name? Ist eine Strahl an seinem Gesicht gekommen, sagte er, darf ich als ein Muslim? Sagte ich weiß es nicht, ob du darfst, aber du kannst es probieren. Betet einfach im Namen Jesus Christus. Und er hat es getan. Und er hat mir gesagt, ich habe eine Ruhe in mir gefunden. Ich habe noch nie ein islamisches Gebet gemacht, das die mir Ruhe gegeben. Und was ich mit Jesus erleben darf, jeden Tag, das ist enorm wichtig für mich. Ich bin von Stadt Teheran bin ich nach Süden, nach Stadt Isfahan mit dem Bus unterwegs. In der Nähe von der Stadt werden mit der Polizei bewacht und werden die Busse kontrolliert. Sie haben 3 Bibeln gefunden. Und wegen dieser Bibel, sie haben mich verhaftet. Weil die Bibel tragen im Iran, ist es verboten. Und natürlich, die Christen für einen schiitischen Islam, Iran, sind die Nummer 1 Feind. Da wollten mich herausfinden, für welche Stadt ich arbeite als Christ. Ja. Sie sagen immer, dass die Christen Spionage von den Israeliten sind. Unbedingt, die Stadt Israel muss vernichtet werden. Das sind die Kafirs, die sind die Gottlosen. Menschlich gesehen, ich hatte Angst. Die Kafirs, die sind die Gottlosen. Menschlich gesehen, ich hatte Angst. Und du hörst es

0: Ich vermute, das war eine Mullahs, aber ich bin nicht sicher. Und natürlich, ich hatte Angst, aber irgendwie durch Heiliger Geist, ich hatte eine Ruhe in mir. Und dann habe ich die alle Fragen geantwortet durch die Leitung von der Heilige Geist. Und ich bin auf diese Stelle gekommen, dass wenn fürchtet nicht, wenn ihr in die Gericht geht, da werde ich mit euch sein und werde ich euch unterstützen. Um 10 Uhr Nacht, mein Onkel hat mich abgeholt und er konnte nicht glauben, dass ich am Leben bin. Weil die Stadt Swan ist eine sehr, sage ich mal, ganz strenge Gefängnisse im Iran und besonders für die Christen. Wenn man an Jesus glaubt, diese Gefahr besteht, dass man mit Gefängnis bestraft, mit dem Schlägen, mit Todesstrafe. Der Hossein Sudman war die erste iranische Märtyrer, die es wegen der christlichen Glauben direkt mit der Death Penalty, also mit Aufhängen, bestraft wurde.
1: Für Shahram ist diese erste Missionsreise der Start für seine Arbeit als Pastor. In Deutschland besucht er eine Bibelschule und gründet daraufhin eine iranische Gemeinde für Geflüchtete und ein Netzwerk, das sich um die wachsende Zahl der Christen und Gottsuchenden im Iran kümmert.
0: 2005, das war das zweite Mal, dass ich die Reise angetreten habe. Ich habe die Leute mehr durstig gefunden als vorher. Also, sie suchen immer noch die wahre Gott. Und die Zahl, die Menschen, die ich getroffen habe, vielleicht von 10 Leuten, sind 9 sofort die Herz bei Jesus abgegeben. Und unsere Gespräche dauerten nicht länger als 10 Minuten. Weil die liebe Glaube, die Leute hören, die sehen, dass sie die Wahrheit ist und schließen sich an Jesus, weil jeder Mensch sucht nach der Liebe. Und wenn man mit den Leuten über die Wahrheit spricht, die Leute werden erkennen, dass Jesus Gott ist und sie wollen sofort annehmen. Und diese Wunder tut Jesus jeden Tag im Iran. Wir erleben, dass Jesus im Iran enorme Erweckung schenkt und begegnet mit dem iranischen Volk, mit den Iranern in einer Art und Weise, die man nicht beschreiben kann. Die Christen, die im Iran sind, sind meistens konvertiert aus dem Islam. Und deshalb die große Feind von dem Islam ist das die Liebe Christi und die Gnade Christi. Und deshalb sind sehr stark Verfolgung vor den Christen. Wenn die Christen sich treffen, sie müssen sehr vorsichtig sein. Deshalb die Hausgemeinden sind jetzt sehr beliebt. Oder ein Busfahrer evangelisiert. Wenn die mehrere Leute kommen zu glauben, nimmt die alle diese Gläubige im Bus und die fahren von Teheran nach Nord in eine andere Stadt und unterwegs während der 7-8 Stunden Fahrt. Die halten Gottesdienste und die kommen zurück wieder. Jetzt erzähle ich von einem Taxi. Ein Taxifahrer ist gläubig und evangelisiert. 2 oder 3 kommen zu glauben und nimmt alles diese 2 und 3 und die fahren durch die Stadt und die halten ihre Gottesdienste innerhalb von Taxi. Die iranische Regierung hat in jeder Haushalt jemandem hat es engagiert, dass als Spionage vor der Regierung arbeitet. Ich habe jemanden getroffen im Iran. Er hat mir eine Geschichte erzählt. Wir waren am Lobpreis. Wir waren ein bisschen Stimme hoch und wir haben nicht gemerkt, dass unsere Stimme geht raus aus dem Haus. Und dann plötzlich hörten wir jemanden an der Tür, ist gefallen. Wir haben die Tür geöffnet, das war ein Soldat, eine Polizei. Haben wir ihn reingeholt. Er war bewusstlos. Der Polizist sagte, ich habe eine Stimme von unten gehört. Ich bin runtergegangen, Da hörte ich die Leute, die Preise

0: sind Jesus Name. Dann habe ich mehrere andere Polizeistationen angerufen. Niemandem hat geantwortet. Dann plötzlich sagte ich, ich bin selbst Polizist. Ich kann selbst dem verhaften. Ich habe meine Pistole genommen, meine Jacke angezogen, ich bin runtergegangen. Ich war an die Tür und dann ich habe nicht mehr erfahren, was ist passiert. Ich bin umgefallen. Und als ich bewusst war, ich war unter den Christen innerhalb vom Haus und die Leute haben für mich gebetet. Und dann hatte ich eine Ruhe in mir, eine Peace in mir und die Leute haben über Jesus mir erzählt. Und ich habe dem erzählt, ich wollte euch verhaften. Aber jetzt bin ich mit meinem ganzen Herzen bei Jesus. Und deshalb habe ich verzichtet darauf. Und seitdem dieser Polizist ist es ein Mitglied von dieser Hauskirche. Wenn wir weniger Informationen haben, dann können wir weniger verraten, weil die iranischen Gefängnisse sind sehr schlimm. Also man wird es durch die Folterung zur Sprache kommt. Also sind sehr schrecklich. Nur ein Beispiel, das war eine Frau und ein Mann. Sie waren tätig in einer Homestead-Kleingruppe im Iran. Die Polizei hat dem Haus eingestürmt und hat mit der Schlägerei diese zwei in Gefängnis gebracht. Und nach mehreren Folterungen, die Mann und die Frau, sie sollten die Gefängnis setzen, glaube ich, vor 6 Monaten. Und dann, sie haben 20.000 Euro hinterlassen, dass sie vor später Zeit verhört werden. Und als sie befreit waren, sie haben den Weg über die Berge genommen und über die Türkei geflüchtet. Die Leute hatten eine psychologische Folterung im Gefängnis erlebt. Die iranische Regierung benutzt verschiedene Methoden. Allein in einem Zelle, sehr eng, musst du monatelang verbringen. Und ohne Strom, ohne Wasser, ohne Toilette. Oder die kommen und sagen, deine Mutter ist verhaftet heute, dein Vater hat Herzinfarkt. Verschiedene Story hörst du jeden Tag. Und dann, die werden seelisch dich kaputt machen, ja. Dass du am Schluss sagst, ich habe genug, ich will raus. Also ich unterzeichne, was immer mir euch diktiert, ja. Und dann, die sagen, okay, dann wir werden dich diktieren, dass du gegen die Islam aktiv war, gegen die Regierung aktiv war. Und wenn du das unterzeichnet, dann die sagen, okay, du hast jetzt deine Todesstrafe unterzeichnet. Also Schiite und Islam besonders prägt, dass die Gottlosen müssen getötet werden. Die Gottlosen müssen sterben. Und wenn wir diese Gottlosen vernichten, wir werden in Heaven gehen, in Paradies gehen. Die iranische Regierung hat Angst vor den Christen. 1994 mit der Geschichte mit Sudman, Heiko Sepianmer und Dibaj, diese Märtyrer in der Christenheit im Iran, ist eine enorme Erweckung im Iran angefangen. Und die iranische Christen, armenische Christen sind auch nicht mehr geschwiegen. Sie sind aufgestanden und da haben die Evangelium verbreitet. Und die arbeiten immer noch im Iran, die iranische, armenische Christen, weil die Christen prägen die Liebe. Musst du deine Feinde auch lieben. Jesus Christus ist es mit ihrer Liebe an Kreuz gegangen und gestorben, dass die Sünde vergeben wird. Und in Islam, die können nicht weiter herrschen, wenn die Leute nicht mehr töten können, wenn die Leute vergeben wollen. Ich werde sehr dankbar sein an die Zuschauer, die dieses Programm anschauen, dass das für das iranische Volk, für die Region 1040 Windows viel beten, viel Zeit nehmen und für diese Volks besonders beten. Besonders diese Zeit, die Krieg herrscht in Irak, in Syrien, und die nächste ist Iran daran, sehr bald. Ich bitte die Zuschauer, dass für unsere Mitarbeiter in den Hintergrundgemeinden im Iran beten, erstmal für die Sicherheit, zweitens für die weitere Mut, dass sie weiter ermutigt sind, dass sie im Iran arbeiten. Und viele dieser Mitarbeiter wollen überhaupt nicht aus dem Iran rauskommen, aber manchmal sind und müssen Iran verlassen, weil steht die Gefahr, dass die verhaftet werden und gefoltert werden. Oder sie haben so viele Informationen, wenn sie verhaftet werden, dann steht diese Gefahr, dass mehrere Homestead-Gruppen in Gefahr kommen. Deshalb müssen Iran verlassen. Unser Missionswerk im Iran mit Beweise, wir haben 4090 Homestead-Gruppen. Das ist mein Gebet für meine Mitarbeiter und die Mitarbeiter, die im Iran weiterarbeiten, dass sie durch diese Gebete gestärkt werden. Mut haben.
1: Paulus schreibt aus dem Gefängnis: Vergiss nie, Jesus Christus wurde durch Gott von den Toten auferweckt. Das ist die rettende Botschaft, die ich verkünde. Dafür leide ich, und allein deswegen hat man mich wie einen Verbrecher ins Gefängnis geworfen. Aber Gottes Botschaft lässt sich nicht einsperren. Doch ich nehme die Gefangenschaft gerne auf mich, für alle, die Gott auserwählt hat, damit sie durch Jesus Christus gerettet werden und für immer in Gottes Herrlichkeit sein dürfen. 2. Timotheus 2, die Verse 8 bis 10.
2: Jesus Christus spricht: Wenn die Menschen euch hassen, dann vergesst nicht, dass man mich schon vor euch gehasst hat. Deshalb werden sie euch verfolgen, weil sie mich verfolgt haben. Andere, die auch Gott vertrauten, wurden gequält und zu Tode gefoltert. Wieder andere wurden verhöhnt und misshandelt, weil sie an Gott festhielten. Man legte sie in Ketten und warf sie ins Gefängnis. Heimatlos zogen sie umher, hungrig, verfolgt und misshandelt. Tröstet, tröstet mein Volk, sagt euer Gott. Helft anderen Christen, die in Not geraten sind. Solange uns noch Zeit bleibt, wollen wir allen Menschen Gutes tun, vor allem aber denen, die mit uns an Jesus Christus glauben. 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
2: Süchtig nach Sport klingt nach einer gesunden Sucht, in Anführungszeichen, aber so war es ja nicht. Wie hat sich das denn bei dir gezeigt?
3: Ja, man könnte schon sagen, irgendwie gesund, weil man dadurch fit bleibt. Aber gezeigt hat sich es dadurch, so eine Sucht ist immer eine Suche nach etwas. Und ich habe massiv nach Anerkennung und nach Aufmerksamkeit gesucht. Und Sport war etwas, wo ich gut war. Das heißt, darin habe ich viel Anerkennung bekommen und auch viel gesucht dadurch da drin. Mhm. Das Problem ist, wenn man irgendwie nicht genug kriegen kann, mhm, ne? Und dann irgendwie teilweise auch seinen Körper kaputt macht dadurch, weil man übertreibt, weil man trotz Verletzungen weiter Sport macht und so, mhm, dann schadet halt irgendwann.
2: Ja. Wie muss ich mir das Pensum so vorstellen? Wie viel Zeit hast du da verbracht auf dem Platz oder so?
3: Also teilweise bin ich von der Schule heimgekommen, habe um 3 Uhr angefangen Fußball zu spielen bis abends, dann bin ich noch in anderen Sport gegangen, Handball oder Tennis oder so. Also ich habe manchmal 5 bis 6 bis 7 Stunden Sport am Tag gemacht.
2: Jeden Tag?
3: Ja. Mhm. Ja.
2: Und ich kann das gut verstehen, dass wenn man mal einen Sieg heimholt, ne, oder auch einfach es gelingt einem was, dass man Anerkennung bekommt, das ist doch eigentlich normal. Wo war das Problem dabei?
3: Das Problem war ja eigentlich dem geschuldet, dass ich so massive Probleme hatte in der Schule. Also ich bin durch ein paar Jahre Mobbing gegangen. Also ich wurde von Klassenkameraden fertig gemacht und irgendwann hat sich's ausgeweitet, sodass mich die ganze Klasse wirklich gemobbt hat, mhm, und ich massiv unter Selbstwertproblemen zu leiden hatte. Also ich, mhm, wusste nicht genau, bin ich wertvoll, bin ich geliebt. Und wenn man dann den ganzen Wert und die ganze Anerkennung nur aus diesem Sport zieht oder nur aus diesem Erfolg, den man dann hat, dann, mhm, kann man nicht genug davon kriegen. Und es füllt auch nie dieses Loch, das man in sich hat. Also diese Frage danach, wer bin ich und bin ich genug, wird eigentlich davon nie gefüllt. Mhm. Aber man denkt halt, es füllt dieses Loch.
2: Mhm. Diese Sportgeschichten, die haben sich irgendwie außerhalb der Schule abgespielt oder wie dann?
3: Ja, hauptsächlich, mhm, genau, im Verein.
2: Mhm. Ja. Und dieses Mobbing, wie sah das aus, dass die anderen dich gemobbt haben?
3: Es fing eigentlich irgendwie so ein bisschen schleichend an. Ich hatte 1, 2 Jungs in der Klasse, die konnten mich nicht wirklich leiden und haben dann mir Streiche gespielt, haben meine Sachen kaputt gemacht, haben mir Duschgel beim Sportunterricht irgendwie in den Schulranzen gekippt und so. Und irgendwann hat sich das ausgebreitet auf die ganze Klasse. Ich wusste auch nicht genau, wie ich damit umgehen soll. Und bin dann natürlich auch zu den Lehrern gegangen, zu meinen Eltern damit gegangen irgendwie. Und dann wurde es nur noch schlimmer und dann hat sich's hochgeschaukelt. Und irgendwann war es wirklich, ich habe das massiv einfach gemerkt, so wie ich unbeliebt bin, wie die Leute weggehen, wenn ich komme zur Gruppe hinzu oder wie schlecht über mich geredet wird, wie Kommentare irgendwie, sobald ich mich melde in der Klasse oder irgendwas gesagt habe und irgendwelche Schimpfwörter genannt oder so. Mhm. Und es hat mich wirklich in der Zeit ziemlich kaputt gemacht.
2: Mhm. Und trotzdem hast du dann parallel dazu so deine Anerkennung beim Sport bekommen, mhm, und so. Könnte man denken, das war doch vielleicht ein Ausgleich. Und trotzdem hast du angefangen dann auch mit diesen Online-Spielen, mhm, und auch sogar mit Pornografie. Mhm. Warum, wie bist du da denn dann noch reingerutscht?
3: Also zu den Spielen, das kam erstmal so, also ich spiele unglaublich gerne so als Person und Jungs sind eh prädestiniert dafür zu spielen. Und Online-Spiele oder Computerspiele, damals gab es noch nicht so viel online, es kam dann erst mit der Zeit, sind so ein bisschen wie eine Ersatzwelt, in die man sich flüchten kann. Mhm. So, manche flüchten sich in Fernsehsendungen oder in irgendwelche Fantasiewelten und genau Computerspiele liefern halt eine Fantasiewelt. Und gleichzeitig kann man da auch Erfolg haben. Also man kann irgendwie gut sein, man kann mit anderen Leuten zusammenspielen oder gegen andere spielen und dann gut sein oder besser sein, mhm, und sich daraus irgendwie auch Wert und Anerkennung ziehen. Pornografie war ein Thema, da bin ich schon sehr, sehr, sehr früh dran geraten. Also ich habe mit 6 Jahren mal auf dem Spielplatz eine Pornozeitschrift gefunden, wusste gar nicht, was es ist. Und es hat mich dann irgendwie schon da mit reingezogen in seinen Bann. Und es ist irgendwie so dieses Phänomen, wenn man gemobbt wird, dann denkt man auch irgendwie, oh, ich komme bei den Mädels nicht an. Vor allem als Teenager ist es ja irgendwie wichtig, wie wirklich, wer bin ich und so. Und Pornografie gaukelt dir vor, dass du irgendwie bei jeder landen kannst. Und man rutscht da relativ schnell rein, weil man irgendwie gar nicht wahrnimmt, dass es eigentlich schlecht für einen ist. Ja. Mhm,
2: Du hast dich dann auch immer mehr isoliert. Du warst, mhm, standst ziemlich alleine da und mitten in dieser Situation hattest du ja eine ziemlich finstere Begegnung. Erzähl mal, was war das?
3: Ja, das war ziemlich krass. Also man muss sich vorstellen, irgendwie ein 13-jähriger Junge der massiv mit sich selbst zu kämpfen hat, weil er einfach denkt, er ist nicht wertvoll. Es gab so einen Satz in der Schule, der hat jemand zu mir gesagt, hat gemeint, hey, wenn du den Mund aufmachst, dann kommt nur Scheiße raus. So. Mhm. Und das hat sich halt tief eingegraben in mich selbst. Und meine Frage war immer, okay, wie gehe ich jetzt mit der Situation um? Und ich saß dann mit 13 Jahren in meinem Zimmer so, abends und habe gedacht, okay, ich hatte so ein paar Messer auch zur Hand, mit denen ich einfach, also so wie ein Brieföffner oder so, ne, aber schon ein bisschen schärfer auch zum Teil. Und ich saß da mit diesem Messer und ich war in meinem Zimmer und irgendwie war es wie das Gefühl, als ob auf einmal das Licht dunkler wird und ob es auf einmal kälter wird. Und da war wie eine Stimme in meinem Kopf, die mir Angebote macht, die zum einen sagt so, hey, das Leben ist nicht mehr lebenswert, kannst dich einfach umbringen. Und zum anderen sagt, hey, wenn du dich abwendest von Gott, wenn du Gott abschwörst, so, dann gebe ich dir alles, was du brauchst, um auch mit den Leuten fertig zu werden in der Schule. Mhm. Und es war so richtig wie, keine Ahnung, vielleicht kennt man das so Gedanken im Kopf, die irgendwie nicht von einem selber sind. Ja. So, wo man denkt, boah, sowas denke ich normalerweise nicht. Mhm. Ja. Das war ganz komisch, ja.
2: Hat dir das Angst gemacht?
3: In dem Moment ja, auf jeden Fall.
2: Mhm. Wie hast du denn da darauf reagiert?
3: Also dadurch, dass ich bin im christlichen Elternhaus groß geworden und ich wusste irgendwie, okay, es gibt Gott und er liebt mich und es wurde mir immer erzählt und auch beigebracht so. Und in dem Moment war es dann für mich so wie, boah, nee, Gott verraten oder Gott im Stich lassen oder ihm abschwören und dadurch nur um dieses Problem loszuwerden, boah, das kann ich nicht, das will ich auch gar nicht. Und ich habe dann mich einfach entschieden, habe gesagt, nee, das mache ich auf gar keinen Fall. Mhm. So, egal, ob es jetzt so weitergeht oder nicht, das werde ich auf gar keinen Fall tun.
2: Mhm. Das heißt, du hast dich ganz klar auf Gottes Seite gestellt.
3: Ja.
2: Und hat er dir denn dann auch geholfen in dieser schlimmen Mobbing-Situation?
3: Also es hat sich eigentlich nicht viel getan in dem Moment. Ne? Ich habe mich dann auch oft geflüchtet bei ihm, hab gebetet, habe gesagt, okay Gott, bitte lass es aufhören oder mach, dass die mich anders behandeln und so. Und da, in dem Moment hat sich eigentlich noch nicht so viel getan. Ja. Ne?
2: Warum hat Gott da deine Gebete nicht erhört?
3: Das ist eine spannende Frage. Mhm. Ich hatte mit 17 dann eine interessante Begegnung. Ich war auf einer Jugendfreizeit bei einem Gottesdienst und da war der Markus Schneider, vielleicht kennen ihn ein paar Leute, ist der breiteste Pastor Deutschlands.
2: Aha, ja.
3: Genau. Und den fand ich ziemlich cool, der war mein Gruppenleiter. Und mit dem habe ich mich dann, zum ersten Mal so richtig offenbart. Also zu dem bin ich gegangen, habe ihm meine Situation erzählt, meine Geschichte, habe mich auch einfach mal ausgeheult und er hat für mich gebetet. Und in diesem Gebet, also er hat einfach nur Gott gebeten, dass er sich offenbart mir und zeigt, wie er in der Situation da ist und mir einfach zeigt, dass er mich liebt. Und in diesem Gebet habe ich gemerkt, wie ich um mein Herz herum so eine Mauer aufgebaut hatte. Mhm. Also um diesen ganzen Schmerz, dieses Loch, diese tiefen Emotionen, die ich hatte, wo ich mich einsam gefühlt habe, verloren, verlassen, hatte ich wie eine Mauer aufgebaut und ich habe niemanden rangelassen. Mhm. Ich hatte vor dem Markus eigentlich mit fast niemandem über meine Probleme in der Schule geredet. Ich habe noch nie wirklich mein Herz geöffnet gehabt und dementsprechend hatte ich mein Herz auch gegenüber Gott verschlossen. Mhm. Das heißt, ich konnte ihn gar nicht wahrnehmen. Ich konnte gar nicht seine Liebe empfangen oder fühlen oder spüren, weil es war so wie, ich war wie verschlossen, ich war wie vermauert. Mhm. Ja.
2: Also das hast du in dem Moment bei diesem Gebet von diesem Pastor wie bildhaft vor Augen gesehen?
3: Ja, es war echt wirklich verrückt. Es war wie, ich hatte die Augen zu dann und ich habe geweint und geweint und geweint und ich habe einfach gemerkt, boah, um mein Herz herum ist sowas. Also ich habe mich wie isoliert gefühlt in mir selbst.
2: Mhm. Das ist ja so eine Mauer ums Herz, ist ja eher traurig und entmutigend. Das,
3: ja.
2: Irgendwie würde ich mir wünschen, dann, wenn ich mal bete, dass es schön ist. Wie bist du damit umgegangen?
3: Ja, das Schöne war, dass dann auch was passiert ist mit dieser Mauer.
2: Ja.
3: Also es blieb nicht dabei. Mir wurde es aufgezeigt, okay, da ist diese Mauer. Und dann habe ich gemerkt, wie Gott kommt und diese Mauer einfach einreißt.
2: Mhm.
3: So. Und wie er eigentlich nur auf den Moment gewartet hat, wo ich gesagt habe, hey, ja Gott, du darfst da durch. Du darfst durch diese Mauer durchkommen. Und der erste Moment war richtig überfordernd, weil ich habe mich massiv verletzlich gefühlt und massiv allein.
2: Mhm.
3: So. Weil diese Mauer war plötzlich weg. Es ist wie man ein Kaninchen aus dem Bauch rauszieht. So, ne? Man fühlt sich einfach super verletzlich. Aber dann kam Gott und hat es irgendwie gefüllt. Also es war wie, als ob ich auf einmal überströmt werde mit Liebe und überströmt werde mit einem Freude und einem Frieden, den ich eigentlich, der völlig irrational war. So, ne? Weil da waren voll die Verletzungen und ich war total wund eigentlich in mir drin, aber da kam auf einmal Liebe und Freude und Frieden rein.
2: Mhm. Ein sehr besonderer Moment, ein besonderes Gebet. Was hat sich danach für dich verändert?
3: Also eigentlich habe ich in dem Moment angefangen, erst so wirklich mit Gott zu leben. Ich habe in dem Moment so eine richtig wie eine Entscheidung getroffen. Okay, Gott, wow, du hast dich mir offenbart, du bist mir begegnet in meinem Schmerz. Okay, ich möchte mit dir leben. Mhm. Und ich habe dann auch die Schule gewechselt, schon kurz vorher. Und habe dann einfach gelebt erstmal. Ne? Ja. Also erstmal hat sich gar nicht so viel verändert. Nur ich habe gemerkt, ich habe mich einfach ein bisschen angenommener gefühlt. Ich habe Gott mehr erlebt, ich habe angefangen, mehr in der Bibel zu lesen, mich irgendwie da ein bisschen mehr drum zu kümmern, in Gottesdienst zu gehen. Mhm. Und aber so in meinem Leben hat sich noch nicht so viel verändert. Ja.
2: Was war denn? Du warst ja immer noch viel auf dem Sportplatz. Mhm. Du hast deine Computerspiele gespielt.
3: Ja.
2: Pornografie hast du dir gegeben.
3: Ja.
2: Wie bist du damit umgegangen, dass du auf der einen Seite so mit Gott lebst, ja, so ein heiliges Leben, ja, und hängst dann da stundenlang vor der Kiste rum?
3: Für mich war Gott eigentlich eher dann so wie so ein Kumpel. Mhm. Also Gott war mein wirklich tiefster und emotionalster und engster Freund.
2: Mhm.
3: Und ich habe auch gar nicht so viel drauf gegeben auf dieses fromme Getue und von wegen, okay, man darf jetzt nicht sündigen und man muss ganz fromm und heilig sein. So.
2: Ja.
3: Sondern ich habe einfach erlebt, okay, Gott liebt mich so, wie ich bin. Und das habe ich genossen. Also ich habe einfach genossen, dass Gott mich so annimmt, wie ich bin.
2: Ja.
3: Und dass er mich liebt. Und das habe ich auch massiv gebraucht in dieser Zeit.
2: Mhm.
3: Und das kam dann erst später, dass sich da Dinge verändert haben.
2: Mhm. Ja. Wie denn?
3: Ich habe damals so mit Anfang 20 war das, genau. Mit 20 habe ich irgendwann mal so mit Gott über mein Leben geredet. Also ich habe einfach ganz normal, wie ich jetzt mit dir rede, habe ich gesagt, okay Gott, so ist mein Leben, so mache ich das gerade. Und irgendwie habe ich so gemerkt, irgendwas stimmt nicht.
2: Mhm.
3: Also wie so eine innere Unruhe, okay, irgendwas ist nicht in Ordnung.
2: Ja.
3: Und ich habe gemerkt, okay, ich mach Sport und irgendwie ständig geht es auf und ab. Ich verletze mich ständig, habe mich sehr oft verletzt. Und dann bin ich wieder frustriert und mecker wieder mit Gott rum, dass ich mich verletzt habe und ich spiele so viel Computerspiele. Und irgendwie habe ich mich so wieder so ein bisschen fern von ihm gefühlt. Und ich habe irgendwie so gecheckt, oh, eigentlich bin ich gar nicht der Mensch, der ich sein könnte. Also Gott hat sich eigentlich was gedacht gehabt, als er mich geschaffen hat.
2: Mhm.
3: Und ich habe mich halt zu irgendeinem Menschen entwickelt, aufgrund der Umstände, in denen ich gelandet bin und auch aufgrund irgendwie der Dinge, die ich sein wollte. Und das ist aber gar nicht die Person, zu der ich eigentlich gemacht bin.
2: Mhm.
3: Und dann habe ich mich hingesetzt, habe gebetet, habe mit Gott geredet, habe ihm gesagt, hey Gott, du hast einen Plan für mein Leben. Und eigentlich wäre ich gern die Person, zu der du mich machen wolltest. Also darfst du gerne das, was ich jetzt bin, zerbrechen und mich so machen, wie du mich haben willst.
2: Klingt total brutal.
3: Ja, klingt ziemlich brutal.
2: Ja.
3: Aber ich bin auch ein bisschen extremer Mensch, also sehr radikal dann auch. Ich habe gesagt, okay Gott, sagen wir es mal so, ich habe mir irgendwie was aufgebaut. Ne? Ich habe mir einen Selbstwert aufgebaut, ein eigenes Bild von mir und eine Identität. Ich habe gesagt, Gott, wenn es nicht das ist, was du vorhast, hey, dann mach's kaputt.
2: Okay.
3: Dann brauche ich das nicht.
2: Mhm. Und hat er das gemacht?
3: Mhm.
2: Wie?
3: Ja, es war sehr interessant, weil ab dem Tag, also wirklich ab dem nächsten Tag, ich bin dann zum Fußballtraining gegangen und ich hatte mein komplettes Talent verloren. Also ich war auf einmal richtig schlecht.
2: Mhm.
3: Ich bin über meine eigenen Beine gestolpert, konnte keinen Ball mehr annehmen, habe das Tor nicht mehr getroffen.
2: Oh Gott, wie furchtbar.
3: Ja, es war schon irgendwie krass.
2: Ja.
3: Aber gleichzeitig hat es mir irgendwie nichts ausgemacht. Das war das Verrückte.
2: Mhm.
3: Ich habe auch keine Lust mehr gehabt auf Computerspiele.
2: Mhm.
3: Ich saß vor meinem PC und es war mir alles zu ätzend. Es war mir zu langweilig, es war mir zu blöd. Und gleichzeitig hatte ich aber einen Frieden in mir.
2: Aber du hast doch immer so diese Anerkennung gebraucht da auf dem Sportplatz. Und auf einmal fällst du über die eigenen Füße. Wie war das für dich?
3: Erstmal verwirrend,
2: ja,
3: aber gleichzeitig irgendwie auch voll erleichternd.
2: Mhm. Hast du einen Zusammenhang zu dem Gebet gesehen?
3: Ja, massiv.
2: Okay.
3: Ich wusste das einfach, das kommt daher.
2: Mhm.
3: Das war für mich glasklar. Klar, wenn man so ein Gebet spricht, dann passiert natürlich was. Ne?
2: Mhm.
3: So, oft denkt man irgendwie, okay, man betet und dann vielleicht passiert was. Nee, wenn man betet, passiert immer was.
2: Mhm.
3: Ja.
2: Und das war's jetzt. Das hat dann Gott zerbrochen, dein Sporttalent. Bestandest du nur aus deinem Sporttalent? Also,
3: nee.
2: Mhm.
3: Also es war wirklich so, ich habe gemerkt, ich habe Stück für Stück einfach gemerkt, woher ich mir so meinen Wert ziehe.
2: Mhm.
3: Also woraus bestehe ich denn eigentlich? Also bin ich geliebt, weil ich toll im Sport bin oder bin ich geliebt, weil Gott mich liebt? Reicht mir das, dass Gott mich liebt und dass er gesagt hat, hey, ich habe dich gemacht und du bist gut, so wie du bist? Oder muss ich ständig was dafür tun und leisten?
2: Mhm.
3: Und wir leben ja in einer totalen Leistungskultur. Also eigentlich ist man nur, was man tut. Man kriegt ständig beigebracht, nur wenn du gut bist in dem Job, den du tust, dann bist du wer. Nur wenn du irgendwas Besonderes leistest, dann bist du wer. Und Gott hat mir einfach gesagt, nee, du bist wer, weil ich dich gemacht habe und weil ich dich liebe.
2: Mhm.
3: Und es reicht.
2: Mhm.
3: Und das überfordert erstmal massiv. Ich war total überfordert,
2: ja,
3: und gleichzeitig auch so erleichtert, weil auf einmal habe ich gemerkt, stimmt, ich bin wer.
2: Mhm.
3: Und ich muss dafür nicht gut im Sport sein, ich muss dafür nicht mir den Erfolg von Computerspielen holen oder sonst was. Es reicht, dass ich da bin.
2: Mhm. Also auf der einen Seite geschockt und trotzdem fandst du es gut.
3: Ja,
2: ja, voll. Ja. Und die Computerspiele, da hast du keinen Bedarf mehr gehabt?
3: Ganz lange gar nicht, nee.
2: Ja, okay.
3: Also es war dann irgendwie, irgendwann habe ich dann mit Gott drüber geredet, so hey, soll ich ganz aufhören, soll ich es einfach lassen? Und am nächsten Tag stand ein Freund von mir vor der Tür und hat mir eine Xbox geschenkt. So, und es war so für mich wie die Antwort von Gott, nee, ist überhaupt gar kein Problem, dass du Computer spielst. Die Frage ist, ernährst du dich davon?
2: Mhm.
3: Also was ich damit meine ist, wir ernähren unsere Seele von Sachen. Ne? Also so wie wir Nahrung brauchen, so um zu überleben, braucht unsere Seele Dinge. Also sie braucht Anerkennung, sie braucht irgendwie, irgendwie Nahrung.
2: Mhm.
3: Und ich habe mich halt von diesen Computerspielen ernährt.
2: Ja.
3: Und Gott hat halt gesagt, nee, ernähr dich von mir.
2: Okay. Wie machst du das?
3: Vor allem dadurch, dass ich einfach Beziehungen mit ihm lebe. Und das, dadurch, dass ich das glaube, was er sagt. Also wenn Gott sagt, hey, ich habe dich so gemacht und du bist gut, dann glaube ich das. Und wenn er sagt, ich liebe dich, dann glaube ich das. Und dann gibt mir das Wert.
2: Mhm.
3: Und dann brauche ich nicht ständig danach gucken, lieben mich andere Menschen oder bin ich bei denen beliebt oder angenommen, sondern dann reicht mir das.
2: Mhm.
3: Und dann, sagen wir so, dann habe ich was ich auch geben kann.
2: Mhm. Aber das mit der Pornosucht war nicht sofort vorbei.
3: Nee,
2: warum
3: das war nicht?
2: Sofort vorbei. Was ist los gewesen?
3: Da habe ich noch viel zu sehr dran gehangen.
2: Mhm.
3: Also es gibt so Sachen, die sind einem zu lieb, als dass man sie gerne aufgibt.
2: Ja.
3: Und ich war auch echt lange nicht davon überzeugt, dass es wirklich Freiheit von Pornografie gibt. Es gibt so viele Männer, die konsumieren Pornografie. Und es war so normal auch in der Gesellschaft, in der ich gelebt habe. Also alle um mich herum haben das gemacht. So, und es war für mich, es war nicht normal, davon wegzukommen und frei zu werden.
2: Mhm.
3: Und ich hatte auch noch nicht begriffen, wie sehr es mich kaputt gemacht hat.
2: Ja, okay. Ja. Und wann hast du begriffen, dass es dich kaputt gemacht hat? Oder warum macht es dich kaputt?
3: Ich hatte dann eine sehr schmerzhafte Trennung. So, es war ein paar Jahre später. Und in der Zeit habe ich irgendwie gemerkt, wie auf einmal Pornografie wie so eine Ersatzbefriedigung für Beziehungen wird. So, ne? Und wie ich wirklich fast jeden Tag Pornos geguckt habe. Und gemerkt habe, ich komme davon nicht weg. Also ich konnte nicht aufhören. Ich habe mir dann überlegt, nee, ich lasse es jetzt einfach mal für eine Zeit, aber ich habe gemerkt, es geht nicht. Ich kann es nicht einfach.
2: Mhm.
3: Funktioniert nicht.
2: Mhm.
3: Und ich habe gemerkt, wie es meinen Blick auf Frauen verändert, wie es meinen Blick auf generell auf Sexualität verändert. Und habe gemerkt, wow, das macht mich kaputt. Also es ist wirklich, es ist gewaltverherrlichend, es ist frauenverachtend und erniedrigend. Und man läuft durch die Welt und hat diese Gedanken im Kopf und denkt die dann auch über andere Frauen. Und das hat mich irgendwie schockiert dann irgendwann.
2: Ja.
3: Und ich habe gemerkt, wow, nee, davon will ich loskommen.
2: Okay. Und wie bist du dann rausgekommen aus dieser Gefangenschaft?
3: Also eigentlich so wie die anderen Male davor auch. Ich habe eigentlich gesagt, okay, ich kann es nicht selber. Ne? Ich brauche dich, Gott. Ich bin zu Gott gegangen, habe angefangen mit ihm drüber zu reden, habe gesagt, okay, ich habe da ein Problem. So, du weißt es sowieso schon. Aber ich habe da echt ein Problem und ich brauche deine Hilfe. Und es war so wie so ein...
2: Erzähl mal, was war der erste Schritt aus dieser Sucht?
3: Ja, ich hatte wie so ein Trotzmoment. Ich habe so gesagt, okay, Gott... Ich will das nicht mehr. Ich will das nicht mehr. Und ich habe mich in mein Bett gelegt und gesagt, ich stehe nicht eher auf, bevor ich nicht irgendwie davon los bin. Also bevor ich nicht merke, da ist was passiert.
2: Okay.
3: Hat sich was verändert. Und ich habe dann irgendwann bin ich eingeschlafen, habe geschlafen, bin am nächsten Morgen aufgewacht und ich habe gemerkt, okay, da ist was. Da hat sich was getan. So wie als ob die Bilder, die ich in meinem Kopf hatte, die ganzen Fantasien, die da waren durch jahrelanges Porno-Gucken, waren wie gelöscht.
2: Aha.
3: Also ich hatte auf einmal so wie so einen freien Kopf davon. Es war nicht mehr da. So, und ich habe mich zum ersten Mal in der Lage gefühlt, dem zu widerstehen. Es war vorher wie, ich bin permanent, es war wirklich wie eine Sucht, wie ein Zwang. Ich musste das tun. Und jetzt hatte ich die Chance, Nein zu sagen. Und ich habe dann echt noch ein, zwei Jahre gebraucht, um komplett rauszukommen, wegzukommen davon. Aber das war so der erste Moment, wo ich gemerkt habe, okay, Gott hat mir die Chance gegeben, dazu Nein zu sagen.
2: Mhm.
3: Und dann musste ich lernen, das auch zu tun. Aber das war so der Start, ja.
2: Mhm. Und dabei bist du dann auch geblieben.
3: Mhm.
2: Ja. Bist du nie rückfällig geworden?
3: Also wirklich, ich habe ein, zwei Jahre gebraucht, um komplett rauszukommen.
2: Ja.
3: Aber seitdem bin ich komplett frei davon.
2: Ja, okay. Beim Thema Sucht sprechen viele auch davon, dass es manchmal hilfreich ist, eine Therapie zu machen. Hast du das jemals gemacht?
3: Nee,
2: okay.
3: Habe ich nie gemacht.
2: Ja.
3: Nein.
2: Aber du würdest heute sagen, du bist völlig frei von
3: Süchten.
2: Völlig
3: frei, komplett, ja.
2: Jetzt hat ja alles angefangen mit diesem Mobbing. Du hast sehr krasse... Ablehnungserfahrungen gemacht. Wie ist denn diese Wunde heil geworden?
3: Eigentlich durch die radikale Annahme von Jesus.
2: Mhm.
3: Also ich habe einfach in dieser Beziehung, die ich mit ihm gelebt habe, dass ich mit ihm geredet habe, dass ich gemerkt habe, ja, er denkt wirklich so über mich, er liebt mich wirklich. und bei ihm darf ich so sein, wie ich bin. Dadurch ist das alles Stück für Stück einfach geheilt. Also ich hab keine Therapie gemacht, ich habe keine Ahnung, gar nichts. Es ist einfach nur dadurch, dass ich gemerkt habe, ja, er liebt mich wirklich. Dadurch ist das so gesund geworden.
2: Hast du nie den Drang, dann wieder so irgendwie in alte Muster zu rutschen oder so?
3: Doch, das ist schon da. Also mein Muster war ja immer, dass ich die Leere oder der Einsamkeit in mir irgendwie was zugeführt habe. Ne? Mhm. Und es passiert schon ab und zu, dass wenn ich dann gefrustet mal bin oder nach Hause komme und einfach fertig bin, dass ich dann versuche, mich zu betäuben mit irgendwelchen Serien oder sonst irgendwas. So, aber meistens ist es so, wenn mir das dann auffällt, das passiert dann so nach ein paar Minuten oder so, wenn ich dann checke, ah, okay, eigentlich mache ich das gerade wieder, um dieser Leere zu begegnen und ich mache das eigentlich gerade nicht mit Gott, dann mache ich aus, gehe kurz zu Gott, so, hol mir von ihm alles, was ich brauche. Und meistens reicht es dann völlig aus. Also ich hole mir einfach von ihm, ich lasse mich von ihm bestätigen, ich lasse mich von ihm füllen und bestärken. So, und dann merke ich, okay, jetzt ist wieder gut. Mhm. Und dann kann ich auch Zeug gucken oder was weiß ich, irgendwas spielen oder so. Ist gar nicht so schlimm. Die Frage ist nur, ernähre ich mich davon? Ja? Mhm. Und wenn ich merke, ich ernähre mich davon, dann...
2: Also mit Gott reden, da kommt ja nicht einfach so die Stimme aus dem Himmel zurück. Ja, wie geht das?
3: Ist richtig spannend. Und ich würde es auch jedem mal empfehlen, mal auszuprobieren. Einfach mal so drauf los. So, ne? Einfach mal sagen, hey Gott, okay, hier bin ich. Ich habe keine Ahnung, wer du bist oder ich habe keine Ahnung, wie das jetzt funktionieren soll, aber ich quatsche einfach mal mit dir. Ja. Ich habe angefangen, ihm von mir zu erzählen. Es war am Anfang viel, das ich erzählt habe. Aber irgendwann habe ich gecheckt, in meinen Gedanken kommt eine Antwort. Also das kann man sich ein bisschen so vorstellen, wie ich es vorhin gesagt habe. Manchmal hat man so Gedanken, da weiß man irgendwie, hey, nee, das war jetzt nicht von mir.
2: Ja.
3: So denke ich eigentlich normalerweise nicht.
2: So eine Situation hattest du ja, genau. Als du in der Mobbing-Situation warst.
3: Genau. Und es gibt, also wenn man an Gott glaubt, dann glaubt man auch zwangsläufig daran, dass es den Satan gibt. So, und dass es auch Leute, also dass es wirklich wie einen Gegenspieler gibt, der genau das Gegenteil will, der uns zerstören möchte. Mhm. Und so diese zerstörerischen Gedanken, die man oft hat, so, da bin ich mir zu 100% sicher, dass sie eben von dem kommen.
2: Okay.
3: Und ich habe einfach gemerkt, boah, aber das sind auch Gedanken in mir, die ermutigend sind und die gut sind.
2: Mhm. So, ja. Also Gott kann auch durch deine Gedanken sprechen. Voll. Ja. Und wie schützt du jetzt deine Gedanken, dass da nicht so ein Müll reinkommt?
3: Auch wieder durch Beziehung. Also wirklich dadurch, dass ich einfach oft mit ihm rede.
2: Okay.
3: Und er mir dann zeigt, hey, das ist gut für dich, das ist nicht gut für dich, mach das mal ein bisschen weniger oder denk hier mal anders. Und es ist richtig spannend, weil das entwickelt sich halt einfach da drin.
2: Mhm. Ja. Mensch, also es hat echt Spaß gemacht, mit dir zu reden. Du bist so ein richtig früher...

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1: Millionen von Christen werden weltweit wegen ihres Glaubens an Jesus Christus verfolgt. 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
2: Boko Haram kam vor einigen Jahren in unsere Gegend. Wir hörten sie Allahu Akbar rufen. Das machen sie immer so, wenn sie eine Stadt angreifen. Dann hörten wir, wie auf der Straße eine Bombe explodierte. Da war klar, das muss Boko Haram sein. Sofort fingen wir an zu rennen. Links von mir rannte ein Polizist. Plötzlich wurde er von Boko Haram erschossen und fiel neben mir zu Boden. Ich wollte ihm helfen, aber ich konnte nichts mehr für ihn tun.
3: Nigeria ist das bevölkerungsreichste Land Afrikas. Menschen ganz unterschiedlicher Kulturen und Religionen leben in diesem westafrikanischen Staat zusammen. 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
2: Ich bin Musa Adamu und komme aus dem Norden Nigerias. Ich bin Missionar und gründe und unterstütze mit Gottes Hilfe christliche Gemeinden. Nigeria ist ein Land, in dem die Christen verfolgt werden. Besonders im Norden ist es nicht einfach. Fast jeden Tag gibt es bei uns Bombenexplosionen oder es fallen Schüsse. Aber als ich einmal in Frankreich war, habe ich dort kein einziges Mal eine Bombe gehört. Nur einmal bin ich sehr erschrocken und musste sofort an zu Hause denken, an Nigeria. Aber meine Begleiterin hat mich gleich beruhigt und gesagt, keine Angst, es ist alles in Ordnung. Frieden in Nigeria, das ist mein Traum. Ich glaube fest, dass bei uns eines Tages auch alles gut sein wird, durch eure Gebete. Es ist wirklich sehr wichtig, dass ihr für uns betet. Ganz besonders für den Norden Nigerias. Mein Volk macht momentan eine schlimme Zeit durch. Als Gemeindeleiter bin ich in Nigeria viel gereist. Ich war in einer Kirche, die Boko Haram niedergebrannt hat. Dort habe ich Frauen getroffen, deren Männer ermordet wurden. In einer Kirche hat Boko Haram 57 Männer, alles Christen, umgebracht. Am heiligen Sonntag. Der Pastor versuchte aus dem Fenster zu fliehen und sein Sekretär folgte ihm. Aber leider hat der Pastor es nicht geschafft. Er kam auf der Flucht um. Alles begann, als Boko Haram vor einigen Jahren in unsere Gegend kam. Sie gingen von einem Dorf ins andere und predigten den Koran. Damals ahnte allerdings noch niemand etwas von ihren terroristischen Plänen. Inzwischen haben sie in den Dörfern im Norden viele Anhänger gefunden. Damit fing alles an. Danach sagten sie zu den jungen Leuten, dass sie nicht zur Schule gehen brauchen. Viele Studenten verließen die Universitäten und brachen ihr Studium ab. Sie schlossen sich Boko Haram an. Dann schickten sie unterschiedliche Gruppen los. Banden, die Dörfer und Gemeinden in Angst und Schrecken versetzten, indem sie überall herumballerten. Diese ersten Gruppen hatten noch nicht das Ziel, jemanden zu ermorden. Aber dann haben sie andere Banden geschickt. Sie fingen an, Kirchen anzuzünden. Und schließlich kamen die Nächsten, die tatsächlich viele Leute umbrachten. Manchmal brachten sie die Frauen nicht sofort um, sondern entführten sie und zwangen sie, mit ihnen zu gehen. Auf einer meiner Reisen war ich in einer Stadt, es war schon dunkel, nach 6 Uhr und Ausgangssperre. Ich hörte draußen Kinder rufen und weinen und ich habe mir Sorgen gemacht und überlegt, ob ich nicht doch rausgehen und nachsehen soll, wer da weint. Als ich rauskam, waren da ganz kleine Kinder, die geweint haben. Ich habe sie gefragt, was ist passiert. Sie erzählten mir, dass Boko Haram ihr Dorf angegriffen hat und sie ihnen gerade so entkommen konnten. Ein kleiner Junge sagte mir, dass sie seinen Vater umgebracht haben und er noch durch den Fluss fliehen konnte. So war es oft. Boko Haram hat viele Dörfer geplündert. Ein anderes Mal war ich gerade auf der Bank, als ich draußen Gewehrschüsse hörte. Ich wollte fliehen, aber der Wachmann hielt uns auf und fragte, wo wollt ihr denn hin? Das ist doch nur die Polizei. Sie machen Schießübungen. Aber da hörten wir, wie eine Bombe auf der Straße explodierte. Da war klar, das ist nicht die Polizei, das ist Boko Haram. Wir fingen an zu rennen. Links von mir war ein Polizist. Plötzlich traf eine Kugel von Boko Haram den Polizisten. Er fiel neben mir zu Boden. Ich wollte ihm helfen, aber da war nichts mehr zu machen. Also kroch ich mit den anderen Männern weiter, ungefähr 400 Meter. So sind wir ihnen entkommen. Wir hörten sie Allahu Akbar rufen. Das machen sie immer so, wenn sie eine Stadt angreifen. Zwei andere, eine Frau und einen Mann, nahmen sie gefangen. Wir haben sie nicht dazu bringen können, aus dem Fenster zu springen und abzuhauen. Später erzählten sie mir, dass Boko Haram sie gefragt hat, seid ihr Christen oder Muslime? Da hat ein anderer Mann gesagt, der ist Muslim. Das hat ihn gerettet. Er konnte ihr Glaubensbekenntnis aufsagen, als sie ihn danach fragten. Und so ist er ihnen entkommen. Weil viele Menschen sehr arm sind, machen sie bei Boko Haram mit. Nur um Geld zu bekommen. Dafür zünden sie auch Kirchen an. Und soweit wir es sehen, wird Boko Haram von einigen Muslimen finanziell unterstützt. Als Boko Haram uns so verfolgt und viele umgebracht hat, sind viele Menschen in die Hauptstadt geflüchtet. Dort gibt es ein Lager für Inlandsflüchtlinge, in dem jetzt die meisten Christen sind. Aber manche können da nicht bleiben, so wie meine Frau. Sie war hochschwanger und die Lagerverwaltung kümmerte sich nicht gut um die geflohenen Christen. Sie haben mir erzählt, wenn die Nahrungsmittelrationen von der Regierung ankommen, gibt man uns nur sehr wenig und man erlaubt uns Christen nicht zu kochen. Aber die Muslime dürfen kochen. Ich habe den Mann, der mir das erzählt hat, gefragt, warum dürft ihr nicht kochen? Sie erlauben es nicht, weil Christen für die Muslime bei uns als unrein gelten. Sie wollen nicht, dass Ungläubige für sie kochen. Für das Kochen und die Verteilung der Rationen sind Muslime zuständig. Und sie geben den Muslimen große Portionen und den Christen die kleinen. Und darum hungern sie. Sie müssen ihr Land verkaufen, um Essen kaufen zu können. Ein Vertriebener hat sogar seine Matratze verkauft, um Essen für sich und seine Familie zu kaufen. Für die Geflüchteten ist es echt schwer in den Lagern. Ich habe eine Frau gefragt,

0: Früher hat man einen Sack Mais für 4.000 bis 8.000 Naira bekommen. Heute bezahlen wir um die 20.000. Darum ist es so schwer für die Leute. Sie haben nicht mal Zeit, um in die Kirche zu kommen. Sie ziehen auf der Straße umher, um Früchte zu verkaufen. Irgendwie müssen sie ja überleben. Die jungen Leute kommen gar nicht zur Kirche. Ich frage sie immer, warum kommt ihr nicht zur Kirche? Sie sagen mir jedes Mal, wir haben nichts zu essen, wir haben nicht mal Geld, um ein Opfer einzulegen. Das sind ihre Gründe. Ich versuche ihnen gut zuzureden, sage, dass das doch nicht wichtig ist. Es soll uns doch nichts von Gottes Liebe trennen. So wie Apostel Paulus in der Bibel gesagt hat, weder Sorgen oder Hunger. Ich spreche mit ihnen und mache ihnen Mut, dass sie doch zur Kirche kommen sollen, aber viele wollen nicht kommen.
1: Trotz der Unruhen im Norden Nigerias versucht Pastor Musa sein Bestes. Er will den Christen zur Seite stehen. Auch wenn Aktivitäten wegen der starken Sicherheitsvorkehrungen sehr eingeschränkt sind.
0: Tatsache ist, wenn ich als Leiter der christlichen Vereinigung die Christen in den Lagern besuchen wollte, um ihnen Mut zu machen, sagten die Sicherheitsbeamten meistens, nein, jetzt geht es nicht. Es ist nicht friedlich genug. Immer wieder werden wir von den Leuten zurückgewiesen, die uns eigentlich unterstützen sollten. Wo Boko Haram das Ziel hat, die Christen zu stoppen. Aber die Muslime dürfen jederzeit beten. Aber uns Christen schränkt man oft ein. Es kann sein, dass uns die Sicherheitskräfte nicht einmal in die Kirche gehen lassen. Zurzeit ist es zwar an manchen Orten friedlich, aber insgesamt gibt es noch keinen Frieden. Deshalb haben die Leute auch Angst, in die Kirche zu kommen, denn es könnte sein, dass Boko Haram in der Kirche auftaucht und einen Sprengsatz zündet. Erst gestern war wieder ein Bombenanschlag. Wir können nie wissen, was als nächstes passiert. Wir wissen nur, dass die gefährlichen Leute überall sind. Und darum ist es für die Christen schwer, sich zu Gottesdiensten zu treffen. Irgendwie sind wir immer noch gefangen.
2: There is what happened in my hometown.
0: In meiner Heimatstadt misstraut jeder dem anderen. Viele Leute waren mit Boko Haram unterwegs. In einer Kontrolle wurden wir von einem Sicherheitsbeamten zu einem Mann befragt. Er sagte, wenn ihr vermutet, dass jemand zu Boko Haram gehört, bringt uns seinen Namen. Und als wir dann einen mutmaßlichen Boko Haram-Kämpfer zur Rede stellten, hat er es nicht einmal versteckt, sondern offen zugegeben, dass er die gesuchte Person ist. Und dann wurde er ins Gefängnis gesteckt.
2: The judge now sentenced this man to jail.
0: Das zeigt, Boko Haram-Männer sind immer noch mitten unter uns. Wir arbeiten und essen miteinander. Überall haben wir mit ihnen zu tun. Darum kann immer noch alles passieren. Wenn ich jemanden nicht schon lange kenne, werde ich mich nicht näher auf ihn einlassen. Treffe ich jemanden, sage ich nur Hi und gehe weiter. Leider waren die meisten unserer muslimischen Nachbarn bei Boko Haram. Und die Truppe in unserer Gegend, das waren die Schlimmsten. Sie sind zu allem fähig. Ihr Terror geht weiter. Gestern erst war wieder eine Explosion durch einen Selbstmordattentäter. Wir kamen an einen Punkt, an dem wir ihnen nichts mehr entgegensetzen konnten. Wir dachten, wir brauchen ein Training, wie wir es ihnen heimzahlen können. Die einzige Sprache, die diese Leute verstehen, ist die Sprache der Waffen. Wenn du still bist, fordern sie dich bloß heraus. Aber wenn du ihnen Gewalt entgegensetzt, fürchten sie dich. Wir sind gezwungen, auch Gewalt anzuwenden. Aus diesem Grund haben wir uns nach einem entsprechenden Training umgeschaut und das haben wir inzwischen absolviert. Unser Plan war, zurückzuschlagen, sie zu töten.

0: is to retaliate, to fight back, you know, to kill them.
1: Pastor Musa geht die Not der Christen nach. Er möchte ihrem Leid nicht tatenlos zusehen. So betreut er auch die traumatisierten Eltern von Chibok.
2: Boko Haram hat ja in Chibok 218 Mädchen entführt. Von den 218 Eltern sind 18 Mütter gestorben an den Folgen von Bluthochdruck. Sie machen sich zu viele Sorgen, fragen sich ständig, wann kommen unsere Töchter zurück? Sie waren glücklich, als sie erfahren haben, dass Mädchen freigekommen sind. Die Behörden ließen sie jedoch nicht heim, sondern wir haben erfahren, dass Muslime sich um ihre Traumata kümmern. Darum wundern sich die Eltern, sollten die Christen nicht selbst die Traumatherapie übernehmen dürfen? Bitte betet für die Chibok-Eltern, dass Gott ihre Herzen stärkt und sie sich keine Sorgen machen. Bitte betet unbedingt weiter, dass sie auch die anderen Mädchen freilassen. Ich war in Chibok zur Gedächtnisfeier 2 Jahre nach Entführung der Mädchen. Bei der Ansprache wurden wir ermahnt, unseren Feinden zu vergeben und ihnen Gutes zu tun. Einen Mann neben mir hat das aufgeregt. Von was spricht dieser Mann? Wie sollen wir ihnen denn vergeben? Sie haben doch unsere Leute umgebracht. Die Chibok-Eltern fingen an zu weinen und ein Mann rief laut, Bamaso, Bamaso. Das heißt, hör auf, das gefällt uns nicht. Ich sagte, wenn ein Leiter spricht, dann sei ruhig und hör zu. Aber er sagte, das kann ich kann nicht still bleiben. Sie haben 3 meiner Töchter entführt und meine Frau ist gestorben, weil sie sich so viel Sorgen gemacht hat. Und ich soll ihnen das vergeben? Ich versuchte ihn zu beruhigen, aber er sagte, nein. Niemand konnte ihn dazu bringen, aufzuhören zu schreien. Weg mit dir, ihr müsst uns unsere Mädchen zurückbringen, ihr müsst es einfach. Ich habe versucht, ihn zu stoppen, aber er sagte, niemand kann mir verbieten, meine Meinung zu sagen. Aber Jesus sagt ja selbst, segnet, die euch verfolgen und betet für sie. Das finden wir echt schwierig, aber eigentlich haben wir keine Wahl, denn Jesus will, dass wir einander vergeben. Und ein anderer Vater sagte zu mir dort, es fällt mir wirklich schwer, den Leuten zu vergeben. Dann ist ein Team von Open Doors nach Yola gekommen und hat verfolgte Christen eingeladen. Wir wussten nicht, was sie mit uns vorhaben. Zu unserer Überraschung durften wir, ohne zu bezahlen, im Hotel übernachten. Und das Essen war auch frei. So etwas gab es noch nie. Das hat alle berührt und verändert. Sie haben sich richtig wohl dort gefühlt. Egal, was sie alles durchgemacht haben, die Zeit in Yola hat uns alle ermutigt und unser Vertrauen in Gott gestärkt. Die Christen aus dem Ausland sagten zu uns, wir beten für euch, wir stehen zusammen. Habt keine Angst, Gott kümmert sich um euch, Gott hat die Kontrolle. Und ganz allmählich ist das in unsere Herzen gerutscht. Das Team von Open Doors brachte Karten mit. Christen aus verschiedenen Ländern haben an uns geschrieben. Als wir die Karten lasen und von ihren Gebeten erfuhren, hat uns das wirklich viel Mut gebracht. Da stand zum Beispiel, Jesus liebt dich. Wir sorgen uns um dich. Gott ist mit dir und eines Tages bist du im Himmel bei Jesus. Alle staunten. Da gibt es tatsächlich Menschen, die für uns beten. Und sie sagten, dann wollen wir jetzt unseren Feinden vergeben. Und bei vielen wurde ihr bitteres Herz verändert. Dadurch ist uns klar geworden, wenn Christen überall auf der Welt für uns beten und uns sogar an diesem gefährlichen Ort besuchen, dann ist Gott stärker als all die Not. Er sieht, was hier vor sich geht. Das zu erleben beruhigt unseren aufgebrachten und hasserfüllten Geist in uns. Ich war voller Kummer, war gemein und habe die Muslime gehasst. Ich habe gedacht, das sind keine Menschen.
0: But now, with the help of God,
2: Aber mit Gottes Hilfe und der Hilfe anderer Christen habe ich mich ein wenig beruhigt. Ich kann die muslimischen Brüder wieder als Menschen sehen. Hinter ihnen steht ein böser Geist, der sie regiert. Euer Besuch war ein großer Segen für uns und ihr habt mein Leben wirklich verändert. Ich bete dafür, dass ihr weiter hinter uns steht und für mich, meine Familie und mein Volk betet, dass unsere Herzen sich unseren Feinden im Guten zuwenden. Ich werde jetzt mit meinem Volk über die Güte Gottes sprechen und ich werde sie an das Kreuz von Golgatha erinnern und daran, wie Jesus am Kreuz gerufen hat, Vater, vergib ihnen, denn sie wissen nicht, was sie tun. Ich will für meine Feinde beten, sie lieben. Ich will mit ihnen teilen, was ich habe und ihnen helfen. Das sind all die Waisen, die wirklich sehr bedürftig sind. Es fehlt ihnen an Essen, Kleidern, an Schuhen oder am Fahrgeld, damit die Kinder zur Schule fahren können. Diese Kinder sind die Leiter von morgen. Das ist eine sehr wichtige Sache, denn bei uns gibt es so viele Waisen. Betet für mein Volk in Nigeria, besonders für den Norden Nigerias. Sie machen wirklich Schweres durch. Ich glaube so sehr, dass durch die Gebete fremder Menschen Gott den Glauben der Christen im Norden stärkt, dass sie nicht schwach werden und aufgeben durch die Verfolgung. Damit ihr Glaube fest auf Jesus Christus gebaut ist. Ich bin überzeugt, Gebet kann alles. In unserer Gemeinde haben wir für Frieden gebetet. Und Gott hat unsere Gebete erhört. Und momentan erleben wir in einigen Gebieten Frieden. Nigeria wird ein besonders friedliches Land werden. Ich glaube daran und ich träume davon. Ich vertraue Gott dafür. Ich glaube und vertraue ihm. Nigeria wird sich verändern. So träume ich. Es ist mein Traum, dass eines Tages alles gut sein wird, durch die Gebete der Gläubigen.
1: Jesus sagt, ihr wisst, dass euren Vorfahren gesagt wurde, Auge um Auge, Zahn um Zahn. Doch ich sage euch, liebt eure Feinde und betet für die, die euch verfolgen. Matthäus 5, Verse 38 und 44 aus Hoffnung für alle.
3: Jesus Christus spricht: Wenn die Menschen euch hassen, dann vergesst nicht, dass man mich schon vor euch gehasst hat. Deshalb werden sie euch verfolgen, weil sie mich verfolgt haben. Andere, die auch Gott vertrauten, wurden gequält und zu Tode gefoltert. Wieder andere wurden verhöhnt und misshandelt, weil sie an Gott festhielten. Man legte sie in Ketten und warf sie ins Gefängnis.
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3: Heimatlos zogen sie umher, hungrig, verfolgt und misshandelt. 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
1: Aus dem Leben gegriffen.
2: Wie fing das denn an mit Ihren Ängsten?
3: Mit Sicherheit schon in meiner Jugend, vom Elternhaus. Aber so richtig ausgebrochen ist das, so zwischen 30 und 40 Jahren, als ich alt war. Wo ich in einer Phase war, wo ich völlig überfordert war. Mhm. Ich war 30 Jahre alt, bin Mitglied im Vorstand einer Bank geworden. Gleichzeitig war ich Vorsitzender im Elternbeirat, Vorsitzender im Fremdenverkehrsverein, dann war ich noch im Sportverein und im Sportclub und so weiter. Also Hans Tampf in allen Gassen, sage ich mal, parallel dazu. In dieser Zeit haben wir ein neues Bankgebäude gebaut. Und parallel dazu habe ich ein eigenes privates Wohnhaus gebaut, ein großes, das ich selber organisiert habe. Das war diese Phase, wo ich überlastet, überfordert war. Und in dieser Phase kam das eigentlich zum Ausbruch. Mhm.
2: Wie sah das aus, als das anfing, die ersten Ängste?
3: Weil wir so in einer Stressphase waren, auch in der Bank, haben wir alle als Mitarbeiter ein Seminar besucht für ein autogenes Training. Und das habe ich mitgemacht, dieses Seminar. Und dann habe ich jeden Tag in der Mittagspause auf meinem Sofa im Wohnzimmer eine Stunde autogenes Training praktiziert. So, und solange ich da lag, ging es recht gut. Und plötzlich merkte ich, wenn ich aufgestanden bin, wollte wieder raus in die Bank gehen, draußen dann vor der Tür bekam ich plötzlich Ängste, alle möglichen Ängste, depressive Gedanken. Ich wollte gar nicht mehr raus, ich wollte mich nur noch einlullen und meine Ruhe haben, niemand hören, niemand sehen. Da habe ich das dann so gemerkt, dass das da rausgekommen ist. Mhm. Ich habe also gemerkt, mir hat es nicht gut getan, im Gegenteil. Mich hat es eigentlich mehr in Depressionen und Angstattacken noch stärker hineingeführt. Mhm. Also das ist ja natürlich, bekommt ja den Prozess schrittweise auf einen zu. Man kann es erst oft gar nicht einordnen, wo kommt das jetzt her. Aber ich habe irgendwann gemerkt, dass ich zum Beispiel Höhenangst hatte, Tiefenangst, Menschenfurcht, Todesfurcht, Zukunftsangst. Mhm. Zum Beispiel, wenn ich mit dem Auto in einen Tunnel gefahren bin, bekam ich plötzlich Ängste, Platzangst im Tunnel. Oder wenn auf der Autobahn eine Baustelle war, wo diese engen Fahrbahnen dann so, wo man zusammenrücken muss, ganz eng mit den anderen Kfz, bekam ich auch Ängste. Ich musste dann manchmal meine Frau weiterfahren lassen und so weiter. Mhm. In ein Flugzeug, wenn ich steigen wollte, das war oft gar nicht möglich. Da musste ich erst einmal ein paar Schnäpse trinken. Mhm. Jede Treppe schon und auf eine Leiter zu steigen, war oft gar nicht möglich. Auch Tiefenangst über dem Wasser und so weiter in einem Boot hat es mich so richtig runtergezogen.
2: Sie hatten ja auch viel mit Menschen zu tun. Haben die was mitbekommen von Ihrer Angst?
3: Ich habe natürlich, weil ich ja in der Öffentlichkeit stand, vom Elternhaus und von meinem Job in der Bank und so, war man in der Öffentlichkeit, versucht, das natürlich zu vertuschen, das ist ganz klar, weil es ist ja peinlich. Und habe dann eigentlich mit Alkohol mich versucht zu beruhigen und das war dann irgendwann nicht mehr gereicht. Habe ich dann auch noch so Beruhigungstropfen dazu genommen, die beiden Sachen gemischt dann als Mixtur. Das hat natürlich auch teilweise zu Blackouts geführt oder einfach so, dass man manchmal gar nicht mehr wusste, was war denn gestern eigentlich und so. Aber eigentlich war damals das Thema Alkohol ein großes Problem, aber das war einfach meine versuchte Hilfe. Ich habe ja nirgends Hilfe gefunden. Ich habe ja, mein Vater zum Beispiel, der hat gemerkt, dass es mir schlecht geht. Der hat immer nur gesagt, reiß dich zusammen, das ist eine Charaktersache, dass man ein normales Leben führt und so weiter.
2: Als diese Ängste so stark wurden, hatten Sie da nicht mal die Idee gehabt, zum Arzt zu gehen oder zum Psychologen?
3: Eigentlich nicht, weil erstens einmal war das ja peinlich, dass man das ist ja nicht eine komische Krankheit, sagt man, das auch irgendwie sehr negativ gesehen wird. Und ich wusste aber auch irgendwie, dass man der sowieso nicht helfen kann.
2: Also Sie sagen, es war Ihnen peinlich, so vor der Außenwelt wollten Sie nicht, dass das bemerkt wird. Aber zum Beispiel Ihre Frau, es ist ja eine vertraute Person, haben Sie mit der nicht darüber gesprochen?
3: Musste ich nicht, weil sie hat es ja automatisch mitbekommen. Okay. Und ich denke, dass das auch mit ein Grund war. Unsere Ehe war viele Jahre überhaupt nicht gut. Ich habe geheiratet und habe mich verhalten wie ein Junggeselle. Habe meine Frau total vernachlässigt, war oft auf Achse, war oft unterwegs. Und wenn ich heimgekommen bin, oft früh, dann bei vielen Terminen, die ich hatte, wurde immer noch eingekehrt und noch getrunken und gefeiert. Dann gab es natürlich Streit und Stress mit der Ehefrau. Und die hat es automatisch sowieso mitbekommen. Mhm. Also da musste ich jetzt nichts irgendwie mich verstellen oder so.
2: Ja, ja. Sie hatten sehr viel zu tun, viel Arbeit. Sie haben hohes Lebenstempo gehabt, eine schwierige Ehe und dann noch diese Ängste. Wie haben Sie das alles geschafft?
3: Ja, der Leistungsdruck, der ist mir wahrscheinlich in die Wiege gelegt worden. Ich komme aus einem Geschäftshaus, also einem Elternhaus. Mein Vater hat mehrere Geschäfte gegründet mit seinen Söhnen zusammen. Wir mussten alle einen Beruf erlernen und in der Freizeit im elterlichen Betrieb mitarbeiten, mithelfen. Das waren gastronomische Betriebe, große und Fuhrbetriebe und so weiter. Und das kannten wir nicht anders. Du musst Leistung bringen, du musst was tun. Das war schon vom Elternhaus, vom Vater so eingetrichtert. Da ist man gar nicht zum Überlegen gekommen, geht es mir gut oder geht es mir schlecht. Man musste einfach funktionieren, ob man wollte oder nicht. Man hat sich einfach durchgebissen.
2: Sie waren Mitte 30, als es anfing mit diesen Ängsten, dass die sich so massiv zeigten. Hatten Sie vorher nie damit zu tun? Wie sah denn Ihr Leben vorher aus?
3: Ja, da könnte ich jetzt ein paar Tage drüber sprechen. Ja. Nein, ich hatte früher überhaupt nichts mit Ängsten zu tun. Im Gegenteil, ich war eigentlich ein sehr optimistischer Mensch. Ich habe sehr viel Sport getrieben. Früher war sehr talentiert im Fußball. Da war ich glücklich und zufrieden. Und dann hat aber mein Vater, wie gesagt, diese Geschäfte gegründet. Und unter anderem war das eine Geschäftszweig davon war ein großer Tanzsender. Also es ist ein Tanzsaal, wo 2000 Leute reinpassen mit Restaurant und allem, was dazugehört. Und da war dann jedes Wochenende Tanzveranstaltung. Und jeden Samstag und jeden Sonntag volles Haus, also es weit über 1000 Besucher. Und ich war da so mittendrin. Mein Vater, der musste sehr oft auf Kur gehen, hat sich halt auch überarbeitet. Und so war ich als Älteste der 6 Kinder und als Banker im Haus dafür verantwortlich hier für dieses Lokal. Mit Abrechnung mit allen Musikern und Personal und Finanzen und alles. Ich war da so mittendrin und dieser Tanzsender hat mein Leben geprägt. Er hat also eigentlich bewirkt, dass ich mein Leben in eine ganz andere Richtung ging, als ich es mir vorgenommen hatte. Ich musste meinen Fußballsport aufgeben und dann nur noch in der Freizeit in den Restaurant mich aufhalten. Und wenn man dann viel arbeitet, jedes Wochenende und auch abends, dann habe ich auch Discjockey gemacht unter die Woche. Und so ein Tanzen, es sind auch viele junge Mädchen da und ich war jung und habe da auch viele wechselhafte Beziehungen gehabt. Und wenn man so im Nachtleben, Wochenende und abends hier ständig mit den Gästen zu tun hat, dann ist das Thema Alkohol sowieso dran. Auch mit den Musikern und hat man dann immer noch gefeiert, weil man doch was vom Leben haben wollte, nicht nur arbeiten. Und wenn dann die Gäste draußen waren, früh um 4, früh um 5, dann haben wir dann im Büro nochmal Party gefeiert. Ja, ne? Und dann ging das eigentlich so richtig los, dass das Thema Alkohol und ausschweifendes Leben eigentlich mein Leben bestimmt hat.
2: Ja. Aber mit Ängsten hatten Sie zu dieser Zeit noch nichts zu tun. Die kamen erst Mitte 30. Und Sie sagen, der Auslöser war das autogene Training. Es gibt ja häufig einen Auslöser. Aber das ist ja noch nicht der Ursprung. Was war denn die Wurzel dieser Angst?
3: Ja, ich bin ja in einem religiösen Elternhaus aufgewachsen. Ich war auch als Schüler in einem Internat gewesen. Ich hatte eigentlich mit Gott zu dieser Zeit wenig zu tun. Man war einfach pro forma in der Kirche, aber da war keine Beziehung zu Gott. Aber eine gewisse Gottesfurcht wurde mir vom Elternhaus früher schon eingebläut und auch in dem Internat und so. Es war leider nur so, dass man mir gesagt hat, wenn du nicht brav bist, Gott straft dich. Also ich wusste, ich muss mich irgendwann vor Gott verantworten. Und habe aber auch beobachtet, dass ich mein Leben nicht so führe, dass es gottesgefällig ist, weil mein Leben durch diesen Tanzsender eben, wie gesagt, sehr geprägt war. Was auch ich noch denke, wo was herkommt, das hat sich so ergeben. Und ein Freund, der hat mich gebeten, ich soll doch für ihn lügen, also eine Falschaussage machen. Bei der Polizei ging es wegen einer Alkoholfahrt, das ist schon viele, viele Jahre her. Und ich habe die Falschaussage gemacht, dass er nichts getrunken hat. Und dann sollte ich da unterschreiben. Da stand hier eidesstattliche Erklärung. Dann bin ich so erschrocken, denke ich, wow. Und mich wurde ja gelehrt, eidesstattliche Erklärung, wenn das nicht richtig ist, ist es ein Meineid. Und ich war so gelehrt, Meineid ist eine Todsünde, da kommst du in die Hölle. Und so war ich auch gelehrt, alle meine Sünden, die ich mir aufgeladen habe, und es war nicht wenig, ich hatte, wie gesagt, ein sehr bewegendes Leben, weil das diese Tanzsünde auch mitgebracht hat, wusste ich, du musst zumindest in ein Fegfeuer, musst für deine Sünden bezahlen oder in die Hölle. Und das schlummerte schon in mir, die Gottesfurcht war da, aber ich sah auch keinen Ausweg. Ich wusste, ich habe irgendwann mal schlechte Karten in der Ewigkeit. Das wusste ich, weil mein Gewissen eigentlich schon noch sehr aktiv war. Es war sehr gebeutelt von meinem Leben, aber es war noch so aktiv. Und da bin ich auch dankbar, dass ich in einem frommen Elternhaus immer die Gottesfurcht gelehrt bekam. Aber ich bekam keinen Ausweg.
2: Es fällt mir ein bisschen schwer, mir das so vorzustellen, wie Sie da abends bis in die Puppen feiern und trinken und mit den Mädchen ihren Spaß haben und dann gleichzeitig auch an Todsünde und Fegefeuer denken.
3: Naja, das habe ich ja nicht bewusst gemacht. Ja. Das kam immer wieder hoch. Aha. Es kamen ja auch immer wieder Phasen, wo man trinkt ja nicht jeden Tag sich voll. Das waren halt immer am Wochenende hauptsächlich oder nach einem Termin, wenn man auswärts wäre, bevor man heim ist, hat man einfach noch getrunken und gefeiert. Aber man hat ja dazwischen auch ganz normale Phasen, wo dann einfach das hochkommt. Und wenn es mal still wird, und ich konnte dann plötzlich auch nicht mehr schlafen. Ich bekam auch Depressionen, wenn ich das Haus verlassen wollte, wie ich gesagt habe, nach den autogenen Training bekam ich Depressionen und ich bekam Schlaflosigkeit, ich konnte nicht mehr schlafen. Ich habe Sport getrieben bis zum Umfallen, habe getrunken, Schlaftabletten genommen, ich konnte über Monate lang nicht schlafen. Und da liegst du wach im Bett und dann kommen alle diese Gedanken und man wird an die Ewigkeit erinnert und dann passieren Unfälle von Freunden, dann liest man Todesanzeigen von jungen Menschen und dann kommt man automatisch eben auf den Gedanken, auch irgendwann stehst du auch vor deinen Richter und was ist dann los? Und
2: es war so schlimm irgendwann bei Ihnen, dass Sie sogar an Selbstmord dachten. In welchen Situationen wurde das ganz massiv?
3: Wenn ein Mensch noch nie Depressionen hatte oder Angstattacken, der kann sich das nicht vorstellen. Da willst du einfach nicht mehr leben. Da willst du nicht mehr zum Haus raus, da willst du keinen Menschen hören und sehen, da ist man überlastet, überfordert, Burnout. Ne? Und vor allen Dingen, man will nicht mehr leben, weil man Angst vor dieser Angst hat. Die Angst, die bringt dann schier um. Und wenn man dann dran denkt, ja, wenn ich jetzt mal tot bin, dann ist diese Angst vorbei. Also dann kamen Situationen, da war ich mal in so einem Skilift gesessen mit einem Kollegen, weil wir da so eine Wochenendreise organisiert haben. Und dann saß ich so im Sessellift abgesichert und plötzlich merke ich, das war also so die schlimmste Phase meines Lebens, wie mich jemand an den Füßen packt und will mich nach unten ziehen. Und eine Stimme sagt zu mir, stürz dich doch runter, dann ist diese Angst vorbei. Ja, das war mir zuerst ganz sympathisch, denke ich, ja, das tut dann Schlag, du bist tot und du hast endlich diese Ängste los und diese Depressionen.
2: Was war das für eine Stimme?
3: Schwer zu beschreiben. Es kam einfach so in mein Ohr, wie wenn jemand zu mir spricht. So eine leise, säuselnde Stimme, stürzt dich runter, dann ist diese Angst vorbei. Und dann denke ich, ja, das stimmt, das tut dann Schlag und du bist weg.
2: Voll aber gruselig, also
3: ja,
2: das
3: genau.
2: Ist schrecklich.
3: Ja, ich durfte erfahren, die unsichtbare Welt existiert. Okay. Und dann habe ich aber gedacht, ja, okay, du dann schlafen, du bist weg, aber dann wieder, aber wo kommst du dann hin? Wieder so eine andere Stimme. Und dann wusste ich, ich habe schlechte Karten, ich wusste keinen Ausweg, ich wusste, ich habe schlechte Zukunft in der Ewigkeit. Also habe ich mich festgeklammert, habe sogar zu meinen Kollegen gesagt, das soll mich festhalten. Das zieht einen einfach so runter, das kann man nicht beschreiben. Oder man ist auf einem Schiff über Wasser und plötzlich zieht dann das eine nach unten oder auf eine Leiter in so eine Phase, wo man ist.
2: Und kurz davor hat sie dann auch praktisch immer die Angst vorm Tod gepackt. Die Frage, wo komme ich dann hin? Sie waren Ende 30, mehr oder weniger ein Wrack innerlich, auch von den Depressionen her. Wie kam denn dann die Wende bei Ihnen?
3: Irgendwann hatte ich mal eine Sitzung von der Bank in unserer Kreisstadt, wo mein jüngster Bruder ein Geschäft hat. Mein jüngster Bruder, der war früher dann in diesem Tanzcenter, als ich in den Vorstand bei der Bank gekommen bin, hat mein jüngster Bruder mein Amt übernommen, die Abrechnung und das Management. Und er war aber plötzlich verwandelt, war plötzlich ein ganz neuer Mensch, also ein richtig lieber Kerl, ein richtig freundlicher junger Mann. Was ist denn mit ihm los? Ja, der liest jetzt in der Bibel, der war in der Schweiz auf einer Bibelfreizeit und hat sein Leben verändert. Er hat dort eine Begegnung mit Gott gehabt, er hat Jesus erlebt, so hat er es erzählt. Und er kam zurück, total verändert. Und er hat dann eigentlich mit meinem Vater ja, sich getrennt. Mein Vater hat ihn eigentlich enterbt und entlassen vom Elternhaus wegen seiner Begegnung, weil er wollte jetzt einfach nur alles korrekt und biblisch machen. Und hat sich sehr positiv verändert. Das ist mir aufgefallen. Das muss was Gutes sein, was er macht. Und ich verstand meinen Vater nicht, dass er ihn jetzt da so angegriffen hat wegen seinen neuen Glauben nach der Bibel an Jesus Christus. So, und dann hat unser Vater uns auch verboten, mit ihm Kontakt zu haben. Das dauerte 5 Jahre, damit wir nicht auch so fromme Spinner werden. Mhm. So, ich habe ihn dann auf jeden Fall mal besucht in der schlimmsten Phase meines Lebens, in seinem Geschäft, weil ich da in dieser Stadt einen Termin hatte. Und das war Nachmittag schon recht bald zu Ende. Und ich bin in sein Geschäft und habe ihn besucht. Und er hat sich gefreut, dass er mich sah, hat mich gleich zum Essen eingeladen in ein Restaurant. Und in diesem Restaurant habe ich dann wieder diese Platzangst bekommen. Also in engen Räumen habe ich immer plötzlich Ängste, Schweißausbruch, Herzrasen, Zittern am ganzen Körper und so weiter. Und er hat es bemerkt, mein Bruder, was mit mir los ist. Ich konnte ja nicht mal normal mit ihm anstoßen und trinken und so. Da habe ich ihm gesagt, wie schlecht es mir geht, dass ich mit den Nerven total am Ende bin, kann nicht mehr schlafen. Meine Frau war auf eine Kur, die wollte sich damals endlich mal scheiden lassen von mir, weil das immer wieder ein Thema war. Der Ehekrieg ging ja in eine Tour. Und wir liefen dann zu seinem Auto und in dem Moment dreht er sich um, schaut mich in die Augen, hält mir die Hand so entgegen und sagt einfach zu mir, nachdem er erkannt hat, wie ich beieinander war, sagt er zu mir, Baptist, Jesus Christus legt dir vor, Segen oder Fluch, Tod oder Leben. Du kannst wählen. So wähle das Leben.
2: Mhm. Konnten Sie mit diesem Satz was anfangen?
3: Natürlich dachte ich, das ist jetzt was, klingt sehr fromm, das hat was bestimmt mit der Bibel zu tun. Und ich wusste, jetzt muss ich wahrscheinlich eine Entscheidung treffen. Mhm. Und das Leben wählen, ja, meine Seele hat geschrien nach Leben, weil ich war am Ende. Das war mir sehr sympathisch. Natürlich wollte ich das, aber ich habe jetzt gedacht, wenn ich eine Entscheidung treffe, ich wähle das Leben, dann werde ich wahrscheinlich so werden wie der Peter, mein Bruder, weil er hat sich so positiv verändert, dass ich in alles geglaubt habe. Und wenn ich so werde wie er, das ist doch positiv, habe ich in meinem Inneren so gedacht, in diesem Lebenskampf. Aber dann kam wieder so eine komische Stimme in mein Ohr, mach das nicht, sonst musst du dein Leben verändern, sonst musst du ein braves Leben führen und so, und du musst das alles aufgeben, diese Partys, dieses Feiern, das war auch immer recht schön und so, kam wieder so eine Stimme in mein Ohr. Aber das war nur kurz, das war so ein Kampf kurz in meinem Herzen. Ja. Und ich habe dann irgendwann gesagt, da kommen ja Sekunden vor wie eine Ewigkeit. Ich habe dann einfach irgendwann gesagt, ja Peter, ich wähle das Leben. Mhm. Egal, wie es auf mich zukommt, ich habe ihm vertraut, ich kann nicht anders, ich bin am Ende, ich wähle das Leben. Mhm. Und dann sagte er zu mir, weißt du, Baptist, Sünde macht den Menschen kaputt. Und Jesus kann dein Leben verändern. Mhm. Er ist für deine Sünden gestorben. Du musst es ihm nur bekennen und um Vergebung bitten. Er vergibt dir und er schenkt dir ein neues Leben, wenn du das möchtest.
2: Das war Ihnen ja vorher schon irgendwo bewusst. Sie haben diesen Meineid geleistet. Sie haben von Todsünde gesprochen, dass Sie ein sündiger Mensch sind, was auch immer das bedeutet. War Ihnen ja klar. Hatten Sie es denn nicht verwirkt? Konnten Sie denn überhaupt jetzt noch, wie konnten Sie sich dem nähern? Sie hatten doch Angst vor Gott.
3: Ich habe gar keine andere Wahl mehr gehabt, gar keine andere Chance. Und ich musste was tun, ich musste was verändern, sonst wäre ich vor die Hunde gegangen, sonst wäre ich wirklich zugrunde gegangen. So schlecht war ich beieinander, das hat auch mein Vater sogar erkannt. Und so habe ich einfach, wissen Sie, das Lebenszeugnis von meinem Bruder, seine Veränderung, sein Leben hat mich einfach überzeugt, dass es was Gutes ist. Und so habe ich voll Vertrauen Ja gesagt zu meinem Bruder. Egal, was jetzt auf mich zukommt, ich wusste, was er jetzt mit mir tun wird, wird richtig sein.
2: Was für eine Entscheidung genau haben Sie da jetzt getroffen? Was heißt es, das Leben zu wählen?
3: Zum einen, ich habe ja Ihnen gesagt, dass ich Schuld auf mich geladen habe, auch weil ich meine Frau schlecht behandelt habe und immer diese Partys und Alkohol. War hier im Unterbewusstsein dieses Schuldgefühl vorhanden. Wobei aber von meiner Kirche ich keine Lösung bekommen habe. Du musst selber dafür bezahlen, du musst dafür büßen, musst ins Fegfeuer oder Hölle. Aber dass Jesus die Liebe ist, dass er für mich gestorben ist, wusste ich nicht. So hat mein Bruder hat mir das erzählt. Jesus ist für dich ans Kreuz gegangen, um für deine Schuld zu bezahlen. Er hat für dich schon bezahlt. Du musst nicht dafür büßen. Das hat er gemacht, sonst hätte er nicht sterben müssen, wenn es ein Fegfeuer gäbe oder so. Und das hat mich allein schon getröstet. Und dann hat er nur gesagt, schreib mal deinen ganzen Mist auf, was du in deinem Leben getan hast, auf ein Blatt Papier und sag es dem Herr Jesus, dass es dir leid tut und bitte ihn um Vergebung und er vergibt dir gerne. So steht es auch im Wort Gottes, das habe ich dann getan. Und ich habe gemerkt, während ich schon geschrieben habe, so ich glaube zwei, drei, DIN A4 Seiten, mir ist plötzlich so mein Leben eingefallen, alles was ich weiß, was ich wusste, was nicht gut war, habe ich niedergeschrieben. Und unter dem Schreiben habe ich schon gemerkt, wie mir es leichter wird im Herzen, wie die Tränen geflossen sind. Und als ich durch war, habe ich dann auf Anweisung von meinem Bruder gesagt, Jesus, ich bekenne, dass ich alles getan habe, bitte vergib mir und danke, dass du mir vergeben hast. Das soll ich gleich sagen, weil das auch so in der Bibel steht. Als ich das getan habe, war schon eine Last, wie so ein Seitenwind, der so eine betonte von mir weggeblasen hätte. So habe ich mich physisch gefühlt. Und dann hat der Peter, mein Bruder, gesagt, und jetzt hat dir Jesus vergeben, jetzt bist du frei von deiner Schuld, bist erlöst. Und jetzt steht der Herr Jesus vor deiner Herzenstür und er möchte in dein Leben kommen und in dein Herz möchte dein Leben neu machen und verändern. Das heißt, bitte ihn in dein Herz, in dein Leben zu kommen. Habe ich dann gemacht im Gebet, Herr Jesus, komm jetzt in mein Herz, komm in mein Leben und mach mein Leben neu. Und als ich das ausgesprochen hatte, habe ich das richtig gespürt, wie Gott in mein Herz, in mein Leben gekommen ist. Ich habe das so gespürt, dass ich aufgestanden bin, habe durchgeatmet und bin dann die Treppe, wir waren im ersten Stock runtergehüpft, wie ein junges Mastkalb, so steht es in der Bibel, und war ein neuer Mensch. Also durch dieses Gebet, allein durch die Sündenbekenntnis bei Herrn Jesus, der mir meine Sünden vergibt, habe ich diese Hilfe bekommen.
2: Gefunden. Ein sehr kraftvolles Erlebnis hatten Sie da, einfach weil Sie sich dafür entschieden haben, zu glauben, was Jesus für Sie getan hat und all diese Dinge. Wie hat sich das dann auf Sie ausgewirkt? Was wurde aus Ihren Ängsten?
3: Also ich behaupte, 85% der Ängste und Depressionen, das ist ja eigentlich eine Parallele, die da...
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ich frage mich dann, Liebe, wenn es dann wirklich die personifizierte Liebe gibt, wer kann das sein oder wer kann diese Liebe vollkommen machen? 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
1: Ja, ich möchte alle ganz herzlich begrüßen zu dieser heutigen Sendung Input mit Impact. Heute mit Pascal Imhof, bin Pastor am christlichen Zentrum Bethesda hier in Pfien. Und wir wollen heute über ein Thema reden, das ganz besonders wichtig ist, und zwar geht es um die Sünde, die man nicht kennt. Amen. Und ich freue mich ganz herzlich, dass ihr heute alle eingeschaltet habt. Ein bisschen etwas zu meinem Hintergrund. Ich komme aus der Schweiz, habe jahrelang in Argentinien gelebt und in Spanien gelebt, das Evangelium kennengelernt. Das heisst, wir haben ganz klar, meine Frau und ich, einen spanischen, latinischen Hintergrund. Und deswegen werden wir heute vor allem spanische Musik hören und werden nachher auch auf Hochdeutsch wechseln. Ich wünsche euch ganz herzliche Zeit jetzt mit mir und mit dem Kanal Bethesda Input mit Impact aus dem christlichen Zentrum Bethesda in Pfien.

Ja, genau. Guten Abend wünsche ich allen. Herzlich willkommen zu einer neuen Ausgabe von Input mit Impact. Heute zu einem ganz speziellen Thema, und zwar die Sünde, die man nicht kennt. Wir haben gerade ein Lied gehört von Cada Dia Oro Por Ti, heißt das, von Tercer Cielo. Ging es darum, dass jemand den Bruder des Sängers umgebracht hat in Kolumbien, wurde erschossen, und geht um Vergebung und wie wir vergeben können. Und ist klar, eine Sünde wie jemanden umzubringen ist für jeden verständlich. Wir kennen das, und es entspricht auch der Definition von dem, was wir als Sünde betrachten. Also das heißt, was ist Sünde für uns? Natürlich, du sollst nicht töten, du sollst nicht Ehe brechen, du sollst nicht stehlen, du sollst nicht lügen. All diese Dinge sind eigentlich bekannt für alle. Wir lesen sie in den 10 Geboten, wir kennen sie aus der Bibel. Unser Gewissen verurteilt uns, wenn wir diese Dinge tun, weil der Heilige Geist uns auch Überzeugung gibt, dass diese Dinge wirklich Sünde sind. Heute wollen wir jedoch nicht über diese Dinge sprechen, sondern ich möchte über eine Sünde sprechen, die den meisten gar nicht so recht bewusst ist. Und zwar geht es um die Sünde, die niemand kennt. In diesem Fall ist es das Gebet. Jetzt fragst du dich, lieber Zuhörer, liebe Zuhörerin, was soll das bedeuten? Wie kann Gebet Sünde sein? Gebet ist etwas Gutes. Gebet kann aber zur Sünde führen, wenn wir es nicht praktizieren. Das heißt, die Sünde, die man nicht kennt, ist es nicht zu beten. Wenn wir nicht beten, heißt das für Gott, dass wir sündigen. Ist vielleicht nicht auf den ersten Blick ersichtlich, weil nirgends in der Bibel steht, dass nicht beten Sünde ist. Allerdings lesen wir andere Dinge in der Bibel, wo es genau darum geht, was es bedeutet, von Gott abhängig zu sein. Wir kennen die Psalmen von David, wie er immer wieder sagt: Oh Gott, wie sehr brauche ich dich, wie sehr dürstet mich nach dir, wie sehr vermisse ich dich, wie sehr musst du mich füllen mit deiner Gegenwart, denn du bist das wahre Leben, du bist das Einzige, das wichtig ist in meinem Leben. Und genau um das geht es. Was sagen wir Gott, wenn wir beten? Um was geht es genau mit dem Gebet? Gebet ist eine Art zu erkennen, dass Gott unser Herr ist. Oder die Bibel sagt zum Beispiel im 1. Samuel Kapitel 12, Vers 21, lauft nicht toten Götzen nach, die ja doch machtlos sind. Sie nützen euch nichts und können euch nicht helfen. Oder Samuel hat das zum Volk Israel gesagt, weil damals in diesem Moment das Volk Israel wollte unbedingt einen König haben. Und sie haben Saul bekommen, also vom nichts vom wunderbaren, schönen König, sondern sie haben etwas bekommen, das sich nachher herausstellen sollte, gar nichts Gutes war für ihr Leben. Und wir möchten mit unserem Gebet, möchten wir anerkennen, dass Gott unser König ist, dass Gott unser Schöpfer ist, dass Gott in unserem Leben sein muss, dass wir ihn brauchen. Und die Botschaft, die das Volk Israel damals abgegeben hat, oder die Botschaft, die sie vermittelt haben, war ja eigentlich, ja, wir möchten nicht die Führung eines heiligen Gottes, eines vielleicht auch unsichtbaren Gottes, sondern wir möchten so sein wie alle Völker auch. Wir möchten einen König haben, oder? Und das passiert auch viele Male in unserem Leben. Oder wir möchten auch so sein, wir Christen möchten auch so sein wie die Völker um uns herum. Manchmal ist es schwierig, einen Gott nachzufolgen oder anzuerkennen oder zu verstehen, dass wir einen unsichtbaren Gott brauchen, jemand brauchen, wie zum Beispiel Jesus Christus, der zwar lebendig ist, aber den wir nicht berühren können, den wir nicht sehen können, der zwar da ist, wir wissen es mit unserem Verstand, wir lesen die Bibel und verstehen es, weil die Bibel es uns sagt, aber manchmal fehlt uns trotzdem noch ein bisschen etwas, fehlt uns diese Fassbarkeit und das Berühren, das Sehen, das Riechen und so weiter.
Und dem Volk Israel ging es damals genau gleich. Und Samuel war nicht zufrieden mit dieser Wahl, dass das Volk Israel einen König wollte. Er war traurig in Wirklichkeit, weil er verstanden hatte, dass das Volk Israel eigentlich Gott gar nicht kannte. Sie brauchten etwas, das sie anfassen könnten. Sie brauchten eine Krone, sie brauchten diesen König und sie vertrauten ein Stück weit auch in sich selbst, in den Menschen. Kennen das? Die Bibel sagt es, verflucht sei der Mensch, der in sich selbst, der in den Menschen vertraut. Und das ist das, was passiert ist, oder? Sie haben in Saul, lieber in Saul vertraut, als auf ihren Gott zu vertrauen. Viele Male passiert uns das, dass wir uns das eigentlich bewusst sind. Wir vertrauen in die Menschen, wir vertrauen in etwas, das wir fassen können. Und wir geben unbewusst oder bewusst eine Botschaft, eine geistliche Botschaft an Gott weiter. Gott, ich brauche dich ja eigentlich gar nicht. Und ich glaube, das ist das Schlimmste, dass man Gott sagen kann. Gebet ist eine Art, Gott zu sagen, ich brauche dich. Und was passiert in unserem Leben, wenn wir Gott auf 5 Minuten reduzieren in unserem täglichen Alltag, in unserem Tag ein, Tag aus, indem wir sagen, ja, 5 Minuten geht ja eigentlich auch, 5 Minuten Gebet, mehr braucht es ja nicht. Das geht ja auch so. Das ist eine sehr gefährliche Aussage, die wir tätigen, viele Male unbewusst, aber in unserem Geist, weil Gott ja auch Geist ist, tätigen wir eine Aussage, die so sehr gefährlich ist, indem wir sagen, ja, 5 Minuten reichen auch. Und wir kennen den Menschen. Der Mensch ist genügsam und vielleicht sogar auch in deinem Leben ist das auch schon passiert, dass du gesagt hast, ja, okay, heute habe ich keine Lust zu beten. Es geht ja auch so. Ich kann ja auch so leben. Oder es passiert ja nichts. Oder Gott ist ja trotzdem bei mir. Er beschützt mich ja trotzdem und so weiter. Und vielleicht kommen wir dann im Verlauf von dieser Entwicklung, kommen wir dann auf die Idee, ja, wenn 5 Minuten gereicht haben, dann reichen ja vielleicht auch 3 Minuten. Oder? Und wenn 3 Minuten gereicht haben, dann reichen vielleicht auch 1 Minute. Und das ist etwas sehr Gefährliches, denn es zeigt eigentlich, dass wir nicht wirklich auf Gott vertrauen, sondern in uns selbst vertrauen. Deshalb die Autoconfianza, wie wir auf Spanisch sagen, also der Glaube in sich selbst, in den Menschen, ist eine Art Stolz, die Gott nicht akzeptieren kann. Stolz, wie die Bibel sagt im Jakobusbrief, ist etwas, das Gott widersteht. Ich widerstehe dem Hochmütigen, aber dem Demütigen gebe ich Gnade. Deswegen ist es unmöglich, dass ein Mensch von Gott gesegnet wird in dem Maße, wie er ihn segnen möchte, wenn er in dieser Haltung durchs Leben geht, wenn er sagt, 5 Minuten, 3 Minuten, 2 Minuten sind ebenso gut wie 1 Stunde Gebet. Das braucht's ja nicht. Ich kann's ja sowieso. Wir haben das ja so gelernt. Wir haben Vertrauen in uns selbst. Und das kann Gott unmöglich gutheißen. Und deswegen ist nicht zu beten. Die Botschaft, das Statement, das wir abgeben, ist durchaus eine Sünde, die Gott nicht tolerieren kann. Ich möchte dich bitten, lieber Bruder, lieber Schwester, dass du in dich gehst und einen Moment überlegst, wie viel gebe ich Gott wirklich? Wie sehr suche ich Gott? Wie wichtig ist mir das tägliche Gebet in meinem Leben? Und reicht das, was ich tue für Gott? Ist es wirklich die Botschaft, die ich Gott geben möchte mit meinem Leben, meine Zeit, diese Zeit? Und wenn du keine Zeit aufwendest für Gott, dann möchte ich dir heute in diesem Moment vor dem nächsten Lied auch sagen, kehre um und fang an, Gott zu suchen, fang an zu beten, fang an, Gott in deiner stillen Zeit, in einer Zeit, die du speziell für Gott zur Seite legst, nicht nur am Ende vom Tag, sondern am Anfang des Tages. Temprano yo te buscaré. Auf Spanisch heißt das, ganz früh am Morgen suche ich dich, die beste Zeit, die wir haben können, jeden Tag, wo wir Gott suchen möchten, mit ganzem Herzen, mit ganzer Seele und mit ganzem Verstand.
Halleluja. Denn wir haben einen heiligen Gott und einen wunderbaren Gott, der uns segnen möchte jeden Tag. Halleluja.

Ja, Kanal Bethesda hier mit Input, mit Impact und heute mit dem Thema die Sünde, die man nicht kennt. Ein spannendes Thema. Die Bibel sagt uns, hört niemals auf zu beten. 1. Thessalonicher, Kapitel 5, Vers 17. Und was bedeutet das für uns? Hört niemals auf zu beten. Die meisten werden jetzt denken, ja, aber hör niemals auf zu beten. Wir sollen immer beten. Aber ich muss doch arbeiten. Ich muss doch meiner Tätigkeiten nachgehen. Ich habe noch ganz andere viele Sachen zu tun. Ich kann doch nicht immer beten. Oder? Aber die Bibel ist ja hier eigentlich, Jesus ist ganz klar, der Heilige Geist sagt uns ganz klar, und zwar nicht einfach nur, wenn du Lust hast, höre nicht auf zu beten, wenn es dir möglich ist, wenn du Zeit hast, das ist kein Konjunktiv, sondern wir sehen hier im 1. Thessalonicher Kapitel 5, Vers 17, wie die Bibel im Imperativ, in der Befehlsform zu uns redet. Und zwar fragt sie nicht nach den Bedingungen oder den Umständen, sondern sie sagt uns, wir sollen immer beten. Wir sollen niemals aufhören zu beten. Es ist nicht einfach fakultativ, sondern es ist ein Befehl, der uns hier vom Heiligen Geist gegeben wird. Und jetzt fragen wir uns, wie können wir das tun? Wie ist das möglich überhaupt? Und ich denke, Gebet hat zuallererst auch mit Gebetsleben zu tun. Es geht um eine Art und Weise zu leben. Wenn wir uns gewohnt sind zu beten, es geht auch um Gewohnheiten, genauso wie Zähneputzen, Nahrung zu sich zu nehmen, zu trinken und so weiter. Es geht um die Gewohnheit des Gebets, und zwar, dass wir uns diesen Lebensstil, diesen Lebenswandel angewöhnen. Das heißt, dass wir jeden Tag und zu jedem Moment und zu jeder Stunde, zu jeder Minute unser Vertrauen zu Gott ausdrücken. Das kann auf viele Arten geschehen. Manchmal ist klar, kann man nicht sich hinknien bei der Arbeit und anfangen zu beten. Aber wir haben auch einen Verstand, wir haben ein Herz, wir haben Gefühle. Wir können in unseren Gedanken, wenn wir Gottes Hilfe brauchen, in einem speziellen Moment einfach anfangen, in Gedanken zu beten, in unserem Herzen. Wie die Bibel sagt auch, in unserem Herzen singen wir Lieder, in unserem Herzen sündigen wir auch und in unserem Herzen erhöhen wir auch Gott, in unserem Herzen bauen wir eine Verbindung auf zu Gott. Und dieses Bewusstsein und in diesem Bewusstsein zu leben, wenn wir das verinnerlichen und uns diesen Lebensstil angewöhnen, diese Gewohnheit praktizieren, können wir durchaus immer beten, in Verbindung sein mit unserem Gott zu jeder Tages- und zu jeder Nachtzeit. Sei fröhlich in Hoffnung, in Trübsal haltet stand, sei beharrlich im Gebet. Römer Kapitel 12, 12, und das ist etwas, das uns sehr schwer fällt, und zwar Kontinuität, das heißt beharrlich zu sein, gleichmäßig zu sein, immer dran zu bleiben und immer wieder Gott zu suchen, auch wenn wir keine Lust haben. Gebet ist geht nicht nur nach dem Lustprinzip im Reich Gottes, sondern es geht um Gehorsam. Und Gott fordert uns auf, gehorsam zu sein. Gott fordert uns auf, Konstanz zu zeigen und konstant zu sein in unserem Lebenswandel. Viele Male passiert uns das, auch uns Pastoren. Mir passiert das persönlich auch, dass ich auch manchmal keine Lust habe, in die Versammlung zu gehen, keine Lust habe, in die Kirche

zu gehen, keine Lust habe, mich aufzustehen am Morgen, möchte auch manchmal liegen bleiben, keine Lust habe zu predigen. Aber dann kommt der Heilige Geist und redet uns in das Herz und sagt uns, wir brauchen Konstanz in unserem Gebetsleben. Wir brauchen unbedingt diese Verbindung im Gebet, verharrt im Gebet und wachet darin mit Danksagung. Kolosser 4,2. Viele Male, und da rede ich aus meiner Erfahrung als Pastor, sind wir uns gar nicht bewusst, in welchem Zustand wir sind. Wenn wir verstehen würden, wie unsere sündige Natur uns immer wieder aufs Neue jeden Tag beherrschen möchte, dann würden wir auch viel ernsthafter beten. Wir würden viel ernsthafter Gott suchen, wenn wir verstehen würden, in welcher Zeit wir leben. Denn, liebe Brüder, liebe Schwestern, wir leben in einer schwierigen Zeit. Wir leben in der letzten Zeit. Wir leben in der Zeit kurz bevor Jesus Christus zurückkommt. Und wir sehen, was in der Welt passiert. Wir sehen Krankheiten, wir sehen Kriege, wir sehen Umweltkatastrophen, wir sehen Dinge, die uns erschauern lassen, was in der Welt alles passiert. Und wir können diese Dinge nur ertragen und durchhalten. Und wir können nur auf eine Art und Weise können wir bestehen. Denn wie Paulus gesagt hat im Epheserbrief, es ist ein Kampf nicht gegen Fleisch und Blut, sondern gegen Gewalten, gegen Finsternis, gegen Mächte der Dunkelheit, die uns zum Fall bringen möchten. Und wir müssen konstant sein im Gebet. Denn nur das Gebet, nur in der Gegenwart von Jesus Christus, in der Gegenwart Gottes, können wir gestärkt werden in diesen schwierigen Zeiten. Nur in dieser Gemeinschaft und in dieser Gegenwart Gottes können wir Hoffnung finden, können wir unsere Traurigkeit überwinden, können wir unsere Krankheit überwinden, können wir diese Sünde besiegen. Nur Gott kann uns diese Fähigkeit geben. Sie kommt nicht einfach so. Sonst würde in der Bibel ja gar nicht stehen, hört niemals auf zu beten. Wenn es eh nur selbstverständlich wäre, wenn es eh alles nur Gnade wäre, dann müssten wir gar nichts mehr tun. Dann wären wir ja bereits schon erlöst. Dann wären wir alle schon wie Jesus, könnten mit dem Finger schnippen und alle Toten würden aufstehen und alles würde uns gelingen und alles würde funktionieren und keine Krankheit würde uns mehr heimsuchen. Aber das entspricht nicht der Realität. Wenn wir das sagen, dann leben wir einen Fantasieglauben. Wir leben nicht das wirkliche Leben, denn das wirkliche Leben ist viele Male nicht perfekt. Wir stellen uns Probleme, wir haben Probleme. Der Teufel, der Satan kommt und versucht uns. Und wenn wir nicht stark sind im Gebet, wenn wir nicht firme sind, konstant sind im Gebet, in dieser Gegenwart Gottes, können wir diese Dinge nicht überwinden. Wir müssen immer beten, das hat jemand mal gesagt, viel Gebet, viel Kraft, wenig Gebet, wenig Kraft, kein Gebet, keine Kraft. Und das ist genau das, was die Christen, die Menschen nicht verstehen. Es ist nicht einfach alles nur selbstverständlich und alles nur gegeben. Gott ist ein geistlicher Gott und wenn wir unsere geistlichen Sinne nicht trainieren, können wir auch die geistlichen Dinge dieser Welt nicht verstehen, können wir die geistlichen Dinge Gottes nicht verstehen. Gott sagt uns ganz klar in der Bibel, wir sollen Geist sein, wir sollen uns im Geiste ihm nähern, wir sollen uns in Geist und Wahrheit, sollen wir ihn anbeten. Und das ist etwas ganz Wichtiges, dass wir viele Male viel zu wenig praktizieren. Wenn wir nicht in der Gebet verharren, werden wir auch unsere Versuchung nicht überwinden. Liebe Brüder, liebe Schwestern, wir sind alles Kinder Gottes. Wir wurden von Jesus gerettet. Wir haben das ewige Leben empfangen. Und trotzdem sagt Jesus, sagt die Bibel uns, Versuchung wird in unser Leben kommen. Und wie viele Male fallen wir in diesen Versuchungen, können nicht widerstehen, sind abgehängt und verstehen nicht, wieso. Viele fallen in diesen Irrtum, weil sie es nicht anders gelernt haben, weil sie es
so gepredigt bekommen haben, dass alles selbstverständlich, alles von alleine kommt. Und dann kommt die Versuchung in unser Leben und wir können nicht widerstehen. Und wir fragen uns, ja, aber ich bin doch Christ, ich bin doch gerettet, gehe doch in die Kirche. Aber wie sieht dein Gebetsleben aus? All das Wunderbare, von dem die Bibel spricht, all die Verheißungen, all die Waffenrüstungen, all die Waffen und die Kleider und die Segnungen und die Salbung, all diese Dinge empfangen wir durch das Gebet. Wir sollen standhaft sein in unserem Gebet, denn Gebet ist eine Notwendigkeit, die wir viel zu wenig verstehen und praktizieren. Ich verstehe, dass das Leben viele Male sehr herausfordernd ist. Und ich habe das auch schon viele Male in unserer Seelsorge den Leuten gesagt. Ja, manchmal sind wir einfach zu beschäftigt, um zu beten. Es gibt so verschiedene Lebensphasen. Zum Beispiel, wenn wir jung sind, sind wir viel zu illusorisch. Wir sind viel zu sehr damit beschäftigt, unseren Träumen nachzujagen. Dann kommt die nächste Phase, wo wir Familien gründen. Dann sind wir zu beschäftigt und zu glücklich, weil wir uns verliebt haben und Kinder und eine Familie gründen. Und dann kommen die Häuser, dann sind wir viel zu besorgt wegen den Hypotheken und so weiter und so fort. Und irgendetwas gibt es immer in jeder Lebensphase, das uns hindern möchte, Gott zu suchen. Und das uns hindern möchte, zu beten. Und das ist eine schlechte Entwicklung, vor der wir Vorsicht walten lassen müssen. Wir müssen vorsichtig sein und Prioritäten setzen. Wir sollen Gott immer das Beste geben von allem. Viele Male geben wir ihm nämlich nicht das Beste. Wir geben ihm einfach das, was übrig bleibt. Und das ist eine schlechte Sache, denn wenn wir die Bibel lesen, sehen wir, wie Gott immer das Beste bekommen hat von allem. Es war die Erstlingsfrucht, es waren die besten Tiere, die geschlachtet worden sind. Gott hat immer das Beste bekommen und Gott möchte auch das Beste von dir, lieber Bruder, liebe Schwester. Gott möchte das Beste von dir. Gott möchte nicht einfach das, was übrig bleibt von deinem Tag, sondern er möchte das viele Stück am Anfang deines Tages, dass du aufstehst mit dem Gedanken im Herzen, ich möchte Gott jetzt suchen. Ich möchte bei Gott sein. Ich möchte ihm heute meinen Tag anvertrauen. Ich möchte heute etwas Gutes tun. Ich möchte mit meinem Gott Gemeinschaft haben. Nicht wegen dem, was er mir geben kann, sondern weil ich ihn liebe und weil ich ihm das sagen möchte und weil ich ihn brauche. Und deswegen setze ich mich hin und suche Gott in Geist und in Wahrheit.

Ja, Kanal Bethesda mit dem Programm Input mit Impact und heute zum Thema die Sünde, die man nicht sieht. Es geht um das Gebet und es geht darum, was wir verlieren, wenn wir nicht beten. Und es gibt so viele Segnungen, die Gott uns geben möchte, wenn wir beten und die wir verlieren, wenn wir Gott nicht suchen jeden Tag. Beispiele gibt es viele in der Bibel. Wir kennen sie alle. Es war Elias, der betete und Feuer fiel vom Himmel. Oder Moses, der betete und das Rote Meer hat sich aufgetan. Samson, der betete und der Tempel fiel über den Philistern zusammen. Josua betete und die Sonne blieb stehen. Abraham betete und heilte Abimelech und Jesaja betete. Und was passierte, als Jesaja betete? Die Sonne ging um 10 Grad zurück. Stellen wir uns das einmal vor. All diese Dinge sind geschehen, als Menschen wie du und ich angefangen haben zu beten. Glauben wir das wirklich, dass Gott diese Dinge auch in unserem Leben tun kann? Das ist doch die Frage. Und wenn wir nicht beten oder nur 5 Minuten beten, was geben wir für ein Statement ab an unseren heiligen, wunderbaren, mächtigen Gott? Wie sehr sagen wir ihm, dass wir ihm glauben, wenn wir nur ganz wenig Zeit mit ihm verbringen? Ich sage immer wieder den Jugendlichen, möchtest du ein Abenteuer erleben mit Gott? Und ich frage auch dich heute, geschätzter Zuhörer, geschätzte Zuhörerin, möchtest du ein Abenteuer mit Gott erleben? Möchtest du wirklich nicht nur an der Oberfläche kratzen? Denn gibt viele Christen, die nur an der Oberfläche kratzen, die niemals das Wesen Gottes wirklich entschlüsseln, die gar nicht wissen, wie Gott ist, die nichts erleben, die immer aufschauen zu anderen und sagen, ja, das wäre doch schön, wenn Gott das auch in meinem Leben tun würde. Aber ich denke, es geht nicht darum, was Gott in anderen Leben tut, sondern es geht darum, was Gott in deinem Leben tut. Und Gott möchte uns auch ein bisschen herausfordern an diesem heutigen Tag, indem er uns fragt, möchtest du wirklich etwas erleben mit mir? Ich kann auch dieses Zeugnis erzählen aus meinem eigenen Leben, als ich Christ geworden bin und in Basel lebte. Und ich dort anfing, in eine Gemeinde zu gehen und ich spürte, das ist nicht mein Platz, den Gott für mich bereithält. Und ich habe angefangen zu beten, habe Gott gesagt, führe mich dorthin, wo du möchtest. Und was hat Gott getan? Er hat angefangen, mich zu führen und hat mir gesagt, ja dann, aber dann geh nach Zürich in eine Gemeinde. Und dann kam natürlich mein menschliches Wesen und sagte, ja, aber nach Zürich, das kostet Geld mit dem Zug, das kostet Zeit mit dem Zug, das ist doch übertrieben. Es gibt doch so viele Gemeinden, wo gut sind, auch in Basel, und du willst mich nach Zürich schicken. Wie kann das jemand verstehen? Aber ich war dann gehorsam, irgendwie gab der Heilige Geist mir dann die nötige Überzeugung und ich bin Gott gehorsam gewesen und bin in dieses Zürich gegangen und stellt euch vor, wie Gott zu mir geredet hat in einem dieser Gottesdienste, wo er mich dann gefragt hat, wo ich seine Stimme gehört habe und er mich gefragt hat, möchtest du mehr von mir? Könnt euch vorstellen, was ich geantwortet habe. Ich habe natürlich gesagt, natürlich möchte ich mehr von dir. Und Gott hat mir gesagt, ja, dann geh und verkaufe alles, was du hast und geh nach Spanien. Okay, habe alles verkauft, was ich gehabt habe. Ich bin an den Flohmarkt gegangen, habe meine geliebten Dinge verkauft auf dem Flohmarkt, um Geld zusammenzubekommen, um nach Spanien zu gehen. Bin nach Spanien gegangen, habe mich einer Gemeinde angeschlossen, habe den Heiligen Geist zum ersten Mal wirklich erfahren, bin dann nach Argentinien gegangen und habe das erste Mal wirklich die Kraft Gottes erfahren, so wie sie wirklich ist. Gottesdienste, die 4-5 Stunden gegangen sind, Lobpreis, der direkt aus dem Himmel kam, Heilungen, Gebetserhörungen, wunderbare Dinge, die dort geschehen sind und auch meine Frau, die ich dort kennengelernt habe und mit der ich auch immer jetzt noch nach 16, 17 Jahren immer noch verheiratet bin. Und so sehr hat Gott gewirkt, dass ich wirklich sagen kann,
Gott ist ein wunderbarer Gott. Und wie ist das möglich gewesen? Es ging nur durch das Gebet. Elias hat gebetet, Ezekias hat gebetet, Eliseo hat gebetet, Daniel hat gebetet, Petrus hat gebetet, Jesus hat gebetet. Stellt euch vor, Jesus, unser Gott, unser Heiler, unser Messias, er selbst hat gebetet. Er hat sich von Gott abhängig gemacht, um uns ein Beispiel zu geben, wie sehr wir Gott brauchen, wie sehr wir von Gott abhängig sein müssen. Du kannst in dieser Liste auch auftauchen. Du kannst deinen Namen eintragen in dieser Liste von Männern, von Frauen, die gebetet haben und Gebetserhörungen erfahren haben. Nun fragen wir uns manchmal, ja, wie lange müssen wir denn beten, damit wir eine Gebetserhörung bekommen? Wie lange muss ich beten, bis es gut ist? Und ich sage immer, es gibt keine Zeitangaben, wie lange man beten soll. Es geht einzig und allein darum, so lange zu beten, bis du das bekommen hast, wofür du gebetet hast. Wenn es einen Tag geht, dann höre auf, nach einem Tag zu beten und bete dann für etwas anderes. Wenn es 10 Jahre geht, dann bete 10 Jahre. Aber verlasse niemals diesen Pfad, denn Gott prüft uns auch mit unserer Konstanz, mit unserer Hartnäckigkeit. Wie sehr glauben wir an ihm? Viele Menschen mussten jahrzehntelang beten, um das zu bekommen, wofür sie geglaubt haben, wofür sie gebetet haben. Aber Gott ist treu. Und er gibt uns diese Verheißung, wenn wir anklopfen, dann wird er aufmachen. Wenn wir etwas beten, das in seinem Willen ist, dann wird er es uns geben. Wenn wir um ein Brot beten, so wird er uns keinen Skorpion geben. Wenn wir mit unseren Armen bestätigen in der Versammlung der Heiligen und übereinkommen in einer Sache, so wird er es tun. Dieser Glaube, dieser mächtige Glaube, der Berge versetzt, das ist etwas, das wir uns aneignen sollen. Und zwar durch die Bibel, indem wir die Bibel lesen. Und nicht nur als Geschichtsbuch, sondern als Buch über Dinge, die wirklich geschehen sind in all diesen Leben. Das Gebet ist eine mächtige Waffe in der heutigen Zeit. Und der Teufel möchte uns diese Waffe stehlen. Er möchte uns gleichgültig machen. Er möchte uns einreden. Ja, es bringt ja sowieso nichts, wenn du betest. Gott macht ja sowieso, was er möchte. Und ich kann sowieso nichts ändern. Und das sind die Lügen, mit denen er uns ständig bombardiert. Und deswegen haben viele aufgehört zu beten. Sie haben die Hoffnung verloren. Sie sagen sich, okay, ich bin jetzt einfach ein ganz normaler Christ. Ich bete, was nötig ist. Ich bin ein Minimalist. Ich bin ein minimalistischer Gläubiger geworden. Und deswegen verpassen so viele die Segnungen, die Gott uns eigentlich geben möchte. Du bist eine Säule im Hause Gottes. Du bist eine wertvolle Stütze im Hause Gottes. Deine Pastoren brauchen dein Gebet. Ohne dein Gebet kann kein Diener Gottes bestehen auf dieser Welt. Die Autoritäten, die Regierung braucht dein Gebet. Die Menschen um dich herum brauchen dein Gebet, deine Fürbitte. Man soll nicht nur für sich alleine beten. Wir sind kein Ego-Club, sondern wir sind eine Gemeinschaft, die einsteht für andere Menschen, die Fürbitte tut, für die Probleme nicht blind ist, die andere Menschen haben. Wir sollen beten, wir sollen fasten, wir sollen Gott suchen, wir sollen einstehen für andere Leute und wir sollen einander unterstützen. Hat jemand Schmerzen, so soll er beten. Hat jemand eine Krankheit, soll er zu den Ältesten gehen. Und das Gebet des Glaubens wird viel bewirken können, sagt uns die Bibel. Hast du eine Not in deinem Herzen, suche jemand, der für dich betet. Lass dich heilen durch das Gebet. Lass dich bereichern durch die Fürbitte von deinem Ehepartner. Bete für deine Kinder, für deine Tochter, für deinen Sohn, dass sie deine Stimme hören, dass dieses Gebet in ihr Herz geht und sie lernen, was es bedeutet, ein Mann, eine Frau des Glaubens und des Gebets zu sein. Jedes Problem lässt sich am besten bewältigen, indem du zuerst betest.
betest, nicht einfach losrennen, nicht einfach machen und wursteln, wie wir Menschen es viele Male machen, sondern zu sagen, Gott, ich vertraue dir dieses Problem an, ich fange an zu beten und ich hoffe auf deine Erlösung, ich hoffe auf dein großes Wirken. Halleluja. Bevor wir die Sendung abschließen, lasst uns noch kurz ein weiteres Lied hören, und zwar wieder ein spanisches Lied, und das Lied heißt Mein Herz schlägt für dich, Late mi corazón von Montreal, bevor wir dann die Sendung abschließen und noch ein Gebet sprechen für alle, die sie zuhören und die diese Kraft Gottes in ihrem Leben erfahren möchten.

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Es soll einen Impact haben in deinem Herzen. Das ist das Ziel dieser Sendung. Und vielleicht hast du bis jetzt zugehört und bist motiviert und hast in deinem Herzen zu dir selbst gesagt, ich möchte einen Impact erleben in meinem Leben, in meinem Herzen. Und ich möchte dich ermutigen, diesen Impact wirklich zu erleben. Halleluja. Und zwar nicht durch jemanden anders, sondern durch Jesus Christus in deinem Herzen. Das ist doch etwas, auf das wir bauen können. Das ist doch etwas, dass wir wirklich hoffen können, diese Kraft Gottes in unserem Leben zu erfahren. Und es gibt nur eine Möglichkeit, es gibt keine Zaubertricks, es gibt keine Abkürzung, es gibt nur ein Vehikel, ein Medium, das dich zu dieser Kraft führen kann, das dich zu dieser Herrlichkeit führen kann, und das ist die Gemeinschaft mit einem lebendigen, mit einem wunderbaren Gott. Deshalb möchte ich dich jetzt einladen, dass du deine Augen schließt, mit mir zusammen dieses Gebet sprichst, ein Gebet des Glaubens, dem du dein Herz öffnest und den Heiligen Geist in dein Leben einlädst. Halleluja. Vater, wir danken dir von ganzem Herzen und wir möchten dich heute ehren. Wir möchten dich verehren und dich loben und preisen. Und wir glauben, dass du, Jesus Christus, für unsere Sünden gestorben bist. Ich möchte, dass du in mein Leben kommst. Ich bitte dich um Vergebung für meine Schuld. Und ich bitte dich, reinige du mich mit deinem heiligen Blut. Ich glaube wirklich, dass du gestorben bist und auferstanden bist und jetzt zu Rechten Gottes stehst und sitzt und dass du heute vor mir stehst und in mein Leben kommen möchtest. Und ich möchte dich einladen, auch wenn ich dich nicht sehen kann, möchte ich dich einladen und ich möchte die Kraft deiner Herrlichkeit spüren in meinem Leben. Amen. Halleluja. Und ich möchte diese Sendung dir übergeben, liebe Zuhörer, liebe Zuhörerinnen, und zwar mit den letzten Minuten von diesem Lied, Aunque no te puedo ver, auch wenn ich dich nicht sehen kann, glaube ich doch, dass du in meinem Leben bist. Das war Pascal Imhoff aus dem christlichen Zentrum Bethesda in Pfien mit Input, mit Impact, und freue mich, wenn du das nächste Mal wieder zuhören wirst.

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1: Ja, guten Abend, liebe Zuhörer, liebe Zuhörerinnen. Ich möchte euch ganz herzlich willkommen heißen zu einer weiteren Folge von Input mit Impact. Hier aus dem christlichen Zentrum Bethesda in Pien, heute mit dem Pascal Imhof. Ich freue mich, dass ihr alle dabei seid, mit einem wichtigen, mit einem wunderbaren Thema, und zwar die Perle, die wertvolle Perle. Was ist das Evangelium für uns? Werden wir heute darüber reden, nach einem kurzen Stück Musik.

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1: Als ich einmal zum Training erschien und mein Schwarm auf der Bank saß und uns zugesehen hat, hat er einen Satz gesagt, der für mich vernichtend war. Er hat mich angeschaut und eigentlich mit einem Lachen gesagt, Deborah, ich weiß ja gar nicht, wie du mit so viel Fett überhaupt so schnell rennen kannst. Und das hat mich so getroffen. Ich bin nach Hause und für mich war alles vorbei. Ich wusste gar nicht mehr, wer ich bin und habe mich angeschaut im Spiegel und gedacht, ja, er hat recht, ich bin zu fett. An dem Tag hat sich alles geändert. Ich hatte keine Lust mehr zu essen. Ich habe das Essen angesehen und gedacht, nein, das ist böse. Das kann ich nicht mehr anfassen. Angefangen hat es natürlich ganz klein und unscheinbar und es hat auch kaum einer bemerkt. Ich habe immer weniger gegessen, dafür viel mehr trainiert. Und als ich gemerkt habe, wie gut und schnell ich dadurch Gewicht verliere, wurde ich wie besessen von dem Gedanken, dass es noch weniger werden muss. Ich wurde auch zum Schauspieler am Tisch. Also wenn wir mit der Familie zusammen am Tisch saßen, hatte ich plötzlich nur noch lange Ärmel an. Aus dem einzigen Grund, dass ich das Essen im Ärmel verschwinden lassen kann. Unterm Tisch hatte ich meine Handtasche. Das muss man sich überlegen, das ist krank. Und habe das Essen dort dann reingeschmissen. Meine Eltern haben nie was bemerkt. Sie haben immer wieder gesagt, Deborah, iss doch mal wieder was. Und ich hab sie belogen. Grundsätzlich, ich habe sie täglich belogen. Ich habe immer Geschichten erfunden. Entweder war ich schon bei Freunden essen oder ich würde später essen, weil ich noch ins Training muss. Und sie haben die Kontrolle über mich verloren. Mein Zimmer, das war ein Bett, ein Schreibtisch und eine Waage. Der tägliche Gang auf diese Waage war der schlimmste Moment. Ich weiß noch, wie ich da drauf gestanden bin und wehe, es waren 100 oder 200 Gramm mehr. Dann war das ein schlechter Tag. Das wusste ich dann schon früh morgens. Dann habe ich sicher gar nichts mehr gegessen. Wobei mittlerweile war meine Tagesration schon ein halber Apfel, mehr nicht. Wenn es gut kam, habe ich mir noch einen Löffel Magerjoghurt geleistet und das war ein Highlight für mich. Wenn andere Eis essen gegangen sind, habe ich mir Cola Light eingefroren und habe da dran gelutscht. Meine Mutter hat mir so oft gesagt, ich sehne mich nach meiner Tochter, ich vermisse sie, wo ist sie? Ich wusste, ich bin nicht mehr das, was meine Eltern von mir wollen, meine Brüder. Ich war früher mit ihnen Fußball spielen, ich habe jeden Streich mitgemacht. Aber jetzt konnte ich es nicht mehr, weil ich zu schwach war. Ich hatte immer dicke Pullover an, weil mir immer kalt war. Sommer wie Winter stand ich an der Heizung, die voll aufgedreht sein musste. Mir sind die Haare ausgeflogen, mir ist die Periode irgendwann ausgeblieben. Und das ist ein Punkt, der für eine Frau wirklich schwierig ist. Plötzlich ist die ganze Weiblichkeit dahin. Es war, als würde mein Leben zerfallen. Ich wusste nicht, wie ich da rauskommen sollte. Ich war auf mich allein gestellt, weil mich ja eh niemand verstehen wollte. Aber das Problem lag an mir. Ich wollte mich niemandem anvertrauen. Das allerletzte, was mir noch blieb, das war eine Band mit meinen Brüdern zusammen. Da ich Musik so liebe, bin ich auch verbotenerweise eines Nachts an ein Konzert gegangen. Und als ich dann nachts unauffällig wieder in mein Zimmer schleichen wollte, ohne dass mich jemand hört, bin ich am Zimmer meiner Eltern hängen geblieben. Ich habe an der Tür gelauscht und hab gehört, wie sie weinen und wie sie für mich beten. Ich sehe es vor Augen, wie ich vor dieser Tür sitze und in Tränen ausbreche, weil ich gemerkt habe, dass sie mich so sehr lieben, dass sie die ganze Nacht wach sind und für mich beten. Ich bin am nächsten Morgen zu meinen Eltern und habe ihnen gesagt, ich möchte gesund werden. Ich will es wirklich. Ich habe euch gestern gehört und ich brauche diesen Glauben, diese Kraft, die ihr dadurch habt, um gesund zu werden. Von mir allein werde ich es nicht schaffen. Das habe ich ja versucht. Geht nicht. Die Kraft habe ich nicht. Den Glauben habe ich auch nicht, dass ich wertvoll bin, dass ich schön bin. Und ich weiß, allein durch Gott und das, was ihr mir beigebracht habt, als kleines Mädchen schon, kann ich da wieder gesund werden. Es war so ein tiefer Zusammenhalt plötzlich da, weil es noch mehr war als der Familienzusammenhalt. Jetzt wussten auch meine Eltern, dass für mich Gott eine Rolle spielt und dass wir im Team das gemeinsam schaffen werden. Ich konnte wirklich Schritt für Schritt lernen, wieder zu essen. Natürlich ist es nicht von heute auf morgen, ah, jetzt esse ich wieder und bin gesund. Nein, es ist ein Prozess. Aber diesen Prozess kann man mit einer liebenden Familie und ganz sicher mit Gott gehen. Ich habe angefangen zu beten in dieser Zeit. Als Kind habe ich das auch gemacht, aber es waren mehr leere Worte. Jetzt habe ich gebetet mit Sinn und Inhalt, weil ich wusste, dass ich es brauche. Ich wusste, meine Kraft kommt von da. Ich bin Deborah Rosenkranz und das ist meine Geschichte mit Gott.

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1: I remember the first time I broke my first finger.
2: Ich kann mich daran erinnern, als ich das erste Mal jemand den Finger gebrochen habe. Von dem Gefühl und dem Geräusch ist mir so übel geworden, dass ich mich übergeben habe. Ich habe gekotzt und habe gleich weitergemacht. War halt mein Job. Ich war Schuldeneintreiber für illegale Wettbüros. Ich und meine Jungs haben alle Mittel angewendet, die nötig waren, um die Kohle beizubringen. Man stumpft ab. Dann ist es gar nichts, Finger zu brechen oder Kniescheiben oder Ellenbogen. Ich habe viel Gewalt angewendet in meinem Leben.
1: It's been an ongoing thing for me.
2: Ich bin zum Arzt und der hat mir starke Schmerztabletten verschrieben. Norcos und sowas. Das war das erste Mal, dass ich starke Drogen genommen habe. Das war super. Bin voll drauf abgefahren. Hab dann immer mehr und mehr genommen, bis ich süchtig wurde. Ich konnte keine 3 Stunden ohne das Zeug auskommen. Irgendwann war meine Sucht so schlimm, dass ich meine Kinder nicht mehr sehen konnte. Ich war einfach ein schlechter Einfluss. Als gute Mutter hat meine damalige Frau die Kinder von mir ferngehalten. Als ich dann meine Kinder nicht mehr sehen konnte, bin ich total abgesackt. Ich wusste, dass ich alles verliere, aber ich war zu süchtig, was dagegen zu tun. Hab dann angefangen, Crystal Meth zu rauchen. Ich habe alles verloren, bis auf einen Rucksack. Hab in der Zeit hier und da auf Sofas gepennt. Wurde 27 Mal verhaftet, war immer wieder im Knast, auch wegen Schwerverbrechen. Raubüberfall, Autos geknackt, Hauseinbrüche. Ich habe jeglichen Respekt vor mir selbst verloren. Ich habe nie gedacht, dass ich mal solche Dinge mache. Diese Kirchentypen sind in meine Gegend gezogen und die hatten irgendwas Sympathisches an sich. Ganz besonders einer von den Typen, Nate. Der fand mich irgendwie interessant. Keine Ahnung warum. Aber er hat mich immer wieder zu sich eingeladen und war echt happy, dass ich vorbeikam. Der hat zu mir gesagt, dass Gott einen Plan für mich hat, dass meine Familie wieder vereint wird. Ich bin dann mit ihm in die Kirche gegangen und habe während des Gottesdienstes voll angefangen zu heulen. Ich habe echt gespürt, dass sich etwas in meinem Herzen verändert. Heute weiß ich, dass ich Hoffnung bekommen habe. Ich wusste ja, dass ich für einige Jahre in den Knast gehen werde. Am Tag der Gerichtsverhandlung habe ich mich nochmal richtig mit Drogen vollgepumpt. Nach der Verhandlung wurde ich sofort festgenommen. Ich saß dann in der Zelle und habe zu Gott gesagt, meine Dummheit hat mich hierher gebracht. Nimm du jetzt das Steuer und lenke mein Leben.

0: My best thinking got me here, so you drive, I'll ride, whatever you say goes.
1: Ich war ja total high. Aber innerhalb von 10 Minuten war ich total nüchtern und habe keine Entzugserscheinungen gehabt. Nicht einmal ein Verlangen nach Zigaretten und ich habe 22 Jahre lang geraucht. Also nichts, überhaupt nichts. Ich habe immer gedacht, es kommt noch. Aber war nicht. Total weg.

Ich kam an einem Samstag raus. Keiner hat mich angerufen. Niemand hat mich besucht. Hab keine Briefe bekommen. Ich wusste, dass ich entweder auf der Straße lande oder in ein Obdachlosenheim muss. Und dachte mir, ich schau mal in meiner alten Gegend, ob ich jemand treffe. Ich habe ein paar Telefonate gemacht und habe Nate dann wieder getroffen. Und er hat mir dann geholfen, eine Bleibe zu finden. Es sind echt viele Jahre vergangen, in denen ich meine Kinder nicht sehen konnte. Und das holen wir jetzt nach. Wir hängen halt aneinander, meine beiden Kinder und ich. Dadurch, dass wir so viel Zeit miteinander verloren haben, genießen wir das total, wenn wir zusammen sind. Ich sehe sie leider nicht so oft, wie ich mir das wünsche. Aber wir machen das Beste draus. Ich kann gar nicht genug von ihnen kriegen. Ich liebe sie einfach und jetzt kann ich mich richtig um sie kümmern. Ich bin echt stolz auf sie.

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1: Das heisst, der Oberarzt extra in sein Büro holt, um etwas zu besprechen. Ich habe gedacht, da ist irgendetwas wirklich Ernstes.
2: Im ersten Moment habe ich gedacht, nein, das kann nicht sein. Wir haben überhaupt nichts gemerkt. Ich habe gedacht, das stimmt nicht. Der Arzt hat sich sicher, getauscht. Als sie da war, hatte ich wirklich Freudentränen. Es war so ein bewegender Moment. Das erste Kind ist auf der Welt.
1: Als ich gestreichelt, was im Blutkasten gelegen ist, hat sie so meinen Daumen gepackt. Und mir ist so durch den Kopf, ja, wir heben zusammen, was auch kommt.
2: Ich bin heimgekommen, habe gesehen, Kinder spielen. Und in dem Moment ist ganz tief die Frage und auch der Schmerz gekommen. Wie ist es mit meiner Tochter? Wird sie einmal so fröhlich und unbeschwert können umrennen und auf Bäume hochklettern?
1: Wie wird das? Das ist etwas, wo man Angst hat davor. Man weiss nicht, was kommt.
2: Ich habe eine halbe Stunde lang einfach rausgebrüllt. Einfach, dass der Schmerz rausgebrüllt, dass die Enttäuschung und das Mitleid auch mit meiner Tochter. Ich habe auch gebrüllt, dass es anders gekommen ist, als wir uns das vorgestellt haben.
1: Nadia hat das Down-Syndrom, man sagt dem auch Trisomie 21. Das heisst, sie hat eine geistige Behinderung und ist auch in der körperlichen Entwicklung langsamer.
2: Nadia heisst Hoffnung. Der Name ist auch das Programm für unsere Tochter.
3: Bei der Mami habe ich gerne kochen und backen und Sauna. Und Papi Achterbahn. Da bin ich zusammen tanzen und mit der Anja zusammen Musik machen.
1: Schön.
4: Ich spiele gerne mit der Nadia. Sie ist bei vielen Sachen sehr begeistert. Sie tut viel lesen und singen und tanzen.
5: Ja, sie ist einfach eine gute Schwester und ich könnte mir nicht vorstellen, dass sie nicht in dieser Familie wäre.
4: Sie ist für mich jemand, der viel Freude am Leben hat.
5: Es würde einen grossen Teil eigentlich fehlen.
2: Nadia gibt uns einen starken Impuls, dass jedes Leben wertvoll ist, unabhängig von der Leistung. Und das ist etwas, was ich mir immer selber muss auch sagen muss. Ich habe studiert, Chemie studiert, ich bin in einer leistungsorientierten Gesellschaft aufgewachsen. Nadia ist für mich eine Botschaft, dass ich wertvoll bin, weil Gott mich liebt. Unabhängig von meiner Leistung. Und das befreit.
1: Nadia steht jetzt eigentlich mehr als Person im Vordergrund, als unsere Tochter, als eben doch das Kind, das wir uns darauf gefreut haben.
2: Für mich ist es ein Erlebnis, dürfen sie anzunehmen, so wie sie ist, und auch Plausch haben an ihrem Lebensdurst.
1: Sie braucht ein bisschen mehr Zeit für vieles, aber ich habe so Freude an ihr. Sie ist ein tolles Kind, so eine tolle junge Frau. Gott hat sie wunderbar gemacht. Ich staune einfach über sie, über das grosse Geschenk. Der Glaube hat mir enorm geholfen. Vor allem, dass ich gewusst habe, bei Gott ist jeder Mensch genau gleich wertvoll.
2: Das finde ich etwas vom Ermutigenden, dass wir als ganze Familie auch dürfen, Gott als den Guten hier spüren.
1: In dieser ganzen Zeit und immer wieder erlebe ich, wir dürfen Jesus so voll vertrauen.
2: Jesus ist mein persönlicher Freund. Das wirkt sich im Alltag so aus, dass ich einfach am Morgen mit ihm bespreche, all das, was vor mir liegt. Er ist auch meine Zuversicht, mein Trost, wenn Sachen völlig daneben laufen am Tag. Dann komme ich zu ihm und sage ihm das. Und ich merke, wie mein Herz wieder leichter wird.
1: Er kommt mit uns mit, er geht mit uns durch, er überfordert uns auch nicht, er hilft uns. Er macht mich stark.
2: Wir sind Familie Wolf. Und das ist unsere Geschichte mit Gott.

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1: Mein Leben war oft die Hölle. Die Hölle ist für mich der Ort, wo die Liebe nicht zu Hause ist. Ich wurde getreten, geschlagen, bespuckt. Im Alter von 5 Jahren musste ich betteln gehen. Ich hatte nicht mein eigenes Bett, ich hatte ein aufgeschlitztes Sofa, das von November bis März sehr oft gefroren war. Es war erniedrigend. Wir hatten kein Bad, wir hatten keine Dusche. Wenn man so aufwächst wie ich, dann hast du auch in der Schule nichts zu lachen. In jeder Klasse werden 1, 2 Stück gequält und so ging es mir damals auch. Ich wurde ständig angegriffen für etwas, was ich nicht konnte, für meinen Vater, für mein Zuhause. Und so lief ich wirklich jeden Tag auch mit den Fragen herum, was ist der Sinn des Lebens? In diesem gemeinsamen Schlafzimmer, wo Schimmel und Dunkelheit waren, da habe ich Gott gefunden. In diesem Zimmer, da gab es ein DIN A5 großes Jesusbild. Das war eines dieser Bilder, das sich immer anschaut. Und ich bin dann 2 Meter nach links gelaufen, er hat mich angeschaut. Und dann wieder 2 Meter nach rechts, bin um das Bett gekrochen, er hat mich immer angeschaut. Und da habe ich mir gedacht, Mensch, dem bist du so wichtig. Und jetzt wollte ich einfach wissen, wem bin ich denn so wichtig? Ich habe meine Oma gefragt, wer dieser Mann auf dem Bild ist. Und ich habe sie auch gefragt, warum hat er Löcher in den Händen? Jetzt muss man sich vorstellen, wenn man dir so ein Stück weit die Würde nimmt, wenn man dir deine Achtung nimmt, wenn man dich ins Gesicht schlägt und wenn man dich tritt, wenn du am Boden liegst, da denkst du, du bist der größte Müll, du bist nichts wert, du bist Dreck. Und dann guckt dich einer so liebevoll an. So gab mir Jesus im Alter von 5 Jahren, ja, Würde. Und er machte mich so wertvoll. Das gab meinem Leben ein Stück weit Hoffnung, ja. Aber wenn man jeden Tag in der Schule ausgegrenzt wird, wenn du an Häusern klingeln musst, wo deine Mitschüler zu Hause sind, dann wird man traurig, dann wird man depressiv, dann rutscht man immer mehr ab in die Dunkelheit. Und die Dunkelheit hat dazu geführt, dass ich mit 7 Jahren nicht mehr leben wollte. Ich stand dann wirklich an einem Bahngleis, ich habe mit Gott gehadert. Es wird sich morgen nichts ändern. Es wird sich auch nichts in einem Jahr ändern, vielleicht nicht mal in 5 Jahren. Und es war so eine Hoffnungslosigkeit. Und auf einmal spürte ich, wie Gott zu mir sagte, ich liebe dich, lebe weiter und ich habe noch so viel vor mit dir. Ja, mit 18 Jahren kam dann der Tiefpunkt meines Lebens. Ich lebte auf der Straße, hatte also kein Dach über den Kopf und es ist eigentlich unbeschreiblich. Ich hab nicht gewusst, was morgen wird. Trotzdem hatte ich meine Träume. Ich habe angefangen, sehr intensiv Selbstverteidigung zu trainieren. Ich habe dann die Chance bekommen, in einer Diskothek als Türsteher zu arbeiten. Und dann hat das Ganze seinen Lauf genommen. Ich habe dann einen der besten Kickboxer der Welt kennengelernt. Der kannte dann wieder einen und so rutschte ich immer mehr in die Sicherheitsbranche rein. Und auf einmal war ich wie durch ein Wunder mit Weltstars unterwegs. Und nun bin ich sehr, sehr oft an Schulen, in Kinderheimen, auch in Jugendgefängnissen. Und ich erlebe jeden Tag, was Menschen sich antun. Ich erlebe genau das, was ich in meiner Kindheit, in meiner Jugendzeit erfahren habe. Sie quälen sich, egal ob groß oder klein, ob dick oder dünn, arm oder reich. Sie suchen immer etwas. Ich möchte, dass die Menschen diese Kraft spüren, ja, dass Gott in ihnen lebt und dass er sie lieb hat und dass sie endlich ihren Wert erkennen sollen. Wenn sie wissen, dass sie wertvoll sind, dann werden sie sich wertvoll behandeln. Und dann habe ich in meinem Leben etwas sehr Wertvolles gelernt, und zwar die Kunst des Vergebens. Ich habe viele Fehler als Vater und als Ehemann in meiner ersten Ehe gemacht. Und nach 10 Jahren im Streit und nebeneinander herleben, habe ich mich bei meiner Ex-Frau entschuldigt. Ich habe sie um Vergebung gebeten. Und was daraus entstand, dass etwas völlig Neues geboren wurde, dass man anders miteinander umging, eine neue Freundschaft entstand, dass die Beziehung zu meinem Sohn eine ganz, ganz neue wurde, das war das Geschenk daraus. Und etwas Zweites mit meinem Vater, ein Mensch, der mir so viel angetan hat, dass ich zu ihm hingehe und dass ich gelernt habe, die Größe zu haben und sagen, Vater, ich liebe dich, und vergib du mir. Wenn wir vergeben können, dann werden wir richtig stark. Ein Leben mit Jesus bedeutet für mich absolute Power. Denn er war der mutigste Mensch, der die Welt betreten hat. Wenn ich nur einen Funken von seiner Liebe in meinem Herzen trage, dann schaue ich morgen nicht weg, wenn jemand in der Schule gequält wird. Dann schaue ich nicht weg, wenn jemand am Arbeitsplatz nichts zu lachen hat. Er ist für mich einfach alles. Er ist für mich der Hammer. Er ist mich mein Freund, mein Begleiter, mein Beschützer. Vor allem hat er mir und der ganzen Welt gezeigt, dass wir einen Vater im Himmel haben. Mein Vater hat oft versagt in der Erziehung mit mir. Ich habe versagt als Vater. Aber er ist der wunderbarste Vater, den ein Mensch haben kann. Er lobt mich, er tröstet mich. Er fängt mich auf, wenn ich stürze. Er ist einfach vollkommen. Alles das, was mir in meinem Leben als Vater nicht gelungen ist oder was meinem Vater nicht gelungen ist, hat er vollkommen gemacht. Ich sage nicht nur Vater zu ihm, sondern Papa. Es ist die liebevollste Form, wie ein Kind zu seinem Vater Vater sagen kann. Auch wenn ich traurig bin und wenn ich erschüttert bin, auch wenn ich versage, auch wenn ich drohe zu versinken, dann ist Papa da und tröstet mich und zieht mich wieder heraus. Mein Leben mit Jesus, das ist eine Herausforderung. Es verändert dein Leben, es macht dich neu, es lässt dich neu, es lässt dich neu geboren werden. Dieser Jesus ist einfach alles. Ich weiß nicht, was sagen soll. Ja, wenn ich von ihm rede, das ist der Hammer. Ich bin der Michael Stahl und das ist meine Power-Geschichte mit Gott.

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1: Alles, was ich anpacke, will ich gut machen. Richtig gut. Ich muss mich mit Leib und Seele reingeben können, damit es mir wohl ist. Plötzlich hat mein Körper nicht mehr mitgemacht. Ich war gefangen im Bett. Ich, der Machertyp, der sonst alles umsetzt, nicht mehr. Burnout. Les jeux sont faits. Mit 21 wollte ich meinem Vater beweisen, dass die Bibel nicht recht hat und habe sie darum selber lesen. Als ich gesehen habe, was Jesus gesagt hat, hat mich das überzeugt. Ja, seine Liebe und das, was er zu meinem Leben zu sagen hat, hat mich komplett überwältigt. Und ich habe angefangen an ihn glauben. Ich habe mich angefangen interessieren, um Pastor zu werden. Weil ich wollte, dass andere Menschen die Liebe auch entdecken und lernen, ihr Leben besser zu leben. Ich habe eine wunderbare Frau kennengelernt und ein Jahr später geheiratet. Und weitere 12 Monate nachher ist unsere erste Tochter auf die Welt gekommen. Bald darauf haben die nächsten 3 Kinder. Mein Theologiestudium habe ich mit ein paar Jahren Verzögerung in Angriff genommen. Daneben hatte ich 2 Jobs, 100 Stunden etwa gearbeitet pro Woche und daneben eben die grosse Familie noch. Ich hatte sehr hohe Ansprüche an mich, meine Arbeitsleistung und Qualität. Ich wollte Konflikte immer sofort angehen und dabei sehr ein forsches Tempo hergelegt. Ich und mein Umfeld habe ich dabei total überfordert. Genau dann bin ich da gelegen. Fix und fertig. Ausbrannt. Nichts ist mir gegangen. Der Gang zum WC, die 10 Meter vom Bett über zur Schüssel. Wie ein Marathonlauf. Wenn meine Frau ins Zimmer kam und etwas zu mir gesagt hat, hat es manchmal Minuten gedauert, bis ich realisiert habe, dass sie da ist, dass sie etwas gesagt hat. Und bis ich gemerkt habe, was sie gesagt hat, ist noch mal ein Weil gegangen. Ich hatte wirklich keinen Zugriff auf mich. Ich war wie neben mir. Kein Zugriff auf das Hirn, auf meine Gefühle, auf mein Denken, auf meinen Körper. Nichts. Ich wollte doch anderen helfen. Ich bin doch Pastor. Und jetzt Burnout. Ich wollte anderen zeigen, wie sie ein ausgewogenes Leben leben können. Ich habe versagt. Ich habe mein eigenes Leben nicht mehr im Griff. Über Monate hinweg konnte ich kein Gebet formulieren. Mein Kopf hat einfach nicht mitgemacht. Ich habe eine Biografie von Mutter Teresa gelesen. Sätzchen für Sätzchen, alle paar Stunden. Davon inspiriert habe ich mit einem ganz einfachen Gebet angefangen. Herr, erbarm dich. Immer wieder, tausende von Mal. Herr, erbarm dich. Ich habe nichts anderes herausgebracht. Ich habe nichts gespürt. Ich habe ja das Tiefste in meinem Herz gewusst, Gott gehört es. Es ist über 2 Jahre gegangen, bis ich wieder voll arbeiten konnte. Ich habe gemeint, ich weiss, wie das Leben läuft, aber zuerst musste ich grundlegend lernen. Ich habe mich behandelt wie ein Verbrauchsmaterial. Wie beim Drucker. Toner leer, bitte wechseln. Aber Gott möchte das nicht. Gott möchte nicht, dass ich mich auslauge, ausbrauche von Ambitionen und Arbeiten, dass ich mich auspresse wie eine Zitrone. Gott möchte, dass ich frei bin. Dass ich frei von Zwängen lebe und dass ich mir Sorge gebe und das Leben geniessen kann. Es ist jetzt 3,5 Jahre her seit meinem Zusammenbruch. Ich arbeite 100% als Pastor und es geht mir wirklich gut. Ich entdecke Möglichkeiten, die Gott mir schenkt, die ich mich einbringen kann. Und ich entdecke Möglichkeiten, die Gott schenkt, die ich mir sorgen kann. Gott ist immer treu zu mir gestanden. Er hatte kein Problem mit meiner Schwäche. Und hat das auch heute noch nicht. Ich darf schwach sein. Bei ihm zählt nicht Leistung. Auf dich kommt es nicht darauf an, was ich bringe. Bei ihm darf ich einfach sein, was ich bin. Nämlich sein Kind. Er hat mich durch Jesus Christus erlöst. Und damit auch sein Kind angenommen. Und die müssen nichts leisten. Die dürfen einfach leben. Ich bin David Ruprecht und das ist meine Geschichte mit Gott.

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2: Wie hat das damals begonnen mit dem Missbrauch?
3: Ja, es war so gewesen, meine Eltern haben sich nach 21 Jahren Ehe getrennt und meine Mutter hat dann sehr schnell danach meinen Stiefvater kennengelernt. Und mein Stiefvater ist bei uns eingezogen ins Haus und schnell hat sich herauskristallisiert, dass mein Stiefvater sehr gerne Alkohol getrunken hat und sehr gerne gefeiert hat und das immer bis spät in die Nacht oder früh morgens. Und eines Morgens bin ich dann wach geworden und wollte zur Schule und wollte mich im Bad fertig machen und dort hat mich dann mein Stiefvater überrascht und sexuell das erste Mal missbraucht.
2: Was hat das mit Ihnen gemacht an diesem Tag?
3: Ja, an diesem Tag, muss ich ganz ehrlich sagen, ist eine Welt zusammengebrochen für mich. Ich war einfach todtraurig, habe das Haus todtraurig verlassen, einfach habe geweint und bin dann einfach zur Schule gegangen.
2: Was haben Sie, wie haben Sie die nächsten Tage und Wochen damit überlebt, innerlich?
3: Ja, genau. Einfach, wie Sie sagen, einfach überlebt. Und ich habe einfach runtergeschluckt, nichts anmerken lassen. Und wenn ich dann alleine war für mich im Zimmer, habe ich dann sehr viel geweint.
2: Ist es nochmal zu Übergriffen gekommen?
3: Ja, ja, es ist sehr viele Jahre passiert, 6-7 Jahre.
2: Wie haben Sie da zu Hause dann leben können, wenn Sie nach Hause gekommen sind?
3: Ja, ganz normal. Also einfach überleben, einfach sich nichts anmerken lassen, einfach mitspielen, einfach mitleben.
2: Sie haben Geschwister?
3: Ja, ich habe Geschwister, ich habe 6 Geschwister.
2: Konnten Sie nicht das mit denen ansprechen?
3: Nein, mit niemandem. Die Scham, die war einfach zu groß, die Verletztheit war zu groß und die Angst war einfach auch zu groß.
2: Und Ihre Mutter?
3: Ja, meine Mutter hat davon auch nichts mitbekommen.
2: Haben Sie da mal versucht, das anzusprechen oder darüber zu sprechen?
3: Ja, später, denn einige Jahre später habe ich dann mit meiner Mutter versucht, das in einem Gespräch mal darzulegen. Aber meine Mutter hat es bagatellisiert und ist einfach nicht drauf eingegangen.
2: Mhm. Ihre Mutter hat dann auch ganz viel Alkohol getrunken. Irgendwann mal musste das Haus dann zwangsversteigert werden. Sie sind dann mit dem Stiefvater, mit der Mutter in eine 1,5-Zimmer-Wohnung gezogen?
3: Genau. Das war die Wohnung von meinem Stiefvater, die hat er nie aufgegeben. Und dort sind wir dann zu fünft in knapp 50 Quadratmeter eingezogen. Ja.
2: Und da war der Missbrauch, lief dann dort weiter?
3: Genau, der lief dort weiter. Und zwar, unsere finanzielle Lage war sehr schlecht gewesen. Und um Geld zu sparen, musste ich einfach mit meinem Stiefvater zusammen duschen gehen, um einfach Geld zu sparen, Energie zu sparen. Und so sind dann auch die sexuellen Übergriffe passiert. Und auch in der Nacht, wenn er getrunken hatte, ist er einfach in unser Zimmer gekommen und
2: Das heißt, Sie mussten täglich damit rechnen, wenn Sie sich duschen wollten, dass es da wieder zu kam?
3: Ja, alleine durfte ich nie duschen. Ich musste mal mit meinem Stiefvater zusammen duschen gehen.
2: Über viele Jahre?
3: Über viele Jahre.
2: Wie viele Jahre insgesamt?
3: Ja, der sexuelle Missbrauch waren so 6-7 Jahre, bis ich dann so 12, 13, 14, diese Ecke muss es so gewesen sein.
2: Wie haben Sie dann mit 12, 13, 14 reagiert?
3: Ja, ich habe angefangen zu rebellieren. Ich habe in der Zeit habe ich dann halt auch mit meinen Drogen angefangen und es war auch die Zeit der Oberschule. Man wurde etwas cooler und hat einfach sein eigenes Ding gemacht.
2: Sie hatten Freunde, einen Freundeskreis, eine Clique, mit denen Sie da zusammen abgehängt haben?
3: Ja, genau.
2: Aber denen konnten Sie auch nichts davon erzählen?
3: Nein, nein, ich habe nie jemanden von erzählt. Wir haben dann einfach zusammen abgehangen, Drogen konsumiert und so ist es dann halt auch passiert, dass ich dann mich auch mehr und mehr von zu Hause abgekoppelt habe.
2: Wie kamen die Drogen ins Spiel?
3: Die Drogen kamen einfach ins Spiel, indem halt jemand mal was mitgebracht hat. Das erste Mal, man probiert was aus, ein Joint, Marihuana, Haschisch und hat dann angefangen zu konsumieren. Ja.
2: Wenn Sie dann wieder nach Hause gekommen sind, hat dann keiner gemerkt, dass Sie zugedröhnt waren oder dass Sie irgendwie drauf waren?
3: Die erste Zeit nicht, aber denn einige Zeit später wurde es dann schon klarer, dass einfach mein Verhalten sich verändert hat. Und dann haben mich meine Eltern natürlich schon darauf angesprochen und mich auch geschlagen dafür. Ne?
2: Können Sie Beispiele erzählen, woran die Eltern das gemerkt haben?
3: Ja, natürlich, ich bin nach Hause gekommen. Ich war immer sehr hungrig, wenn man viel kifft. Dann hat man immer sehr viel Hunger, wenn man nach Hause kommt. Gerade wenn man den ganzen Tag nichts gegessen hat und spät abends nach Hause kommt. Ich hatte rote Augen, sein Verhalten ist einfach anders. Man ist ein bisschen zurückgezogen, verschüchtert vielleicht und schläfrig müde.
2: Sie sagen den ganzen Tag gekifft. Aber Sie mussten doch zur Schule gehen, Oberschule.
3: Ja, die erste Zeit bin ich das auch gegangen. So, ich war in der 7. Klasse, war ich im Klassendrittbester, hatte sehr gute Voraussetzungen. Aber dann in der 8., 9. Klasse hat sich schon dann herauskristallisiert, dass ich einfach keine Lust mehr auf Schule hatte. Wir haben uns früh morgens immer vor der Schule getroffen, an einem bestimmten Platz, schon eine Stunde vorher, haben dort gekifft, auch mal Alkohol getrunken und hatten dann einfach keine Lust mehr auf Schule und sind der Schule ferngeblieben, haben einfach die Schule geschwänzt.
2: Mhm. Das heißt, es lief zu Hause, der sexuelle Missbrauch lief immer weiter, dann fingen die Drogen an und dann kam der Entschluss, so geht's nicht mehr weiter.
3: Genau, ich habe dann einfach gesagt, so geht's nicht mehr weiter. Ich wurde dann einfach auch älter, die Gefahr, dass vielleicht auch irgendwas rauskommt. Mein Stiefvater hatte wahrscheinlich auch dort Angst und genau.
2: Wie ging es Ihnen innerlich in dieser Zeit, als Jugendlicher oder als Teenager?
3: Ja, ich habe das einfach mit den Drogen runtergespielt, einfach betäubt. Ich habe mich einfach quasi die ganze Zeit mit den Drogen einfach betäubt. Jetzt im Nachhinein kann ich das natürlich sagen. Damals war mir das nicht so klar. Alle haben sich immer gewundert, warum ich Drogen konsumiere. Und ich war im Endeffekt das schwarze Schaf der Familie.
2: Aber in der Clique waren Sie einer von allen anderen?
3: In der Clique war ich, genau.
2: Wie haben Sie die Drogen finanziert, wenn das Betäuben so notwendig war?
3: Ja, die erste Zeit hat man natürlich gehofft, dass immer irgendwelche Kollegen oder Freunde irgendwas mitbringen. Da hat man dann natürlich dann dort mitgeraucht und so weiter. Und dann musste man natürlich auch mal was beisteuern. Dann habe ich einfach mir Geld gestohlen oder andere Sachen gestohlen, die verkauft, irgendwelche Leute abgezogen und hab das dann zu Geld gemacht und habe mir dann dafür Drogen gekauft. Also quasi die klassische Beschaffungskriminalität.
2: Mhm. Aber irgendwann mal muss das ja rausgekommen sein, weil wenn man Leute abzieht, dann fehlt ja irgendwann mal was. Wenn man irgendwas klaut, dann ist was weg. Sind Sie irgendwann mal erwischt worden?
3: Ja, natürlich. Es war auch so gewesen, dass ich im Alter von 14 Jahren das erste Mal verurteilt wurde, wegen gemeinschaftlicher räuberischer Erpressung. Dort haben wir halt zwei Jugendliche abgezogen in der Clique zu dritt. Mit einem Nachbau einer Spielzeugwaffe, die sehr echt aussah. Und dort wollten wir auch Geld erbeuten und sind dann aber erwischt worden. Und dann wurde ich auch verurteilt.
2: Was passierte zu Hause?
3: Ja, da gab es riesengroßen Ärger. Ich bin sofort auf die Polizeiwache. Eltern mussten mich dort abholen und so. Und da gab es riesen Ärger.
2: Und innerlich haben Sie nicht gedacht, so jetzt ist endlich mal Schluss? Jetzt fange ich ein anderes Leben an?
3: Nein, da ging es erst richtig los. Denn ich war dann in dieser Zeit erstmal in meinem richtigen Film. Wir haben dort damals in dieser Zeit sehr viele sogenannte Gangsterfilme geguckt. Menace to Society und so weiter. Und waren halt die Gangster aus Berlin-Spandau. Mhm.
2: Und was hatten Sie dann vor? Wie sollte das weitergehen nach der ersten Verurteilung?
3: Ja, was ich vorhatte, ich habe einfach von Tag zu Tag gelebt. Ich habe geguckt, was der Tag bringt. Mich hat das im Endeffekt gar nicht interessiert. Ich habe nur gehofft, dass ich nicht ins Gefängnis muss.
2: Sie sind dann aber auch irgendwann von zu Hause raus, haben sozusagen auf der Straße gelebt. Wie hat Ihr Leben dann stattgefunden? Der Missbrauch war vorbei.
3: Der Missbrauch war vorbei. Ich bin dann einfach bei Freunden untergekommen, hatte damals ein, zwei sehr gute Freunde, Kollegen. Dort habe ich übernachtet oder halt auch auf der Straße, auf Spielplätzen, in Hausfluren, in Hochhäusern. Oder die Nacht einfach durchgemacht oder das komplette Wochenende.
2: Geklaut, Beschaffungskriminalität, genau. Durchgemacht.
3: Ja, genau, richtig.
2: Wenn Sie bei den Freunden geschlafen haben, was haben denn deren Eltern dazu gesagt?
3: Naja, die waren nicht sehr begeistert, aber es gab einen speziellen Freund, da habe ich sehr lange gewohnt. Und die Mutter war auch sehr wenig zu Hause und da ging es dann schon. Aber sie waren natürlich nicht angetan davon.
2: In dieser Zeit, wo Sie nicht mehr zu Hause gewohnt haben, wie viele Jahre waren das etwa?
3: Ja, ich sag mal so bis zu meinem 17. Lebensjahr, 18. Lebensjahr, denn dort habe ich dann meine erste eigene Wohnung bekommen. Ja, ich schätze mal so 2-3 Jahre.
2: Erste eigene Wohnung, wie kann man die finanzieren, wenn man auf der Straße wohnt?
3: Ja, die hat dann das Amt finanziert. Ne? Ich hatte dann staatliche Unterstützung und genau.
2: Und wie war die Wohnung so? Für Sie jetzt das Paradies auf Erden, jetzt wird alles neu?
3: Nein, die war außerhalb Berlins, denn ich musste Berlin-Spandau aufgrund von der Sache, wo ich halt verschiedene Leute abgezogen habe, verlassen. Ich hatte sehr viele Probleme. Dealer verlassen. Ich musste verlassen und einfach dann aus Berlin-Spandau rausziehen. Und die Wohnung, die war nicht toll. Da gab es halt keine Heizung. Ich hatte halt nur so einen kleinen Ofen für anderthalb Zimmer. Und meine Fenster hatten teilweise Löcher. Ich habe die gestopft mit Decken und so weiter. Also es war nicht toll. Ich musste mir alles irgendwie selber erbauen.
2: Aber Sie waren glücklich, weil es war die Wohnung.
3: Naja, ich war glücklich, weil ich meine Ruhe hatte. Ne? Ich war glücklich, weil ich meine Ruhe hatte. Mich hat keiner mehr gejagt. Ich war nicht mehr auf der Flucht. Im Endeffekt war ich erstmal glücklich.
2: Und die Clique, mit der Sie die Drogen besorgt haben und konsumiert haben, die war aber in Spandau.
3: Genau, ich musste komplett alles hinter mir lassen und musste dort mir im Endeffekt ein neues Leben aufbauen.
2: Wie ging es Ihnen da innerlich dann?
3: Ja, dort war ich der Außenseiter. Ne? Dort war ich alleine, dort war ich der Westler. ich war ja im Osten und da habe ich dann auch versucht, meine Dealereien aufzuziehen, meine eigenen Dealereien, um einfach meine Drogen zu finanzieren und so weiter. Und schnell haben dann auch dort die großen Leute aus dem Dorf angeklopft an meine Tür persönlich und haben gesagt, so geht es hier nicht, du hast hier auf jeden Fall aufzuhören und nicht zu dealen. Und dann fing natürlich dann auch wieder dort Ängste an und so weiter.
2: Sie sprechen von Ängsten. Welche Ängste waren das?
3: Ja, natürlich Ängste. Dass mir irgendwas passiert, dass mir irgendwelche Leute irgendwas tun. Ich war ja komplett alleine. Ich war komplett auf mich alleine gestellt. Keine Unterstützung von niemandem.
2: Wie sind Sie mit diesen Ängsten umgegangen? Einfach wieder betäubt?
3: Betäubt mit Drogen, mit Alkohol, alles was kam und verdrängt einfach.
2: Würden Sie sagen, diese Phase mit der eigenen Wohnung, da ging es bergauf oder da ging es bergab?
3: Es ging bergab immer noch. Ich dachte zwar, es geht bergauf, aber es ging bergab.
2: Wann kam der Tiefpunkt oder was war der Tiefpunkt?
3: Der Tiefpunkt war im Endeffekt in dieser Wohnung eines Nachts. Ich kam von einer Party nach Hause und war völlig zu und so weiter, traurig, einfach betrübt und habe mich einfach in mein Wohnzimmer gesetzt. Und dort kam es einfach über mich. Dort habe ich einfach nochmal über mein ganzes Leben nachgedacht auf einmal. Habe einfach alles nochmal Revue passieren lassen. Habe wirklich das allererste Mal nachgedacht, was ist überhaupt alles so passiert. Habe ein bisschen reflektiert und habe versucht, das alles so ein bisschen zu ordnen. Und war aber sehr tief traurig.
2: Worüber haben Sie nachgedacht?
3: Wie es weitergeht. Wirklich das erste Mal, habe ich wirklich das erste Mal nachgedacht, was soll aus meinem Leben überhaupt werden? Was möchte ich auf die Beine stellen? Wozu bin ich überhaupt hier? Wozu kann man mich gebrauchen?
2: Sie waren ja ein guter Schüler und dann auf einmal jahrelang nicht mehr in der Schule.
3: Genau.
2: Wollten Sie dann einen Beruf lernen oder wie haben Sie sich die Fragen beantwortet? Wie soll es weitergehen?
3: Nein, darüber habe ich mir gar keine Gedanken gemacht, sondern ich habe mir eher so Gedanken gemacht, wie ich meine ganzen Probleme, die ich persönlich hatte, wie die sich einfach lösen können.
2: Und was war die Lösung?
3: Die Lösung
2: war. Was war die Idee?
3: Ja, es war keine Idee, es war einfach ein Gefühl, einfach ein Eindruck, dass ich einfach dort saß und einfach tief betrübt war und dann einfach ein Gebet abgesetzt habe.
2: Ein Gebet?
3: Ein Gebet.
2: Waren Sie bekifft? Waren Sie zugedröhnt?
3: Zu diesem Zeitpunkt war ich komplett klar. Ich kam von einer durchzechten Nacht, es war früh morgens, es war hell, aber ich war in diesem Zeitfenster, wo ich dort saß und alles reflektiert habe, war ich komplett klar.
2: Warum Gebet? Warum auf einmal Gebet?
3: Ich kann Ihnen das nicht so richtig beantworten. Es war einfach ein Eindruck, einfach ein Gebet zu sprechen. Ich hatte schon immer irgendwie den Eindruck, dass es irgendwas Höheres gibt. Und im Endeffekt heute, natürlich kann ich das gut sagen, ich wusste nicht, zu wem ich bete. Aber ich habe einfach zu Gott gebetet.
2: Wie war das Gebet? Oder was haben Sie gesagt?
3: Ich kann mich daran sehr gut erinnern. Ich habe eigentlich wortwörtlich habe ich gesagt, Gott, wenn es dich gibt, dann hol mich bitte hier aus dieser Scheiße raus.
2: Aber Sie haben ja nichts mit Glauben am Hut gehabt.
3: Gar nicht, nie. Nie wirklich, denn ich muss dazu sagen, ich hatte einen sehr guten Klassenkamerad und einen Freund, der hat mich von der Vorschule schon, Grundschule und Oberschule begleitet in meiner Klasse und seine Eltern sind, der hat mich von der Vorschule schon, Grundschule und Oberschule begleitet in meiner Klasse und seine Eltern sind sehr, sehr gläubig und

0: harmonisch und super.
1: Und da haben Sie dran gedacht, als Sie da in Ihrer Wohnung saßen und dieses Gebet gesprochen haben?
0: Genau, da kam mir so der Eindruck, einfach ein Gebet abzusetzen.
1: Was ist danach passiert?
0: Ja, am nächsten Tag habe ich meine Wohnung verlassen und bin in diese Wohnung nie wieder zurückgekehrt und bin wieder zurück nach Berlin-Spandau.
1: Und was wollten Sie machen?
0: Ich weiß es nicht. Ich wusste es nicht. Ich hatte keinen Plan. Ich hatte einfach nur den Eindruck und das Verlangen, einfach diese Wohnung und dieses Leben, wo ich komplett alleine war und niemanden von früher kannte, das wollte ich einfach nicht mehr. Ich wollte einfach wieder zurück nach Hause.
1: Und zu Hause war Ihre Mutter und der Stiefvater?
0: Genau. Und meine Freunde dort.
1: Aber dann müssten Sie damit rechnen, dass wieder es zu Übergriffen kommt, dass es zum Missbrauch kommt.
0: Ja, aber mit dem Missbrauch, das hatte sich dann auch schon erledigt. Ich bin auch schon älter gewesen und mein Stiefvater hatte dann wahrscheinlich auch Angst, dass es dann langsam auch so ein bisschen aufliegt. Mit dem Missbrauch hatte sich dann gelegt. Mhm.
1: Sie sind dann zurück nach Berlin, Spandau. Mhm. Und wo haben Sie da gewohnt?
0: Wir hatten eine kleine einen Laubengarten, sage ich mal. Das war so eine kleine Gartenkolonie und dort konnte ich dann erstmal bleiben. Wir hatten dort zwei kleine Wohnwagen. Es war so eine Wohnwagenkolonie. Meine Eltern oder mein Stiefvater und meine Mutter haben dort in diesem großen und ich hatte in diesem kleinen Wohnwagen dann, sage ich mal, mein Zimmer.
1: Mhm. Und dann wieder Kontakt zu den alten Kumpels gesucht, mit Drogen gedealt?
0: Mit Drogen gedealt, noch konsumiert und wieder in der alten Clique gewesen. Ja.
1: Aber Sie wollten es doch anders machen oder neu machen oder wussten Sie es nicht?
0: Ja, ich wusste noch nicht Bescheid. Zu dieser Zeit hat sich das dann auch so ergeben, dass ich dann, ich hatte ja dieses Gebet abgesetzt und dort bin ich dann auch mit meinem alten Klassenkamerad wieder, wo diese Eltern sehr gläubig sind, in Kontakt gekommen. Und irgendjemand hat mir dort eine Broschüre in die Hand gedrückt und die habe ich durchgeblättert und dort gab es ein Übergabegebet, ja. Dort gab es ein Übergabegebet.
1: Was ist ein Übergabegebet?
0: Ein Übergabegebet ist einfach, im Endeffekt ist es nichts anderes, als einfach sein eigenes Leben Jesus Christus anzuvertrauen und zu übergeben. Und da betet man einfach halt. Es geht halt darum, stand dort drin, ja Herr, ich habe erkannt, dass ich ein Sünder bin und dass ich deine Erlösung brauche und dass du der Retter bist und alle Menschen retten willst und somit habe ich mein Leben dann Jesus übergeben. Aber es gab noch eine Begegnung, die hat ein, zwei Tage vorher stattgefunden am Schwimmbad. Da habe ich auf einen anderen Kollegen gewartet. Die würde ich ganz gerne noch erzählen.
1: Ja.
0: Und zwar, ich habe auf einen Kollegen gewartet und ich wollte mir Drogen besorgen. Und an diesem Tag hat es sehr stark geregnet. Wir waren am Schwimmbad verabredet und der ist nicht erschienen. Er hat mich quasi im Regen stehen lassen. Und ich stand dort da so einer Überdachung. Und auf einmal kam eine ältere Dame auf mich zu und ich sehe sie schon von Weitem auf mich zukommen und sie spricht mich dann an und sagt so, kennst du Jesus Christus? Und ich war total verdattert und habe gesagt, nein, ich kenne ihn nicht. Dann hat sie mich so angelächelt und hat gesagt, du wirst ihn kennenlernen und hat sich umgedreht und ist gegangen. Und genau in diesem Moment hat es aufgehört zu regnen und der Himmel ist über mir aufgegangen und die Sonne schien auf mich rauf. Es war eine komplett übernatürliche Begegnung.
1: Und was hat das für Sie bedeutet, dass diese Schwimmbadbegegnung?
0: Ja, ich war total geflasht davon. Erstmal nicht so viel, aber jetzt im Nachhinein, das ist einfach unbeschreibbar.
1: Haben Sie das dem Freund erzählt, als er dann zum Schwimmbad kam?
0: Ich habe es niemandem erzählt erstmal. Ich habe es einfach erstmal für mich behalten. Ich musste selber erstmal darauf klarkommen.
1: Mhm. Und zwei Tage später kam dann die Situation mit dieser Broschüre?
0: Genau.
1: Und diesem Übergabegebet?
0: Genau.
1: Richtig. Was haben Sie damit gemacht? Sie haben gesprochen, das Übergabegebet gesprochen?
0: Ich habe es mir durchgelesen und habe darüber nachgedacht und habe dann dieses Übergabegebet gesprochen. Nicht nur einmal, sondern schon 5-6 Mal, um sicherzugehen, dass wirklich auch, dass ich jetzt bei Jesus Christus gelandet bin.
1: 5-6 Mal?
0: Ja.
1: Einmal hätte mir jetzt nicht gereicht.
0: Natürlich weiß ich heute, dass einmal komplett gereicht hätte. Ne? Aber ich wollte einfach sicher gehen, denn ich hatte natürlich auch noch ein bisschen Angst, Skepsis, aber war zugleich auch total erfreut und hatte einfach Freude daran, hab's einfach gemacht.
1: Und das heißt, das, was die Frau 2 Tage vorher gesagt hatte, ist dann 2 Tage später in Erfüllung gegangen?
0: Es ist verrückt, aber es ist so passiert, genau.
1: Sind Sie der Frau nochmal begegnet?
0: Nie. Nee, ich weiß heute, dass ich dort im Endeffekt Jesus Christus begegnet bin. Natürlich war die Frau nicht Jesus Christus, aber Jesus Christus hat durch diese Frau gesprochen.
1: Sie haben jetzt angefangen, an Jesus Christus zu glauben. Was hat sich denn bei Ihnen dann verändert?
0: Ja, und zwar nach meiner Lebensübergabe an Jesus Christus ist einfach der komplette Schleier von meinen Augen weggenommen worden. Ich habe einfach die Welt klarer gesehen. Ich habe gesehen, wie es eigentlich im Endeffekt wirklich abläuft. Gott hat mir gezeigt, wie Dinge passieren und funktionieren und warum sie so sind. Mhm. Und so habe ich Gott die erste Zeit erfahren.
1: Mhm. Und

0: innerlich die Gefühle, Sie haben sie ja immer betäubt, Sie hatten Schmerz, Sie hatten Angst. Wie sind Sie damit umgegangen?
1: Ja, und zwar, ich bin frei von Drogen geworden, von einem auf den anderen Tag. Ich habe einfach damit aufgehört. Ich hatte kein Verlangen mehr danach. Innerlich, ich hatte einfach einen tiefen Frieden in mir, eine Freude, einfach endlich angekommen zu sein und angenommen zu sein.
0: Und wie ging es dann für Sie weiter?
1: Ja, ich konnte dann auch einige Zeit bei der gläubigen Familie unterkommen. Die haben mich dann aufgenommen. Mhm. Ich konnte dann bei denen wohnen, weil im Winter wurde es dann auch kalt und so weiter. Und dann konnte ich bei denen wohnen.
0: Sie waren jetzt 18 etwa?
1: Genau.
0: Wie ging es denn innerlich damit? Haben Sie nochmal an den Missbrauch gedacht, an die Drogen?
1: Ja, natürlich. Ich hatte dann in dieser Zeit auch nochmal ein spezielles Seelsorgegespräch mit der Mutter von meinem Klassenkamerad, die natürlich sehr gläubig ist. Und sie hatte mit mir dann gebetet und darüber gesprochen. Und ich bin sehr dankbar dafür. Und ich konnte in diesem Gespräch meinem Stiefvater komplett vergeben. Denn heute weiß ich da einfach, dass auch Jesus Christus meinen Stiefvater liebt und ihn erretten möchte.
0: Und was ist aus diesen Verletzungen geworden, aus dem Missbrauch des Stiefvaters?
1: Ja, natürlich kommen immer mal wieder auch über die Jahre Gedanken dazu auf. Gerade wenn man sich da auch damit beschäftigt oder wenn man sowas in den Medien hört und sieht, dann denkt man schon mal darüber nach. Aber ich habe dort in diesem Seelsorgegespräch, habe ich einfach meinem Stiefvater komplett vergeben können, weil Jesus Christus mir auch vergeben hat. Mhm. Und wenn Jesus Christus mir vergibt, dann habe ich auch die Kraft und muss und möchte auch anderen Menschen vergeben.
0: Mhm. Waren Sie überrascht, dass dieses Gespräch mit der Mutter von dem Kameraden, dass es ein Gespräch war und Sie konnten vergeben?
1: Ich war nicht überrascht, ich war einfach nur getröstet. Ich war einfach nur getröstet und einfach froh darüber. Denn ich die ganze Zeit davor konnte ich einfach mit dem Schmerz nicht umgehen. Ich habe es ja betäubt und das kam dann einfach alles hoch. Ich hab in diesem Seelsorgespräch bitterlich geweint, bitterlich. Da sind so viele Tränen geflossen. Auch die Seelsorgerin im Endeffekt, also die Mutter. Ich sage immer meine geistliche Mutter, da sie mich betreut. Ne? Und sie hat auch geweint und wir haben zusammen geweint und gebetet. Und es war danach gut. Mhm.
0: Ist es dann echt nicht mehr hochgekommen?
1: Doch, es kommt ab und zu. Also ab und zu ist es hochgekommen, aber nie mehr so, dass ich es nicht verstanden hatte, dass ich damit nicht umgehen kann, dass ich keine Antwort darauf hatte, warum, weshalb. Sondern die Verletzung hat einfach seine Zeit auch gebraucht. Und Jesus Christus hat mich aber auch immer wieder, auch in der Zeit, wo ich mich vom Glauben abgewandt habe, hat Jesus Christus immer wieder zu mir gesprochen und hat einfach gesagt, ich bin da.
0: Krass, Sie haben vergeben dem Vater, Stiefvater, der Sie über 6 Jahre missbraucht hat. War das für Sie nicht schlimm zu sehen, dass es gar keine Strafe für ihn gibt oder dass er nicht verurteilt wird oder sowas?
1: Nein, es stand auch im Raum, ihn anzuzeigen und so weiter. Man hätte da einen komplett juristischen Weg gehen können, aber daran war ich überhaupt gar nicht interessiert, denn ich hatte ihn vergeben und ich weiß einfach, Jesus Christus hat mir vergeben und ich habe so viele Sachen in meinem Leben falsch gemacht. Ich habe so viele Leute betrogen, belogen, abgezogen und Jesus Christus hat es mir einfach vergeben und weil er mich liebt und so habe ich einfach die Kraft und auch den Glauben, auch den Menschen zu vergeben, die mir wehgetan haben.
0: Mhm. Aber es ist vielleicht auch eine dumme Frage, aber ich meine, Jesus Christus ist auch ein Mann. Wie konnten Sie ihm dann vertrauen?
1: Jesus Christus, das war von vornherein komplett klar. Da hatte ich nie Zweifel dran, nie. Ich habe ihn einfach vertraut. Da habe ich überhaupt nicht drüber nachgedacht.
0: Mhm. Sie haben auch Kinder, 4 Kinder. Haben Sie denn jetzt manchmal Angst, dass auch im Kindergarten sowas stattfinden kann, dass Ihre Kinder Opfer werden von Missbrauch?
1: Ich muss ganz ehrlich sagen, ich habe dort schon einen gewissen kleinen Fokus drauf, dass ich schon meine Kinder Bescheid sage, wenn da irgendwas ist und so weiter, dass meine Kinder sofort auf mich zukommen sollen und mir Bescheid sagen sollen und nicht schweigen sollen. Aber im Großen und Ganzen habe ich mit so Sachen überhaupt nichts zu tun und da auch keine speziellen Ängste. Ich denke mal, es ist ein gesundes Handeln, was ein Vater einfach an seine Kinder hat.

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1: 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Jeder denkende Mensch wird sich früher oder später fragen, wohin er kommt, wenn er gestorben ist und wo er die Ewigkeit verbringen wird. Wenn Sie sich ein paar Minuten Zeit nehmen, dies hier zu hören, werden Sie die Antwort darauf erfahren. Auf wen oder was verlassen Sie sich? Bei der Suche nach den Antworten auf die wichtigsten Lebensfragen müssen wir jemanden finden, der uns wahrheitsgetreue und zuverlässige Antworten geben kann. Und dann bleiben schließlich nur zwei Wahlmöglichkeiten übrig. Entweder menschliche Ansichten oder das Wort Gottes. Entweder was die Leute so meinen oder was Gott sagt. Nur die Bibel, das Wort Gottes, ist unfehlbar. Sie ist die Wahrheit. Aber wie können wir das wissen? Wir wissen es wegen der erfüllten Vorhersagen. Es gibt allein mehr als 60 Vorhersagen, die sich erfüllt haben, als Christus auf Erden war. Außerdem gibt es hunderte von Verheißungen über Israel und die Völkerwelt, die alle eingetroffen sind. Die Chance, dass alles zufällig so gekommen ist, ist zu klein, um ernst genommen zu werden. Mindestens 40 Menschen aus verschiedenen Ländern zu unterschiedlichen Zeiten haben in drei Sprachen über einen Zeitraum von 1600 Jahren am Heiligen Wort geschrieben. Da bestand keine Möglichkeit, zusammenzuarbeiten. Trotzdem hat die Bibel ein einheitliches Thema und sie erzählt eine zusammenhängende Geschichte. Welches andere Buch könnte sich einer so intelligenten Planung rühmen? Die Heilige Schrift ist einzigartig in ihrer lebensverändernden Kraft. Sie bringt Menschen aus Sünde und Schande und macht anständige und ehrbare Leute aus ihnen. Die Worte der Bibel sind auf alle Zeiten anwendbar. Sie sind aktueller als die stündlichen Nachrichten im Radio und im Fernsehen und die Nachrichtenseiten im Internet. Sie sprechen alle Menschen an, alle Rassen, Sprachen, Stämme und Völker. Sie sind unerschöpflich und bieten den Stoff zu endlosem Forschen. Sie trösten und beraten in jeder Lebenslage. Man denke nur an die durch das Wort Gottes angeregte Literatur, Kommentare, Konkordanzen, Bibellexika, Gedichte und Predigten. Die Bibel hat große Bewegungen ins Leben gerufen, wie die Abschaffung der Sklaverei, das bürgerliche Recht oder soziale Gerechtigkeit. Durch sie kam es zur Gründung von Krankenhäusern, Schulen, Waisen und Altenheimen. Auch die weltweiten Bemühungen, der Armut und dem Hunger abzuhelfen, gehen auf sie zurück. Überall, wo sie hinkam, hat sie einen positiven Einfluss auf die jeweilige Gesellschaft genommen. Die Bibel ist rein und stellt die Sünde bloß und warnt vor ihr. Sie biedert sich der allgemeinen Kultur nicht an, sondern will sie verbessern. Sie ist ein lebendiges Buch, das von einigen tatsächlich gefürchtet wird, während andere bereit sind, ihretwegen zu sterben. Die Bibel erhebt den Anspruch, von Gott eingegeben zu sein. Das bedeutet, dass ihre Worte Gottes Worte sind. Wäre das nicht so, so wäre alles ein Betrug. Aber selbst ihre Feinde beschuldigen sie nicht, sie sei nicht ernst zu nehmen. Die Heilige Schrift hat jahrhundertelange Anstrengungen überstanden, sie zu verbannen und zu verbrennen. Doch sie überlebte alles. Wenn sie durch Regierungen verboten wurde, riskierten Schmuggler Gefängnis und Tod, um diesen Beschluss zu unterlaufen. Kein anderes Buch kann sich mit der Bibel vergleichen. Keines wurde auch nur annähernd in so viele Sprachen übersetzt und von so vielen Menschen gelesen. Dieses erstaunliche Buch berichtet von dem Leben einer vollkommenen Person. Ein gewöhnlicher Mensch kann einen solchen Bericht nicht schreiben. Der französische Skeptiker Renan sagte, es bedürfe eines Christus, um Christus zu erfinden. In der ganzen Literaturgeschichte steht die Bibel einzigartig da. Alle, die ihre lebensverändernde Kraft erfahren haben, sind nicht mehr bereit, daran zu zweifeln, dass die Bibel das Wort des lebendigen Gottes ist. Oder, wie jemand es formulierte, wer ihre Kraft erfahren hat, mag nicht mehr deren Quelle leugnen. Wir riskieren also nichts, wenn wir die Bibel als unsere letztgültige Autorität anerkennen. Was sagt die Bibel über die Bestimmung des Menschen? Lasst uns zuerst darüber nachdenken, was die Bibel über den Tod und das Danach zu sagen hat. Sie sagt, der Tod sei uns gewiss. Es ist dem Menschen gesetzt, einmal zu sterben. Wer könnte dem widersprechen? Jeder Friedhof, jedes Trauerhaus ist ein stummer Zeuge dieses Tatbestands. Generationen kommen und gehen. Der Tod ist unausweichlich. Die Bibel sagt aber nicht nur, dass alle Menschen sterben müssen. Sie fügt in dem schon zitierten Vers hinzu, danach aber das Gericht. Beachten Sie dieses danach aber. Der Tod ist nicht das Ende. Es gibt ein danach. Nach dem Tod kommt das Gericht und dann eine Ewigkeit endlosen Leidens für alle, die nicht bereit waren, ihrem Gott zu begegnen. Die Bibel sagt, und wenn jemand nicht geschrieben gefunden wurde in dem Buch des Lebens, so wurde er in den Feuersee geworfen. Die Bibel lehrt auch, dass es nur zwei Orte gibt, an denen die Menschen die Ewigkeit verbringen werden, Himmel oder Hölle. Der Gott, der nicht lügen kann, spricht nur von diesen zwei Bestimmungen für das Menschengeschlecht. Die Menschen mögen sich dafür entscheiden, das nicht zu glauben, aber das verändert die Tatsachen in keinem Fall. Weil nun jeder sterben muss und weil wir für immer entweder im Himmel oder in der Hölle sein werden, ist im ganzen Leben nichts wichtiger als zu wissen, dass der Himmel für immer unsere Bleibe ist. Ist es möglich, das zu wissen? Und wenn ja, wie bekommt man diese Sicherheit? Ja, man kann völlige Sicherheit darüber erhalten. In der Bibel heißt es, dies habe ich euch geschrieben, damit ihr wisst, dass ihr ewiges Leben habt, die ihr an den Namen des Sohnes Gottes glaubt. Doch zuerst die schlimme Botschaft. Bevor wir davon reden, wie man ewiges Leben erhält, müssen wir über die Sünde sprechen. Was bedeutet dieses Wort und warum ist es so wichtig? Sünde ist alles, was nicht an die Vollkommenheit Gottes heranreicht. Sünde bedeutet Zielverfehlung. Es geht nicht allein darum, Böses zu tun, auch das bewusste Unterlassen des Guten ist Sünde. Man nennt das Unterlassungssünde. Sünde ist Gesetzlosigkeit, die hartnäckige Verweigerung, Gottes Willen zu tun. Wenn wir bei einer Tat ein schlechtes Gewissen haben und trotzdem fortfahren, so zu handeln, so ist das Sünde. Zusammengefasst ist jede Ungerechtigkeit Sünde. Die Bibel erklärt sehr deutlich und mit allem Nachdruck, dass alle gesündigt haben. Sie sagt, alle haben gesündigt und erreichen nicht die Herrlichkeit Gottes. Auch sagt sie, kein Mensch auf Erden ist so gerecht, dass er nur Gutes täte und niemals sündigte. Machen wir einen kleinen Test, ob Sie vielleicht eine Ausnahme dieser Regel sind. Prüfen Sie die folgende Liste und sehen Sie selbst. Wir beginnen mit dem, was die Menschen so die groben Sünden nennen. Hurerei, Ehebruch, Inzest, Homosexualität, Bestialität, Mord und Götzendienst. Viele werden sich keiner dieser Sünden für schuldig halten, bis sie daran erinnert werden, dass Jesus sagte, dass wenn ein Mann eine Frau begehrlich anblickt, er schon Ehebruch begangen hat und dass einer ein Mörder ist, wenn er seinen Bruder hasst. Machen wir weiter mit Trunkenheit, Drogenmissbrauch, Abtreibung, Grausamkeit, Zauberei, Schwören und das Versklavtsein an Pornografie. Beteuern Sie immer noch Ihre Unschuld? Wenn ja, dann prüfen Sie Folgendes. Habsucht, Gier, Neid, Eifersucht, Hass, Stolz, Selbstsucht, böse Nachrede, Lügen, Schimpfen, Ungehorsam gegen die Eltern, Versprechen nicht einhalten und Untreue. Könnten Sie jetzt noch Ihre Hand erheben und unter Eid bezeugen, nichts dergleichen getan zu haben? Wenn ja, dann prüfen Sie nur noch einen Punkt. Wie steht es mit der Reinheit Ihrer Gedankenwelt? Die schreckliche Wahrheit ist, dass wir nicht nur einmal sündigen, sondern dass das Sündigen unsere tägliche Praxis ist. Wir sündigen täglich in Gedanken, Worten und Taten. Wenn Sie das leugnen, betrügen Sie sich selbst und machen Gott zum Lügner. Wir sind völlig verdorben. Mögen wir auch nicht jede Sünde begangen haben, so sind wir doch zu allen Sünden fähig. Und die Sünde hat alles in uns in Mitleidenschaft gezogen. Was wir selbst in uns sind, ist viel schlimmer als alles, was wir jemals getan haben. Kein Sünder kann den Himmel erreichen, es sei denn, ihm wurden die Sünden vergeben. Wenn Sie nur eine Sünde begangen haben, sind Sie ein schuldiger Sünder und haben Vergebung nötig. Ein göttliches Dilemma. Aber da taucht ein Problem auf. Gott ist heilig. Er muss immer das Gute und Richtige tun. Er kann die Sünde nicht dulden, ihr keine Zugeständnisse machen, sie nicht übersehen oder ein Auge zudrücken. Sein Wort ist unzweideutig. Die Seele, die sündigt, sie soll sterben. Gottes Gesetz fordert den Tod des Sünders. Die Schuld muss beglichen werden. Die Strafe für die Sünde ist abzubüßen. Doch wenn wir die Strafe für unsere Sünden tragen müssen, bedeutet das ein ewiges Verdammungsurteil. Das göttliche Dilemma besteht darin, dass Gott den Sünder liebt. Er will nicht, dass irgendjemand verloren geht. Er will, dass alle die Ewigkeit mit ihm im Himmel verbringen. Die Hölle hat er nicht für die Menschheit gemacht, sondern für den Teufel und seine Engel. Aber er kann niemandem erlauben, den Himmel zu betreten, der noch in seinen Sünden ist, das heißt, dem die Sünden nicht vergeben sind. Nichts Unreines, keine Gräuel und keine Lügen dürfen dorthin kommen. Wie kann Gott seiner Liebe Genüge tun und trotzdem gerecht bleiben? Wie kann er Sünder retten und dabei seine Heiligkeit aufrechterhalten? Es gibt Hoffnung für die Hoffnungslosen. Die Lage ist nicht aussichtslos. Gott hat einen Weg gefunden, auf dem er unsere Sünden vergeben kann, ohne seiner Gerechtigkeit Abbruch zu tun. Vor rund 2000 Jahren sandte er seinen geliebten Sohn auf diese Erde, um die Verlorenen zu suchen. Der Herr Jesus Christus starb als unser Stellvertreter am Kreuz von Golgatha. Stellvertreter ist ein Schlüsselwort. Er starb an unserer Stelle. Er starb den Tod, den wir sonst hätten sterben müssen. Er bezahlte die Schuld, die wir unserer Sünden wegen auf uns geladen hatten. Er ertrug die Strafe, die wir zu ertragen gehabt hätten. Wir verstehen diese gute Botschaft nie, wenn wir nicht begreifen, dass jemand für uns sterben musste und dass dieser jemand kein geringerer war als unser Schöpfer Gott. Statt dass die Schafe für den Hirten sterben, starb der Hirte für seine Schafe. Statt dass die Geschöpfe für den Schöpfer sterben, starb der Schöpfer für seine Geschöpfe. Aber woher wissen wir, dass Christi stellvertretendes Werk Gott dem Vater genügt? Wir wissen es deshalb, weil er den Herrn Jesus am dritten Tag von den Toten auferweckt hat. Das war der positive Beweis für die Notwendigkeit dieses Werkes für unsere Erlösung und dafür, dass Gott es angenommen hat. Hätte Gott ihn nicht auferweckt, würde sich sein Tod vom Sterben irgendeines anderen Menschen nicht unterscheiden. Jesus war der Erste, der mit einem verherrlichten Leib aus den Toten auferstanden ist. Er kann niemals mehr sterben. Daraus folgt eine weitere Frage. Wenn Christus für alle gestorben ist, ergibt sich daraus nicht logischerweise, dass alle Menschen errettet sind? Nein, das tut es nicht. Das Werk des Herrn am Kreuz reicht aus, um alle zu erlösen. Aber es wirkt sich nur an denen aus, die ihn als ihren Stellvertreter annehmen. Gott will niemanden in den Himmel nehmen, der gar nicht in den Himmel möchte. Er kann den Himmel nicht mit Leuten füllen, die immer noch praktizierende Sünder sind. Was wäre das auch für ein Himmel, in dem die übelsten Verbrecher, Mörder und Gangster zu Hause wären? Wie man nicht errettet wird. Bevor wir uns Gottes Weise ansehen, nach der er einem Menschen die Sicherheit gibt, in den Himmel zu kommen, wollen wir zunächst einige falsche Wege betrachten, auf die sich viele Menschen verlassen. Die meisten Menschen glauben, durch gute Werke errettet zu werden. Man gibt sein Bestes, man ist anständig und hat wenigstens immer gute Absichten. Das lehren auch die meisten Religionen, und die meisten Leute glauben es. Die Bibel sagt, dieser Weg erscheine den Menschen der richtige zu sein, aber er endet in Tod und Verdammnis. Das ist nicht der Weg zum Himmel. Die Errettung beruht nicht auf verdienstvollen Werken irgendwelcher Art. Die Bibel sagt, alle unsere Gerechtigkeit ist wie ein beflecktes Kleid. Da steht nichts von unseren Sünden. Nein, unsere guten Werke sind nichts als ein beflecktes Kleid. Die Bibel sagt auch, Gott errettete uns nicht aus Werken, die in Gerechtigkeit wir getan hätten, sondern nach seiner Barmherzigkeit. Die Bibel besteht darauf, die Gerechtigkeit kommt nicht aus Werken, damit niemand sich rühme. Da hilft auch nicht die Taufe, nicht die Kirchenmitgliedschaft, nicht das Geldspenden, kein religiöses Ritual. Käme die Errettung durch solche Werke, so wäre der Tod Christi unnötig gewesen. Er hätte sein Leben umsonst gegeben, wenn es noch einen anderen Weg gäbe. Und wenn gute Werke der Weg zur Errettung wären, könnte niemand jemals seiner Errettung sicher sein. Man wüsste ja nie, ob man genug oder auch nur das Richtige getan hat. Mark Twain hat gesagt, wenn die Errettung durch gute Werke geschehe, würde dein Hund in den Himmel kommen und du würdest draußen bleiben. Eine erstaunlich große Menge Leute glaubt, durch das Halten der 10 Gebote in den Himmel zu kommen. Die meisten von ihnen könnten die 10 Gebote nicht einmal aufsagen. Sie wissen nur, dass sie in der Bibel stehen und darum der richtige Weg sein müssten. Was sie nicht wissen, ist, dass niemand die 10 Gebote vollkommen halten kann. Gott hat sie gegeben, um deutlich zu machen, was Sünde ist, nicht um deutlich zu machen, wie man errettet wird. Sie sind Gottes Messlatte, damit wir erkennen, wie wenig wir Gottes Forderungen entsprechen. Die Errettung erreichen wir auch nicht durch Erziehung, Wissenschaft, Philosophie, Psychologie, Selbstverbesserungsversuche, soziales Engagement oder durch Verbesserung der Umwelt. Erziehung bildet Sünder aus, doch diese werden dadurch nur ausgebildete Sünder. Die Wissenschaft kann den Weltraum erforschen, nicht aber das Innenleben eines Menschen verändern. Philosophie ist menschliche Weisheit. Am Ende seines Lebens sagte der amerikanische Philosoph Bertrand Russell, die Philosophie hat sich bei mir als Pleite erwiesen. Die Psychologie kann das menschliche Verhalten nicht erklären, geschweige denn verändern. Soziales Engagement kann Mägen mit Nahrung füllen, aber die Seele kann es nicht retten. Versuche, sich selbst zu verbessern, mögen die Kleider eines Menschen erneuern, aber sie bringen keinen neuen Menschen in diese Kleider. Darum hat Jesus gesagt, ihr müsst von Neuem geboren werden. Nur ein Weg führt wirklich in den Himmel. Darum bietet Gott seine Errettung als freie Gabe allen an, die für ihre Sünden Buße tun und Christus als Herrn und Retter annehmen wollen. Jetzt müssen wir über die 2 Worte Buße und Glauben nachdenken. Sie sind wie die 2 Seiten einer Münze. Wir tun Buße, wenn wir die Notwendigkeit unserer Errettung anerkennen. Wir glauben, wenn wir Gottes Weg dahin annehmen. Was bedeutet es, Buße zu tun? Ein alter Puritaner hat die Buße als das Erbrechen der Seele bezeichnet. Das heißt, man ekelt sich vor seiner eigenen Sünde, weil sie so scheußlich und widerwärtig ist. Man wendet sich von der eigenen Sünde ab und Gott zu. Was bedeutet es zu glauben? Man tut es, wenn man Jesus Christus als die einzige Hoffnung für den Himmel annimmt. Dann sagt man aus Herzensgrund, Herr Jesus, ich weiß, dass ich ein Sünder bin, der nicht in den Himmel gehört. Aber ich glaube, dass du für mich am Kreuz auf Golgatha gestorben bist und alle Strafe getragen hast, die ich verdient hatte. Nun nehme ich dich durch einen endgültigen Glaubensakt als mein Herrn und Erlöser an und will von jetzt an für dich leben. An Christus zu glauben heißt, so zu ihm zu kommen, wie man ist, mit all seinen Sünden. Ein Künstler wollte ein Bild von dem verlorenen Sohn malen. Eines Tages traf er einen Bettler auf der Straße und vereinbarte mit ihm, er solle am nächsten Tag ins Atelier kommen. Der Bettler erschien, sauber angezogen und frisch rasiert. Der Maler sagte, so kann ich dich nicht gebrauchen. Du hättest als der Bettler kommen sollen, der du in Wirklichkeit bist. Glauben heißt, Christus die Tür zu öffnen. Es bedeutet, sich mit seinem ganzen Gewicht auf ihn zu stützen, so wie man sich auf einen Stuhl setzt. Glauben ist wie ein Fallschirmsprung. Da vertraut man sein Leben dem runden Stück Nylon an. Es gleicht dem Tauchen in tiefem Wasser. Da liefert man sich rückhaltlos dem Wasser aus. Es heißt, eine Amnestie anzunehmen. Eine Amnestie ist nur ein Stück Papier, solange man sie nicht für sich in Anspruch nimmt. An Jesus Christus zu glauben, ist das Vernünftigste, Einsichtigste, Normalste, was ein Mensch tun kann. Was wäre verständiger, als an meinen Schöpfer zu glauben? Es gibt nichts bei ihm, das uns das Glauben unmöglich machte. Man riskiert auch nichts, wenn man an ihn glaubt. Er ist ganz und gar vertrauenswürdig und sein Wort ist das sicherste im gesamten Universum. Wir dürfen niemals die folgenden großen Wahrheiten aus dem Auge verlieren. Erstens, die Errettung liegt an einer Person. Und diese Person ist der Herr Jesus Christus. Wenn Sie ihn haben, sind Sie so sicher, wie Gott Sie nur sicher machen kann. Zweitens, Christus ist der Weg zum Himmel. Drittens, er ist der einzige Weg. Viertens. Kein Sündenberg ist für Gottes Rettung zu groß. Tatsächlich sind es ihre Sünden, die sie für die Errettung passend machen. Christus sagt, ich bin nicht gekommen, Gerechte zu rufen, sondern Sünder. Gerade ihre Unwürdigkeit macht sie zum geeigneten Kandidaten für das ewige Leben. Die einzigen Menschen, die in den Himmel kommen, sind Sünder, die es nicht verdient haben, denen Gott aber vergeben hat. Ein Schlüsselwort des Evangeliums. Dies ist eine gute Gelegenheit, eine Pause zu machen und über die Gnade zu sprechen, einem Schlüsselwort des christlichen Glaubens. Gnade ist die unverdiente Gunst, die Gott denen erweist, die das genaue Gegenteil verdient haben. Sie ist etwas, was man weder erarbeiten noch verdienen kann. Sie ist eine freie Gabe. Sobald man sie verdienen will, wird sie zu einer Schuldigkeit. Der Apostel Paulus arbeitet diesen Unterschied heraus, wenn er schreibt, dem aber, der Werke tut, wird der Lohn nicht angerechnet nach Gnade, sondern nach Schuldigkeit. Dem dagegen, der nicht Werke tut, sondern an den glaubt, der den Gottlosen rechtfertigt, wird sein Glaube zur Gerechtigkeit gerechnet. An anderer Stelle unterscheidet er zwischen Gnade und Werken so. Wenn aber durch Gnade, so nicht mehr aus Werken, sonst ist die Gnade nicht mehr Gnade. Es sind nicht unsere Verdienste, die uns für den Himmel passend machen, sondern die Verdienste Christi. Darum gibt es auch niemanden, der weniger oder mehr für den Himmel passend ist. Es gibt nichts, was uns passend machen könnte, außer dem, was in Jesus Christus gefunden wird. Warum vertrauen die Menschen Christus nicht? Das scheint unvernünftig zu sein. Gott möchte die Errettung als freie Gabe allen schenken, die seinen Sohn im Glauben annehmen, und die Leute schlagen dieses Angebot aus. Warum? Es gibt mehrere Gründe. Erstens. In ihrem unerhörten Stolz schämen sie sich Jesu. Christus sagt zu ihnen, wer sich mein und meiner Worte schämt unter diesem ehebrecherischen und sündigen Geschlecht, dessen wird sich auch der Sohn des Menschen schämen, wenn er kommen wird in der Herrlichkeit seines Vaters mit den heiligen Engeln. Zweitens. Sie fürchten feindselige Reaktionen aus der eigenen Familie. Der Herr sah das voraus, als er sagte, wer Vater oder Mutter mehr liebt als mich, ist meiner nicht würdig. Und wer Sohn oder Tochter mehr liebt als mich, ist meiner nicht würdig. Mit anderen Worten, Christus kommt zuerst. Drittens, sie lieben die Sünde mehr als Christus. Das ist eine törichte Wahl, die ihnen in Ewigkeit leidtun wird. Viertens, sie lieben die Ehre bei den Menschen mehr als die Ehre bei Gott. Fünftens, sie sind nicht so verzweifelt, wie sie sein müssten. Das ewige Leben ist ihnen nicht wichtiger als alles andere. Sechstens, sie fürchten, die Kosten seien zu hoch, sie müssten zu viel dran geben. Sie sollten überlegen, was es kostet, Christus nicht zu vertrauen. Siebtens, sie fürchten, sich nicht durchhalten zu können. Aus eigener Kraft kann man das auch nicht, aber wenn der Herr in einem Leben ein Werk beginnt, behält er diesen Menschen in seinen starken Händen. Achtens, sie haben zu viel um die Ohren. Als ein Christ einen Geschäftsmann besuchte, fragte dieser, was er wolle. Nur mit ihnen über ihre Seele sprechen und wo sie die Ewigkeit verbringen werden. Aber sehen Sie nicht, dass ich sehr beschäftigt bin? Der Christ reichte ihm die Hand, um sich zu verabschieden, und sagte dabei, stellen Sie sich vor, ich sei der Tod gewesen. Entschuldigung, Entschuldigung, Entschuldigungen. Immer wieder werden dieselben Entschuldigungen vorgebracht, wenn man den Leuten die Ansprüche Christi auf unser Leben nahebringt. Es folgen einige von ihnen und die Antworten darauf. Erstens, in der Kirche gibt es zu viele Heuchler. Der Herr verlangt nicht, dass wir an andere Leute glauben, sondern an ihn. Zweitens, die Kirche will nichts als unser Geld. Christus will ihr Geld nicht, er will ihr Vertrauen. Drittens, was ist mit den Menschen, die nie das Evangelium gehört haben? Der Richter der ganzen Erde wird gerecht handeln. Es geht jetzt nicht um die Heiden, es geht um sie, der sie das Evangelium gehört haben. Was machen sie damit? Viertens, warum lässt Gott so viel Böses in der Welt zu? Durch das Versöhnungswerk Christi wird Gott mehr Ehre zuteil und werden die Menschen mehr gesegnet, als wenn die Sünde nie in die Welt gekommen wäre. Fünftens. Wenn die Christen recht hätten, warum gibt es dann nur so wenige davon? Zur Zeit der Sintflut stiegen nur 8 Personen in die Arche, um gerettet zu werden. Alle anderen kamen im Wasser um. Es stimmt nicht, dass die Mehrheit immer recht hat. Sechstens. Wie kann ein Gott der Liebe Menschen in die Hölle werfen? Die Menschen wählen freiwillig den Weg in die Hölle, weil sie das Angebot der Errettung von sich weisen. Siebtens. Wirkt es nicht kleinkariert anzunehmen, es gäbe nur einen Weg zur Erlösung? Wie schon erwähnt, wenn es mehr als einen Weg gäbe, hätte der Herr nicht sterben müssen. Warum sollte er den höchsten Preis bezahlen, wenn es für weniger zu haben war? Achtens. Das scheint zu einfach zu sein. Es muss einfach sein, damit jeder Zugang dazu hat. Jeder kann an ihn glauben, während irgendwelche anderen Bedingungen nicht von jedem erfüllt werden könnten. Dies sind alles Entschuldigungen. Das Problem liegt nicht im Verständnis, sondern im Willen. Jesus machte das ganz deutlich, als er den ungläubigen Leuten sagte: Ihr wollt nicht zu mir kommen, damit ihr Leben habt. Bei einer anderen Gelegenheit sagte er zu Jerusalem: Jerusalem, Jerusalem, das da tötet die Propheten und steinigt, die zu ihm gesandt sind. Wie oft habe ich deine Kinder versammeln wollen, wie eine Henne ihre Brut unter ihre Flügel, und ihr habt nicht gewollt. Der Augenblick der Entscheidung. Christus ruft zur Buße auf. Glauben Sie ihm. Werden Sie...
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Leben als Christ in der Endzeit. So lautet unsere Bibelwoche, kann man schon fast sagen. Es sind insgesamt ja 5 Vorträge. Und ich bedanke mich auch ganz herzlich für die Einladung von einem Ende Deutschlands zum anderen. Das dauert ungefähr 7,5 Stunden mit dem Zug. Also ist ganz zu empfehlen, eine schöne Reise. Man sieht sehr viel, aber Schnee hat es erst hier gehabt. Besonderes Erlebnis, wenn man hier eintrifft. Wir wohnen ja auch am Rande des Schwarzwaldes, auch sehr schön. Und ich habe mich sehr erinnert gefühlt an meine badische Heimat, als ich hier durchs Erzgebirge gefahren bin. Ja, ich freue mich, mit Ihnen, mit euch einige Tage zu verbringen. Ich war ja vor einem Jahr auch in der Nähe, Lugau-Stolberg, dieser Bezirk, und auch einige hier. Freue ich mich auch, euch wiederzusehen. Und das Thema heute Abend lautet Globalisierung und Antichrist. Ja, der Spiegel, die Zeitschrift der Spiegel letzte Woche hatte die Schlagzeile Auftrag Weltfrieden. Abgebildet war das Gesicht von Barack Obama, sehr groß. Und jetzt ging durch die Presse die Schlagzeile, bei der Weltklimakonferenz soll die neue Weltordnung festgezimmert werden, die Weltregierung vorbereitet werden weiterhin. In Europa geht es jetzt auch voran. Wir werden morgen mehr hören beim Thema Europa, das neue römische Reich, Fragezeichen. Es fehlt nur noch ein Land, das Nachbarland direkt hier hinter der Grenze, wird aber wohl auch unterschreiben, die europäische Verfassung, die jetzt Reformvertrag heißt. Und so kann also die europäische Einigung und die Welteinheit voranschreiten. Wir leben also in einer sehr spannenden Zeit. Die zunehmende Auflösung der Nationalstaaten, das Einfließen in den Globalismus, das heißt die eine Welt, mit auch der Vereinigung der Religionen, denn das läuft auch parallel. Und ich möchte heute Abend, ich hoffe, ihr gebt mir ein bisschen Zeit, einiges dazu sagen, über die Themen, was ist die neue Weltordnung, was ist die Globalisierung, was steckt dahinter, hinter diesen Begriffen, die technischen Voraussetzungen, die politischen Voraussetzungen, die wirtschaftliche Globalisierung und auch die Globalisierung auf religiösem Gebiet und wie können wir als Christen darauf eingehen und uns verhalten. In Offenbarung 13 lesen wir, und ich sah ein Tier aus dem Meer steigen. Ihm wurde Macht gegeben über alle Stämme und Völker und Sprachen und Nationen. Und alle, die auf Erden wohnen, beten es an, deren Namen nicht vom Anfang der Welt an geschrieben stehen, in dem Lebensbuch des Lammes, das erwürget ist. Mit anderen Worten sagt uns hier Gott durch seinen Apostel Johannes, dass es einen Zustand geben wird, wo ein Weltherrscher, ein Tier aus dem Meer wird er genannt, die ganze Welt unter seiner Herrschaft vereinigt. Er wird den Namen Gottes lästern, er wird die Gläubigen verfolgen. Es wird eine schlimme Verfolgungswelle kommen. Aber alle auf Erden beten es an, außer eben denen, die im Lebensbuch des Lammes geschrieben stehen. Außer denen, die wiedergeboren sind aus Wasser und Geist, die zu Jesus Christus gehören. Jesus Christus ist ja für uns gestorben, am Kreuz auf Golgatha, um uns von Sünde, Tod und Teufel zu erlösen. Und jeder, der das angenommen hat im Glauben, steht im Lebensbuch des Lammes und kommt nicht in das Verdammungsgericht. Er ist vom Tode zum Leben hindurchgedrungen, wer zu Jesus gehört. Aber die anderen, sie werden diesen Verführer anbeten, dem alle Macht gegeben ist. Es heißt übrigens hier über alle Stämme und Völker und Sprachen und Nationen. Das heißt, es wird eine weltweite Herrschaft sein. Wahrscheinlich mit Zentrum in Europa, das neue römische Reich. Darüber werden wir dann morgen noch mehr sagen. Der Antichrist also erhebt sich aus dem Völkermeer aufsteigend zu weltweiter Herrschaft. Und wer nicht zu Jesus gehört, wird ihn verehren und die Gläubigen werden verfolgt werden. Aber, wie wir hier so schön lesen, hat mich sehr gefreut, Gott ist treu, keiner wird uns aus seiner Hand reißen können. Und selbst wenn sie das irdische Leben nehmen, werden sie uns das ewige Leben nicht nehmen können. Das möchte ich auch als Trost und Ermutigung vorweg sagen, bevor wir uns jetzt ausführlicher mit diesem Thema Globalisierung und neue Weltordnung beschäftigen. Was ist die neue Weltordnung? Die neue Weltordnung hat eine Welt zum Ziel, in der alle Menschen in Frieden
und Eintracht zusammenleben. Wunderbar klingt das alles zunächst. Es soll kein Krieg mehr sein. Die Menschheit soll zusammenwachsen zu einer großen Familie. Es soll keine Konflikte mehr geben wegen Rasse, Kaste, Geschlecht, Weltanschauung oder Religion. Friede, Einheit, Harmonie und Toleranz. Die Welt ist tatsächlich zusammengewachsen, insbesondere seit der kommunistische Staatenblock sich aufgelöst hat. Der Fall der Berliner Mauer und alles, was damit zusammenhängt, war natürlich eine wichtige Vorstufe der Welteinheit. Gorbatschows Perestroika hat zu einer Auflösung des kommunistischen Dogmatismus und Totalitarismus geführt. Nun hat das kapitalistische System die Oberhand. Unsicherheit allerdings stellen die islamischen Staaten dar mit ihren Ölmilliarden, die auch einen Welteinfluss anstreben, allein schon durch ihre wirtschaftliche Macht. So ist auch, was Globalisierung angeht, manches im Fließen, wo wir noch nicht genau wissen, wo es jetzt politisch und wirtschaftlich im Einzelnen hinläuft. Auffallend ist, dass Politiker in Ost und West von der neuen Weltordnung reden. Jetzt auch wieder Obama, aber auch schon vorher Gorbatschow im Osten und George Bush Senior und George Bush Junior im Westen. Obwohl sie sich in manchem unterscheiden, aber in diesem Punkt, neue Weltordnung, Zusammenwachsen der Menschheit, sind sie sich einig. Und natürlich auch wegen der Krisen, die es ja gibt. Kriegsgefahr, Atomwaffen, Klimakatastrophe, sind natürlich alles Krisen, die das Zusammenwachsen der Menschheit beschleunigen. Und die vielleicht, ich sage es mal vorsichtig, gerade recht kommen, um diese Welteinheit voranzutreiben. Nun, wir finden also immer stärker die Stärkung internationaler Organisationen wie etwa der UNO, also die Vereinten Nationen mit Sitz in New York und Genf und anderen Ländern. Und ein Weltparlament ist im Grunde ja schon vorhanden in Gestalt der UNO-Versammlung. Es gibt auch schon den Weltgerichtshof, Weltpolizei, Weltarmee. Alles ist schon vorbereitet. Es ist nur so, dass die einzelnen Staaten doch noch eine gewisse Selbstbestimmung für sich haben, wenn sie auch immer mehr beschnitten wird, etwa durch die europäische Vereinigung in unserem Kontinent. Nationalistische Kriege scheinen das aufzuhalten, aber man sieht, dass immer öfter die UNO geradezu als Weltpolizei, Weltarmee eingreift, wo es gewisse Konflikte gibt. Weltanschauliche Hintergründe finden sich schon seit langem etwa in der USA, wo ja auf jeder 1-Dollar-Note der Begriff Novus Ordo Seculorum aufgedruckt ist, neue Weltordnung. Man findet auch ein seltsames Auge, das auf der Spitze einer Pyramide steht, das Auge Luzifers auf der Pyramide der Freimaurer gerade. Das ist auch ein offenes Geheimnis. Das ist jetzt keine Spekulation, sondern wird auch zugegeben. Und hier liegt also auch die Vorstellung der neuen Weltordnung begründet. Auch die Europahymne aus Schillers Ode an die Freude enthält ja die Sätze, alle Menschen werden Brüder, wo dein sanfter Flügel weilt. Deine Zauber binden wieder, was die Mode, und dazu gehört auch die Religion, streng geteilt. Soll also alles zusammengeführt werden. 1776 beschrieb der Gründer des Illuminatenordens, Adam Weishaupt, die Einheit folgendermaßen, nämlich dass Fürsten und Nationen ohne Gewalttat von der Erde verschwinden würden, das Menschengeschlecht wird eine einzige Familie und die Welt wird die Wohnung von Menschen, die nur ihrer Vernunft und keiner göttlichen Offenbarung folgen. Vernunftreligion der Aufklärungsphilosophie spielte damals natürlich mit hinein. Es ist interessant im Bereich der UNO, dass der Generalsekretär dieser UNO gemäß der Agenda 21, also der Handlungsanweisung für das 21. Jahrhundert, ein sehr großes Machtpotenzial bekommen soll. So heißt es etwa in der Agenda 21, Absatz 38, 15 über den Generalsekretär, eine entschlossene und wirksame Führung durch den Generalsekretär ist von ausschlaggebender Bedeutung,
da er oder sie der zentrale Ausgangspunkt der institutionellen Regelungen innerhalb des Systems der Vereinten Nationen für einen erfolgreichen Folgeprozess der Konferenz und für die Umsetzung der Agenda 21 darstellen würde. Zitat Ende. Also der UNO-Generalsekretär soll sehr große Macht bekommen, auch der Präsident und Außenminister der Europäischen Union und auch der Präsident der Vereinten Staaten hat sehr großen Einfluss. Man muss sehen, welche Gestalt sich da schließlich herausschält. Nach meiner Erkenntnis aus der Heiligen Schrift dürfte der Antichrist ein politischer Herrscher sein und das Tier aus der Erde, der falsche Prophet, eine religiöse Verführungsgestalt, die zur Zusammenführung der Religionen und zur Vorbereitung der religiösen Verehrung des Antichristen dient. Die Hure Babylon wiederum, das ist die abgefallene Kirche in allen Konfessionen, die dem Antichristen und dem falschen Propheten zuarbeitet. Nun aber, bevor ich auf diese Dinge noch eingehe, zu den technischen Voraussetzungen der Globalisierung. Wir haben über das Politische kurz etwas gesagt, technische Voraussetzungen. Das ist ganz klar, dass man heute die Welt global erreichen kann. Es gab es noch zur Zeit der Hitler-Diktatur, auch der Stalin-Diktatur noch nicht. Man hatte da Blockwarte und Gauwarte und Ähnliches. Aber heute kann man die Menschheit wirklich schon aus dem Weltraum kontrollieren. Und ich möchte aber sagen, dass dadurch diese technischen Möglichkeiten ambivalent, also zwiespältig sind. Man kann sie zum Guten und zum Schlechten benutzen. Ich denke zum Beispiel an das GPS-Navigationssystem, wo man natürlich wunderbar Zeit spart und Benzin spart, wenn man weiß, wo man hingeführt wird. Aber man ist genauso kontrollierbar, wo man sich befindet. Und jeder Handy oder jedes Handy, selbst wenn es nicht eingeschaltet ist, kann geortet werden. Ja. Da muss man schon die Batterie rausmachen, wenn man nicht geortet werden können möchte. Langer Satz, ja. Aber auf jeden Fall, der Mensch ist ortbar, wenn er diese Dinge mit sich trägt und nicht ganz ausgeschaltet hat. Und wir haben natürlich heute hervorragende Möglichkeiten, auch über Internet zu kommunizieren, weltweit. Ich gebrauche auch E-Mail, weil es natürlich viel Zeit und Geld spart. Aber man muss auch wissen, das Bild des Tieres, das überall gesehen werden kann, das ist heute technisch alles möglich. Weltweite Datenübertragung, wir sind also heute wesentlich weiter als noch vor 50 Jahren, was die technischen Voraussetzungen angeht. Es wird auch viel spekuliert über das Malzeichen 666. Eindeutig ist, dass es ein Erkennungszeichen des Namens des Tieres, also des Antichristen, darstellt, der Zahlenwert seines Namens. Und man hat heute bereits neue Zahlungsarten entwickelt. Es wird immer weniger mit Bargeld bezahlt. Es kommt immer mehr der bargeldlose Zahlungsverkehr. Arbeitslosengeld wird ohnehin schon bargeldlos nur ausbezahlt. Und auch in vielen Läden wird es immer mehr elektronisch, auch durch die Chip-Technik, modernisiert. Es ist schon das Ziel mit dem RFID-Chip, dass man die Dinge kennzeichnet, dass überall so ein kleiner reiskorngroßer Chip drin ist und man sogar so durch die Kasse läuft, dass gar keine Kassiererin mehr da sein muss, dass es alles durch Strahlung, ich bin jetzt kein Techniker, ja, aber durch diese Strahlungs- und Sendeenergie festgestellt wird, was man gekauft hat, was es kostet, alles vollautomatisch. Und man kann also alles dadurch auch im Rückwärtsgang dann kontrollieren, wer was, wie viel und wo gekauft hat, wo er sich befunden hat, was er oder sie getan hat und so weiter. Also wir wollen die Vorteile nicht gering achten. Es ist eine Erleichterung des Lebens, aber die Kontrollierbarkeit hat zugenommen. In Brüssel steht übrigens ein großer Computer, in dem sämtliche Wirtschaftsdaten des europäischen Raums gespeichert sind. Brüssel, wo sich auch die zukünftige Zentralregierung Europas befindet. Nun, soweit einiges dazu. Was den Personalausweis angeht, haben wir heute ja schon die Möglichkeiten mit biometrischen

der wachsenden Arbeitslosigkeit und des Zusammenballens der Reichtümer in immer weniger Händen. Und genau das ist übrigens in der Heiligen Schrift vorausgesagt. Und zwar am Ende der Tage, was wir heute erleben. In Jakobus 5 lesen wir Folgendes, Verse 3 bis 6. Ihr habt euch Schätze gesammelt am Ende der Tage. Siehe, der Lohn der Arbeiter, die euer Land abgeerntet haben, den ihr ihnen vorenthalten habt, der schreit, und das Rufen der Schnitter ist gekommen vor die Ohren des Herrn Zebaoth. Ihr habt geschlemmt auf Erden und geprasst und eure Herzen gemästet am Schlachttag. Ihr habt den Gerechten verurteilt und getötet, und er hat euch nicht widerstanden. Das ist ein Gerichtswort hier, was Gott über seinen Boten Jakobus uns sagen lässt, gegen diejenigen, die immer mehr Reichtümer anhäufen auf Kosten der Armen, denen der Lohn, der gerechte Lohn für ihre Arbeit vorenthalten wird. Ja, das war auch ein berechtigter Aspekt im Marxismus. Man wollte hier ja den Ausgleich schaffen sozusagen, aber es hat eben nicht funktioniert, weil man ein falsches Menschenbild hatte vom angeblich guten Menschen, der nicht egoistisch ist. Und so funktioniert es eben nicht. Es hat in der Urgemeinde funktioniert, wo das Herz verändert wurde durch den Geist Gottes, dieser Güterkommunismus, wie man so sagt, aber wo nicht wiedergeborene Menschen, die also nicht den Geist Gottes in sich tragen, das versuchen, wird immer wieder das alte Adamwesen durchbrechen. Aber heute erleben wir auch diese Ungerechtigkeit, dass alles in immer weniger Händen konzentriert wird. Das Geldwesen, das Bankenwesen, Finanzwesen, auch Verlagswesen, sogar im christlichen Bereich zum Teil. Und das sind also auch endzeitliche Entwicklungen. Jedes Globalisieren auch auf diesem Gebiet oder jedes Monopolisieren, in wenigen Händen alles zusammenlegen, birgt immer Gefahren, auch für die Meinungsfreiheit. Man weiß heute, dass etwa in den USA die Superreichen, die gerade 1% der Bevölkerung ausmachen, mehr besitzen als die restlichen 99% zusammen. Und aus diesem Kreis kommen die meisten auch einflussreichen Weltveränderer, die in den Hintergründen auf die Politiker einwirken. Es werden im Zuge der Globalisierung immer mehr Betriebe zusammengelegt. Oder richtiger gesagt, die Finanzschwächeren werden von den Finanzstärkeren aufgekauft. Auf internationaler Ebene werden im Zug der Globalisierung Industriezweige und ganze Volkswirtschaften, man kann vielleicht sogar fast sagen ganze Länder, aufgekauft, zum Beispiel innerhalb der Europäischen Union. Wir waren jetzt in Lettland zu einer Vortragsreise und da habe ich gesagt, oh, da muss ja noch Geld da sein, da werden Autobahnen ja gebaut, mitten durch Riga. Dann sagten sie, ja, das zahlt die EU. Lettland ist schon dreimal an die EU verschuldet, dreimal schon hat es sich verkaufen müssen an die Europäische Union. Ja, deshalb, viele Länder gehen sogar freiwillig hinein, um hier getragen zu werden durch die anderen Länder. Und was soll man dazu sagen? Es ist traurig, aber auch hier durch Unrecht, durch Zusammenhäufung der Reichtümer in wenigen Händen, dieses soziale Ungleichgewicht entstanden. Eine neue Weltfinanzordnung wird gefordert. Und zwar in ein zum Teil zumindest künstlich angeheiztes Wirtschaftschaos. Es war auch auffallend, nachdem die Iren damals vor einem Jahr zuerst gegen den Beitritt zur EU gestimmt hatten oder den Lissabonner Vertrag, da kam plötzlich die Wirtschaftskrise, gerade vielleicht passend. Und jetzt hat man gesagt, wenn ihr mit Ja stimmt, dann bekommt ihr Jobs, dann bekommt ihr Arbeit. Und dann ist die Meinung umgeschlagen. So schnell kann das gehen. Wir sehen auch, wie labil hier die öffentliche Meinung ist und wie leicht sie sich beeinflussen lässt. Nun, ich will natürlich keineswegs etwas dagegen sagen, dass man sich durch das Werk seiner Hände einen gewissen Besitz erarbeitet, aber problematisch ist es immer, ob es jetzt im großen oder kleinen Maßstab ist, wenn das Anhäufen von Besitz auf Kosten der anderen geht. Die Bibel sagt ganz klar in Amos 8, und zwar Gott spricht hier selber wiederum, hört dies, die ihr die Armen unterdrückt und die Elenden im Lande zugrunde richtet und sprecht, wann will denn der Neumond ein Ende haben, dass wir Getreide verkaufen und der Sabbat, dass wir Korn feilhalten können und das Maß verringern
und den Preis

0: steigern und die Waage fälschen, damit wir die Armen um Geld und die Geringen um ein paar Schuhe in unsere Gewalt bringen und Spreu für Korn verkaufen? Der Herr hat bei sich dem Ruhm Jakobs geschworen, niemals werde ich diese ihre Taten vergessen. Gott lässt zwar Unrecht eine Zeit lang zu, aber wird zu seiner Zeit dieses Unrecht strafen. Und jede Weltwirtschaftskrise hat immer zu Diktaturen geführt, zum Ruf nach dem starken Mann. Wird das diesmal womöglich schon der Antichrist sein? Wir fragen es, wir wissen nicht, wann und wer und wie es genau kommen wird, aber wir sollen auch da wachsam sein. Aber wir wissen, wenn das geschieht, dann erhebt eure Häupter, weil ihr wisst, dass sich eure Erlösung naht. Wenn das Böse ausreift, dann ist der Tag nahe, wo der Herr Jesus sein Reich aufrichten wird. Ich habe gehört, Gabi Diaffin war da und hat auch über das tausendjährige Reich gesprochen und auch über das ewige Reich Gottes. Darauf hoffen wir, darauf freuen wir uns. Und wir wissen, dass der Teufel Rückzugsgefechte führt, dass er weiß, dass er verloren hat und wenig Zeit hat, lesen wir in Offenbarung 12. Und deshalb bietet er alle Register auf, um noch viele zu verführen in unserer Zeit. Aber lassen wir uns dadurch nicht verführen, sondern freuen wir uns auf Jesus. Wenn wir in sein Lebensbuch geschrieben sind, wird uns alles das nichts anhaben können. Sie können vielleicht unser Leben nehmen, aber nicht unser ewiges Leben. Jetzt komme ich zum ernstesten Abschnitt, den ich ein bisschen ausführlicher behandeln muss. Die Globalisierung auf religiösem Gebiet. Alles andere wäre nicht so ernst und schwerwiegend für uns als Christen wie diese Frage, religiöses Gebiet der neuen Weltordnung. Der Tübinger Theologe Hans Küng hat in seinem Projekt Weltethos die Ökumene der Religionen kurz auf folgende Formel gebracht. Er schreibt: Kein Friede unter den Völkern dieser Welt ohne einen Frieden unter den Weltreligionen. Kein Weltfriede ohne Religionsfriede. Hört sich doch gut und vernünftig an, oder? Und viele nehmen das auch so ernst. Auch unser Bundespräsident Köhler gehört auch zu dieser Vereinigung Projekt Weltethos, nur nebenbei bemerkt. Also es hört sich alles vernünftig an und politisch gesehen mag es auch stimmen, rein politisch gesehen. Wenn natürlich die Religionen einander die Köpfe einschlagen, kann kein Friede werden. Wir sind auch dagegen. Und wir wissen ja, dass unser Herr Jesus gesagt hat, liebet eure Feinde. Aber ist das in den Religionen dieser Welt auch so, in allen oder überhaupt? Man muss nur mal den Koran lesen oder auch buddhistische Schriften, auch hinduistische, was da gesagt wird über diese sogenannte Toleranz, die heute überall gefordert wird. Nun, der Fehler ist bei Hans Küng und denen, die ihm nachfolgen, dass man die Dinge nur innerweltlich, politisch sieht, aber nicht geistlich vom Blickfeld Gottes her. Denn bei Gott sieht es anders aus. Da gilt das erste Gebot und das lautet: Ich bin der Herr, dein Gott, der ich dich aus der Knechtschaft, aus Ägyptenland geführt habe. Du sollst keine anderen Götter haben neben mir. Und was steht in Johannesevangelium, Kapitel 14, Vers 6? Jesus Christus spricht: Ich bin der Weg, die Wahrheit und das Leben. Niemand kommt zum Vater, außer durch mich. Nun kommt Hans Küng und sagt: Kein Weltfriede ohne Religionsfriede. Und das ist nicht nur so, dass die Religionen friedlich nebeneinander herleben, sondern es geht heute ja schon weit darüber hinaus. Sie sollen Dialog miteinander führen, das mag ja noch gehen, aber sie sollen aufhören zu missionieren. Sie sollen nicht mehr sagen, das ist der einzige Weg. Das sollen sie nicht mehr sagen. Das gilt als intolerant und friedensgefährdend. Nun, dürfen wir das wirklich so übernehmen? Ich denke nicht, denn es steht ein klarer Auftrag in der Heiligen Schrift. Wenn der Herr Jesus sagt in Matthäus 28, geht hin, macht zu Jüngern alle Völker, lehret sie, taufet sie auf den Namen des Vaters, des Sohnes und des Heiligen Geistes. Ja, ihr kennt das, ich zitiere es jetzt frei. Also, wir haben einen Missionsauftrag und wir würden dem Herrn ungehorsam, wenn wir das nicht mehr tun. Natürlich nicht mit Gewalt, aber durch das Wort Gottes. Nun wurde das immer mehr relativiert. Und das fing schon an im Zweiten Vatikanischen Konzil der römisch-katholischen Kirche in den 60er Jahren. Da hat man auf Italienisch das Programm des Aggiornamento entwickelt. Das heißt, Anpassung an den Tag oder an die Zeit, an den Zeitgeist, kann man auch sagen.
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0: Man hat in den Erklärungen lateinisch Lumen Gentium und Nostra Aetate geschrieben, dass sich auch in den nichtchristlichen Religionen Elemente der Wahrheit finden, ja, dass sie auch Gotteserkenntnis haben und so weiter und so fort. Ist das wirklich so? Natürlich sagt die Heilige Schrift, dass Gott sich auch in der Schöpfung offenbart, dass denn auch den Ungläubigen ihr Gewissen zeugt von Gott. Aber sie haben, die Religionen dieser Welt haben keine heilbringende Erkenntnis. Da liegt eine Decke auf ihnen. Und sie sind nämlich durch dämonische Einflüsterungen, durch Satan verfinstert. Wir lesen im Neuen Testament, was die Heiden verehren, das ist nicht Gott, sondern das sind Dämonen, im 1. und 2. Korintherbrief. Man soll nicht am gleichen Joch mit ihnen ziehen, mit Christus und Belial. Also wir können nicht so tun, als sei das alles das Gleiche und überall der gleiche Gott. Ein Beispiel nur, es wird immer wieder behauptet, der Gott des Koran sei der gleiche Gott wie der Gott der Bibel. Stimmt das oder stimmt das nicht? Was meint ihr denn? Lässt sich einfach beantworten. In der Bibel steht nämlich in 1. Johannes 2, Vers 22, das ist der Antichrist, der den Vater und den Sohn leugnet. Und im Koran und im Islam heißt es, verflucht sei, wer sagt, dass Allah, Gott, einen Sohn habe, der islamische Gott. Ein totaler Gegensatz. Und in der Bibel heißt es sogar, das ist der Antichrist, das ist zumindest antichristlich, wo das getan wird. Das ist übrigens auch bei liberalen Theologen wird auch die Gottessohnschaft Jesu geleugnet oder bei den Zeugen Jehovas oder eben im Islam. Viele leugnen die Gottessohnschaft Jesu Christi leider. Aber das ist antichristlich, das ist gegen Christus gerichtet. Die können immer sagen, Jesus ist ein Prophet, so im Koran, ein großer Prophet, aber nicht der Sohn Gottes. Zeugen Jehovas sagen, er ist ein Erzengel Michael, aber eben nicht der einzigartige, einzig geborene Sohn Gottes, sondern nur ein Engel. Das nur mal ganz kurz als Exkurs. Aber ihr seht, wie man die Geister prüfen muss, ob sie von Gott sind. Man hat also im Zweiten Vatikanischen Konzil das aufgeweicht. Man führt heute Dialoge und am augenfälligsten, das muss ich erwähnen, war natürlich das Friedensgebet von Assisi im Oktober 1986. Ich weiß nicht, wer es damals im Fernsehen gesehen hat. Papst Johannes Paul II. In der Mitte. Auf seiner einen Seite die Vertreter christlicher Kirchen und Freikirchen, Anglikaner, Lutheraner, Reformierte, Methodisten, Baptisten und so weiter. Auf der anderen Seite der Dalai Lama, das ist eine Erlösergottheit sozusagen des Buddhismus-Lamaismus, ein Avalokiteshvara, nennt er sich, ein aufgestiegener Meister. Und dann kamen Shintoisten, Medizinmänner, Ahnengeisterverehrer, auch Juden und auch Moslems, also bunt gemischt. Das Einzige, was von der Bibel her möglich gewesen wäre, wäre mit Juden zu beten zum gleichen Gott, wenn sie auch den Sohn noch nicht erkannt haben, Jesus als den Messias. Aber alles andere ist eindeutig eine Übertretung des ersten Gebots gewesen. Und das war die Jahreslosung 1986, das erste Gebot. Ich bin der Herr, dein Gott, du sollst keine anderen Götter neben mir haben. Für mich damals eine deutliche Bestätigung, dass das nicht richtig ist, was da geschieht. Auch wenn es große Theologen unterstützt haben und bis heute auf Kirchentagen und so weiter fortsetzen, diese Linie der Religionsvermischung. Und das ist genau die Globalisierung auf religiösem Gebiet, diese Religionsvermischung, auf der aber kein Segen liegt, sondern Gottes Gericht und Gottes Fluch. Wir dürfen nicht Christus und Belial vermischen, so heißt es im Neuen Testament. Nun zitiere ich etwas aus einem sehr interessanten Buch von Dave Hunt. Die meisten kennen ihn vielleicht, ein bekannter Autor aus den USA. Das Buch heißt Globaler Friede und Aufstieg des Antichristen. Er schreibt darin, es gibt keine andere Kirche, die auch nur annähernd einen solchen Einfluss auf weltliche Machthaber ausgeübt hat, wie die römisch-katholische Kirche. Der Papst empfängt und segnet einen nicht enden wollenden Strom von Würdenträgern, die bei ihm um Audienz bitten. Darunter sind selbst Terroristen wie Yasser Arafat von der PLO. Vor allem dem Papst ist es zu verdanken, dass die weltumspannende ökumenische Bewegung sich derzeit explosionsartig ausweitet. So wie Gorbatschow die politische Welt verändert hat, so hat der Papst der religiösen Welt ein neues Gesicht gegeben. Zitat Ende. Und dann nennt er als Beispiel vor allem dieses sogenannte Friedensgebetstreffen in Assisi. Damals sagt Johannes Paul II., dass der Weltfriede höher stehe als die religiösen Unterschiede. Aber das ist genau der Trugschluss, wenn man es geistlich sieht. Ich will es nochmal erklären. Im geistlichen Sinne steht das erste Gebot am höchsten. Keine anderen Götter neben Gott haben. In der ganzen biblischen Heilsgeschichte sehen wir, wo dieses Gebot übertreten wurde. War nämlich auch kein Friede die Folge. Da hat Gott immer sein Gericht geschickt, wo das erste Gebot, allein den wahren Gott, Jahwe, zu verehren, übertreten wurde, hat Gott sein Gericht schicken müssen, denn er hat sein Wort gehalten. Und auch deshalb erleben wir auch heute keinen Frieden. Es wird nur das Scheinfriedensreich des Antichristen kommen. Und wie lange wird das dauern? Und es ist interessant, dass es in drei verschiedenen Zeitmaßen in der Johannes-Offenbarung uns genannt wird. 42 Monate, 1260 Tage oder 3,5 Jahre. Insgesamt die Trübsalzeit 7 Jahre nach Daniel 9,27. Aber dann diese richtige, ohne Maske offenbarte antichristliche Herrschaft 3,5 Jahre. Länger nicht. Etwa so lang, wie unser Herr Jesus gewirkt hat. Der Antichrist ist ja der Affe Gottes, so wie der Teufel überhaupt auch. Und es wird also auch ein begrenztes Reich sein. Der Herr Jesus wird kommen und ja, diesem Spuk dann ein Ende machen. Aber noch stehen wir in der Vorbereitungsphase für die antichristliche Zeit. Es wurde schon gesagt, die Endzeit der Endzeit sozusagen, oder das Ende der Endzeit, vor allem seit der Staatsgründung Israels 1948, kann keiner bestreiten, wie sich hier das prophetische Wort erfüllt hat. Es gibt manche, die das nicht sehen können oder wollen, aber ganz klar, die ganzen Propheten im Alten Testament haben darauf hingewiesen, dass Israel wieder sich sammeln wird. Hesekiel, die Totengebeine werden zusammenrücken, es wird der Atem Gottes in sie hineingehaucht, es wird Erweckung kommen, wenn sie auf den sehen, den sie durchbohrt haben. Sacharja 12 bis 14 auch nachzulesen. Also großartige Verheißungen. Und wir sehen, dass die Bibel wirklich Gottes Wort ist. Keine Schrift der Weltliteratur hat so genaue Zukunftsvoraussagen wie die Bibel. Über 6000 Verse mit Zukunftsprophetie. Über die Hälfte hat sie schon erfüllt und keine einzige falsche Erfüllung. Es gibt es in keinem Koran, in keiner Bhagavad Gita, in keinem Buch Mormon und nirgends. Es gibt es nur in der Bibel, Alten und Neuen Testaments. Dave Hunt berichtet in seinem Buch Globaler Friede und Aufstieg des Antichristen von einem weithin geheim gehaltenen Weltforum der Geistlichen und Parlamentarier zur Rettung der Menschheit. Dieses war bereits im Oktober 1985 gegründet worden. Und in diesem haben sich geistliche Führungspersönlichkeiten der fünf größten Weltreligionen und Politiker aus allen fünf Kontinenten zusammengefunden, um in einer wiederum vordergründig guten Zielsetzung einen Gedankenaustausch zur ökologischen Rettung und zum Weltfrieden zu führen. Und die aus diesem Weltforum hervorgegangene Arbeitsgemeinschaft fasste folgenden Beschluss, der sich dann übrigens auch bis hin zum Mauerfall in Berlin auswirken sollte. Es heißt, bereits im Jahr 1985, wir haben uns mit dem Wesen der Beziehung zwischen politischem und religiösem Leben beschäftigt und sind miteinander übereingekommen, dass beide Parteien, die politischen und religiösen Führer, die Zusammenarbeit brauchen und erstreben. Und wir werden auf regionaler, nationaler und lokaler Ebene jede erdenkliche Zusammenarbeit der Geistlichkeit mit den Parlamentariern fördern. Wir stehen am Anfang einer neuen Epoche des Weltbürgertums. Dieses neue Bewusstsein überspringt alle Rassenschranken, alle Grenzen zwischen Religionen, Ideologien und Nationalitäten. Wir sind Träger der Vision einer neuen Weltgemeinschaft, mit der die lange und tragische Geschichte menschlicher Gewalt durch ein Zeitalter gegenseitig zugesicherten Wohlergehens und Friedens abgelöst wird. Zitat Ende. Alles schöne Begriffe. Weltfriede, Weltbürgertum, neue Weltgemeinschaft. Aber ihr wisst ja aus der Geschichte, je mehr Einheit, umso weniger Freiheit. Wo gibt es noch Staaten, wo man hinflüchten kann, wenn diese Weltgemeinschaft eine entsprechende Spitze oben bekommt? Nun, seit seiner Entstehung hat sich dieses Weltforum von der Öffentlichkeit weitgehend unbemerkt, wie auch die Bilderberger und andere, immer wieder getroffen, um die Globalisierung auf politischer, wirtschaftlicher und auch religiöser Ebene voranzutreiben. Zum Beispiel fand im April 1988 ein Treffen in Oxford, England statt, an dem Geistliche und Parlamentarier aus 52 Ländern teilnahmen. Und man höre, Senatoren aus Amerika, führende Wissenschaftler, Mitglieder des obersten Sowjet aus Russland 1988 und der Sowjetischen Akademie der Wissenschaften, der UNO-Generalsekretär, der Erzbischof von Canterbury, Mutter Teresa, die auch bei Assisi begeistert mitwirkte, der Dalai Lama, Mitglieder des Kabinetts, Kardinäle, Yogis, Bischöfe, Rabbis, Imame und Mönche. Und man hat dann 1988, 1,5 Jahre vor dem Mauerfall, folgende Erklärung verfasst, diese Spitzen aus Ost und West. Zitat, unsere gemeinsame Sorge um das Überleben der Welt hat uns zusammengebracht. Und wir sind durch unsere Begegnung zu der klaren Erkenntnis gelangt, wie grundlegend das Einssein der Menschheit ist. Und die Erkenntnis, dass jeder einzelne Mensch sowohl eine geistliche als auch eine politische Dimension hat. Jeder von uns ist durch die Erfahrungen und Erlebnisse in Oxford verändert worden. Und wir sind Verpflichtungen eingegangen, die unwiderruflich sind. Wer Ohren hat zu hören, der höre. Und Dave Hunt folgert zu Recht, solch eine ökumenische Partnerschaft der religiösen und politischen Führungselite ist eine wichtige Voraussetzung für das Auftreten des Antichristen. Denn, so sage ich jetzt, er herrscht ja über die ganze Welt. Alle werden ihn anbeten, außer denen, die im Buch des Lebens des Lammes Christus geschrieben stehen. Nun komme ich zum vorletzten Teil. Was sagt denn die Bibel zu dieser Globalisierung überhaupt? Gibt es da Hinweise in der Heiligen Schrift? Neue Weltordnung und Globalisierung aus biblischer Sicht. Nun, ich habe ja schon manches erwähnt, so zwischen den Zeilen. Ich wollte euch ja nicht so lange zappeln lassen wegen meiner Antwort auf diese Dinge, sondern einiges habe ich schon gesagt. Und so habe ich auch schon erwähnt, dass die Bibel auch von einem zukünftigen Reich spricht, in dem Friede und Gerechtigkeit herrschen werden. Es ist natürlich das himmlische Jerusalem, aber vorher schon bin ich überzeugt, weil das auch so dasteht in der Bibel, Offenbarung 20, das tausendjährige Reich, das Christus auf Erden errichten wird. Und danach, in dieser Zeit ist Satan gebunden und danach wird nochmal Satan losgelassen zur letzten Schlacht von Gog und Magog. Lässt sich alles am Ende der Offenbarung nachlesen. Aber schon immer wollte der Mensch das vorwegnehmen. Die großen Diktatoren, das tausendjährige Reich eines Adolf Hitler, es hat gerade mal 12 Jahre gedauert. Und so ist es auch mit den anderen Reichen gegangen. Es ist interessant auch, dass die DDR 40 Jahre bestanden hat, so lange wie die Wüstenwanderung in Israel. Aber ich will das jetzt nicht einfach vergleichen, aber es gibt hier manche Zahlengeheimnisse auch im Wort Gottes, sei hier nur angedeutet. Und das tausendjährige Reich 12 Jahre, von Hitler meine ich jetzt, ja. Aber das tausendjährige Reich unseres Herrn Jesus Christus, 10 mal 10 mal 10, habe ich jetzt richtig gerechnet, also eine vollkommene Zahl, so wie auch die 10 Gebote, die 10 dreimal potenziert. Und der Antichrist wird den Menschen versprechen, er baut das Reich aus ohne Christus als den einzigen Weg, in dem alle Religionen zusammenkommen, in dem die Menschheit ihre ganze Macht zusammenballt, in dem die Weltwährung, die Welteinheitssprache, die Welteinheitswirtschaft, alles vereinheitlicht auftritt. Das ist die gewaltige Kraftanstrengung des dreifach gesteigerten Menschen mit der 666. Denn 6 ist die Zahl des Menschen, die 7 minus die 1. Die 7 ist ja die Zahl Gottes, die Dreieinigkeit, die 3 plus die 4 der 4 Himmelsrichtungen, Gott als der absolute Herrscher der Welt. 3, Dreieinigkeit plus 4, die ganze Welt, die 7 Gottes und die 6 ist eben die Zahl des Menschen, dreifach gesteigert dann im Antichristen. Aber auch der Zahlenwert 666. Ich kann manches jetzt hier nur andeuten aus Zeitgründen. Ihr könnt mich gerne aber noch fragen. Bin ja noch bis Montag bei euch. Montag früh. Aber der Mensch will es in selbstüberheblicher Anmaßung vorwegnehmen, das Friedensreich Jesu Christi. Und wird dann dem Antichristen in die Hände arbeiten. Denn Gott, der Herr, spricht in Offenbarung 21, Vers 5, siehe, ich mache alles neu und nicht der Mensch. Wir können natürlich relative Friedensverträge schließen. Das ist ja nicht damit ausgeschlossen. Aber der Mensch soll keinen neuen Turmbau zu Babel bauen, wie es in 1. Mose 11 war. Dass er selber sagt, ich bin jetzt mein eigener Gott, mein eigener Messias. Das ist die Ursünde des Menschen. Also damit ich nicht falsch verstanden werde, ich bin durchaus für Frieden, auch für Umweltschutz und all diese Dinge. Aber nie in dieser Anmaßung, dass wir ein Weltfriedensreich errichten, in dem es nie mehr Krieg gibt und wo die ganzen Leute immer glücklich sind, so wie es Gott allein tun kann. Das wäre eine Utopie, eine Schwärmerei und viele Menschen fallen eben drauf herein, weil sie sich natürlich danach sehnen. Wir müssen aber realistisch bleiben, denn für die Endzeit sind eben ganz andere Dinge vorausgesagt. Wenn man mal Matthäus 24 liest, werde ich am Samstag mit Gottes Hilfe auslegen. Oder eben auch die ganze Offenbarung, die Siegelgerichte, die Posaunengerichte, die Zornschalengerichte. Ja, das ist für die Endzeit gesagt. Es ist schrecklich, aber es hängt mit dem Ausreifen des Bösen zusammen. Gerade weil die Menschheit immer atheistischer wird, sich immer mehr von Gott lossagt. Deshalb ist Gott gezwungen, seine Gerichte zu schicken. Und es wird sich alles so entwickeln, wie es in Gottes Wort vorausgesagt ist. Also ich möchte nochmal sagen, menschlich-politische Friedensbemühungen sind wichtig, sind erlaubt und richtig, aber nicht in einer übersteigerten Anmaßung, hier schon das Weltfriedensreich Jesu Christi vorwegzunehmen. Da sollten wir nüchtern bleiben. Für die Politiker beten, aber sie auch warnen vor Utopien, die dem Antichristen in die Wege arbeiten. Denn er wird es schaffen, ein Scheinfriedensreich, aber nur für eine begrenzte Zeit, 42 Monate zu errichten. Und weil das in dreifachem Zeitmaß genannt ist, denke ich, ist es eine wörtlich zu nehmende Zahl, dieser Zeitraum, diese 3,5 Jahre. Die Macht der Sünde wird geleugnet. Selbst der Apostel Paulus sagte, das Gute, das ich tun will, tue ich nicht, sondern das Böse, das ich nicht will, das tue ich. Und um wie viel mehr der Mensch, der völlig ohne Gott lebt. Er kann nicht wirklich friedlich handeln auf Dauer. Der Humanismus wird deshalb auch früher oder später scheitern, wie alle Ideologien, die sich davon ableiten. Auch der Marxismus, genau wie der Faschismus und Ähnliches. Hier bei dieser neuen Weltordnung auf religiösem Gebiet erstrebt man Einheit auf Kosten der Wahrheit. Jesus nicht mehr als der einzige Weg. Übertretung des ersten Gebotes. Und das ist der Grund, warum ich auch kritisch darüber informiere, so wie jetzt bei diesem Vortrag, und sage, lasst euch nicht in diese Utopie, in diese Schwärmerei hineinziehen. Lebt biblisch nüchtern, folgt dem Herrn Jesus nach, gehorcht seinen Geboten, 10 Gebote, Bergpredigt, danach leben, Frieden ausstrahlen in unserer Umgebung, aber nicht solchen Weltführern oder Weltverführern anhängen, die sagen, wir bringen euch jetzt ja, die Beglückung, die keiner mehr wegnehmen wird. Und vor allem nicht auf Kosten der Wahrheit, die in Jesus Christus allein geoffenbart ist. Es heißt nämlich im Wort Gottes in 1. Thessalonicher 5, Vers 3, über die Zeit des Antichristen, unmittelbar vor Jesu Wiederkunft, wenn sie sagen werden, Es ist Friede. Es hat keine Gefahr. Was wird dann geschehen? Dann wird das Verderben schnell über sie kommen, gleich wie der Schmerz über eine schwangere Frau, und sie werden nicht entfliehen. An einer anderen Stelle heißt es, sie werden sagen, Friede und Sicherheit. Aus eigener Kraft, durch Vermischung der Religionen. Genau der falsche Weg. Friede allein, wenn Menschen Buße tun, zu Gott umkehren, wenn eine Erweckungsbewegung durch das Land geht, die dann ausstrahlt in die Familien, in die Gemeinden, in die Orte, auch zu den Regierungen hinauf, dann kann ein relativer Friede auch auf dieser Erde schon sein, kein absoluter, den wird erst der Herr schaffen. Aber das ist unser Weg als Christen, hier Licht und Salz im guten Sinne zu sein. Ich fasse zusammen, die neue Weltordnung oder Globalisierung erstrebt Frieden durch Welteinheit. Politisch durch das Zusammenrücken der Machtblöcke und Weltanschauungen im Europäischen Haus und auch weltweit durch internationale Ordnungen, Institutionen und Kontrollmechanismen. Sie erstrebt Welteinheit wirtschaftlich durch ein neues Weltwirtschaftssystem und immer mehr vereinheitlichte Zahlungsarten. Wir haben in Amerika schon den Cent, auch in Europa schon den Cent. Die Oberwährung wird sich noch zeigen, ob das dann Dollar, Euro oder sonst was ist. Aber auch das wird sich immer mehr vereinigen. Und auch religiös die Einheit durch Dialog und Zusammenarbeit mit Angehörigen aller Religionen. Dieses Erstreben der Welteinheit auf diesem Wege hat jedoch mehrere Verluste zur Folge. Erstens den Verlust der Freiheit der einzelnen Völker, die ihre Selbstbestimmung abgeben müssen an immer höhere politische Ebenen. Auch wenn man noch so oft von Subsidiarität redet, also das ist das Prinzip, dass wenn die untere Ebene in der Politik was tun kann, es nicht an die höhere Ebene übertragen werden muss. Aber in der Praxis ist es doch zentralisiert. Ich werde es morgen am Beispiel Europäische Union ausführen, auch aus den Gesetzen einiges zitieren, dieser Bonner Reformvertrag, den kaum einer kennt, der aber unsere neue Verfassung sein wird, auch für Deutschland letztendlich, was da wirklich drinsteht und wie die Freiheit immer weiter abgegeben wird an immer höhere Ebenen, bis hin dann nach Brüssel oder New York oder wo auch immer dann. Wenn ich übrigens zu langsam rede, müsst ihr sagen. Oder zu schnell auch, ich hoffe. Also der Verlust der Freiheit der einzelnen Völker, mehr und weniger früher und später entwickelt sich das immer mehr dahin. Das zweite ist der Verlust der Freiheit des einzelnen Menschen, der nämlich im Fall einer nicht mit dem System übereinstimmenden Einstellung bei einem Zusammenrücken der Welt immer weniger Ausweichmöglichkeiten und Fluchtmöglichkeiten in neutrale Staaten findet, weil es keine neutralen Staaten mehr gibt am Schluss, wenn das wirklich sich so zusammenschließt. Und das dritte ist der Verlust der Wahrheit des christlichen Glaubens. Diese Wahrheit soll in einen universalen ethischen Konsens eingebunden werden, wie es einmal so schön hieß, in einem Papier zum sogenannten konziliaren Prozess für Gerechtigkeit, Frieden und Bewahrung der Schöpfung. Ich weiß nicht, wer davon schon mal gehört hat. Das ist geradezu die neue Ideologie geworden, auch in kirchlichen Kreisen zum Teil, auch auf Kirchentagen, dass man sagt, die obersten Ziele lauten Friede, Gerechtigkeit, Bewahrung der Schöpfung. Sicherlich, das sind hohe Ziele, aber es sind alles innerweltliche Ziele. Und das Problem ist, dass man das Innerweltliche heute über das Geistliche gestuft hat, so wie in Assisi. Der Weltfriede steht höher als die religiösen Differenzen, so hat Johannes Paul II. Wörtlich gesagt. Fehlschluss, ist genau der Fehlschluss. Wenn Gott seinen Frieden nicht schickt, wird auch jede Bemühung mit den Religionen zusammen keinen Weltfrieden bringen. Ist genau der falsche Weg. Wenn wir das mal verstehen würden, ja, 1. Korinther 2, es muss geistlich erkannt werden, es wird kein Friede sein, wenn Gott sein Gericht schicken muss wegen der Übertretung des ersten Gebots. Ich kann es nur wiederholen. Ich hoffe, dass das klar wurde. Weil diesen Denkschluss sind sogar viele Theologen verfallen und Kirchenführer, die dann sagen, irdischer Friede über allem. Und die Religionen müssen alle zusammen jetzt daran wirken und zusammen beten sogar. Ja, man kann freundlich zugehen auf Menschen anderer Religionen, sie in Liebe einladen, auch zum Essen, zum Gespräch, aber man kann doch nicht zusammen mit ihnen beten. Ja? Das ist ein anderer Gott. Das ist der entscheidende Unterschied. Ein solches Friedensgebet mit heidnischen Religionsvertretern ist Gott ein Gräuel. Das macht die Schrift deutlich. Ist Sünde letztendlich. Dem Welteinheitssystem werden dieselben Wirkungen zugeschrieben, die in der Bibel für das messianische Friedensreich Jesu Christi verheißen sind. Die neue Weltordnung soll Schritt für Schritt dorthin führen. Dabei wird jedoch auch dreierlei übersehen, das möchte ich auch zusammenfassend nochmal in Erinnerung rufen. Erstens, dass eben diese vergehende Welt, diese Schöpfung, die wunderbar geschaffen war, aber dass eben diese Schöpfung nicht evolutionär in den neuen Himmel und die neue Erde mündet, sondern dass es zu einem Abbruch dieser alten Schöpfung kommt. Lässt sich in der Heiligen Schrift nachlesen, in der Offenbarung, im zweiten Petrusbrief und anderen Stellen. Die Elemente werden vor Hitze zerschmelzen, sagt die Heilige Schrift. Keine Wasserflut mehr, aber eine Feuerflut wird kommen, gemäß 2. Petrus Kapitel 3. Die Welt muss vergehen wegen der Sünde und Unbußfertigkeit der Menschheit. Und Gott wird allein mit der Schar derer, die ihm die Treue gehalten haben, die Jesus die Treue gehalten haben, allein mit der Schar derer seine neue Welt schaffen. Nicht mit den anderen. Die Bibel sagt ganz klar, ich zitiere das jetzt nur aus dem Gedächtnis, deren Platz wird sein im Pfuhl von Feuer und Schwefel. Biblische Lehre, biblische Wahrheit Gottes. Das ist nicht etwas, was ich jetzt hier einfach behaupte, sondern jeder, der die Bibel kennt, weiß, dass es einen doppelten Ausgang gibt. Entweder ewige himmlische Herrlichkeit oder ewiges Gequältsein in der höllischen Verdammnis. Wofür entscheiden wir uns? Das ist wirklich eine existenzielle Frage, auch bei diesem politischen Thema heute Abend. Entscheidender ist, wo werden wir die Ewigkeit zubringen? Bei Jesus, in seinem herrlichen Reich oder in der Verdammnis bei Satan? Das ist die Frage. Also es ist wichtig, möchte ich abschließend sagen, dass wir uns auch mit diesen politischen Fragen beschäftigen, auch als Christen, denn es hängt auch unsere Glaubensfreiheit damit zusammen, unsere Predigtfreiheit. Dazu werde ich morgen einiges sagen. Wie lange kann man in Deutschland und Europa noch die ganze Bibel verkündigen? Wie lange darf man Sünde noch Sünde nennen? Wird uns das verboten durch den Lissabonner Reformvertrag, durch die Antidiskriminierungsgesetze, wie sie auch heißen, allgemeines Gleichbehandlungsgesetz in Deutschland? Ich weiß gar nicht, wer schon davon gehört hat, aber das sind sehr ernste Entwicklungen. Wir sollten mutig weiterhin Sünde Sünde nennen und Erlösung verkündigen für den Sünder, der Buße tut. Das heißt, der umkehrt von seinem alten Weg. Buße heißt umkehren vom Weg der Sünde und des Verderbens, des Bösen, weg und hin zum Weg mit dem Herrn Jesus. Dass wir ihn lieben, ihm gehorchen, ihm dienen in Zeit und Ewigkeit. Bibeltreue Christen, das möchte ich auch noch bemerken, passen nicht in den Sog der Globalisierung. Sie werden als Störenfriede gebrandmarkt oder auch ein Schimpfwort neuerdings, Fundamentalisten, weil man auf dem Fundament Jesus Christus steht, weil man die Bibel als Gottes Wort noch ernst nimmt. Aber wir dürfen uns dadurch nicht einschüchtern lassen, sondern sollen uns freuen, dass wir ein festes Fundament haben. Was ist denn die Alternative dazu? Menschen, die keinen Halt haben, die nicht wissen, wo sie herkommen und wo sie hingehen. Ist das besser, als zu wissen, dass ich von Gott komme, ihm hier diene und einmal mich ewig an ihm freuen darf, in seiner Gemeinschaft sein darf? Ich bin dankbar, dass ich meinem 18. Lebensjahr am Ende meiner Schulzeit zum Herrn Jesus finden durfte. Es war damals ein Schülerbibelkreis, es waren gläubige Schulkameraden. Ich habe damals zum ersten Mal die Bibel gelesen und habe dann erkannt, dass ich ja ein verlorener Mensch bin. Ich hatte mich, so wie in der Globalisierung, in dieser Friedensbewegung, nur um das Irdische bemüht gehabt, aber nicht um mein ewiges Seelenheil. Ja, das Irdische ist auch wichtig. Wir dürfen auch hier uns einsetzen. Und wenn morgen die Welt unterginge, würde ich heute noch ein Apfelbäumchen pflanzen. Dieser Satz wird auch Martin Luther zugeschrieben. Das ist wichtig, aber es ist nur das Vorletzte, wie etwa Dietrich Bonhoeffer betont. Das Vorletzte, das Eigentliche und Letzte aber ist das ewige Leben bei Gott. Denn unser jetziges Leben hier, das ist nur ein Durchgang, eine Prüfungszeit für die Ewigkeit. Wir leben hier, als ob das hier alles wäre. Armer Mensch, der so denkt. Das hier, dieses kurze Leben von vielleicht 70 oder 80 Jahren, wie die Heilige Schrift sagt, wenn es hochkommt, bei manchen ist es höher, das sind Ausnahmen, aber dieses kurze Leben, das ist die Zeit der Prüfung, ob wir Gott dienen oder Satan und unserem eigenen Ich. Denn das ist das Gleiche letztendlich. Wer nicht zu Gott gehört, ist auf der anderen Seite, ist nicht bei den Geretteten. Und deshalb ist das entscheidend Wichtige jetzt, nicht nur, wie wir zur Globalisierung stehen, das ist auch wichtig, aber entscheidend ist, wie wir zu Gott stehen. Denn er wird uns auch durch diese Endzeitwirren hindurchtragen und für sein Reich zubereiten, dass wir wirklich ein Leben erreichen dürfen, wo keine Träne mehr geweint wird, wo kein Schmerz und kein Leid und keine Krankheit mehr sein werden, in seinem himmlischen Jerusalem. Und ich wünsche uns allen, die wir hier sind, dass wir das auch für uns schon angenommen haben oder noch annehmen dürfen. Und der Weg dorthin führt allein über das Kreuz von Golgatha, wo Jesus Christus für dich und mich verblutet ist. Warum ist er dort verblutet? Um abzuwaschen deine und meine Schuld. Keiner von uns könnte sich selber reinigen von der Schuld. Und wenn jemand sagt, ich bin doch nicht schuldig, ich bin gerecht, liebe Seele, dann ist das die größte Sünde, weil Gottlosigkeit ist die Wurzel aller anderen Sünden. Das muss man gerade auch sagen, wo der Atheismus sich wieder so ausbreitet heutzutage. Wenn jemand denkt, ich brauche keinen Gott, muss sich dieser Mensch sagen lassen, das ist gerade das größte Falsche, Böse, Sündhafte, ohne Gott leben zu wollen. Denn daraus erst erwachsen alle anderen Sünden. Und keiner kann behaupten, er hätte noch nie gelogen, noch nie einen schlechten Gedanken gehabt. Aber so hoch ist Gottes Maßstab. Er sieht auch schon, was wir in Gedanken tun. Und wenn wir es dann ausführen, noch umso schlimmer. Aber von uns aus kann keiner vor Gott bestehen. Und deshalb ist Jesus Christus gekommen, um uns reinzuwaschen durch sein Blut von aller Befleckung und uns ein weißes Kleid zu schenken für sein Himmelreich, dass wir eingehen dürfen als Bürger in seine Herrlichkeit. Möge Gott, der Herr, uns das allen schenken, dass keiner, der heute hier ist, und keine Seele verloren geht. Amen. Ich möchte an der Stelle mit uns beten. Wir können uns dazu erheben. Lieber Vater im Himmel, im Namen deines Sohnes Jesus Christus beten wir dich an und danken dir, dass du uns dein heiliges Wort gegeben hast, wo alles geoffenbart ist, was wir jetzt auch in dieser Welt erleben. Und Herr, wir bitten dich, dass wir im Buch deines Lebens wirklich stehen dürfen und dass uns unser Name nicht ausgelöscht wird, dass wir die Treue halten bis ans Ende und uns nicht hineinziehen lassen in die Verführungen dieser Welt und Endzeit. Sprich auch zu den Politikern, hole sie von utopisch übersteigerten Erwartungen zurück. Aber wir wissen, dass es auch kommen wird, dieses Reich des Antichristen. Da bewahre uns in dir, Herr, dass wir nicht in diese Verführung hineingerissen werden. Bewahre deine kleine Herde, auch hier in Zosa und anderen Orten. Herr, wir danken dir für diesen Abend, danken dir für jeden, der gekommen ist. Lass uns das weiter bewegen, was dein Wort uns sagt, Herr, und schenk, dass keiner verloren geht.

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Über gesunde Lebensweise wurde schon viel geschrieben. Auch manches Zweifelhafte und Esoterische, das mit dem christlichen Glauben unvereinbar ist. Wie sieht demgegenüber ein einfacher, gesunder Lebensstil aus, der dazu dient, den Leib als Tempel des Heiligen Geistes nach 1. Korinther 6, Vers 19 zu erhalten? Darauf möchte dieser Vortrag durch Erfahrungen aus der Praxis und Gedankenanstöße antworten. Ich maße mir dabei nicht an, ein medizinisches Kompendium oder Nachschlagewerk darzustellen oder gar individuelle Therapien bei Krankheiten zu verordnen. Das sei dem Arzt vorbehalten. Nein, es geht mir lediglich um einige Hinweise zur Gesunderhaltung, zur Vorbeugung gegen Krankheiten ohne Anspruch auf Vollständigkeit. Freilich im Wissen darüber, dass Leben und Tod, Gesundheit und Krankheit letztlich allein in der Hand Gottes liegen. Die leibliche Übung ist nach Aussage der Heiligen Schrift im Vergleich zur Gottesfurcht zwar wenig nützlich, so nachzulesen in 1. Timotheus 4, Vers 8, aber sie ist doch nicht völlig unnütz, sondern sie hat ihren sinnvollen und guten Platz in unserem Leben. Das wird von übergeistlichen Christen leider manchmal übersehen. Gott hat uns unseren irdischen Leib mitsamt Geist und Seele geschenkt. Ohne irdischen Leib könnten wir ihm hier auf Erden nicht dienen. Wir haben also eine Verantwortung für unsere irdische Existenz und somit für die Gesunderhaltung von Geist, Seele und Leib. Somit ist es sinnvoll und hilfreich, sich als Christ über das Thema Gesundheit Gedanken zu machen und dieses Feld nicht den Esoterikern mit ihren zweifelhaften Diagnosen und Therapien zu überlassen. Es geht mir dabei nicht um eine Vergötzung des irdischen Daseins, aber genauso wenig sollten wir es gering achten. Unsere Lebenszeit auf Erden hat ihren von Gott gesetzten Zweck, nämlich Gott und unseren Nächsten zu lieben und uns vorzubereiten auf das, was nach der irdischen Zeit folgt, nämlich die Ewigkeit. Nun nenne ich zunächst die 7 Grundsäulen der Gesundheit. Die wesentlichsten Voraussetzungen für ein gesundes Leben lassen sich in folgende 7 Grundsäulen zusammenfassen. Erstens, vollwertige Ernährung. Bevorzugen Sie naturbelassene Lebensmittel. Obst, Gemüse, Vollkornerzeugnisse, Pellkartoffeln, Naturreis, Milch und so weiter. Schränken Sie Genussmittel wie Alkohol und Tabak sowie fabrikatorisch veränderte Nahrungsmittel, vor allem Zucker- und Weißmehlprodukte, weitgehend ein. Zweitens, Naturreize. Setzen Sie Ihren Körper in dosierter und wohlüberlegter Weise den Naturreizen Licht, Luft, Sonne und Wasser aus und stärken Sie damit Stoffwechsel, Organfunktionen, Nerven und Widerstandskraft. Drittens, Bewegung. Entschlacken Sie sich und trainieren Sie Ihr Herz-Kreislauf-System, indem Sie so lange Sport treiben, wandern, schwimmen, Radfahren und so weiter, bis Sie in Schweiß geraten. Viertens, Atmung. Verbessern Sie die Sauerstoffversorgung Ihres Organismus durch einfache Tiefatmung und Zwerchfellatmung, aber ohne spezielle Yoga- und Meditationstechniken. Fünftens, Schlaf. Schlafen Sie in sauerstoffreicher Luft, auf nicht zu weicher Unterlage, möglichst lärm- und störungsfrei. Bevorzugen Sie den Vormitternachtsschlaf. Sechstens, Heilung. Knüppeln Sie leichte Erkrankungen nicht mit chemischen und antibiotischen Mitteln nieder, sondern setzen Sie, solange es geht, natürliche Heilmittel ein, zum Beispiel Tees und Pflanzenauszüge. Aber nur solche, in denen wirklich Substanzen nachweisbar sind und die nicht geistig-spirituell wirken sollen. Siebtens, Geist, Seele und Leib. Sehr viele körperliche Leiden haben seelische Ursachen. Das hat die psychosomatische Medizin ganz neu entdeckt und betont. Machen Sie sich dies bewusst und lassen Sie sich von innen her erneuern, indem Sie durch Vertrauen auf Gott Vergebung und Geborgenheit erfahren. Nun gehe ich auf die gesunde Ernährung etwas tiefer ein.
Die wichtigste Grundregel für eine gesunde Ernährung lautet: Nehmen Sie Nahrungsmittel so naturbelassen wie möglich zu sich, weil Sie nur so den größtmöglichen Anteil an Vitaminen, Mineralstoffen und Spurenelementen enthalten. Jeder Erhitzungs-, Verarbeitungs- oder Konservierungsprozess hat einen mehr oder weniger hohen Verlust von Wertstoffen zur Folge. Das bedeutet zum Beispiel konkret Folgendes: Geben Sie Vollkornbrot und anderen aus dem vollen Getreidekorn hergestellten Produkten den Vorrang vor Weiß- oder Graumehlprodukten. Essen Sie Vollkorn- und Frischkornmüsli. Bevorzugen Sie rohes Obst und rohes oder möglichst schonend gedämpftes Gemüse. Essen Sie Obst und Gemüse gleich nach der Zubereitung und lassen Sie Salat beim Waschen nicht im Wasser liegen, da andernfalls wertvolle wasserlösliche Vitamine verloren gehen. Bevorzugen Sie Pellkartoffeln und ungeschälten Naturreis. Trinken Sie Milch in möglichst wenig erhitztem Zustand, also lieber rohe, kontrollierte Kuhmilch als pasteurisierte Milch oder gar ultra hoch erhitzte Haarmilch. Nehmen Sie Zucker in seiner natürlichen Form als Obst, Trockenfrüchte und Honig zu sich und schränken Sie Produkte, die aus isoliertem Zucker hergestellt sind, zum Beispiel süße Bonbons, Schokolade, Torten usw., weitgehend ein. Verwenden Sie Salz nicht im Übermaß. Würzen Sie nach Möglichkeit mit jodiertem Salz, da Jod in der Nahrung oft fehlt. Bevorzugen Sie magere Fleisch- und Wursterzeugnisse. Reduzieren Sie Ihren Fleisch- und Wurstkonsum und greifen Sie stattdessen immer wieder zu Fisch- oder vegetarischen Gerichten, ohne allerdings die mit dem Vegetarismus oft verquickte fernöstliche Reinkarnationslehre zu übernehmen. Meiden Sie scharfe, konzentrierte Alkoholika, also Liköre, Schnäpse und Ähnliches, und trinken Sie auch Bier und Wein nicht im Übermaß. Löschen Sie Ihren Durst wirksam mit reinem Quellwasser, Mineralwasser und naturbelassenen Säften statt mit oft überzuckerten Limonaden und Cola-Getränken. Bevorzugen Sie möglichst giftfreie Produkte aus kontrolliertem biologischem Anbau, ohne Esoterik, also nicht aus dem okkulten biologisch-dynamischen Anbau, Demeter, der die anthroposophische Weltanschauung aufbaut und auf astrologischen Konstellationen und alchemistischen Prozessen beruht. Meiden Sie einseitige Diäten und Extreme in jeder Richtung, sondern ernähren Sie sich mit einer ausgewogenen Mischkost, die möglichst naturbelassen und abwechslungsreich ist und alle Nähr- und Wertstoffe in ausreichendem Maße enthält. Zur Bedeutung von Vollkornerzeugnissen sei Folgendes mitgeteilt: Kein Nahrungsmittel besitzt solchen Vitalstoffreichtum und solche Harmonie wie das volle Getreidekorn. Im Gegensatz zum Weiß-, Grau-, Fein- oder Auszugsmehl enthält Vollkornmehl 3-mal so viel Kalk, 8-mal so viel Vitamin B1, 12-mal so viel Kalium, 14-mal so viel Zink und 40-mal so viel Magnesium. Diese und eine Vielzahl weiterer Stoffe sind in genau der Dosierung im Vollkorn enthalten, wie sie der Körper benötigt. Ein zu wenig ist genauso ungünstig wie ein zu viel. Kein Vitaminpräparat kann deshalb das Vollkornbrot ersetzen. Jahrtausende lang haben sich die Menschen von Vollkornerzeugnissen ernährt und blieben gesund und leistungsfähig. 800 Gramm frisch geschrotetes Getreide war beispielsweise die Tagesration der römischen Legionäre, die ihnen Kraft gab, die halbe Welt zu Fuß zu erobern. Dann aber ging man dazu über, immer mehr Auszugsmehlprodukte, Fabrikzucker, geschälten Reis und Konserven zu essen, Nahrungsmittel also, die durch industrielle Verarbeitung den größten Teil ihrer Vitamine, Mineral- und Ballaststoffe verloren haben. Es kam zu den ernährungsbedingten Zivilisationskrankheiten, die vor allem auf einem Mangel an lebenswichtigen Vitalstoffen und einem Überschuss an schädlichen Abbauprodukten beruhen. Jeder Mensch, dem seine Gesundheit am Herzen liegt, sollte das volle Getreidekorn wieder zur Grundlage seiner Ernährung machen. In der Getreidemühle frisch gemahlen, als Brei, Brot, Müsli, Gebäck, Teigwaren oder Kuchen oder in wenig Wasser leicht angekeimt,
hilft vollkommen beim Aufbau einer stabilen Gesundheit und Widerstandskraft mit. Werden dazu Früchte, Rohgemüsesalate, Pellkartoffeln, Roh- und Sauermilchprodukte, Nüsse, unraffinierte Öle und Fette und ungeschälter Naturreis genossen, dann ist eine optimale Versorgung des Körpers mit allen wichtigen Stoffen gewährleistet. Naturprodukte werden vom gesunden Menschen gut vertragen, wenn er gleichzeitig entwertete Nahrungsmittel weitgehend meidet. Nun folgen weitere, aufgrund jahrzehntelanger Erfahrung gewonnene Ernährungstipps. Essen Sie langsam und bewusst, dann meldet der Körper, wenn er satt ist, und Sie vermeiden übermäßige Nahrungsaufnahme. Kauen Sie gründlich und speicheln Sie die Nahrung gut ein, denn die Verdauung beginnt bereits im Mund.

Man wird nach dem Essen weniger müde. Essen Sie nicht gehetzt, sondern konzentrieren Sie sich auf die Nahrungsaufnahme und die Menschen, mit denen Sie eventuell Tischgemeinschaft haben. Arbeiten Sie nicht während des Essens. Schalten Sie Radio und Fernseher ab. Entspannen Sie sich, allerdings ohne fernöstliche Meditationstechniken. Das schont das vegetative Nervensystem. Das Essen soll eine Freude sein. Essen Sie nicht zu spät am Abend, sonst wird das Verdauungssystem in der Nacht belastet, der Schlaf unruhig und die Erholungswirkung vermindert. Legen Sie sich auch am Tag nicht sofort nach üppigen Mahlzeiten hin, da dies den Fettansatz fördert und unter Umständen durch aufsteigende Magensäfte Sodbrennen auslöst. Besser ist es, eine geraume Zeit vor dem Mittagsschlaf zu essen oder diesen durch einen Spaziergang zu ersetzen. Beten Sie vor und nach dem Essen. Wer Gott für die Versorgung mit dem täglichen Brot dankt, lebt viel bewusster und harmonischer. Zum metabolischen Syndrom, das in unserer Wohlstandsgesellschaft sehr häufig ist, sei Folgendes angemerkt. Es kennzeichnet eine verhängnisvolle Kette mit folgenden Gliedern. Am Anfang steht die zu reichliche, zu süße, zu fette und zu vitalstoffarme Ernährung, die, verbunden mit Bewegungsmangel, zu Übergewicht führt. Das Übergewicht wiederum löst früher oder später häufig Erscheinungen aus, wie etwa Bluthochdruck, Diabetes, Fettstoffwechselstörungen, also vor allem den erhöhten Cholesterinspiegel, und Harnsäurestörungen bis hin zur Gicht. Die Bluthochdruck, Diabetes mellitus und erhöhter Cholesterinspiegel wiederum können zu Folgeerkrankungen wie Schlaganfall oder Herzinfarkt führen. Die beste Vorbeugung gegen diese verhängnisvolle Entwicklung ist demzufolge eine vollwertige und nicht zu reichliche Ernährung, verbunden mit ausreichender Bewegung und die dadurch ermöglichte Beibehaltung oder Zurückgewinnung des Normal- oder Idealgewichts. Das Normal- und Idealgewicht berechnet sich nach der Broca-Formel so. Normalgewicht in Kilogramm ist gleich Körpergröße in Zentimeter weniger 100. Idealgewicht in Kilogramm ist gleich Körpergröße in Zentimeter weniger 100 weniger 10%. Dabei sind allerdings individuelle Unterschiede in Geschlecht, Alter, Knochenbau, Fett- und Muskelverteilung zu berücksichtigen, sodass es sich bei der Broca-Formel nur um einen ungefähren Richtwert handeln kann. Zum Beispiel ist ein durchtrainierter Sportler, der dank seiner Muskelmasse etwas über dem Normalgewicht liegt, in der Regel gesünder als ein untrainierter Normalgewichtiger mit einem Speckgürtel um Bauch und Hüfte. Das Gewicht reduzieren kann man nun auch durch gesunde Bewegung. Hierzu einige Bemerkungen. Die rund 60 Billionen Zellen des Körpers benötigen ständig Sauerstoff. Fehlt Sauerstoff, so kommt es zu einer Verminderung der Zellatmung, zu Fettansatz und Funktionsstörungen im Organismus. Die heutige sitzende Lebensweise, Bewegungsmangel, flache Atmung, Umweltverschmutzung und falsche Ernährung führen zu Sauerstoffmangel und mancherlei Krankheiten. Viele Zivilisationskrankheiten sprechen hervorragend auf regelmäßige Ausdauerbewegungen an. Sehr wirksam sind Laufübungen, nicht als Schnelllauf und nicht als Höchstleistungsintervalltraining, sondern vielmehr in einem der individuellen Kondition entsprechenden leichten Traben, sodass man sich gegebenenfalls noch mit einem anderen Teilnehmer unterhalten könnte. Dabei wird 8-mal mehr Sauerstoff aufgenommen als in Ruhestellung und es entsteht kein Sauerstoffmangel. Wichtig ist es, beim Laufen ohne zu schnaufen oder joggen gründlich in Schweiß zu geraten. Wer die Zeit hat, laufe täglich eine halbe bis zu einer Stunde und das bei jedem Wetter. Die Wirkung ist tiefgreifend und führt zu einer wesentlichen Steigerung der Gesundheit und Leistungsfähigkeit in jedem Lebensalter, gleich ob Mann oder Frau. Joggen hat jedoch auch Nachteile. Es belastet durch seinen spezifischen Bewegungsablauf, vor allem auf harten Böden, Füße und Gelenke mit dem 2- bis 3-fachen Körpergewicht und ist deshalb für Menschen

0: mit Arthrosen im Knie- oder Hüftgelenk oder durch Blutungsstörungen in den Beinen nicht zu empfehlen. Diese Nachteile werden bei Bewegungsarten wie Radfahren, Schwimmen und Skilanglauf vermieden. Auch hier wird die Ausdauer wirksam gesteigert, aber Füße und Gelenke werden durch die Gewichtsverlagerung auf das Fahrrad, das Wasser oder die Skier weitgehend entlastet. Außerdem sind solche Bewegungsarten im Unterschied zum doch recht intensiven Joggen auch für ältere Menschen gut geeignet. Weitere wertvolle Bewegungsarten sind Wandern, Bergwandern, Gymnastik und Gartenarbeit. Leistungssport hingegen oder auch alpiner Skilauf ist nicht jedermanns Sache und führt vielfach zu Verletzungen. Wichtig ist, dass die Bewegungsarten, die man sich wählt, Freude bereiten, sodass die regelmäßige Durchführung nicht langweilig wird. Anfänger sollten langsam beginnen und dann allmählich die Intensität steigern. Gerade die Regelmäßigkeit, also am besten 2 bis 3 Mal in der Woche, und die Vermeidung schädlicher Überforderung ist für die Erhaltung der Ausdauer und Gesundheit ein wesentlicher Faktor. Übrigens kann bereits ein halb- bis einstündiger Spaziergang alle 2 Tage in der frischen Luft Wunder wirken. Er führt, vor allem dann, wenn er in Gottes Schöpfung durchgeführt wird, nicht nur zu körperlicher Frische, sondern auch zum Abbau von Stress und zur seelischen Entspannung in der Begegnung mit Mensch und Natur und, falls die Zeit zum Beten genutzt wird, auch zur Begegnung mit Gott. Nun kommen wir zum gesunden Schlaf. Wer gut schlafen will, muss müde sein. Machen Sie deshalb nach Möglichkeit abends noch einen kleinen Spaziergang. Nehmen Sie Ihre Probleme nicht mit ins Bett, sondern bringen Sie diese im Gebet vor Gott. Vermeiden Sie Dauerreize, Hektik, zu viel Essen, Genussgifte wie Kaffee, Alkohol und Tabak, aufregende Lektüre, Sendungen und Diskussionen vor dem Schlafengehen. Störende kalte Füße verschwinden nach einem Wechselfußbad oder durch eine Wärmeflasche nachhaltig und rasch. Natürliche Schlafhelfer sind Umschläge, Luft- und ansteigende Bäder nach Kneipp sowie Baldrian-, Melissen- und Lavendeltee. Flach, eben und nicht zu weich sollte das Bett, ruhig, trocken, sauerstoffreich und nicht zu warm sollte der Schlafraum sein, höchstens 15 bis 18 Grad Celsius. Die erquickendsten Stunden liegen für die meisten Menschen vor Mitternacht, doch ist der Schlafrhythmus individuell verschieden. Wichtig ist, dass es zu ausreichendem Schlaf kommt und der Rhythmus nicht dauernd verändert wird. Die Nacht sollte nicht zu oft zum Tag gemacht werden. Ausreichender Schlaf ist für die Gesundheit, das Wohlbefinden und das Immunsystem wichtig. Normal ist eine durchschnittliche Schlafdauer von 7 bis 9 Stunden je nach Schlafbedürfnis. Wenn man einmal absolut nicht schlafen kann, sollte man sich nicht zu lange im Bett wälzen, sondern lieber aufstehen, etwas Beruhigendes lesen und sich danach wieder hinlegen. Hilfreich ist es auch, wenn man sich in einer solchen Situation sagt, ich muss ja jetzt gar nicht unbedingt schlafen, weil sonst leicht ein gegenteiliger Mechanismus entsteht und man sich über die Schlaflosigkeit aufregt und hineinsteigert, was den Schlaf erst recht raubt. Nimmt man hingegen alles gelassen und legt die Schlaflosigkeit im Gebet Gott hin, gelangt man eher zur Entspannung. Wer nach diesen Ratschlägen handelt, kann, von bestimmten Krankheiten abgesehen, auf chemische Schlafhelfer in der Regel verzichten und erlebt durch den wiederkehrenden tiefen Naturschlaf einen Zugewinn an Gesundheit, Lebensfreude und Kraft. Eng mit dem Schlaf hängen die gesunden Nerven zusammen. Der Mensch ist eine Einheit aus Geist, Seele und Leib. Erkrankt der Leib, so ist auch das seelische Leben des Menschen in Mitleidenschaft gezogen. Ist die Seele krank, so leidet auch der Körper darunter. Durch Schäden am Nervensystem wird die Organgesundheit geschwächt.
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0: Da alle Organe auf funktionsfähige, gesunde Nervenverbindungen angewiesen sind. Daraus wird deutlich, dass alles, was das Nervensystem schädigt, zugleich auch das organische und seelische Befinden schmälert, dass aber umgekehrt alles Nervenschützende zur Kräftigung der allgemeinen Gesundheit verhilft. Welche sind nun die Einflüsse, welche die nervliche und allgemeine Gesundheit schädigen? Es ist einerseits die Überreizung mit Lärm, Licht und Genussgiften, andererseits der Mangel an Naturanregung, Sauerstoff, Vitaminen und innerer Ausgeglichenheit. Vielfältig und verwirrend sind die Reize, die täglich auf uns einströmen. Ein Übermaß an optischen Einflüssen, an Lärm und Hektik verbraucht Nervenkraft, raubt seelische Harmonie und Ausgeglichenheit. Hier gilt es, wo immer möglich, eine Barriere vorzuschieben, also das Radio nur einschalten, wenn man wirklich hören will, den Fernseher, wenn überhaupt, nur einschalten, wenn man wirklich sehen will und den Computer nur, wenn man wirklich damit arbeiten will. Gerade für den nervösen Menschen sind solche Maßnahmen verstärkt notwendig und in höchstem Grade segensreich. Der Genussgiftverbrauch sollte ebenfalls weitgehend eingeschränkt werden. Kaffee, Schwarztee, Tabak, Alkohol, Drogen, beruhigende oder aufputschende Medikamente jagen zwar schnell Pulsschlag und Wohlbefinden hoch oder verschaffen Entspannung, sie wirken aber nur für den Augenblick und ihre Dauerwirkung auf Nervensystem und Gesundheit ist mitunter verhängnisvoll. Herzklopfen, Gereiztheit und Krankheit sind ebenso regelmäßig die Folgen wie oft lebenslange Abhängigkeit und Sucht. Außerordentlich viel kann der Einzelne für sein nervliches und organisches Wohlbefinden tun, indem er sich die Wasseranwendungen nach Kneipp und Priesnitz zu eigen macht. Eine kurze kalte Ganzwaschung oder Dusche morgens auf den bettwarmen Körper, ein kaltes Armbad, ein Wechselfußbad, erst lange warm, dann kurz kalt. Außerdem dosierte Bürstungen, Luft- und Sonnenbäder. Alles dies wird mit einem als Gegenreaktion eintretenden, angenehmen Wärmegefühl belohnt und trainiert und kräftigt die Nerven. Darüber hinaus wird die Durchblutung gefördert, Herz und Kreislauf werden gestärkt und der Körper wird stählern und abwehrfähig gegen Erkältungen. Die intensive Bewegung, welche sich an Kaltwasseranwendungen stets anschließen muss, versorgt Leib und Nerven vermehrt mit Sauerstoff, den diese besonders reichlich benötigen. Auch die richtige Nahrung ist entscheidend für die Gesundheit von Körper, Seele und Geist. Bei Fehlen von Stoffen kommt es zu Mangelerscheinungen. Bei Fehlen von Nervenvitamin, insbesondere Vitamin B1, zu nervösen Störungen aller Art. Allein eine vollwertige Ernährung auf der Basis von Vollgetreide, Obst, Rohgemüse und Salaten, Milch, kaltgeschlagenen Ölen, Fetten, Nüssen und Vollkornerzeugnissen ist in der Lage, dem Organismus alle Nährstoffe, Vitamine, Spurenelemente und Mineralstoffe zuzuführen, sowie eine robuste Gesundheit und stabile Nerven zu ermöglichen. Vor allem, wenn gleichzeitig Vitaminräuber in Gestalt von isolierten Kohlenhydraten, also vor allem Fabrikzucker und Weißmehlprodukten, weitgehend eingeschränkt werden. Überall in der Natur herrscht Rhythmus. Wechsel zwischen Jahreszeiten, zwischen Tag und Nacht, zwischen Tätigkeit und Entspannung. Will der Mensch gesund bleiben, so muss er sich nach dem von Gott geschaffenen Tag-Nacht-Rhythmus richten. Gerade der nervöse Mensch darf nicht die Nacht zum Tage machen. Er sollte früh schlafen gehen und früh aufstehen. Das ist für seine Gesundung Voraussetzung. Im Verschwinden von Müdigkeit und Schlaflosigkeit, in gesteigerter Denk- und Leistungskraft, machen sich die günstigen Auswirkungen eines Naturschlafs schnell bemerkbar. Mit stabilen Nerven vermag man Belastungen und Schicksalsschläge leichter zu verkraften und neigt weniger zu Depressionen. Der seelisch Leidende sollte deshalb mit Hilfe der genannten Maßnahmen zunächst seine Nervengesundheit wiederherstellen. Dann gilt es, eine positive Einstellung zu Welt und Familie zu gewinnen, Liebe zu schenken und anzunehmen, viel Gutes zu tun, sich an Menschen, Tieren und der Schönheit der Schöpfung zu erfreuen. Durch Glaube und Gottvertrauen bekommt das Leben ein neues Fundament in Frieden, Freiheit und beseelendem Glück. Nun wende ich mich einem ganz anderen Thema zu: gesunde Zähne. Zahnfäule, also Karies, entsteht auf zwei Wegen. Einerseits durch Einwirkung konzentrierter Süßigkeit auf die Zähne von außen, zum anderen über den Stoffwechsel von innen. In der Mundhöhle des Menschen leben rund 50 Millionen Bakterien. Manche dieser Bakterienstämme, zum Beispiel der besonders aggressive Streptococcus mutans, vermehren sich bei der Aufnahme von Polysacchariden, vor allem Zucker, rasant und bilden zähklebrige Beläge, die sogenannte Plaque, auf den Zähnen. Darüber hinaus produzieren sie Säuren, welche die Zahnsubstanz angreifen. Bereits 10 Minuten nach dem Verzehr von Süßigkeiten ist eine hohe Säurekonzentration erreicht. Eine Traubenzuckerlösung braucht bei einem gesunden Zahn nur 35 Minuten, um bis zum Zahnmark vorzudringen und mit Hilfe der Bakterien ihr Zerstörungswerk zu verrichten. Wer Zahnfäule verhüten will, sollte deshalb klebrige Süßigkeiten, also Bonbons, Schokolade und Ähnliches, so weit wie möglich meiden und auch Naturzuckerkonzentrate wie Honig und Trockenfrüchte nicht konzentriert, sondern eingeweicht oder in Getränken verdünnt zu sich nehmen. Nach jeder Mahlzeit, vor allem aber nach Naschereien und vor dem Zubettgehen, sollte man die Zähne gründlich reinigen, und zwar vom Zahnfleisch zum Zahn, nicht quer zum Zahn. Hierzu eignet sich eine Zahnbürste mit abgerundeten Borsten, die auch aus Zahnzwischenräumen die Speisereste entfernen kann. Auch Zahnseide, die zwischen die Zähne eingeführt werden kann, empfiehlt sich für eine gewissenhafte Reinigung. Heimtückisch verläuft die Gebissschädigung über den inneren Stoffwechsel. Enthält die tägliche Nahrung zu wenig Vitalstoffe, Spurenelemente und Kalk, so werden Zähne und auch Knochen regelrecht von innen ausgezehrt. Die Folgen können Zahnfäule und Zahnfleisch, Schwund, aber auch Rheuma, Arthrosen, Osteoporose, Schäden an Herz, Darm, Nerven, Haut und Skelett sein. Extrem vitalstoffarm und zudem noch vitamin- und kalkraubend sind Fabrikzucker, geschälter Reis, stark erhitzte Nahrungsmittel, Weiß-, Grau- und Auszugsmehle. Zahnerhaltend und gesundheitsfördernd wirken hingegen naturbelassene Lebensmittel mit hohem Vitamin- und Wertstoffgehalt, also Vollgetreide, Vollkornbrot, Rohgemüsesalate, Obst-, Roh- und Sauermilchprodukte, Nüsse, Naturreis und unraffinierte kaltgepresste Öle und Fette. Wer sich so ernährt und sein Gebiss pflegt, hat gute Chancen, ein Leben lang gesunde Zähne zu behalten. Nun zum Thema gesunde Augen. Wie zur Erhaltung der Gesundheit allgemein, so tragen auch zur Erhaltung der Sehkraft, zur Erhaltung gesunder Augen als Teil des Organismus die bereits genannten 7 Grundsäulen der Gesundheit bei. Als da sind eine vollwertige, giftfreie und vitaminreiche Ernährung, ausreichende körperliche Bewegung, guter Schlaf, richtige Atmung, vernünftige Abhärtung durch Luftbäder und schonende Wasseranwendungen, eine positive Lebenseinstellung auf der Basis von Gottvertrauen und Nächstenliebe. Speziell zur Pflege der Augen und der Sehkraft können darüber hinaus folgende Empfehlungen gegeben werden. Die Augen nicht überanstrengen. Übermäßiges Fernsehen, Starren auf den Computerbildschirm und Arbeiten bei künstlichem Licht einschränken. Auch tagsüber zwischendurch die Augen schließen und entspannen. Im Sommer keine oder bei starker Sonneneinstrahlung nur sehr gute Sonnenbrillen tragen. Sonnenbrillen mit schlechtem Glas schwächen die Sehkraft. Augengymnastik und Farbübungen machen, etwa durch Schweifen lassen des Blickes oder Augenrollen. Wer liest, sollte zwischendurch immer auch in die Weite schauen. Jede Starrheit, also stierer Blick, ist zu vermeiden. Konkret sehen solche Augengymnastikübungen speziell zur Kräftigung der Ziliarmuskeln und zur Erhaltung der Akkommodationsfähigkeit der Augenlinse so aus: Blick auf einen Punkt fixieren und dabei den Kopf in Kreisform bewegen. Kopf ruhig halten und Blick kreisen lassen. Schnell zwischen Nah- und Fernblick wechseln. Und weitere Übungen. Durch regelmäßige Augengymnastik lassen sich manchmal Erfolge bei Kurz-, Weit- und Alterssichtigkeit erzielen. Zumindest lässt sich eine Verschlimmerung verlangsamen oder aufhalten. Dies gilt allerdings nicht bei schweren Erkrankungen wie grauem oder grünem Star. Nun zum Thema gesunde Haare und Haut. Jetzt wasche ich doch alle 2 Tage meine Haare und habe trotzdem gleich wieder Schuppen und immer mehr Haare fallen aus. Land auf, Land ab hört man diese Klage und die bange Frage, was man denn gegen übermäßige Schuppenbildung und Haarausfall tun kann. Wie kommt es, dass immer mehr Menschen unter diesen Übeln leiden und Hautärzte voraussagen, dass in einigen Jahrzehnten sogar die Hälfte der Frauen kein Kopfhaar mehr besitzt, wenn die Zunahme von Haarausfall im bisherigen Ausmaß fortschreitet? Nun, gewiss ist Haarausfall in vielen Fällen erblich oder durch Krankheiten bedingt, zum Beispiel durch Grippe, Typhus, Syphilis, Stoffwechselschäden, Keim- und Schilddrüsenstörungen. Sehr oft aber muss man feststellen, dass Menschen sich ihr Haar buchstäblich vom Kopf waschen. Die Haut und die Kopfhaut ist normalerweise durch eine dünne Fettschicht geschützt. Fett macht die Haut geschmeidig und festigt die Hautoberfläche. Fett bildet zusammen mit Wasser und Salzen einen Säuremantel, der Krankheitserreger abwehrt. Fett ist für den Hautstoffwechsel unerlässlich. Ohne Fett würde die Haut spröde werden und allmählich absterben. Was bewirken nun viele Seifen, Detergenzien und Haarwaschmittel? Sie führen zu einer starken Entfettung der obersten Hautschicht. Weil zu wenig Fett da ist, sterben Teile der Hornzellschicht ab und übermäßig viele Schuppen entstehen. Dies gilt sowohl für den Haarboden als auch für den ganzen Körper, überall wo Haut ist. Aber der Körper wehrt sich gegen den Fettentzug. Als an sich gesunde Gegenreaktion tritt zunehmende Fettproduktion ein. Leider jedoch oft im Übermaß, da das Gleichgewicht des Hautstoffwechsels durch die falsche Behandlung schon durcheinandergebracht wurde. Das zweite Übel, nämlich rasche Verfettung der Haare, ist da. Mit der Zeit verliert der Körper seine Fähigkeit zu reagieren und stellt die Fettproduktion immer mehr ein. Die natürlichen Kräfte erlahmen. Dann liegen ganze Hautpartien trocken und können ihre Stoffwechselaufgaben nicht mehr wahrnehmen. Die lästige Verfettung lässt zwar nach, dafür fallen jetzt aber immer mehr Haare infolge Unterernährung aus. Die letzte Stufe, zunehmender Haarausfall und Glatzenbildung, ist erreicht. Was tun, um vorzubeugen? Die Antwort lautet: Eine übermäßige Entfettung des Haarbodens und Zerstörung des natürlichen Säureschutzmantels der Haut vermeiden durch Verwendung möglichst milder, alkalifreier Haarwaschmittel sowie schonende Nachfettung. Gerade Menschen mit übermäßig verfettetem Haar sollten solche Mittel benutzen, um den Teufelskreis von Entfettung und übermäßiger Rückfettung zu durchbrechen. Nicht ohne Grund haben Menschen, als es noch keine chemische Industrie gab, jahrtausende lang ihre Haare mit milden, natürlichen Mitteln wie etwa dem ganz normalen Eidotter gewaschen und danach mit duftenden Ölen leicht eingerieben. Sie haben damit automatisch das Richtige getan. Eidotter reinigt, aber greift nicht übermäßig in den Fettgehalt ein. Zum Haarwaschen haben sie den Eidotter gründlich vom Eiweiß getrennt, da Eigelb den Schmutz löst, Eiweiß aber die Haare verklebt. Dann haben sie das Haar gut nass gemacht, den Eidotter, bei kurzem Haar genügt einer, darin verrieben, dass es ganz leicht schäumt, und anschließend alles mit Wasser herausgespült. Auf diese Weise kam man je nach Haartyp mit 1 bis 2 Haarwäschen pro Woche aus. Wie für die Kopfhaut, so gilt auch für die Haut des ganzen Körpers nicht zu oft und nicht zu stark mit scharfen Seifen herangehen. Nach dem Waschen bieten sich verschiedene Haaröle bzw. Hautöle für die Haut und andere milde Präparate für die Rückfettung an. War falsche Behandlung die Ursache für den Haarausfall, so wird dieser allmählich zum Stillstand kommen. Vor allem, wenn eine vollwertige Ernährung auch von innen her dem Haar die nötigen Vitalstoffe und Spurenelemente zuführt. Schuppen treten nur noch in geringem Ausmaß auf und lassen sich mit einem antistatisch gemachten Kamm, der ins Wasser getaucht ist, leicht auskämmen. Vor allem aber wird das Haar geschmeidig und locker und erhält einen frischen Glanz, ein Zeichen für die wiedergewonnene Gesundheit. Nun folgen einige Ratschläge für die Gesunderhaltung von Herz und Kreislauf. Um Herz und Kreislauf mit Gottes Hilfe möglichst lange gesund und leistungsfähig zu erhalten, ist es wichtig, die Risikofaktoren zu vermeiden oder einzuschränken, die Herz und Kreislauf belasten und die Entstehung eines Herzinfarkts begünstigen. Im Einzelnen gilt Folgendes für die Vorbeugung. Bekämpfen Sie Übergewicht und einen zu hohen Cholesterinspiegel im Blut durch eine gesunde, vollwertige Ernährung, wie ich sie schon beschrieben habe. Halten Sie Ihren Kreislauf durch schonende Bewegungsübungen und Sport, allerdings ohne Übertreibung, in Schwung. Meiden Sie unter allen Umständen das Gefäßgift Nikotin, also Rauchen. Gehen Sie unnötigem Stress und Ärger aus dem Weg. Entspannen Sie sich tief und oft, aber ohne fernöstliche Praktiken. Erfahren Sie die Gelassenheit im Glauben an den Schöpfer, der Sie auch in schwierigen Situationen trägt und in seiner Hand hält. Und nun noch einige Hinweise für gesunde Leber und Galle. Leberschäden entstehen durch chronische Gifteinwirkung oder Infektion. Oberstes Gebot ist die Schonung der Leber durch streng reizlose Kost, am besten Rohkost mit Quarkzulagen, sowie strenge Vermeidung von Genussgiften, Alkohol und stark wirkenden chemischen Medikamenten. Dampfbäder, Lenden- und Kurzwickel, Essigtuchauflagen, Kneippsche Waschungen, Heilerde, Kohle und Tees wirken entgiftend. Bewährte Naturmittel sind insbesondere der rohe schwarze Rettich, rohes Sauerkraut, Leber- und Gallentee, Heilwasser, milchsaure Gemüse, Sauerteigbrot, Sauermilch und Leinsamen. Gegen Gallenstörungen und besonders zur Vorbeugung gegen Gallenkoliken gelten 5 Gesundheitsregeln. Nicht zu viel tierisches Fett, etwa Wurst, essen, denn das darin enthaltene Cholesterin kann Gallensteine bilden. Ferner Bohnenkaffee meiden, zum Essen nichts Eiskaltes trinken, keine aufgewärmten Speisen zu sich nehmen und nichts essen, was lange in der Pfanne gebraten wurde, weil Reiz- und Röststoffe eine Kolik fördern oder auslösen können. Stets sollte die Nahrung so naturbelassen wie möglich sein und alle Vitalstoffe enthalten. Viele Menschen fahren in Urlaub ohne genügende Vorbereitung darauf. Nun einige Tipps, wie kann ich mich gesund erhalten im Urlaub? Im Urlaub drohen 1000 Gefahren. Rund ein Drittel aller Urlauber kommt krank nach Hause zurück. Was kann man tun, um Krankheit in den Ferien zu vermeiden und wahre Erholung zu finden? Nun, Gesundheit im Urlaub hat 7 Voraussetzungen. Erstens, man muss vorher wissen, was man sich zutrauen kann. Bei der Wahl des Urlaubsorts sind Klima, Küche, Hygiene und spezifische Krankheiten zu berücksichtigen. Man muss manchmal sich impfen lassen dagegen dann. Zweitens, der Reiseweg sollte nicht zu lange und anstrengend sein. Monotone Mammutstrecken in Bus oder Auto belasten Nerven, Herz und Kreislauf. Drittens, wer zur Seekrankheit neigt, sollte keine Schiffsreisen machen. Flugreisen setzen eine vorherige ärztliche Untersuchung voraus. Viertens, gesundheitlich besonders wertvoll ist es, wenn der Urlaubsort höher als der Wohnort liegt. Fünftens, nach der Ankunft am Urlaubsort darf man sich zunächst nicht zu viel zumuten, sondern muss sich erst einige Tage akklimatisieren. Sechstens, Zur Anpassung an Klimareize und ungewohnte Temperaturen empfiehlt sich eine schonende Abhärtung durch Kneippsche Wasseranwendungen schon zu Hause. Siebtens, auch im Urlaub sollte man sich vollwertig und giftfrei ernähren. Vollkornknäckebrot, Vollgetreide, Hefeflocken, Vollreis und weitere naturbelassene Lebensmittel lassen sich bequem von daheim mitnehmen und verderben unterwegs nicht. Als risikolosestes Urlaubsgebiet gilt das waldreiche Mittelgebirge. Wer im eigenen Land bleibt, wird nicht durch lange Reisewege strapaziert und findet eine große Fülle an Kurorten, Bädern und Wandermöglichkeiten vor. Reizklima herrscht dagegen im Hochgebirge, das sich deshalb vorwiegend für jüngere und jung gebliebene Menschen zur Abhärtung und Kräftigung eignet. Eine zu schnelle Überwindung großer Höhenunterschiede sollten vor allem Herz- und Kreislaufkranke vermeiden. Auch der Aufenthalt am Meer dient durch abhärtendes Reizklima und Schwimmen der Gesundheit. Jedoch sind dauernder Wind und zu hoher Salzgehalt des Meerwassers für vegetativ labile oder schilddrüsenkranke Menschen gefährlich. Sengende Sonne, ungewohnte Ernährung und oft mangelhafte Hygiene erwarten den Urlauber in manchen südlichen und tropischen Ländern. Die große Infektionsgefahr kann man vermindern, indem man alle Salate sauber wäscht und sehr sauer zubereitet. Wasser sollte man nur abgepackt oder abgekocht zu sich nehmen und Eiswürfel in Getränken vermeiden. Die gleichbleibende Wärme hilft gut bei bestehenden Erkältungen und rheumatischen Beschwerden, jedoch bewirkt sie keine Abhärtung, da Klimareize fehlen. Gewarnt werden muss vor übertriebenem Sonnenbaden. Sonnenbrand, vorzeitiges Altern der Haut, Kreislaufstörungen und sogar Hautkrebs können die Folgen sein. Wenn man sich aber einölt, eincremt, bewegt und insbesondere den Kopf schützt, vermindert man das Schadensrisiko und wird dennoch sommerlich braun. Starken Durst kann man durch zuckerfreie Getränke rasch und angenehm löschen. Zuckerdurchsetzte Spirituosen, Alkohol und Eis dagegen löschen den Durst nicht, sondern verstärken ihn. Eis bewirkt zudem eine Unterkühlung des Magen-Darm-Kanals, was zu einem Magenschleimhautkatarrh führen kann. Grundsätzlich ist freilich gegen ein gelegentlich und nicht zu schnell verzehrtes Eis nichts einzuwenden. Im Urlaubsgepäck vergesse man nicht die Bibel als wichtigste Lektüre, denn es soll ja nicht nur der Körper, sondern der ganze Mensch als Geist-Seele-Leibeinheit gestärkt werden. Nun folgen Tipps gegen Erkältungen und Grippe. Es kommt nicht so sehr darauf an, welche Grippewelle gerade am Kommen ist, weil der Organismus des Menschen bei entsprechender Stärkung und Abwehrfähigkeit automatisch die richtigen Gegenmaßnahmen einleitet. Zu robuster Widerstandskraft verhilft die in Asien und Europa bereits Jahrtausende alte Wasserheilkunde. Als Träger von Wärme und Kälte aktiviert Wasser die körpereigenen Abwehrmechanismen. Durch Blutung, Nähr- und Sauerstoffzufuhr zu jeder Zelle werden gefördert. Dabei wirkt infolge Reiz kaltes Wasser wärmend, heißes kühlend. Von zwei Sorten Bakterien ist der Mensch umgeben, nützlichen und schädlichen. Mit Penicillin und keimtötenden Gurgelmitteln, die freilich im Notfall unverzichtbar sein können, werden beide vernichtet. Für den Aufbau einer festen Widerstandskraft gilt es aber, so gut wie möglich die nützlichen Bakterien zu erhalten und zu vermehren. Und hier können Wasseranwendungen unschätzbare Dienste leisten. Durch blutungssteigernde Hautpflege betreibt man durch eine anfangs kräftige, dann weichere Bürstung. Eine tägliche kalte Brause, die ruhig heiß beginnen darf, steigert Wohlbefinden und Abwehrkraft. Man duscht zuerst 3 Minuten so heiß wie erträglich und danach 30 Sekunden so kalt wie möglich und wiederholt das Ganze 3-mal. Nach Unterkühlung oder bei kalten Füßen vermindert ein heißes Vollbad oder Fußbad mit anschließendem kalten Abwaschen rasch die drohende Erkältungsgefahr. Ständig kalten Füßen hilft aufbauend und nachhaltig das Wechselfußbad, also 5 Minuten warm, 10 Sekunden kalt, das man mehrmals wiederholt, ab. Und der Schlaflosigkeit setzt eine notfalls zu wiederholende, schnelle, kalte Ganzwaschung von oben nach unten ein Ende. Bei bereits vorhandener Erkältung und Grippe empfiehlt sich kräftiges Schwitzen, was, außer von Herz- und Kreislaufkranken Menschen, in der Regel gut vertragen wird und durch schweißtreibende Tees, zum Beispiel Lindenblütentee, gefördert werden kann. Bis 39,5 Grad Celsius ist Fieber bei Erkältungen und Grippe in der Regel ungefährlich. Es bewirkt, dass schädliche Viren und Bakterien sterben. Wird das Fieber zu hoch, können kalte Wadenwickel oder notfalls auch fiebersenkende Mittel helfen. Gegen Müdigkeit, zur Stärkung von Herz und Kreislauf und zur Erhöhung der Leistungskraft wirkt ein kaltes Armbad Wunder. Die Mattigkeit bei Grippe ist ein Zeichen, dass der Körper Ruhe braucht. Diese sollte ihm für seine Genesung unbedingt gegönnt werden. Wer Grippe nicht auskuriert, sondern ignoriert und niederknüppelt, muss mit Rückschlägen und der Entstehung chronischer Krankheiten rechnen. Wichtig ist die Einnahme von Vitaminen, insbesondere Vitamin C, das durch Obst, Säfte oder auch Vitaminpräparate dem Organismus zugeführt werden kann. Zur Ausscheidung von Giftstoffen ist es notwendig, dass der Kranke viel trinkt, am besten Mineralwasser und verschiedene Kräutertees mit Honig, zum Beispiel Grippe-, Erkältungs- oder Brust- und Hustentee. Honig ist bei vielen Viren und Bakterien, die Erkältungen hervorrufen, gut wirksam. Grippezeiten sind, wie Krankheitszeiten generell, Zeiten der Ruhe und Besinnung. Gute Lektüre, insbesondere die Bibel, kann diese Zeit sinnvoll füllen und den Menschen innerlich stärken. Nun zu einem anderen Thema, Rheuma. Stark industriell veränderte, vitalstoffarme Nahrungsmittel bringen den Organismus um wichtige Stoffe, die für die Erhaltung von Gesundheit und Beweglichkeit unbedingt erforderlich sind. Eine Auszehrung von Bändern, Knochen und Organen ist bei ihrem Fehlen die Folge. Schädliche Abbauprodukte lagern sich in Körpergewebe und Gelenke ein. So haben Rheuma und viele andere Zivilisationskrankheiten ihre wesentliche Ursache in einer falschen Ernährung, in der wichtige, für das Skelett- und Bindegewebssystem unentbehrliche Stoffe fehlen. Gefördert werden rheumatische Beschwerden ferner durch lange Zeit andauernde einseitige Beanspruchung bestimmter Gliedmaßen oder Körperteile, durch Übergewicht, Unterkühlung, Wetterfühligkeit, seelische Konflikte und Ähnliches. Zur Vorbeugung empfiehlt sich die Vermeidung der genannten Ursachen, insbesondere die Rückkehr zu naturbelassenen Lebensmitteln. Lebensfrisch, schadstofffrei und vollgeladen mit Vitaminen, Mineralstoffen und Spurenelementen ermöglichen Vollgetreide, Obst, Gemüse, Nüsse, Rohsalate, Rohmilch, kaltgeschlagene Öle, Fette und Vollkornbrot eine robuste Gesundheit, schenken erhöhte Fitness und Leistungskraft. Stellt eine vollwertige Ernährung einen wichtigen Grundpfeiler der Rheuma-Behandlung dar, so gibt es eine Vielzahl ergänzender und unterstützender natürlicher Maßnahmen. Moor, Schwefel, Therman, Mahl, Heilkräuter über Wärmungs- und Sonnenbäder, Packungen, Waschungen und Güsse nach Kneipp, Schwitzen, Dampfbad und spezielle Gymnastik, vor allem Wassergymnastik. Alle diese Naturmethoden lindern die Beschwerden und fördern die Durchblutung. Die Ausscheidung wird erhöht, die Bewegungsfähigkeit gesteigert, auch wenn eine völlige Heilung nur selten eintritt. Und nun gehen wir auf das heikle Thema Krebs ein. Wenn um 1900 nur jeder 20. an Krebs starb, so werden heute in Deutschland jeder dritte Mann und jede vierte Frau Opfer dieser Geißel der Menschheit. Dies ist ein Warnzeichen und beweist, dass die krebsfördernden Einflüsse in unserer Zivilisation zugenommen haben. Zur Früherkennung gibt die Medizin vor allem folgende Krankheitsmerkmale an. Diese können auf Krebs, aber auch auf eine andere Krankheit hinweisen. Ich nenne einmal die folgenden. Ein Knoten oder eine Verdickung an Hals, Brust, Hoden, Achseln, Leisten oder anderswo. Ungewöhnliche Blutung oder Ausfluss. Jede Veränderung an einer Warze, einem Leberfleck oder an einem Muttermadel. Anhaltender Appetitmangel oder Schwierigkeiten beim Schlucken. Auffallender Gewichtsverlust. Anhaltende Heiserkeit oder Husten. Jede Veränderung in der normalen Verdauungstätigkeit und der Urinentleerung. Wechsel zwischen Durchfall und Verstopfung. Blut oder Schleim im Stuhlgang. Blut im Urin. Bluthusten. Auffällige, Müdigkeit und Leid.
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0: Leistungsabnahme. Anhaltende Schmerzen etwa in den Knochen. Nicht jede Geschwulst braucht bösartig zu sein. Die eigentlichen Krebstumore sind durch Ausbruch aus der Ordnung des Körperstoffwechsels und unkontrollierbares Zellwachstum gekennzeichnet. Krebsfördernd wirkt zum Beispiel eine dauernde Reizung einzelner Körperstellen oder Organe, etwa durch chronische Entzündungen, Reibung, übermäßiges Sonnenbaden und Radioaktivität. Daneben sind der Wissenschaft über 1000 karzinogene chemische Stoffe in Medikamenten, Kosmetika, Nahrungsmitteln, Drogen, Schädlingsbekämpfungsmitteln, Industrie und so weiter bekannt. Als die drei bedeutendsten krebserzeugenden Faktoren hebt die Medizin die Tierprodukte der Zigarette, die konzentrierten Alkoholika sowie die Luftverschmutzung durch Industrie, Ölheizungs- und Autoabgase hervor. Da man unmöglich alle schädigenden Einflüsse vermeiden kann, gilt es, die Abwehrkraft des Körpers zu stärken. Schonendes Bewegungstraining wie etwa Trimtrab versorgt den Organismus mit dem lebensnotwendigen Sauerstoff. Eine vollwertige Ernährung mit reichlich Frischkost, Vollkorn und milchsauren Lebensmitteln schafft ein krebsfeindliches Stoffwechselmilieu und enthält alle Enzyme, die für die Zellatmung unentbehrlich sind. Zu einer gesunden Lebensweise dienen ferner der naturrhythmische Schlaf, die dosierte Haut- und Körperpflege und größtmögliche Naturnähe. Zur seelisch-geistigen Erfüllung gehören Gottverbundenheit und Nächstenliebe. Für den Krebskranken ist nach Operation und Bestrahlung die Nachbehandlung entscheidend, da in vielen Fällen einige Tumorzellen im Körper zurückbleiben. Krebs ist keine örtlich begrenzte Erkrankung, sondern eine Erkrankung des gesamten Organismus. Hilfreich ist deshalb die Umstellung auf eine sinnvolle, kräftigende und gesunderhaltende Lebensweise, wie sie bereits beschrieben wurde. Und nun gehe ich noch speziell auf das Thema Rauchen und auch Alkohol ein. Ich weiß, dass das Rauchen nicht gerade gesund ist, aber mir schmeckt der Tabak eben und viel kann es ja nicht schaden. So argumentiert im ersten Moment mancher Raucher, wenn man ihn auf die Risiken seines Tabakkonsums hin anspricht. Fragt man jedoch genauer nach, so tritt meist eine erschreckende Unkenntnis bezüglich der wahren Gefahren und medizinischen Zusammenhänge zutage. Um diese Unkenntnis bei Rauchern wie auch bei mitbetroffenen Nichtrauchern abzubauen, seien hier die wichtigsten medizinisch nachgewiesenen Schädigungen durch Rauchen zusammengestellt. Ich nenne folgende Punkte. Erstens. Tabakrauch enthält mindestens 20 giftige oder krebserzeugende Stoffe. Darunter Teer, Arsen, Blausäure, Nikotin und Kohlenmonoxid. 50 Milligramm Nikotin einem Menschen eingespritzt wirken tödlich. Beim Raucher, der die Gifte über längere Zeit verteilt aufnimmt, kommt es zu einer Vergiftung auf Raten, die sich je nach Rauchmenge, Rauchdauer, Kondition und Inhalationstiefe in Form verschiedener Beschwerden äußert. Erste Warnzeichen für beginnende Schädigungen sind Raucherhusten, Auswurf, Kurzatmigkeit, Schwindelgefühle, Konzentrationsschwäche, allgemeine Leistungsschwäche und Organstörungen. Zweitens. Tabakrauch lähmt die Selbstreinigung der Atemwege. Durch den ständigen Reiz gehen viele reinigende Flimmerhärchen zugrunde. Schleim kann dann fast nur noch durch Husten und Auswurf ausgeschieden werden. Auf liegen gebliebenem Schleim gedeihen Bakterien, die Entzündungen und chronische Bronchitis verursachen können. Greifen diese Entzündungen auf benachbartes Lungengewebe über, so werden Blutgefäße und Gewebe zerstört. Die noch funktionsfähigen Lungenbläschen sind nun überfordert, verlieren nach und nach ihre Elastizität und verschmelzen zu großen Luftsäcken. Somit steht immer weniger Lungenoberfläche für den Sauerstoffaustausch zur Verfügung. Es kommt zur Lungenblähung, zum Emphysem mit wachsender Atemnot. Drittens. Das Gefäßgift Nikotin verengt die Blutgefäße und treibt das Herz zu verstärkter Pumparbeit an. Diese überflüssige Mehrarbeit hat Sauerstoffmangel zur Folge, der noch dadurch verschlimmert wird, dass das Giftgas Kohlenmonoxid weiteren Sauerstoff aus dem Blut verdrängt. Kohlenmonoxid bindet sich 325 mal leichter an den Blutfarbstoff Hämoglobin als Sauerstoff. Dauernde Sauerstoffunterversorgung des Körpers kann zu vielfältigen Leiden führen, von der Leistungsschwäche über das Raucherbein bis zum Herzinfarkt. Viertens. Bezüglich Herzinfarkt gilt Rauchen neben Fehlernährung, Bluthochdruck und Diabetes als wichtigster Risikofaktor. Von den unter 40-Jährigen erleiden fast nur Raucher einen Herzinfarkt. Dies beruht zum einen auf der Sauerstoffverarmung des Organismus, zum anderen darauf, dass Nikotin und Kohlenmonoxid die Verfettung und Verkalkung der Blutgefäße fördern. Raucher, die mehr als 20 Zigaretten täglich konsumieren, unterliegen einem 6-mal größeren Herzinfarktrisiko als Nichtraucher. Fünftens. Rauchen stört durch die Sauerstoffverminderung auch die Zellatmung und schafft damit äußerst günstige Voraussetzungen für das Entstehen zahlreicher Krebsarten. Aids-Stoffe und Teer im Tabakrauch reizen ständig das Gewebe und lösen dadurch den Krebs aus. Wer täglich 20 Zigaretten raucht, belastet seine Lunge in 15 Jahren mit 3 Kilogramm Teer. Somit befällt insbesondere Lungen- oder Bronchialkrebs zu 90% Raucher. Auch Krebs an Lippen, Mundhöhle, Rachen, Kehlkopf, Speiseröhre, Bauchspeicheldrüse, Nieren und Harnblase tritt bei Rauchern laut Statistik durchweg häufiger auf als bei Nichtrauchern. Sechstens. Frauen, die während einer Schwangerschaft rauchen, gefährden die Kindesentwicklung im Mutterleib, weil Nikotin- und kohlenmonoxidhaltiges Blut in den Kreislauf des Kindes gelangt. Das Geburtsgewicht von Raucherkindern liegt durchschnittlich um 170 bis 400 Gramm niedriger als das Gewicht von Nichtraucherkindern. Ferner ist die Gefahr von Fehlgeburten für Raucherinnen doppelt so groß, die Gefahr von Frühgeburten 2- bis 3-mal so groß wie für Nichtraucherinnen. Weitere Schädigungen durch Rauchen seien nur kurz erwähnt. Zigarettenrauchen beeinflusst die Magensäuresekretion und trägt ursächlich zur Bildung von Magen- und Darmgeschwüren bei. Mehrere hunderttausend Menschen allein in Deutschland haben ein Raucherbein, das heißt schmerzhafte Gefäßverengungen der Beinarterien. Jedes Jahr müssen zigtausende Raucherbeine amputiert werden. Raucher brauchen mehr Vitamin C und leiden deshalb stärker unter Vitaminmangel und Erkältungen als Nichtraucher. Rauchen beeinflusst den Hormonhaushalt. Schilddrüsentätigkeit und Blutzuckergehalt erhöhen sich. Oft treten Potenzschwäche oder Sterilität auf. Mindestens jeder fünfte Raucher ist süchtig. Zudem kann Rauchen eine Einstiegsdroge zu Rauschgift werden. Jahr für Jahr fordert der Zigarettenkonsum weltweit viele Millionen Zigarettentote und Frührentner. Jeder sechste Krankheitsfall beruht auf Raucherschäden. In den Altersgruppen zwischen 35 und 59 Jahren sterben circa doppelt so viele Raucher wie Nichtraucher. Schon bei 20 Zigaretten pro Tag verringert sich die Lebenserwartung für den Einzelnen um durchschnittlich 8 Jahre. Ähnlich gravierend sind die Schäden bei übermäßigem Alkoholkonsum, insbesondere bei der Zusichtnahme konzentrierter Alkoholika wie Liköre, Schnäpse, Whisky, Sherry und so weiter. Regelmäßiger und übertriebener Konsum von Alkohol schädigt unter anderem die Schleimhäute durch Reizung, den Kalium- und Vitaminhaushalt, innere Organe, vor allem das Entgiftungsorgan Leber, das auf Dauer überfordert wird, die Wahrnehmungsfähigkeit und Gehirnleistung, man denke an die erhöhte Unfallgefahr, das Kind im Mutterleib, man denke an Missbildungen und auch die Potenz. Lohnt sich das? Wer raucht, schädigt nicht nur sich selber durch häufigere Krankheiten und kürzere Lebenserwartung, sondern er schädigt auch seine Mitmenschen, die er in geschlossenen Räumen dazu zwingt, Tabakgifte gegen ihren Willen einzuatmen. Er schädigt die Mitglieder seiner Versicherung, die die Kosten seiner häufigeren Krankheiten in Gestalt höherer Beiträge mitbezahlen müssen, und er schädigt auch das Bruttosozialprodukt, das sich durch jährlich viele Millionen raucherbedingte Frühtodesfälle in Europa um etliche Milliarden Euro verringert. Angesichts der großen Gefahren des Rauchens ist es besonders erschütternd, dass immer mehr Jugendliche zur Zigarette greifen. Von den über 14-Jährigen raucht circa jeder Dritte, später sind es noch mehr. Was bringt so viele Jugendliche dazu, dies zu tun? Welches sind die Motive? Nun, die Pubertät ist die Entwicklungsphase, in der die Bereitschaft, mit dem Rauchen anzufangen, am größten ist. Man tritt aus den Kinderschuhen heraus, wird aber noch nicht als erwachsen angesehen. Der unsichere Mensch lässt sich in dieser Lage leicht dazu beeinflussen, durch Rauchen seine angebliche Reife widerspiegeln zu wollen. Rauche und du bist wer, heißt es dann. Er will zeigen, dass er unabhängig ist von Elternhaus und Schule. Oft ist der Griff zur Zigarette eine Trotzreaktion auf Rauchverbote durch Eltern oder Lehrer, nach dem Motto, ich bin mein eigener Herr. Der Herdentrieb reißt außerdem viele mit. Oft wird Anpassung an die Gruppe der rauchenden Mitschüler oder Kollegen gesucht. Man raucht also aus Angst vor dem Ausgestoßensein, dem Alleingelassenwerden. Mancher, der das Rauchen aufgeben wollte, wurde durch andere wieder von seinem guten Vorsatz abgebracht. Diese wollen damit in der Regel ihr eigenes schlechtes Gewissen darüber, dass sie selbst von der Zigarette nicht freikommen können, beruhigen. An das Ekelerregende am Glimmstängelkonsum, die ätzende und beißende Wirkung des Rauches, das Entstehen von Nikotinspeichel, Raucherhusten und Mundgeruch, an die Suchtgefahr und die stark gesundheitsschädigende Wirkung schließlich, also an Krebs, Raucherbein, Herzpotenz, Nervenleiden und so weiter, denkt zunächst niemand oder erst dann, wenn unreparierbare Schäden bereits vorhanden sind. Ja, ganz im Gegenteil, speziell von Jungen wird Rauchen als Zeichen für Härte und Männlichkeit betrachtet. Insgeheim hoffen sie, so die Bewunderung der Mädchen einheimsen zu können. Bald jedoch müssen sie die Erfahrung machen, dass die wenigsten Mädchen auf diese Art von Angeberei hereinfallen. Wer Härte vortäuschen will, gibt sich gerne auch unbeeindruckbar und welterfahren. Dazu gehört wiederum, dass so jemanden alles langweilt. Echt cool, heißt es dann. Nun, dass diese Langeweile nicht echt ist, wird auch von den Altersgenossen aber ziemlich schnell durchschaut. Ebenso erkennt jeder die vorgetäuschte Härte und Unabhängigkeit sowie das scheinbare Erwachsensein bald als Schauspielerei. All dies wirkt dann komisch und wird dem Betreffenden sogar als Zeichen von Unsicherheit ausgelegt. Dieser erreicht so das Gegenteil von dem, was er erstrebte. Er wirkt unbedeutend, schwach und bedauernswert. Politiker und Krimihelden sind neben Eltern leider vielfach schlechte Vorbilder in puncto Rauchen. Überdies verspricht eine raffiniert aufgemachte Tabakwerbung Entspannung, Individualismus und soziale Anerkennung durch den Kauf ihrer Produkte. Die direkte Werbung für Genussgifte in den Massenmedien wurde zwar weitgehend verboten, dafür läuft aber die indirekte Werbung munter weiter. Jeder kennt die Szene. Bevor der Kommissar seinen schwierigen Fall löst, steckt er sich noch rasch eine Zigarette an. Oder zwei alte Freunde treffen sich wieder und müssen dieses freudige Ereignis natürlich mit einem Gläschen Wein begießen. Und auch der Westernheld kommt ohne seinen Whisky nicht aus. Kein Sheriff ohne Sherry. Tabak- und Alkoholgenuss werden hier als etwas völlig Normales, ja Erstrebenswertes hingestellt. Das Heimtückische ist, dass solche Filme und Szenen auf unser Unterbewusstsein wirken. Sie wecken, oft ganz unbemerkt, in uns den Wunsch, genauso zu sein und zu handeln wie der Krimi- oder Westernheld. Denn die meisten Leinwandfiguren haben Vorbildcharakter. Leider kann auch vielen Personen der Öffentlichkeit, etwa Politikern und Künstlern, der Vorwurf nicht erspart werden, dass sie durch Rauchen und Alkoholgenuss im Fernsehen ganz massiv Werbung für gesundheitsschädliche Erzeugnisse betreiben. Vielleicht würden sie es nicht mehr tun, wenn sie wüssten, welchen Schaden sie damit anrichten können. Es wird in absehbarer Zeit kaum möglich sein, die Tabak- und Alkoholwerbung im notwendigen Umfang aus den Medien zu verbannen. Trotzdem sollten verantwortungsbewusste Filmemacher daran arbeiten, eine neue, positivere Art Held auf die Leinwand zu bringen. Auch als Einzelne können wir viel dazu beitragen, dass die Zahl der Alkoholgeschädigten und Tabakopfer nicht noch mehr zunimmt. Zum Beispiel, wir können Politiker und andere bekannte Leute darum bitten, in der Öffentlichkeit nicht zu rauchen. Wir können unser Bewusstsein darauf hinschulen, dass wir nicht alles, was im Fernsehen, Kino oder Radio gezeigt wird, kritiklos übernehmen. Wir können andere auf die Gefahren der unterbewussten Verführungen hinweisen. Und wir können unser Leben mit tiefem Glauben und Gottvertrauen füllen lassen, das die Flucht zu schädlichen Ersatzbefriedigungen überflüssig macht. Jeder junge und ältere Mensch sollte sich also, bevor er mit dem Rauchen anfängt, darüber im Klaren sein, dass er für ein bisschen Schauabziehen, das doch niemand ernst nimmt, sehr wahrscheinlich eine lebenslange Sucht als Quittung bekommt. Das Gleiche trifft in vielen Fällen auch für den Alkohol und für alle weiteren Drogen zu. Eine besondere Gefahr des Nikotins liegt darin, dass es eine Einstiegsdroge zu anderen Suchtmitteln sein kann. Für denjenigen, der schon raucht und nicht noch tiefer in den Teufelskreis der Suchtgifte hineingeraten möchte, gilt deshalb, je länger du mit dem Aufhören wartest, desto schwieriger wird es, vom Nikotin freizukommen und dich vor weiteren Drogen zu schützen. Nun noch zu einem ganz anderen Thema, gesunder Land- und Gartenbau. Was ich hierüber sage, dürfte auch unter Christen umstritten sein. Die nachfolgenden Argumente stelle ich zur Diskussion. Ausdrücklich betont sei, dass ich damit nicht für esoterisch geprägte Verfahren wie die biologisch dynamische Anbauweise, also die Demeter-Produkte, der Anthroposophie Rudolf Steiners das Wort rede, sondern nur für wirklich naturgemäße, biologische Methoden ohne okkulten Ballast. Hierzu nun also einige Anmerkungen. Die konventionelle Landwirtschaft behandelt die Pflanze weithin wie eine Maschine. Das Rezept lautet für viele offenbar, möglichst viel Kunstdünger hineinstopfen und dann auf hohe Erträge hoffen. Diese Denkweise ist nicht nur in biologisch-ökologischer, sondern auch in ökonomischer Hinsicht grundfalsch und verhängnisvoll. Denn die Pflanze ist eben keine tote Maschine. Sie ist ein Lebewesen, das in Symbiose, also Lebensgemeinschaft mit Mikroorganismen steht, wie sie in einem fruchtbaren Boden in riesiger Zahl vorkommen. Jeder Kubikzentimeter Erde enthält bis zu 5 Milliarden Mikroorganismen. Dieses Bodenleben ist die Voraussetzung für Pflanzengesundheit, hohe Erträge und das biologische Gleichgewicht in der Natur. Kunstdünger, also konzentrierte, leichtlösliche chemische Mineraldünger, gefährden oder zerstören, insbesondere in hoher Dosierung, auf dreifache Weise die Harmonie des Bodenlebens. Erstens, durch ihre meist ätzende Schärfe töten sie unmittelbar die empfindlichen Bodenbakterien ab. Zweitens, durch ihre leichte Löslichkeit übergehen sie die Bakterien und damit die wichtige Stufe der Dosierung des Nährstoffangebots. Folglich wird die Pflanze mit Nährstoffen überschwemmt. Es entsteht zwar äußerlich ein Riesenwuchs, gleichzeitig wächst aber die Anfälligkeit gegen Krankheiten und sogenannte Schädlinge, was letzten Endes zu einem Ertragsrückgang führt. Zum Vergleich die biologischen Landbaumethoden. Hier werden die natürlichen Dünger wie Kompost, Urgesteinsmehle usw. von den Bodenbakterien aufgenommen, verdaut und in eine Form verwandelt, die für die Pflanze annehmbar ist. Die Mikroorganismen wachen somit über die Ausgewogenheit der Ernährung. Überfütterung und Anfälligkeit werden vermieden, Pestizide werden nur im Notfall benötigt. Drittens, durch Zusatzstoffe, die den Kunstdüngern überhaupt erst ihre leichte Löslichkeit verleihen, wird ebenfalls das Bodenleben geschädigt. Beispiel Superphosphat. Der Nährstoff Phosphor enthält als Zusatzstoff Schwefelsäure. Der Schwefel wird von den Pflanzen kaum aufgenommen und bleibt als Abfall in der Erde zurück. Um ihn abzubauen, erscheinen schwefelreduzierende Bakterien, die gleichzeitig nützliche Mikroorganismen verzehren und so die Bodenfruchtbarkeit zerstören. Kunstdünger leiten also, zumindest in hoher Dosierung, die natürlichen Lebensvorgänge im Boden fehl. Sie rauben der Pflanze ihre Symbionten, die Mikroorganismen, indem sie sie übergehen oder vernichten. Die ursprüngliche Pflanzenernährung durch Bakterien funktioniert nicht mehr und die Abhängigkeit von Kunstdüngern nimmt mehr und mehr zu. Weil bei künstlicher Düngung darüber hinaus die Anfälligkeit gegen Krankheiten und Schädlinge wächst, kommen noch die Ausgaben für Pestizide hinzu. Pestizide gliedern sich in Herbizide, also Mittel gegen Wildkräuter, sogenannte Unkräuter, in Fungizide, also Mittel gegen Pilze, und in Insektizide, also Mittel gegen Insekten. Im Deutschen trifft die Bezeichnung Schädlingsbekämpfungsmittel besser den Charakter dieser Gifte als das verharmlosende Handelsetikett Pflanzenschutzmittel. In der unberührten Natur gibt es keine Schädlinge. Krankheiten und natürliche Feinde

als die Insekten. Je größer ein Tier ist, desto weniger Nachkommen besitzt es und umso langsamer verläuft seine Generationenfolge. Deshalb vermehren sich nach einem Pestizideinsatz, bei dem immer auch Nützlinge vernichtet werden, die schädlichen Arten wieder schneller als die nützlichen. Zweitens, die Schädlinge besitzen meist eine festsitzende Lebensweise. Dies bewirkt, dass zwar einige direkt vom Gift getroffen werden und sterben, aber die übrigen, die das Pestizid nicht erreicht, überleben und pflanzen sich weiter fort. Nützlinge hingegen streifen räubernd umher, und für sie ist das Risiko, mit dem Gift in Berührung zu kommen, um ein Vielfaches größer. Drittens, immer mehr Schadinsekten werden gegen Pestizide resistent. Durch Mutation, also Erbgutveränderung und Selektion, Auslese, entstehen neue Stämme, die größere Anpassungsfähigkeit und spezifische Widerstandskraft gegen die Gifte besitzen. Bereits mehrere hundert Insektenarten existieren, gegen die sämtliche Pestizide wirkungslos sind und die eine Vielzahl der Ernten vernichten. Wie gefährlich sind nun Spritzgiftrückstände in der Nahrung für den Menschen? Im deutschen Lebensmittelrecht ist für Pestizidwirkstoffe eine Toleranzdosis, also eine duldbare Höchstmenge, festgelegt. Es heißt, die Toleranzmenge kann von einem Menschen ein ganzes Leben lang mit der täglichen Nahrung aufgenommen werden, ohne dass nach dem heutigen Stand der Wissenschaft ein Schaden zu erwarten ist. Zitat Ende. Die Toleranzdosis wurde durch Tierversuche ermittelt. Sie soll dem Verbraucher suggerieren, dass er vor Schadwirkungen geschützt sei. Dies ist aber aus folgenden Gründen nicht unbedingt der Fall. Erstens, Ergebnisse aus Tierversuchen sind nur beschränkt auf den Menschen übertragbar, da dieser teilweise empfindlicher reagiert als das Tier, zum Beispiel was das Nervensystem betrifft. So ist der Mensch gegen Thalidomid etwa 50 bis 100 Mal so empfindlich wie das Versuchsobjekt Ratte. Zweitens, beim Tierexperiment werden nur gesunde Tiere benutzt. Der Einfluss der Pestizide auf vorbelastete kranke Menschen ist nicht bekannt. Drittens, die Untersuchung auf mutagene Effekte, also Erbschäden, ist unzureichend. Ebenso wird die krebserzeugende Wirkung eines Giftes erst nach Jahrzehnten erkennbar. Dann aber kann man den Schaden kaum noch reparieren. Tierversuche hingegen laufen nur über Monate, im Höchstfall einige Jahre. Viertens, Pestizide werden im Körper zu Stoffen umgebaut, die oft giftiger sind als das Ausgangsprodukt. Beispielsweise wandelt sich Aldrin in das 10-mal giftigere Dieldrin um. Fünftens, im Experiment wird jeweils nur die Wirkung eines einzigen Giftes untersucht. Im Organismus treffen jedoch die verschiedensten Schadstoffe aus Umweltverschmutzung, Chemie, Nahrung, Atomtechnik und Landwirtschaft zusammen, die sich in ihrer Wirkung nicht nur addieren, sondern sogar potenzieren, vervielfachen können. Eine Analogie aus der Sprengstofftechnik mag das veranschaulichen. Kohlenstoff, Schwefel und Kalisalpeter sind relativ ungefährlich, solange sie einzeln und getrennt voneinander vorkommen. Sobald sie sich aber in einem bestimmten Verhältnis verbinden, entsteht das hochexplosive Schwarzpulver. Alle diese Faktoren sind in den Toleranzmengenverordnungen nicht oder nur unzureichend berücksichtigt. Die toxische Gesamtsituation, die Durchdringung aller Lebensbereiche mit Giften, hat lange Zeit in den Planungen von Staat und Wirtschaft viel zu wenig Beachtung erfahren. Erst allmählich zeichnet sich hier eine Wende ab. Nun stellt sich die Frage, was ist die Alternative? Müssen wir bei naturgemäßer Anbauweise verhungern? Nein. Alle Maßnahmen im biologischen Anbau zielen auf die Erhaltung und Förderung der Bodenfruchtbarkeit, die die beste Garantie für gesunde, widerstandsfähige Pflanzen und hohe Erträge bietet. Dabei sind durchaus Konkurrenzfähigkeit und Ertragssteigerungen gegenüber der herkömmlichen Wirtschaftsweise zu erzielen, was zahlreiche Beispiele beweisen. Bedenkt man ferner, dass bisher an Forschungsmitteln für den naturgemäßen Anbau nur ein Bruchteil der Mittel für die chemische Landwirtschaftsforschung zur Verfügung standen und dass von den rund 3 Milliarden Hektar landwirtschaftlicher Nutzfläche der Erde nur ca. 50% tatsächlich genutzt sind, so sieht man, welche Möglichkeiten hier noch offen liegen. Die Alternative Hunger oder Gift lässt sich jedenfalls nicht länger aufrechterhalten. Und so funktioniert naturgemäßer Anbau in Stichworten. Keine künstlichen Mineraldünger, sondern organische Düngung mit verrottetem Stallmist, Gründünger, Flächenkompost, eventuell Urgesteinsmehle, Basaltmehl usw. Und auch Hügelkultur. Keine chemischen

0: Düngungsmittel, Herbizide etc., sondern Vorbeugung gegen Krankheiten und Schädlingsbefall. Biologische Schädlingsbekämpfung durch natürliche Feinde, spezifisch wirkende biologische Präparate und so weiter. Unkrautbekämpfung durch Zwischenfruchtanbau, Fruchtfolgen, mechanisches Hacken, Bodenbedingungen und ähnliches. Naturgemäß angebaute Pflanzen haben ein 2,5-mal dichteres Wurzelgeflecht als andere und lassen dem Unkraut wenig Raum übrig. Keine Monokultur, sondern Mischkultur, gesunde Fruchtfolgen und Auswahl der Pflanzen nach Standorteigenschaften. Das heißt, solche Pflanzen nebeneinander oder nacheinander anbauen, die dem Boden jeweils verschiedene Mineralstoffe entnehmen, die sich gegenseitig fördern, sowie durch ihre Verschiedenartigkeit Krankheits- und Schädlingsbefall auf natürliche Weise begrenzen. Dann Erhaltung der natürlichen Bodenschichtung. Tiefes Umpflügen bringt die Dreischichtigkeit des Bodens durcheinander. Sie erstickt die meisten Kleinlebewesen der obersten Schicht und vermindert dadurch die Fruchtbarkeit. Deshalb nur flachwendend pflügen, eventuell tiefer lockern, unter anderem durch Schaffung einer feinen Krümelstruktur und Regenwurmeinsatz. Dauernde Bodenbedeckung gegen Austrocknung, Tritt, Frost, Unkraut und Erosion durch Nährdecke, Gründüngung, Kurzfristmistschleier, Fruchtfolgen, Komposterdesystem Immergrün, Windschutzpflanzungen und keine KZ-Massenhaltung, Hormon- und Antibiotikamästung von Tieren, sondern naturgerechte, humane Tierhaltung. Der Verbraucher isst nämlich Antibiotika und Hormone mit. Folgen sind unter anderem Unwirksamwerden vieler Medikamente, Penicillinresistenz und Allergien. Eine Alternative zum Beispiel zur Käfighennenhaltung ist die Bodenhaltung. Die Tiere können sich frei bewegen und legen genauso viele Eier. Dann Teilautarkie als Wirtschaftsziel. Die Abhängigkeit von Fremdenergie und Kunstdünger auf Erdölbasis kann im Krisenfall zur Ernährungskatastrophe führen. Stattdessen Naturdünger, Recycling hofeigener Abfälle, Nutzung von Stallwärme, Milchwärme, Methangas, Wind- und Sonnenenergie zur Energiegewinnung. Als Beispiel beschreibe ich abschließend das Hügelbeet. Für ein Hügelbeet sind folgende Zutaten nötig, die schichtweise übereinander zu einem Hügel aufgehäuft werden. Erstens grobe Pflanzenabfälle, Holz und Reisig für den innersten Kern des Hügels. Zweitens mit Gras bewachsene Erdscheiben, Gras, Soden, um den Kern abzudecken. Drittens eine 20 bis 30 cm dicke Laubschicht. Viertens 20 cm feine Humuserde als oberste Schicht. Die Breite des Hügels beträgt vorteilhaft ca. 1,80 m, die Höhe anfangs 60 bis 100 cm, die Länge ist beliebig. Die groben Pflanzenabfälle und das Holz sollten zu Stücken von höchstens 30 cm zerkleinert sein. Die Grassoden werden mit dem Gras nach unten im Halbrund darüber ausgelegt. Das Laub muss nass aufgebracht werden. Ein solches Beet liefert ohne großes weiteres Zutun 6 Jahre lang höchste Erträge auf engstem Raum. Diese erstaunliche Tatsache erklärt sich folgendermaßen. Im ersten Jahr wärmen der Mist und der Torf von innen her das Beet. Dann ist für 2 bis 3 Jahre das Laub an der Reihe, bis auch dieses verrottet ist. Schließlich kommt die Wärme aus dem innersten Kern mit den holzigen Abfällen. Diese andauernde milde Wärme, der immer reichlicher entstehende Humus, die rege Tätigkeit von Bodenbakterien und Regenwürmern, die man eventuell vorher zusetzen muss, das alles fördert Wachstum und Widerstandskraft der Pflanzen beträchtlich. Nach 6 Jahren ist der Hügel weitgehend abgesunken und muss erneuert werden. Auf einer über 30 cm starken Humusschicht gedeihen abwehrfähige Obst- und Gemüsepflanzen in prachtvollen Erträgen. Voll beladen mit Vitaminen, Mineralstoffen und Spurenelementen, fest, haltbar und frei von Gift, bilden sie ein gesundes Grundnahrungsmittel für Mensch und Tier, stärken die Widerstandskraft.
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0: Und helfen mit, viele Zivilisationskrankheiten zu verhüten. Wenn die Gartenfreunde ihre Gärten auf Hügelkultur umstellen, reichen schon 100 bis 200 Quadratmeter zur Selbstversorgung aus. Nun möchte ich einen persönlichen Bericht an den Schluss stellen. Von meinem 10. bis 18. Lebensjahr war ich ein fanatischer Anhänger der Naturheilkunde und gesunden Lebensweise. Durch naturbelassene Nahrung, Wandern, Waldlauf und alle möglichen Mittelchen glaubte ich, absolute Fitness erwerben zu können. Mein Körper war mein Gott. Meine Gesundheit war mir so wertvoll, dass die Sorge um sie zu meinem hauptsächlichen Lebensinhalt wurde. Nichts kann mir geschehen, wenn ich nur streng alles beachte, so hieß mein Motto. Doch dann geschah etwas Unvorhergesehenes. Ein Bekannter, der genauso gelebt hatte wie ich, erlitt einen Herzinfarkt. Das hätte nach meinen Überlegungen und Berechnungen nie passieren dürfen. Ich begann an meiner bisherigen Lebenseinstellung zu zweifeln. Das war im Sommer 1976. Ein halbes Jahr später wurde ich Christ. Nun wurde mir klar, der Mensch hat zwar Verantwortung für seine Gesundheit, aber die Tatsache, ob ich gesund oder krank bin und werde, liegt allein in Gottes Hand. Ich lebe zwar heute weiterhin gesund, bin aber nicht mehr fanatisch und betrachte gesunde Ernährung, Waldlauf und so weiter nicht als Heilswege, wie es heute leider oft geschieht. Gesundheit und Krankheit liegen also allein in Gottes Erbarmen begründet. Davon schreibt etwa auch der Apostel Paulus im Philipperbrief Kapitel 2. Da steht zu lesen, Epaphroditus war todkrank, doch Gott hat sich über ihn erbarmt, aber nicht nur über ihn, sondern auch über mich, damit ich nicht Kummer über Kummer hätte. Epaphroditus war also todkrank, doch Gott hat sich über ihn erbarmt. Kein Müsli, keine Wasserkur und auf heute übertragen keine noch so moderne Spritze oder Beatmungsmaschine hätte ihn retten können, wenn es Gott nicht gewollt hätte. Gott ist der Herr über Leben und Tod, über Gesundheit und Krankheit. In 2. Mose 15, Vers 26 heißt es, ich bin der Herr, dein Arzt. Wie sollen wir das verstehen? Die Naturheilkundigen haben einen Spruch geprägt. Er heißt, Natura sanat, medicus curat. Die Natur heilt, der Arzt hilft ihr. Als Christen wissen wir, wer wirklich hilft und können diesen Satz so umformen. Deus sanat, natura et medicus curant. Gott heilt, die Natur und der Arzt helfen mit. So sieht es in Wirklichkeit aus. Dabei ist zunächst überhaupt nicht an Wunderheilungen gedacht. Nein, Gott gebraucht die Erzeugnisse der Schöpfung und die Gaben der Ärzte, Heilkundigen und Forscher, um Menschen gesund zu machen. So können wir vor der Behandlung beten, Herr, mein Gott, führe die Hand des Arztes und schenke ihm Weisheit, das rechte Medikament zu finden. Durch das Erbarmen Gottes also ist Epaphroditus gesund geworden. Wie reagiert Paulus? Mit Fassungslosigkeit? Mit Frage nach dem Heilungsvorgang? Mit Zweifeln? Oder gar mit Neid und Missgunst? Nichts von alledem. Mit großer Dankbarkeit spricht er vom Erbarmen Gottes. Und er spricht davon, dass Gott sich nicht nur über Epaphroditus erbarmt habe, sondern, wie er sagt, auch über mich, damit ich nicht Kummer über Kummer hätte. Spüren wir hier die christliche Brüderlichkeit, die mehr ist als bloße Solidarität? Brüderlichkeit, die mit dem Lachenden lacht und mit dem Weinenden weint, die mit dem Fröhlichen sich freut und mit dem Traurigen traurig ist? Brüderlichkeit, die sich im Mitleiden bewährt? Echtes Mitleiden erschöpft sich nicht im Aufsetzen einer Leichenbittermine und dem Geben von Almosen. Echtes Mitleiden heißt, dass ich mit meiner ganzen Existenz mich in den anderen hineinversetze und für ihn da bin. Gott ist immer für uns da, sind auch wir für den Nächsten da? Und Gott kam uns ganz nah. Er kam zu uns in seinem Sohn Jesus Christus, der für unsere Schuld am Kreuz starb und nach 3 Tagen siegreich von den Toten auferstand. In Jesus Christus, seinem Sohn, schenkt uns Gott etwas viel Wertvolleres als äußerliche Gesundheit, nämlich innere Reinigung, Sündenvergebung und ewiges Leben. Gesund leben ist gut und wichtig, aber ewiges Leben ist mehr. In Johannes 3, Vers 16 heißt es, so hat Gott die Welt geliebt, dass er seinen eingeborenen Sohn gab, damit alle, die an ihn glauben, nicht verloren gehen, sondern das ewige Leben haben. Und in 1. Timotheus 4, Vers 8 lesen wir, die leibliche Übung ist wenig Nütze, aber die Frömmigkeit ist zu allen Dingen Nütze und hat die Verheißung dieses Lebens.

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1: Das verbogene Kreuz in der Theologie und in der Predigt, in Predigt und Theologie. Schwäbische Alb im 18. Jahrhundert, in dem Dorf Hülben, da lebt ein Dorfschulmeister mit seiner Frau Anna-Katharina Kullen. Die Kullen aus Hülben, die verfolgen mit Argwohn, was im Nachbarort Dettingen so alles vor sich geht. Dort predigt ein junger Pfarrer namens Johann Friedrich Fricker. Fricker predigt das Wort vom Kreuz und der Ort Dettingen erlebt einen Aufbruch. Und selbst in Hülben bekommen sie das mit, zumal Fricker auch alle 14 Tage in Hülben predigt. Aber da hat das nicht die gleiche Wirkung, da gibt es eigentlich nur Widerstand. Fricker sagt, der Dorfschulmeister, der würde immer so finster schauen. Aber immerhin, seine Frau fasst sich ein Herz. Und eines Tages fragt sie den Pfarrer, was müsste man denn hier tun, dass es bei uns zu solchen Verhältnissen wie in Dettingen kommt? Und Fricker sagt, Frau Schulmeisterin, lesen Sie den Römerbrief. Und die Schulmeisterin beginnt. Sie kommt nur bis zum ersten Kapitel, wo Paulus beschreibt, dass alle Welt unter dem Zorn Gottes steht. Und dann lässt sie den Pfarrer wissen, also wissen Sie, Herr Pfarrer, die Römerepistel, das ist vielleicht etwas für die Dettinger, aber nicht für die Hülbener. Und damit meinte sie, in Hülben, da gibt's nicht so schlimme Menschen, wie sie in Römer 1 beschrieben werden. Alle Welt unter dem Zorn Gottes. Anderswo mag das vielleicht passen, aber nicht bei uns, nicht wir, nicht ich. Darauf sagt Fricker, Frau Schulmeisterin, bitte lesen Sie die Römer-Epistel noch einmal. Und sie hat wirklich diesen Rat befolgt. Und einige Zeit später gestand Anna-Katharina Kullen dann dem Pastor, ja, die Römer-Epistel ist auch etwas für uns, auch etwas für mich. Sie fand zum lebendigen Glauben. Und eine Nachfahrin dieser Anna-Katharina Kullen war dann die mehr als 100 Jahre später geborene Johanna Kullen. Und aus Johanna Kullen wurde durch Heirat dann Johanna Busch. Und Johanna Busch wurde die Mutter von Wilhelm und Johannes Busch, die dann ihrerseits die Botschaft der Römer-Epistel ins Land trugen. Aber ich denke, die frühe Schulmeisterin, die hat ehrlich ausgesprochen, was jedem natürlichen Menschen im Blut liegt, nicht nur auf der Schwäbischen Alb. Ein innerer Widerstand, eine instinktive Abneigung gegenüber dem Evangelium, gegenüber dem Kreuz Jesu Christi. Diese radikale Form von Christsein, wie wir sie bei Paulus finden, die ist nichts für mich. Die passt auch nicht mehr in unsere Zeit. Warum ist das so? An keinem anderen Schauplatz der Geschichte, das haben wir heute Vormittag auch bei Wolfgang Bühne gehört, an keinem anderen Schauplatz der Geschichte wird uns Sündern beides so krass vor Augen geführt. Die Abgründigkeit unserer Schuld und die Abhängigkeit von einem Retter. Als unser Herr damals im engsten Jüngerkreis angefangen hat, seine Leute auf diesen Weg vorzubereiten, da war auch deren erste Reaktion was? Unverständnis und Ablehnung. Das widerfahre dir nur nicht, sagt Petrus. Also so geht's schon gar nicht. Was wundern wir uns da über die Kreuzesdebatte im 21. Jahrhundert? Von Anfang an war das Kreuz hoch umstritten. Den Juden ein Ärgernis, den Griechen eine Torheit, den Preußen eine pietistische Übertreibung und den Westfalen hier in Bielefeld vielleicht eine geschmacklose zur Schaustellung von Leiden. Und so heißt unser Thema das verbogene Kreuz in Predigt und Theologie. Und vielleicht hat mancher gedacht, na ja, das ist eben ein Problem der Theologen. Die machen aus allem ein Problem. Aber Theologie und Predigt sind ja erst die Auswüchse am Ende der Verwendungskette. Die Verbiegung des Kreuzes, siehe, die Frau Schulmeisterin, beginnt ja im Herzen. Die Verbiegung des Kreuzes ist kein Theorieproblem, sondern ein Praxisproblem. Und die Theologie, die liefert dann nur die Begründung nach, mit denen wir uns das Kreuz vom Halse halten. Und die Predigt, die muss zusehen, wie sie fromme Worte machen kann, wie sie noch salbungsvoll von Jesus reden kann, ohne dem Sünder zu nahe zu treten und ohne sich angreifbar zu machen. Das Wort vom Kreuz aber zielt immer auf Konfrontation. Paulus hat von Anfang an gemerkt, ja geradezu gespürt, dass die Botschaft vom Kreuz Christi nicht nur Unverständnis auslöst, sondern oftmals geradezu eine aggressive Reaktion provoziert. Paulus sprach von der Torheit des Kreuzes, 1. Korinther 1,18. Er sprach vom Ärgernis des Kreuzes, Galater 5,11. Und er sprach von den Feinden des Kreuzes, Philipper 3,18. Die humanistischen Ästheten, die spotten über die Torheit des Kreuzes. Das ist ihnen zu direkt, das ist ihnen zu blutig, das ist ihnen zu unphilosophisch, das ist ihnen zu dreckig. Die Moralbewussten empören sich über das Ärgernis des Kreuzes. Das ist ihnen zu pessimistisch, das ist ihnen zu radikal, das ist ihnen auch zu unpraktisch. Ja, wo kommen wir da denn hin, wenn nicht mal Gesetzesgehorsam mehr in den Himmel bringt? Das untergräbt doch die Moral. Und alle miteinander werden sie zu Feinden des Kreuzes, weil der Mensch gegen Gottes Urteil rebelliert. Und weil er lieber vor die Hunde geht, als vor Gott zu Kreuze zu kriechen. Aber das Kreuz steht da. Es steht da mitten in der Welt, so wie es Horatius Bonar, der schottische Prediger des 19. Jahrhunderts, besungen hat und wie es die Generation unserer Großeltern dann nachgesungen hat in der deutschen Übersetzung. Das Kreuz, es steht fest, Halleluja, Halleluja, wie wild der Sturm auch bläst, Halleluja, Halleluja. Die Hölle erhebt ihr Haupt, es droht die Welt und schnaubt, das Kreuz uns keiner raubt, Halleluja, rühmt das Kreuz. Es steht da und es fordert jeden Menschen heraus, der über diese Erde geht. Und so haben die Sünder aller Länder ihre Strategien entwickelt, um sich gegen das Kreuz zu schützen, um sich gegen das Kreuz zu immunisieren, um sich gegenüber dem Kreuz abzuschotten. Und die Bekämpfung des Kreuzes zieht sich wie eine endlose Spur durch die Geschichte. Wir haben festgestellt, es gibt eine weitreichende Verachtung des Kreuzes. Und ich erinnere nochmal an Wolfgang Bühnes Zitate von heute Vormittag, Heinrich Heine, Goethe, Nietzsche, Uta Ranke, Heinemann. Es ist fast eine zu große Ehre für die Dame, in dieser Zitatreihe genannt zu werden. Ich füge noch ein paar weitere verachtende Zitate zum Kreuz hinzu. Der Koran sagt über Isa, das ist eine Karikatur von Jesus in Sure 4, doch ermordeten sie ihn nicht und kreuzigten ihn nicht, sondern nur einen ihm Ähnlichen. Und der katholische Theologe und Psychologe Eugen Drewermann spricht mit seinem Einwand, denke ich, vielen aus dem Herzen, wenn er sagt, der Gedanke, dass Gott einen Menschen soll töten müssen, um sich mit der Welt zu versöhnen, macht mir Gott nicht vertrauenswürdig, sondern lässt ihn blutrünstig, barbarisch und roh erscheinen. Ein typisches Beispiel für die evangelische Schultheologie ist Rudolf Bultmann. Er wollte die Sühnebedeutung des Todes Jesu am liebsten ganz aus der Verkündigung verbannen. Und er sagt, die Aussage, dass ein Mensch gewordenes Gotteswesen durch sein Blut die Sünden der Menschheit sühnt, das ist primitive Mythologie. Und diese Mythologie könne man nicht mehr sinnvoll existenzial interpretieren, sondern die könne man nur noch aus den Texten eliminieren, die könne man nur noch entfernen. Und Anselm Grün schreibt in ganz ähnlichem Duktus, Zitat, Gott, der den Tod seines Sohnes braucht, um uns vergeben zu können, wäre ein sadistischer Gott. Das Kreuz ist nicht die Bedingung, dass Gott uns vergibt. Er war ja häufiger Gastautor der evangelikalen Zeitschrift Aufatmen, Anselm Grün. Und in Aufatmen hat er einmal zum Tod Jesu Folgendes geschrieben. Der Kern der biblischen Botschaft ist, Gott vergibt uns die Schuld, weil er Gott ist, weil er barmherzig ist und weil er gnädig ist und nicht, weil Jesus am Kreuz gestorben ist. Eine weitere Stimme in dieser Ablehnungsfront ist die feministische Theologie. Die Lehre von der Rechtfertigung des Sünders, so sagt man dort, das sei typisch männliche Theologie, bedingt durch den Ödipus-Komplex. Man solle nicht mehr vom Tod Jesu reden, dem Tod sei überhaupt nichts Positives zu entnehmen, nur Jesu Leben sei heilbringend, nicht aber sein Tod. Und schließlich ein letztes Zitat in dieser Reihe von Nikolaus Schneider, er ist immer noch der amtierende Ratsvorsitzende der Evangelischen Kirche, also der höchste Repräsentant der evangelischen Landeskirchen in Deutschland. Nikolaus Schneider hat sich bereits 2009 in einem öffentlichen Statement von der Lehre distanziert, dass Jesus am Kreuz stellvertretend die Strafe für unsere Schuld auf sich genommen habe. Gott brauche kein Sühnopfer, so Nikolaus Schneider, denn es muss ja nicht sein Zorn durch unschuldiges Leiden besänftigt werden. Und ganz in diesem Sinne hat erst vor wenigen Monaten die EKD, also die Dachorganisation der Landeskirchen, eine Studie veröffentlicht unter dem Thema Rechtfertigung und Freiheit, 500 Jahre Reformation, auch im Hinblick auf dieses Reformationsjubiläum 2017. Und diese Studie, die schleicht um das Thema Rechtfertigung herum wie die Katze um den berühmten heißen Brei. Da heißt es, Luther lebte in einer Welt, in der Gott als Gerichtsherr über das Leben von Menschen urteilt und Sünde straft. Luthers Frage lautet, mit welchen Gaben kann der Mensch seine Schuld vor Gott bezahlen? Wie kann er so leben, dass er der Strafe für nicht bezahlte Sünde entgeht? Damals, schreibt die Studie, habe die Vorstellung gegolten, dass Gott alle Menschen zur Rechenschaft zieht. Damals. Aber auf der nächsten Seite wird der Leser dann beruhigt, die heutige Mehrheitsfrömmigkeit habe diese Frage nicht mehr. Nach dem Motto, wenn die heutige Mehrheitsfrömmigkeit diese Frage nicht mehr hat, dann ist sie auch nicht mehr wichtig. Und damit wird uns nahegelegt, die verzweifelte Suche nach dem gnädigen Gott, diese verzweifelte Suche können wir getrost abblasen. Die war nur damals für die Menschen wichtig, das war mehr oder weniger eine Zeiterscheinung. Inzwischen habe der Mensch ganz andere Fragen, inzwischen geht es nicht mehr um die Angst vor der Hölle, sondern um die Hölle auf Erden. Und der Rest des Buches ist dann ein einziger krampfhafter Versuch, unter Berufung auf die Reformation und mit teilweise frommen Worten etwas völlig anderes zu behaupten, als die Reformatoren verkündigt haben. Das sind jetzt also ganz unterschiedliche Beispiele für die Verachtung und Verharmlosung und Verneinung des Kreuzes Jesu Christi. Aber damit, liebe Geschwister, haben wir die größte Not unserer Tage noch gar nicht benannt. Das Hauptproblem ist nicht das verachtete Kreuz, sondern das Hauptproblem ist das verbogene Kreuz. Das ist unser Titel. Verbogen, das heißt verändert, umgedreht, verfälscht in seiner Bedeutung, verzerrt. Wissen Sie, wo das Kreuz verachtet wird, da lässt sich das noch verhältnismäßig leicht durchschauen. Obwohl sogar diese Denkschrift einigen Zufall von evangelikaler Seite bekam, der Direktor der Evangelistenschule Johanneum sagte zu dieser Denkschrift, man könne sich über diesen Text nur freuen. Und dazu würde ich sagen, man kann sich über diesen Kommentar nur wundern. Aber normalerweise kann man die Verachtung des Kreuzes durchschauen. Wenn aber das Kreuz verbogen wird, ist das oft auf den ersten Blick nicht erkennbar. Denn die Verbiegung präsentiert sich nicht als Kritik des Kreuzes, sondern sie preist sich als Neuentdeckung, als Neuinterpretation des Kreuzes. Und ihr Lieben, die Dramatik unserer Tage besteht darin, dass diese Entwicklungen im engeren oder weiteren Zusammenhang mit der evangelikalen Welt stehen. Das Donnergrollen kommt immer näher. Ja, das Kreuz ist irgendwie noch da. Es wird nicht ausdrücklich geleugnet, es wird nicht explizit abgelehnt. Man spricht noch davon, manchmal. Aber es ist nicht mehr dasselbe Kreuz, das Jesus und die Apostel verkündigt haben. Es ist nicht mehr das Kreuz aus dem Neuen Testament. Es ist nicht mehr das Kreuz, an dem Jesus sein Leben für uns dahingegeben hat, um stellvertretend für uns die Strafe auf sich zu nehmen, die uns in die Hölle gebracht hätte. Und das Problem dieses verbogenen Kreuzes ist nicht neu. Paulus hat uns dringend aufgefordert, wie ein Luchs darauf zu achten, dass das Kreuz nicht zunichte gemacht wird. Es geht um die Ehre des Gekreuzigten und es geht um die Rettung der Verlorenen. Und deshalb, liebe Geschwister, müssen wir diese Verbiegungen erkennen. Wir müssen sie durchschauen. Wir müssen sie enttarnen. Wir müssen sie durchblicken. Wir müssen das um unserer Kinder willen tun, um unsere Hauskreise willen tun. Wir müssen das um unserer Gemeinden willen tun und auch um unserer ungläubigen Nachbarn willen, denen wir das Evangelium schulden. Wer das Wasser in der Wüste kennt und es verschweigt, der ist schuld, wenn Sterbende es übersehen. Wer im Moor die festen Wege kennt und sie nicht zeigt, der ist schuld daran, wenn andere untergehen. Falsche Lehre, das ist das Moor. Und auf den festen Wegen kann ich nur bleiben, wenn ich weiß, wo das Moor anfängt. Und darum müssen wir uns jetzt fragen, woran kann ich diese Verbiegungen des Kreuzes erkennen? Und dazu müssen wir nochmal klar uns machen, was lehrt denn die Bibel über das Kreuz? Ich will es nur nochmal zusammenfassen. Die entscheidende Frage am Kreuz lautet, wie kann Gott Sünder begnadigen und trotzdem heilig und gerecht bleiben? Das ist die Frage von Paulus. Wie kann Gott Schuld an Sündern nicht ahnden und trotzdem gerecht bleiben? Und die einzige Antwort ist die, dass ein anderer stellvertretend die Strafe für uns erträgt, für uns, die wir diese Strafe verdient hätten. Und dann kann Gott beides. Dann kann er uns begnadigen, dann kann er trotzdem heilig und gerecht bleiben, weil Christus durch seinen Sühnetod die gerechte Strafe bezahlt hat. Und so sagt es Paulus in Römer 3, Vers 26, Gott erweist in dieser Zeit, also jetzt, wo Christus am Kreuz stirbt, seine Gerechtigkeit, und zwar, dass er selbst gerecht ist und den gerecht macht, der da ist aus dem Glauben an Christus. Das ist die Botschaft vom Kreuz. Und diese Begnadigung hat eine juristische Seite und eine persönliche Seite. Und die juristische Seite beschreibt die Bibel mit dem Begriff der Rechtfertigung. Gott spricht uns direkt. Und die persönliche Seite beschreibt die Bibel mit dem Begriff der Versöhnung. Gott nimmt uns an als seine Kinder und versöhnt uns mit sich. Es ist beides. Es ist juristisch und es ist persönlich. Und jetzt wollen wir fragen, worin bestehen die Verbiegungen des Kreuzes? Und das Erste, was wir hier sehen, das Kreuz wird verbogen zur Demonstration der Liebe Gottes. Das ist die erste Verbiegung. Das Kreuz wird verbogen zur Demonstration der Liebe Gottes. Das klingt doch gut. Das Kreuz, Demonstration der Liebe Gottes. Und kennen wir nicht alle Predigtpassagen wie die folgende? Am Kreuz beweist Jesus, wie sehr Gott uns liebt, wie wichtig wir ihm sind. Er nimmt sogar diese Qualen auf sich, für ihn ist kein Preis zu hoch. Vom Kreuz her ruft Jesus dir zu, ich bin für dich da, ich erwarte dich mit offenen Armen. Ich bete auch noch für meine Feinde. Jetzt muss keiner mehr zweifeln, dass meine Liebe allen Hass besiegt. Das klingt gut. Und hier wird das Kreuz vor allem gepredigt als Demonstration der göttlichen Liebe. Das ist nicht falsch, aber es ist zu wenig. Hier wird werbend und warmherzig vom Kreuz gesprochen, ohne die Sache der Sühne und Versöhnung zur Sprache zu bringen. Hier wird nicht einmal gesagt, warum Jesus sterben musste, nämlich zur Sühne für unsere Sünden. Das ist in Gottes Augen.
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Ihr lieben Geschwister, ich habe heute kein besonderes adventliches Wort, aber man kann ja alles richten und passend machen. Und das versuchen wir nun mal, ein Wort aus Hiob. Hiob und Advent, wie passt das zusammen? Und zwar Hiob 14. Kapitel, die ersten 6 Verse. Der Mensch, geboren von der Frau, lebt kurze Zeit und voll Unruhe ist sein Leben, geht auf wie eine Blume und fällt ab, flieht wie ein Schatten und bleibt nicht bestehen. Und auch auf diesen richtest du dein Augenmerk. Du ziehst mich vor dir ins Gericht. Kann wohl auch ein Reiner von den Unreinen kommen, auch nicht einer. Denn seine Tage sind begrenzt, die Anzahl seiner Monate stehen bei dir. Du hast ein festgesetztes Ziel, das er nicht überschreiten wird. So lass doch ab von ihm, damit er Ruhe hat und seinen Tag genießt wie ein Tagelöhner. Und noch eine Stelle aus dem Neuen Testament, aus 1. Timotheus Kapitel 2. 1. Timotheus 2, Vers 5, denn es ist ein Gott und ein Mittler zwischen Gott und den Menschen, nämlich der Mensch Christus Jesus, der sich selbst als Lösegeld für alle gegeben hat. Ihr lieben Geschwister, Hiob, eine der berühmtesten und bekanntesten Persönlichkeiten in der Bibel. Hiob steht unter den 3 größten Priesterfürsten. Noah, Daniel und Hiob, das waren die größten Beter, die die Bibel hervorgebracht hat. Und was hat sie zu diesem gemacht? Und was ist das Besondere im Leben des Hiobs? Das ganz Besondere ist es, dass er unendlich viel zu leiden bekommen hat. Ein Mann, Leiden, Schmerzen ohne Ende. Ein Mensch, der sein Leben nicht verstehen konnte, der auch Gott nicht verstehen konnte. Und was sind wir für Menschen? Können wir unser Leben verstehen? Können wir unsere Lebensführung begreifen? Können wir Gott verstehen? Wahrscheinlich nicht. Und warum? Das große Warum. Hiob hat 20 Mal Warum gesagt. Ist nicht verboten. Das darf man sagen. Aber warum stand es alles so? Gott ist ein weiser Fürst. Er wird sich so verhalten, dass du dich wundern wirst. Ich habe heute zu meinem Ernst Meier gesagt, sag mal, werdest du hier sitzen, wenn du nie Probleme und nie Schwierigkeiten gehabt hättest? Sagte auf keinen Fall. Und du würdest dich jetzt auch hier nicht geben in der Arche. Und wir werden niemals in den Himmel kommen, weil es auf dieser Erde so schön ist, wenn wir keine Probleme hätten, keine Sorgen, keine Nöte. Und warum hat es Gott bei Hiob so gemacht, dass er Hiob etwas geweckt hat? Hiob war am Höhepunkt seines Leidens. Er wusste, jetzt geht's nicht mehr lange. Dann hört wirklich alles auf. Dann ist vorbei. Das Leben ist ganz kurz. Und dann ist der letzte Atemzug geschehen und dann ist es vorbei. Und gerade in dieser Situation wusste er ganz genau, was der Mensch ist, vom Weibe geboren. Er lebt kurze Zeit, er ist voller Unruhe, ist sein Leben voller Unruhe. Aber er wusste, Gott denkt trotzdem an ihn und er zieht ihn sogar vor Gericht. Und dann kam der Wunsch. Das ist ein ganz einfacher Vers. Kann wohl ein Reiner von den Unreinen kommen, auch nicht einer. Er sehnte sich nach einem, der ihn vermittelt, nach einem Schiedsrichter, nach einem Mittler, der zwischen ihm und Gott steht. Einer, der Gott kennt und ist wie Gott, und einer, der ihn kennt und ist wie er, und einer, der stellvertretend zwischen beiden drinsteht. Nach diesem sehnte er sich. Das ganze Leiden des Hiobs hat einen Nenner. Und das kommt zum Ausdruck, zum Höhepunkt. Ich weiß, dass mein Erlöser
lebt. Aber er ist noch nicht offenbar geworden. Er ist noch nicht da auf dieser Erde. Und in dieser Woche soll das Thema heißen, sieh, dein König kommt zu dir. Aus diesem einen Grunde ist Jesus Mensch geworden. Weil jeder Mensch braucht eine Mitte, braucht den Mittler zwischen Gott und den Menschen. Nur von diesem Hintergrund kann man Advent und Weihnachten sehen. Advent heißt Ankunft, Advent heißt er kommt, Advent er ist da. Und das ist Evangelium, das ist die Gnadenzeit. Und nun im Einzelnen zu unserem Text. Der Mensch vom Weibe geboren lebt kurze Zeit. Das ist uns ganz bewusst. Er unterstreicht es mit einem Bild aus der Natur, das wir jedes Jahr erleben, wie eine Blume und fällt ab und flieht wie ein Schatten und bleibt nicht bestehen. Ich habe heute Morgen die Nachrichten eingeschaltet, ihr vielleicht auch. Das, die größte Flugzeugkatastrophe in Deutschland. Gestern sind in Frankfurt, Nähe Frankfurt, zwei Kleinflugzeuge zusammengestoßen. Ergebnis 8 Tote, 2 Kinder dabei. Bitte? 4 Kinder, gut. Ja, also, geht so schnell. Und da ist es, wie der Liederdichter singt, das Leben gleicht dem Sommertag, an Licht und Schatten reich. Doch auch der längste Lebenstag in Windeseil enteilt. Oh, wie schnell entflieht die Zeit, die der Herr hier uns beut. Was man welk am Abend sieht, hat am Morgen schön geblüht. Du weißt nicht und ich auch nicht, ob du nächsten Sonntag noch hier bist. Weiß keiner. Und das wusste auch Hiob. Das war eine Tatsache. Aber das Zweite, was er wusste, voller Unruhe. Wir Deutschen sind ja die beneidenswertesten, aber auch Weltmeister in Klagen. Aber viele würden mit unseren Problemen gerne mal tauschen. Und trotzdem ist der Mensch mit nichts zufrieden. Kann er auch nicht sein. Voller Unruhe. Und das ist das voller Unruhe. Der Mensch, was mir in letzter Zeit wichtig geworden ist, über ein Wort, über das ich selten nachgedacht habe. Der Wurm und das Feuer. Der Wurm ist die Seele, die Ewigkeit im Herzen, die Ewigkeit. Und das Feuer ist der Wunsch und die Sehnsucht und die Begierde. Und er strebt, er sucht, er sucht. Er sucht Ewigkeit. Nietzsches letzte Worte waren auf dem Sterbebett, Ewigkeit, Ewigkeit. Er hatte nichts in der Hand, alles ist zerronnen. Voller Unruhe. Ja, und einmal sagt einer im Radio, man sollte halt so reich sein wie Rothschild und so stark wie Simson und so weise wie Salomo. Dann wär's, das ist auch nicht. Aber einer sagt, hier ist mehr denn Salomo. Wenn wir alle Güter und alle Schätze dieser Welt haben, die Welt gewinnen und nehmen trotzdem Schaden an der Seele, auch nichts. Ja, voller Unruhe. Das Zweite, voller Unruhe. Seit wann ist der Mensch voller Unruhe? Seit er einen Bund mit dem Teufel gemacht hat. Das heißt, er hat es gar nicht bewusst gemacht. Es ist gar nicht, als er auf das Angebot der Schlange einging. Bei einem Sündenfall, seitdem ist die Unruhe im Herzen, in der Seele, voller Unruhe. Warum? Gerade das Buch Hiob erklärt uns das. Der Satan wurde auch gefragt, wo kommst du her? Und er sagte, ich habe die Erde durchzogen. Er hatte keinen festen Wohnsitz in dieser Welt, der Teufel. Er ist immer stets unterwegs. Er ist das unruhigste Geschöpf, das es überhaupt im ganzen Universum gibt. Er hat keine Ruhe. Er hat nur ein Ziel, Menschen ins Verderben zu führen, zu verderben, zu zerstören. Keine Ruhe. Und Menschen, je tiefer er sich in die Sünde einlässt,
je stärker ist die Unruhe. Ein treffendes Beispiel vom Pfarrer Blumhardt. Er hat ja sonderbare und außerordentliche Dinge erlebt. Und wenn er es nicht geschrieben oder gesagt hätte, dann würde ich es nicht glauben. Aber er war wirklich glaubwürdig. Es kam einmal ein Geist und wollte im Pfarrhaus ein Ruheplätzchen haben. Aber er hat innerlich keine Freiheit. Er hat gesagt, nein, das geht nicht. Dann in der Pfarrscheuer. Auch hier hat er keine Freiheit. Dann im Pfarrgarten. Auch hier nicht. Und dann hat er den Herrn gefragt, ja Herr, was ist das los? Und dann sagt er, dieser Geist soll keine Ruhe haben, auch nicht in der Ewigkeit. Denn er hat zu Lebzeiten Witwen und Waisen um Hab und Gut betrogen. Ihr Lieben, Sünde ist etwas Unheimliches. Sünde ist die tiefste Unruhe im Herzen. In der Sprechstunde erlebt man so manches. Ich dachte, das ist eine gute, eine tiefgläubige Frau. Vor der Verabschiedung kam sie noch einmal und sagt noch etwas. Sie hat abgetrieben. So, mit der Sünde wollte ich auch nicht sterben. Und das durfte man abgeben. Oh, ihr Lieben, ein Ehebruch, du kannst ihn noch so verschweigen. Da ich's wollte verschweigen, verschmachtete meine Gebeine durch mein täglich Heulen. Du kannst das Finanzamt betrogen haben, den Staat betrogen haben, aber du wirst auf dem Sterbebett keine Ruhe haben und in der Ewigkeit auch nicht. Die Unruhe, die die Sünde erzeugt, ist unheimlich. Und das ist das Geheimnis. Die Unruhe, worin besteht sie? Ja, Vergebung habe ich, haben ja schon manche gesagt, aber die Erinnerung an den Russlandfeldzug, die Erinnerung an dieses Ereignis, das ist der Wurm, das wurmt mich. Kennst du nicht das Wort, das wurmt mich? Ich kann es nicht mehr zurückmachen. Ich kann meine Reinheit nicht mehr zurückholen. Und da gibt es auch Erlösung. Man könnte über den ganzen Vormittag über die Vielfalt der Unruhe sprechen. Und jetzt ist Advent. Advent ist eigentlich die Zeit der Ruhe, der Besinnung, der Besinnlichkeit. Und die ganzen Lichter täuschen darüber hinweg scheinbar. Nein. Voll Unruhe. Und dann kommt er weiter und sagt, und auf diesen Wicht, auf diesen armen Typ Mensch, da gehst du nicht dran vorbei. Du richtest dein Augenmerk auf ihn. Du hast ihn im Auge und du stellst ihn vors Gericht, vor dein Gericht. Und dann sagt er, auf 1000 kann er nicht eins antworten. Und das sagt er, ich verstehe das nicht. Der Mensch lebt kurze Zeit, ist voll Unruhe. Und dieses Bündel Unruhe, mit dem gibst du dich ab und das stellst du vor dir ins Gericht zur Rechenschaft. Und Gott weiß alles. Ihr Lieben, das Gewissen ist ein gewisses Wissen. Der Mensch, die Seele verliert nichts und vergisst nichts. Alles. Der Mensch lebt immer vor laufender Kamera. Ein ungelöschter Film von der Zeugung bis zum letzten Atemzug. Alles. Alles steht vor Gott. Das ist eine heilige Verzweiflung. Und jetzt kommt die große Sehnsucht. Du kannst sie alle betrachten. Aus der ganzen Menschheit entsteht keiner auf, der rein ist, der im Gericht bestehen könnte. Auch nicht einer. Und in diese Verzweiflung hinein, ja, und die Kurzlebigkeit, da kommt in Hiob 9, Vers 33, es ist auch kein Schiedsrichter zwischen uns, der seine Hand auf uns beide legte. Er sehnt sich nach einem Schiedsrichter, der zwischen ihm und Gott steht. Er weiß zwar, dass es einen gibt, aber er ist nicht da. Er ist noch nicht da. Hiob war ein Mann im Advent. Er sehnte sich nach etwas ganz Gewissem, nach etwas, was Gott verheißen hat. Nämlich der Same des Weibes, der Schlange den Kopf zertritt. Und sie wird ihm in die Ferse stechen. Auf diesen Erlöser. Und dieser Erlöser ist auch der Mittler. Ja, das sagt er auch in Kapitel 16, Hiob 16, Vers 21.
dass ihr zwischen dem Mann und Gott entscheiden möget, zwischen dem Menschenkind und seinem Freund. Ja, aber jetzt gehen wir ins Neue Testament und wir haben es besser wie Hiob, besser wie Hiob. Wir haben einen Mittler, Jesus Christus. Sieh, dein König kommt zu dir. Deine Unruhe, dein Leid, deine Schmerzen, dein Elend, deine Trostlosigkeit, deine Hoffnungslosigkeit hat ihn auf diese Welt getrieben. Das Elend der Verirrten ihn auf die Erde trieb. Das müssen wir ganz neu sehen. Eigentlich müsste es auf dieser Welt seit 2000 Jahren lauter, ruhige, besinnliche, glückselige Menschen geben, weil Jesus ja erschienen ist. Und es gibt heute auch nicht mehr glückselige Menschen wie zur Zeit des Hiobs. Und doch, es gibt welche. Und das ist das Gewaltige. Ich habe einen Mittler. Dürfen wir nachher singen. Ich habe einen Mittler.

Der Mittler zwischen Gott und den Menschen. Mit einer Hand berührt er den Vater, berührt er das Herz des Vaters und kann sagen, ich bin wie du, ohne Tadel, ohne Sünde, denn ich komme ja von dir. Du hast mich gesandt in diese Welt. Und der andere Arm, der Querbalken des Kreuzes, der reicht hinüber zum Schächer, der reicht, dem reicht er die Hand jedem Sünder und sagt, ich bin wie du, aus Fleisch und Blut, doch ohne Sünde. Ihr Lieben, Hiob klagt, es ist keiner, nicht auch einer, aber jetzt hat die Welt einen Fürsprecher, einen Mittler. Und was passierte? Er hat praktisch alle Unruhen, die es in dieser Menschheit gibt, auf sich genommen und am Kreuz ausgerufen. Ja, was Unruhe auflöst, Nacht und Gottesferne und tiefe Angst. Mein Gott, warum hast du mich verlassen, damit du einen Mittler hast? Sieh, dein König kommt zu dir. Er kommt zu dir. Nicht mit der großen Krone, nicht mit dem großen majestätischen Gebaren, sondern er kommt zu dir als Lamm, als Fürsprecher, als Mittler. Und dann am Kreuz, dort hat man ihn nicht mehr gesehen, nur noch Schuld. Und der Vater hat sein Angesicht verborgen und Gott schwieg. Und das Feuer des Gerichtes, ja, Gott ist ein verzehrend Feuer. Das hat ihn getroffen und das ist Advent. Advent ohne Golgatha ist ein Unsinn. Das kannst du vergessen. Das ist nur Lametta, auch Weihnachten. Darum das Kreuz muss immer in die Mitte. Darum ist das Wort vom Kreuz eine Torheit denen, sie werden immer in der Unruhe bleiben, die verloren gehen, uns aber eine Kraft Gottes, die wir selig werden. Er hat alle Unruhe auf sich genommen. Das ganze Schlangengift hat er ausgezogen, auf sich bezogen und hat es überwunden. Er hat der Schlange den Kopf zertreten. Und jetzt ist er als ein Mittler da zwischen Gott und den Menschen. Und was bedeutet das für uns? Ein Mensch vom Weibe geboren, lebt kurze Zeit, ist voll Unruhe. Umgekehrt, ein Mensch aus Gott geboren, durch den Heiligen Geist, lebt ewig, ewiges Leben und ist voller Frieden und voller Ruhe. Und das müssen wir singen können. Auf dem Lamm ruht meine Seele, betet voll Bewunderung an. Und jetzt geht es ins Einzelne. Wir haben einen Mittler, der uns kennt und der uns bestens versteht und der weiß, was wir brauchen. Und darum ist es so wichtig, dass wir mit unseren Unruhen zu ihm kommen, auch als gläubige Menschen. Heute Nacht habe ich mal eine Stunde gewacht und habe ich Sorgen gehabt. Und da habe ich gemerkt, oh, du bist auch noch egoistisch und du suchst auch noch das Deine. Aber dann sagt der Herr, gib mir das Problem. Und dann bin ich eingeschlafen. Darf man abgeben. Das ist so wichtig, dass wir unsere Vergangenheit, nicht nur pauschal unsere Sünden, dir sind deine Sünden vergeben, sondern auch da, wo es weh tut. Es gibt auch zwischenmenschliche Verhältnisse, wo ich mit einem Menschen nicht mehr rede, oder dem höflich aus dem Wege gehe, dass ihm ja nicht guten Tag sagen muss. Stimmt was nicht. Den, wo du am wenigsten vertragen kannst oder leiden kannst, dem du hier stets aus dem Weg gehst, mit dem wirst du in der Ewigkeit ganz nahe sein. Ich habe schon manches Versöhnungsgespräch gehabt. Und dann habe ich zu manchem schon gesagt, nur zu gläubigen Leuten, natürlich. In der Welt ist das dieses, nur bei Gläubigen besonders. Mit dem wirst du im Himmel ganz nahe sein. So lange, bis es zwischen euch zwei klappt. Verstehst du das? Es geht mir um den Wurm und das Feuer. Das Feuer ist die ständige Anklage und die Unruhe. Du, das ist nicht in Ordnung.
Du kannst

0: Du kannst nach Mallorca oder Teneriffa reisen, du kannst Weihnachten feiern, du kannst die schönsten Weihnachtslieder in allen Tonlagen singen, aber du hast keine Ruhe, bis die Sache mit dem Finanzamt in Ordnung ist, bis die Rechnung in Ordnung ist mit dem Handwerker. Auch die Sache, wo du schwarz bezahlt hast, sehr wichtig. Zu meinem Schwager sagt immer dieser Fabrikant Schmotzer auf dem Sterbebett, du Georg, Geld macht nicht glücklich. Das ist nicht alles. Gott nimmt's genau, mehr möchte ich nicht sagen, aber ganz genau. Und wenn du mit Menschen, die dir vielleicht nicht gefallen, ja, es gibt Leute. Neulich war ich auf dem Weihnachtsmarkt, wir hatten auch einen Stand, dann haben wir auch allerlei Sachen angeboten für die Mission. Und ich habe zur Predigersfrau, die hat guten Kuchen gebacken und ich habe ihn dann verkauft. Und ich wusste zuerst gar nicht, dass der von ihr stammt. Und sie ist etwas distanziert zu mir. Ich habe nichts gegen sie und ich weiß nicht, ob sie was gegen mich hat. Ich weiß es nicht, könnte ja sein. Und dann habe ich ihr das gesagt. Und als ich ihr sagte, dass ich ihren Kuchen verkauft habe und dass die Leute so gefreut haben und schon, sogar schon drauf gewartet haben, da ging ein strahlendes Lächeln in ihr Gesicht. Seitdem ist sie tieroffen. Ja, und das ist einfach anders. Du kannst auch einmal jemand etwas Gutes sagen. Vielleicht auch einmal ein Lob aussprechen. Das schadet dir nichts und dem anderen tut's gut. Gut Schwäbisch heißt, nicht gelobt ist geschimpft, nicht geschimpft ist gelobt genug. Mein Kind darf man nicht loben, dass es nicht hochmütig wird. Das ist ein großer Fehler. Das ist wirklich nicht richtig. Und das sind alles solche Unruhe. Wenn du im Sterbebett liegst oder im alt wirst, oder schon alt bist, und dann haben wir nicht mehr viel zu schaffen. Und dann schafft's in uns, und dann schafft es raus. Da kommen Unruhen, voll Unruhe. Was mich am meisten bewegt hat, sind all die Kriegsveteranen, die den Russlandfeldzug mitgemacht haben, die grauenhafte Dinge ausführen musste unter Meineid. Und jetzt stehen sie vor den Toren der Ewigkeit, sind Christen, sind wiedergeboren, sind gläubig, aber die Geschichten stehen da, der Wurm und das Feuer. Der Wurm, es wurmt sie, es tut weh, sie kriegen Albträume. Und was macht man jetzt? Ihr Lieben, wir haben einen Mittler, der nicht nur versöhnt mit Gott, sondern der auch die Seele des Menschen heilt. Kommet her.
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3: Mir alle, sagt er, die ihr mühselig und beladen seid. Ich will euch erquicken. Und dann das schöne Wort. Nehmt auf euch mein Joch. Tut, was ich euch sage. Geh hin und gib die Last ab. Geh hin und versöhne dich mit deinem Bruder. Tu das. Das ist das Joch. Und was ist das Ergebnis? So werdet ihr Ruhe finden für eure Seelen. Ich denke da gerade an zwei solche alten Herren. Der eine ist inzwischen in der Ewigkeit, der andere weiß ich noch nicht. Wo er das erzählt hat mit dem Maschinengewehr, der steht halt vor ihm. Das heißt, geben wir es Jesus ab, die ganze Geschichte. Und das hat er mit mir gebetet, wir haben es abgegeben. Und als er mich vom Haus rausging, sagte er, ich könnte jauchzen. Und der andere erzählte, seine Frau sagte, ich halte es nicht mehr aus nachts. Da hat Albträume und der brillt in der Gegend rum. Und dann dürfen wir all die Geschichten loswerden bei Jesus. Das ist die Unruhe. Und Sonntagmorgen kommt er runter und sagt, heute Nacht zum ersten Mal wunderbar geschlafen. Da sagt er am Telefon, du, ich glaube, ich war gar nicht in Russland. Ist alles weg? Ist deine Vergangenheit weg? Auch deine Jugendsünde. Oh, die kommen im Alter. In Erinnerung. Und der darf kommen und sagen, Jesus, Herr, ja, so war das. Ich will es nicht beschönigen. Ich kann es auch nicht mehr rückgängig machen. Aber Herr, ich lasse es los, ich gebe es frei. Und wenn du es alleine schaffst, dann brauchst du Seelsorge. Und dann geben wir es ab. Und wie köstlich. Einem Menschen sagen, sie dürfen so. Jetzt gehen sie da raus. Ohne Vergangenheit. Die Vergangenheit, Leute, das ist der quälende Wurm. Das ist die Unruhe. Und die kannst du loswerden. Und wenn du stolz und hochmütig bist, dann lebst halt mit der Geschichte weiter. Aber sie wird dich in der Ewigkeit, in die Ewigkeit begleiten. Sie wird dich begleiten vor den Thron Gottes. Oh ja. Und hier ist diese große Gnade, die wir haben. Wir haben einen Mittler, einen Heiland, einen Hohenpriester. Das Weitere, einen Mittler, der nimmt nicht nur weg, er nimmt nicht nur, was mich quält. Er gibt mir auch, was mir fehlt. Als die Rahel ihr erstes Kind geboren hat, dann hat sie ihn wohlweislich Josef genannt. Und Josef bedeutet, der Herr hat meine Schmach von mir genommen, die Schmach der Unfruchtbarkeit. Und das Zweite, er gebe mir noch einen dazu. Er nimmt mir, was mich quält, und er gibt mir, was mir fehlt. Das ist das die erste Hälfte von der Unruhe, dass sie weg ist. Und das Zweite, Jesus hinterlässt kein Vakuum, sondern erfüllt ihn. Er füllt das Vakuum aus mit Frieden, mit seiner Freude. Ja, er erstattet, wo es fehlt. Ja, und so entsteht Heilung. David betet wohlbewusst, lobe den Herrn meine Seele, und was in mir ist, sein heiliger Namen, der dir alle deine Sünden vergibt. Nicht nur ein oder zwei oder große, sondern alle, die großen und die kleinen, nimmt sie weg und heilt alle meine Gebrechen. Wisst ihr, Sünde ist nicht nur etwas Rechtsmäßiges, etwas Juristisches, sondern auch etwas Medizinisches. Sünde tut furchtbar weh. Es gibt nichts, was so weh tut wie Sünde. Ja, ein Missbrauch tut unheimlich weh. Und darum brauchen wir Heilung. Jesus vergibt nicht nur Sünde, sondern heilt auch die Folgeschäden der Sünden. Aber nie automatisch. Du würdest nie automatisch gesund werden, sondern du musst zum Arzt gehen. Er wird dich untersuchen und behandeln und operieren. Sie sollen zurzeit reichlich operieren, hört man in den Nachrichten. Ein bisschen zu viel, naja, ich kann es nicht beurteilen. Aber Jesus operiert nicht zu viel, aber richtig. Und das muss behandelt werden. Ja, und dann nimmt es weg. Und dann gibt er Leben dafür. Freude, Heilung, Heilung. Oh ja, kenn die Sachen. Die Schuld ist zwar vergeben, aber die Tränen kommen immer wieder an die Erinnerung. Die Tränen. Neulich sagte mir eine Frau, wissen Sie, mein Kind hat bei der Geburt einen Herzfehler gehabt und hat ihn heute noch. Aber ich habe während der Schwangerschaft unheimlich viel geweint über meine Sünde. Die ist zwar vergeben, aber die Erinnerung. Und sagen, jetzt gib sie ab. Der Herr nimmt sie weg. Und dann kann er noch ein zweites tun, auch das Kind heilen. Oh ja. Darin liegt der Hund begraben, Freunde. Warum die Gläubigen nicht so gut miteinander auskommen? Ein verletzter Mensch, der nicht geheilt ist, wird stets andere bewusst und unbewusst verletzen. Und das ist die tiefe Unruhe. Und das, was du hier bist und was du hier tust und es sich nicht ändert, das wird in der Ewigkeit so bleiben. Möchtest du so in die Ewigkeit gehen? Tja, und ein weiteres. Er ist ein Mittler. Er vermittelt wunderbare Segnungen. Da hatte mal ein Bruder, ich habe die Geschichte auch gelesen, einen herrlichen Traum. Er sei im Himmel angekommen. Und dann hat ihn ein himmlischer Führer geführt. Dann hat er ein riesengroßes Haus entdeckt. Dann hat er den Führer gefragt, was denn das wäre. Dann sagte er, das wäre ein Warenhaus. Ja, Warenhaus, ja. Aber das würde ihn jetzt mal interessieren. Ach, sagt er, lass es mal. Wir schauen zuerst die anderen Dinge an, vielleicht nachher. Nein, jetzt möchte er sehen. Na ja, gut, wenn du es unbedingt wissen möchtest. Da ging es ja rein. Es war voll mit Pakete. Da sagt er, was sind das für Pakete? Ja, sagt er, das sind lauter Gnadenpakete. Güte Gottes ist da drin. Pakete, die nicht abgenommen wurden, die der Postbote brachte, aber Annahme verweigert oder es war niemand zu Hause. Gott hat so viel bereitgestellt, gell, an Kräften, an Weisheit, an Wesen Jesu. Und wenn der Mensch aber voll bepackt ist, wenn seine Seele voll ist mit Irdischem, voll ist mit Verletzungen, voll ist mit Diesseitigem, dann hat er keine Zeit. Seine Güte ist jeden Morgen neu. Und Jesus ist ein Mittler. Er nimmt nicht nur, sondern er will stets geben eine Gnade um die andere. Warum das Leid im Leben? Damit wir einen Mittler brauchen. Wozu brauchen wir einen Mittler? Dazu, dass wir neue Menschen werden. Wozu neue Menschen? Dass wir Menschen werden, die Jesu Bild ähnlich werden, die Priester und Könige werden, die Majestäten sind im Himmel. Stellt euch mal vor, was der Hiob im Himmel heute für eine Majestät ist, ein Fürst. Gott hat aus Leid und Not aus einem Hiob eine Majestät, einen Priester erster Güte gemacht. Das ist so wichtig. Er will uns geben. Und das dritte, ein Mittler. Er will uns Kräfte vermitteln, Vollmachten vermitteln. Er möchte aus uns Menschen machen, die zu anderen hingehen und Licht in die Dunkelheit bringen, andere trösten können, besuchen können, segnen können. Tja, das ist das. Das ist etwas Gewaltiges. Unser Lehrer Heinz in Liebenzell beim Abschied sagt auf dem Sterbebett, ein erfülltes Leben liegt hinter mir, aber ein noch viel besseres steht vor mir. Jesus kam vom Himmel und war ganzer Mensch. Und damit wir Gottes Kinder sein dürfen und werden können und dass wir auch in der Himmelswelt einmal dort sein dürfen bei ihm. Was ist der Mensch? Er lebt nur kurze Zeit. Danke, Herr, dass das Leben kurz ist. Aber er vergisst uns nicht, er hat ewige Absichten. dass wir leben ohne Ende. Das ist Advent. Advent ist, dass uns die Tür öffnet, dass uns zeigt, es geht weiter. Und zwar ohne Ende in der himmlischen Herrlichkeit. Der Himmel ist seine Heimat, habe ich im Psalm irgendwo gelesen. Dort ist er. Die Erde hat er den Menschenkindern vorübergehend gegeben. Den Menschenkindern gegeben. Dass wir nicht ewig hier sind, sondern dass wir ewig bei ihm sind. Und all die Nöte und Schwierigkeiten und Umstände, die sind dazu gegeben und angetan, dass wir einen Mittler brauchen und dass wir ihn täglich brauchen und dass wir Menschen...

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0: der Mensch, Original oder Kopie, Klonen und Ethik. Wie kriegen wir das alles zusammen? Wenn wir uns darüber unterhalten, dann spielt die Frage des Lebens eine sehr zentrale Rolle. Was ist eigentlich Leben? Erst dann, wenn man anfängt, die Frage zu stellen, was Leben ist, dann kann man diese Fragen, die dann folgen, beurteilen. Also ist das Erste, was wir tun werden, auch an diesem Abend, einmal zu fragen, woher kommt das Leben? Es gibt drei grundsätzlich verschiedene Auffassungen. Eine, die ist etwas älter und die besagt, das Leben kommt aus dem Morast, also aus dem Dreck. Der berühmte Mediziner und Alchemist van Helmont schrieb im 17. Jahrhundert Folgendes: Das reinste Quellwasser verschimmelt und produziert Würmer, wenn sein Behälter mit dem Duft eines Fermentes imprägniert wird. Die Gerüche, die aus der Tiefe eines Sumpfes aufsteigen, produzieren Frösche, Schnecken, Blutegel, Pflanzen und so weiter. Graben Sie ein Loch in einen Ziegel, legen Sie in das Loch Königskraut, decken Sie das Loch mit einem zweiten Ziegel zu, lassen Sie die zwei Ziegel an der Sonne, in einigen Tagen erscheint der Geruch des Königskrautes, der als Ferment wirkend die Pflanze in Skorpione verwandelt. Wenn man ein schmutziges Hemd in die Öffnung eines Gefäßes, welches Weizenkörner enthält, hineinstopft, werden Fermente aus dem schmutzigen Hemd freigesetzt, die ungefähr in 20 Tagen den Weizen in Mäuse verwandeln. Van Helmont fügt hinzu, die Mäuse sind erwachsen, es gibt Männchen und Weibchen, die ihre Spezies durch Begattung reproduzieren können. Das war eine Auffassung gewesen, der man glaubte. Man hat überlegt, woher kommt das Leben, und das war eine Auffassung. Inzwischen ist diese Auffassung aufgegeben worden und eine andere Auffassung ist an diese Stelle getreten. Und diese Auffassung ist die Evolutionslehre. Und auch dazu möchte ich einige Zitate nennen, damit wir wissen, was im Eigentlichen damit gemeint ist. Der Mikrobiologe Reinhard Kaplan hat gesagt, die Fähigkeit der Materie, belebte Systeme zu entwickeln, ist allein in ihrer Struktur und ihren Möglichkeiten gegeben. Übernatürliche Faktoren scheinen überflüssig. Die Sicht der Lebensentstehung als eines notwendigerweise in der Stoffevolution geschehenen Vorgangs passt nicht zur verbreiteten Überheblichkeit, die dem Menschen eine übernatürliche Herkunft zuzumessen sucht. Der französische Nobelpreisträger Jacques Monod hat gesagt, dass das Leben aus den störenden Geräuschen eines Konzerts in der Natur hervorgegangen ist. Und er sagt, der moderne Mensch ist das Produkt dieser Evolutionssymbiose. Unter jeder anderen Hypothese bliebe die Entwicklung unverständlich. Was ist Leben? Was sagen uns die Vertreter der Evolutionslehre? Wir werden gleich sehen, sie können uns nicht sagen, was Leben ist. Der amerikanische Zoologe und einer der bedeutendsten Evolutionsbiologen, Ernst Mayr, hat Folgendes gesagt. Immer wieder hat man versucht, Leben zu definieren. Diese Bemühungen sind ziemlich zwecklos. Besteht doch heute kein Zweifel mehr daran, dass es keine spezielle Substanz, keinen Gegenstand und keine Kraft gibt, von der man sagen kann, sie sei Leben. Ein anderer Vertreter der Evolution sagt, vielleicht lernen wir es dann, was Leben ist, wenn wir verstehen, wie es begonnen hat. Das ist schon mal eine gute Antwort. Wenn wir genau wissen, wie es begonnen hat, dann können wir etwas mehr darüber sagen, was Leben ist. Ein anderer Evolutionsbiologe, De Duve, sagt Folgendes. unserer Unkenntnis über die Bedingungen auf der präbiotischen Erde ist immer noch enorm. Das zeigen die vielen verschiedenen Vorschläge in der Vergangenheit und der Gegenwart über die Entstehung des Lebens. Man ist sich also sehr ungewiss darin, wenn man das Ganze von der Evolution her sieht. Wenn man kein Anhänger des Kreationismus ist, und damit meint er hier ein Vertreter, der dem biblischen Schöpfungsbericht glaubt, lässt sich ganz allgemein und mit fast völliger Sicherheit sagen, dass das Leben durch eine Abfolge von sehr vielen kleinen Schritten entstand. Also ganz viele, Millionen vielleicht, kleine Prozesse, evolutive Schritte, so ist einmal das Leben entstanden. Und weiter führt er aus, das Leben gehört zu dem Stoff, aus dem das Universum ist. Wäre es nicht eine zwangsläufige Manifestation der kombinatorischen Eigenschaft von Materie, könnte es gar nicht auf natürliche Weise entstanden sein. 31 prominente Wissenschaftler, darunter Francis Crick und Richard Dawkins, haben ausgesagt, wir glauben, dass die Vernunft das wirksamste Werkzeug der Menschheit ist, um die Probleme zu entwirren, denen sie sich ausgesetzt sieht. Wir sehen, die Evolutionsbiologen können uns nicht erklären, können nicht definieren, was Leben ist, aber sie sagen, wie das Leben entstanden ist. Irgendwie passt das für mich nicht zusammen. Ich kann doch nur über eine Sache eine Aussage machen, nachdem ich weiß, was es ist. Wenn ich es gar nicht weiß, was es ist, wie will ich erklären, wie so etwas entstehen kann? Aber aus dieser Evolutionslehre folgt auch eine bestimmte Ethik. Das müssen wir wissen. Wir wollen ja Dinge in dieser Welt gerade bezüglich des Lebens beurteilen und mit Hilfe einer Anschauung, die wir haben, beurteilen, also eine Ethik des Lebens auch entwickeln. Aber was folgt, wenn man der Evolution glaubt? Daraus folgt eine ganz bestimmte Ethik, das muss man wissen. Alle diejenigen, die die Evolution übernommen haben und daran glauben, dass sie eine Methode ist, wie das Leben entstanden ist, übernimmt automatisch diese ethischen Vorstellungen, die daraus folgen. Dazu auch einige Aussagen, die ich immer wieder mit Zitaten belegen will, damit ich nicht irgendwo in den Verdacht gerate, irgendwelche Behauptungen aufzustellen, die dann vielleicht irgendwo wegschwimmen, sondern das wird von Vertretern dieser Lehre auch so gesagt. So sagt H.J. Störich, der Mensch bedeutet gar nichts. Er ist kosmisch belanglos, ein Nichts, ein unbedeutender Zufall der Natur. Das kommt dabei heraus, wenn man an diesen Evolutionsprozess glaubt. Noch einmal der Mikrobiologe Reinhard W. Kaplan. Er schreibt, der subjektive Wert eines Lebens liegt in der Befriedigung aller Lebensbedürfnisse, also im persönlichen Lebensglück. Der objektive Wert eines Menschenlebens kann in dem Beitrag gesehen werden, den er zur Evolution der Welt und damit zur Erhaltung vollen Menschentums leistet. Und weiterhin sagt er, unser Weiterleben als Erdenbewohner wird von keinem Naturgesetz und von keiner übernatürlichen Macht garantiert. Es hängt von unserem Tun und Wollen ab, von unserem Wissen, unserer Intelligenz und von unseren Entscheidungen ab. Wer meint, dass solche Aussagen, die wir jetzt eben mit einigen Zitaten belegt haben, dass sie einfach theoretische Überlegungen sind, die man hier und da mal so diskutieren kann und dann ist die Sache erledigt, der irrt. Denn diese Auffassungen werden zunutze gemacht, sie werden umgesetzt, auch in Ethik. Und das möchte ich einmal auch deutlich belegen an einem Mann, der diese Aussagen der Evolutionslehre und des Darwinismus in ganzer Konsequenz durchdacht und umgesetzt hat. Und unser Volk hat in besonderer Weise und auch viele andere Länder haben besonders unter dieser Auffassung gelitten, unter der Anwendung dieser Lehre. Und das war Adolf Hitler. Er hat gesagt, vor Offiziersanwärtern in Breslau am 22. Juni 1944. Und da kommt seine Prägung sehr deutlich zum Ausdruck. Er hat gesagt, die Natur lehrt uns, dass das Prinzip der Auslese sie beherrscht, dass der stärkere Sieger bleibt und der schwächere unterliegt. Sie lehrt uns, dass das, was den Menschen dabei oft als Grausamkeit erscheint, weil er selbst betroffen ist oder weil er durch seine Erziehung sich von den Gesetzen der Natur abgewandt hat, im Grunde doch notwendig ist, um eine höhere Entwicklung der Lebewesen herbeizuführen. Der Krieg ist also das unabänderliche Gesetz des ganzen Lebens. Ein Volk, das sich nicht zu behaupten vermag, muss gehen und ein anderes an seine Stelle treten. Das war seine Auffassung und so hat er Politik gemacht, so hat er alles umgesetzt. Der schreckliche Gang der Geschichte in der 12-jährigen Hitler-Diktatur hat uns gezeigt, zu welchem Handeln man fähig ist, wenn man von einer solchen Denkweise herkommt. Er hatte Folgendes geschrieben: Das wird mich nicht abhalten, das Christentum in Deutschland mit Stumpf und Stiel, mit allen seinen Wurzeln und Fasern auszurotten. Originalton Hitler. Für unser Volk aber ist es entscheidend, ob sie den jüdischen Christenglauben und seine weichliche Mitleidsmoral haben oder einen starken, heldenhaften Glauben an Gott in der Natur, an Gott im eigenen Volk, an Gott im eigenen Schicksal, im eigenen Blute. Ostern ist nun nicht mehr Auferstehung, sondern die ewige Erneuerung unseres Volkes. Weihnachten ist die Geburt unseres Heilandes, nämlich des Geistes der Heldenhaftigkeit und Freiheit unseres Volkes. Meinen Sie, die werden unseren Gott auch in ihren Kirchen lehren? Diese liberalen Pfaffen, die keinen Glauben mehr haben, sondern nur ein Amt? Ich garantiere Ihnen, so wie Sie Haeckel, Darwin, Goethe und Stefan George zu Propheten Ihres Christentums gemacht haben, so werden Sie das Kreuz durch das Hakenkreuz ersetzen. Sie werden anstatt des Blutes Ihres bisherigen Erlösers das reine Blut unseres Volkes zelebrieren. Sie werden die deutsche Ackerfrucht als heilige Gabe empfangen und zum Symbol der ewigen Volksgemeinschaft essen, wie sie bisher den Leib ihres Gottes genossen haben. Weiterhin sagt er, wir beenden einen Irrweg der Menschheit. Die Tafeln vom Berge Sinai haben ihre Gültigkeit verloren. Das Gewissen ist eine jüdische Erfindung. Es ist wie die Beschneidung eine Verstümmelung des menschlichen Wesens. Eine neue Zeit der magischen Welt.
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3: Deutung kommt herauf. Der Deutung aus dem Willen und nicht dem Wissen. Es gibt keine Wahrheit, weder im moralischen noch wissenschaftlichen Sinne. Die Vorsehung hat mich zum größten Befreier der Menschheit bestimmt. Ich befreie den Menschen von der christlichen Lehre, von der unendlichen Bedeutung der menschlichen Einzelseele und der persönlichen Verantwortung setze ich mit eiskalter Klarheit die erlösende Lehre von der Nichtigkeit und Unbedeutendheit des einzelnen Menschen und seines Fortlebens in der sichtbaren Unsterblichkeit der Nation gegenüber. An die Stelle des Dogmas von dem stellvertretenden Leiden und Sterben eines göttlichen Erlösers tritt das stellvertretende Leben und Handeln des neuen Führergesetzgebers, das die Masse der Gläubigen von der Last der freien Entscheidung entbindet. Soweit ein sehr langes Zitat und wir wissen alle aus trauriger Erfahrung, wie er das umgesetzt hat. Er hat also nicht nur irgendwo darüber philosophiert, sondern Schritt für Schritt das umgesetzt. Und seine Wurzeln lagen darin, dass er vertraute und glaubte an diesen Evolutionsprozess, an diesen Darwinismus. Davon war er fest überzeugt. Was sagen wir heute im 21. Jahrhundert zu der Evolutionslehre? Ist das wirklich so gesichert, wie das überall geschrieben steht? Die Herkunft des Lebens wird von den meisten Menschen heutzutage aus der Sicht der Evolution gedeutet. Das finden wir in den Schulbüchern. Insbesondere wird den Schulkindern suggeriert, dass das Leben entstanden ist in einer Weise, wie das in einem Versuch, dem sogenannten Miller-Versuch, in den Schulen präsentiert wird. Und da wird gesagt, es gab eine Uratmosphäre aus Methan, Ammoniak und Wasser und durch die Einwirkung von Blitzen ist dann das Leben entstanden. Zunächst organische Moleküle und die haben sich dann zu größeren Verbindungen zusammengefügt und dadurch ist dann irgendwie dann kommt ein tausendmal irgendwie das Leben entstanden. Ist das überhaupt glaubwürdig? Kann so etwas sein? Der amerikanische Professor für Biochemie an der Universität von Kalifornien, Stanley Miller, hatte 1953 als 23-jähriger Student versucht, den Ursprung des Lebens im Labor nachzuvollziehen. Er füllte einige Liter Methan, Ammoniak und Wasserstoff und etwas Wasser in einem luftdicht abgeschlossenen Glasapparat. Ein Funkenentladungsgerät verpasste er den Gasen und simulierte Blitze, während eine Heizschlange das Wasser am Brodeln hielt. Als Miller die zähe, rötliche Masse analysierte, die nach einigen Tagen auf diese Weise entstanden war, fand er einen hohen Gehalt an Aminosäuren darin. Dieser Befund, so glauben bis heute viele, würde darauf hindeuten, dass das Leben auf diese Weise entstanden ist, und zwar in der sogenannten Ursuppe, wie das Haldane erstmal so bezeichnet hatte. Als Miller, der inzwischen Professor geworden ist, 40 Jahre nach dem Experiment befragt wurde von einem Wissenschaftsjournalisten, hat er folgende Antwort gegeben. Die Lösung des Rätsels vom Ursprung des Lebens hat sich als schwieriger erwiesen, als es sich irgendjemand nur hat vorstellen können. Keine der gegenwärtigen Hypothesen über den Ursprung des Lebens vermag zu überzeugen. Und er bezeichnete all das, was heute darüber gesagt und geschrieben wird, als Unsinn bzw. als chemische Kopfgeburten. Aber in jedem Schulbuch finden wir es heute. Miller, ist dennoch Anhänger der Evolutionslehre geblieben. Aber bemerkenswert ist, was er sagt. Er sagte, wenn ich Kreationist wäre, also wenn ich dem biblischen Schöpfungsbericht glauben würde, meint er, würde ich die Evolution nicht wegen der Fossilfunde angreifen, sondern mich stattdessen auf den Ursprung des Lebens konzentrieren. Das ist mit Abstand die schwächste Stelle im Gebäude der modernen Biologie. Der Ursprung des Lebens ist der Traum jedes Wissenschaftspublizisten. Hier wimmelt es von exotischen Wissenschaftlern und exotischen Theorien, die niemals völlig aufgegeben oder völlig anerkannt werden, sondern einfach nur in oder aus der Mode kommen. Eine Theorie wechselt mit der anderen. Und keine hat Belege dafür, dass es wirklich so gewesen ist. Da stellt sich eine ganz wichtige Frage, warum glauben wir das denn noch? Warum halten wir denn so etwas für möglich? Die Antwort gibt derselbe Wissenschaftsjournalist, der viele solcher Evolutionsbiologen aufgesucht hat, und er hat das so zusammengefasst. Was kann ein ehrgeiziger, junger Biologe tun, um sich in der post-darwinistischen, post-DNA-Ära einen Namen zu machen? Eine Möglichkeit besteht darin, darwinistischer als Darwin zu sein und die darwinsche Theorie als letztgültige, unüberbietbare Wahrheit über die Natur zu akzeptieren. Diesen Weg hat der Oberaufklärer und Reduktionist Richard Dawkins von der University of Oxford beschritten. Er hat aus dem Darwinismus eine furchteinflößende Waffe geschmiedet, mit der er alle Ideen zertrümmert, die seine entschieden materialistische, nicht mystische Konzeption des Lebens in Frage stellen. Er scheint das Fortbestehen des Kreationismus und anderer antidarwinistischer Lehren als eine persönliche Beleidigung zu empfinden. Er hat das gut auf den Punkt gebracht. Wir sehen also, aus naturwissenschaftlichen Gründen kann die Evolution überhaupt gar nicht in Gang gesetzt werden. Damit fängt das schon an. Es ist gar nicht möglich, das Ganze anzuwerfen, geschweige denn, wie es weitergeht. Das ist das tiefe Problem. Ich selbst bin Informatiker und habe mich sehr intensiv mit dem Informationsbegriff beschäftigt und habe das, was ich in 20 Jahren Forschungsarbeit zusammengetragen habe, in einem Buch, das leider nicht mehr hier auf dem Büchertisch ist. Am Anfang war die Information, es ist ganz neu rausgekommen. Da habe ich 10 Naturgesetze über Information entwickelt. Die habe ich an vielen Universitäten unseres Landes und weltweit vorgetragen. Ich habe nirgendswo jemanden gefunden, der mir auch nur ein einziges Gegenbeispiel nennen konnte, dass ein Naturgesetz falsch ist. Das wäre ja die Bedingung. Ein Beispiel würde genügen bei einem Naturgesetz und dann ist es keines mehr. Und mit Hilfe dieser Naturgesetze konnte ich nachweisen, dass Information in der Materie niemals von selbst entstehen kann. Die Naturgesetze haben die höchste Autorität in der Wissenschaft. Es gibt nichts Höheres. Alle Modelle, die wir entwickeln, alle Theorien, alle Spekulationen, alles, was wir sonst in der Wissenschaft machen, kommt nicht von der Aussagequalität dem gleich, was ein Naturgesetz sagt. Ein Naturgesetz sagt zum Beispiel, dass Energie nicht von alleine entstehen kann und Energie auch nicht vernichtet werden kann. Also ein recht einfaches Naturgesetz. Aus diesem Grunde ist es nicht möglich, eine Maschine zu bauen, die ohne Energiezufuhr von alleine läuft. Wir nennen eine solche Maschine ein Perpetuum mobile. Die sogenannten Perpetuum mobilisten haben in der Vergangenheit etwas sehr Wichtiges getan. Sie haben ständig versucht, eine solche Maschine zu konstruieren, die dann wirklich von alleine laufen sollte. Die Bücher der Weltgeschichte, möchte ich sagen, sind fast voll von solchen Konstruktionsvorschlägen. Und sie sind oft schwer zu durchschauen, diese Zeichnungen, die da angefertigt worden sind. Aber es ist nie gelungen, eine solche Maschine wirklich zu bauen. Diese Leute haben uns dennoch in der Wissenschaft einen sehr großen Dienst erwiesen, indem sie sehr viel Geld, sehr viel Zeit hineingesteckt haben und damit letztlich den Energiesatz bewiesen haben, verifiziert haben, wie wir in der Wissenschaft sagen. Sie haben uns gezeigt, so eine Maschine kann man wirklich nicht bauen. Es ist viel einfacher zu sagen heutzutage, wir kennen den Energiesatz und der Energiesatz verbietet es, dass eine solche Maschine gebaut werden kann. Man muss also eine solche Konstruktion nicht von vorne bis hinten durchschauen und gucken, woran hat es denn nun wirklich gelegen, sondern man kann einfach sagen, ein Naturgesetz sagt nein und das genügt. Und so ist es bei den Sätzen der Information. Information kann nicht von alleine in der Materie entstehen, das ist also ein solcher Satz. Genau das behauptet aber die Evolution. Wir brauchen eigentlich gar nicht tiefer nachzuschauen in dem ganzen Gedankensystem, sondern können einfach sagen, es gibt ein Naturgesetz und das sagt nein. Damit ist die Evolution erledigt. Es funktioniert nicht. Man kann es sich jetzt schenken, da über die Fossilien nachzudenken und alle möglichen anderen Details. Es fängt schon damit an, nämlich gleich am Anfang, dass keine Information entstehen kann. Information ist aber etwas ganz Grundlegendes für den Evolutionsprozess, denn die Proteine, die man jetzt braucht, die hergestellt werden, die müssen ja gespeichert werden von ihren chemischen Formeln und von all dem und müssen erneut wiederhergestellt werden in einer Zelle. Aber da keine Information in der Materie entstehen kann, kann der Prozess überhaupt gar nicht anlaufen. Also, ich möchte festhalten, die Evolution ist genauso zu verwerfen wie die Idee, die ich anfangs genannt hatte, dass das Leben aus dem Morast kommt. Das geht nicht und die Evolution geht auch nicht. Ich bin froh, darüber als Wissenschaftler sagen zu können, dass beides versagt hat. Das eine ist auch allgemein erledigt, das wird heute niemand mehr erwähnen, Leben aus dem Morast. Bei der Evolution sind wir an der Stelle, dass sich das erst noch mehr allgemein durchsetzen muss, dass es allgemein bekannt wird. Es kommt der Tag, und da rechne ich mit, und da hoffe ich, dass man sagt, das ist genauso eine irrsinnige Idee gewesen, wie diese Idee, dass Leben aus dem Morast entstehen kann. Wissenschaftliche Ideen kommen und gehen. Modelle werden neu aufgestellt und sie werden verworfen. Und hier wird es Zeit, dass wir diese Idee allmählich loswerden. Und auch die in diesem Zusammenhang etablierte Ethik. Jetzt wollen wir aber wissen, woher kommt das Leben? Jetzt komme ich zu der dritten Überlegung, woher das Leben kommt. Der französische Chemiker und Bakteriologe Louis Pasteur erkannte ein sehr bedeutendes Naturgesetz. Das sollten wir alle kennen. Er hat gesagt, Leben kann nur aus Leben kommen. Und das ist auch das, was wir beobachten. Jedes Leben, was wir sehen auf dieser Welt, können wir immer sagen, das kommt vom Leben. Niemals von allein in der Materie. Wenn ich Leben repräsentiere, dann habe ich das Leben von meinen Eltern. Und wenn wir eine Ameise sehen oder eine Bakterie, immer wieder kommt das Leben von Leben. Niemals auf andere Weise. Das ist ein sehr schönes, ein sehr einfaches Naturgesetz, das Louis Pasteur bereits erkannt hat. Leben also, sehen wir, braucht eine Ursache. Ohne Ursache geht es nicht. Und was ist die Ursache für Leben? Leben. Leben ist die Ursache für Leben. Ganz einfach. Und jetzt machen wir den Sprung in die Bibel. Warum das? Weil wir jetzt von der Naturwissenschaft her am Ende sind. Wir können diese Frage nicht beantworten. Wer ist das Leben am Anfang? Das haben wir herausgefunden durch Naturwissenschaft, dass immer Leben sein muss, wenn wir Leben haben. Aber wo kommt das erste Leben her? Und diese Aussage, diese Antwort finden wir ausschließlich in der Bibel. Und da ist einer, der hat gesagt, ich bin das Leben. Da haben wir die Lösung. Ich bin das Leben. Nun, wenn einer sagen kann, ich bin das Leben, dann ist er auch der Urgrund des Lebens. Dann kommt auch alles Leben von ihm. Wer ist der, der das gesagt hat? Ich bin das Leben. Das finden wir im Johannesevangelium, Kapitel 14, Vers 6. Und das ist Jesus. Es kommt also nichts anderes in Frage für die Ursache des Lebens als der, der das Leben ist. Es ist Jesus, es ist der Schöpfer. Am Anfang der Bibel lesen wir den Satz: Am Anfang schuf Gott Himmel und Erde. Und da steht, wenn wir uns das Wort Gott dort ansehen, da steht Elohim im Hebräischen. Das ist eine Pluralform, also nicht nur einer. Und wenn wir die Bibel genauer studieren, ist damit gemeint Gott, der Vater, der Sohn und der Heilige Geist. Das wird nochmal deutlich, wenn wir bei der Erschaffung des Menschen lesen, lasset uns Menschen machen. Lasset uns. Wir sehen da die Pluralform. Wir können es auch so formulieren, wie es in Sprüche 8 heißt. Da war ich der Werkmeister bei Gott. Das sagt der Schöpfer. Also Gott hat einen Werkmeister, ich möchte mal sagen, eingestellt, eingesetzt, der das Leben gemacht hat. Der Werkmeister. Das kennen wir so von unseren Industriebetrieben, da gibt es Werkmeister. Das sind die, die dann die Ausführung machen in den Betrieben, die da verantwortlich sind dafür, dass etwas hergestellt wird. Ob das eine Schreibmaschine ist oder ein Kühlschrank oder etwas, da gibt es Werkmeister. Und so hat Gott auch einen Werkmeister gehabt, der das alles ausgeführt hat, der ihm diesen Auftrag gegeben hat, du mache das mal. Und wer ist dieser Werkmeister? Von dem lesen wir nun erst im Neuen Testament sehr viel genauer, wer das ist. Und da steht gleich am Anfang des Johannesevangeliums dieser Satz: Im Anfang war das Wort und das Wort war bei Gott und Gott war das Wort. Alle Dinge sind durch dasselbe gemacht und ohne dasselbe ist nichts gemacht, was gemacht ist. Das ist ein sehr weiter Bogen, der hier gezogen wird. Das Wort ist also die Ursache dafür, dass wir die Sterne haben, dass wir diese Welt haben. Und wir unterhalten uns ja heute über das Leben, dass er auch das Leben gemacht hat. Das Wort, dann habe ich schon gesagt, er. Aus diesem Text können wir noch gar nicht erkennen, wer das ist. Ich habe das schon vorweggegriffen, dass das ein Er ist, eine Person. Goethe hat sich rumgeplagt mit diesem Wort und der Faust, diskutiert hin und her mit sich selbst, was war es denn, die Kraft, die Tat, der Rat, was war das, das Wort? Er hätte nur weiterlesen müssen bis zu Vers 10, hätte die Antwort gefunden, da steht nämlich: Er war in der Welt und die Welt ist durch ihn gemacht. Jetzt wird also das, was dort in Vers 1 steht, ich möchte das mal als Informatiker sagen, wird jetzt dekodiert. Aber wir merken schon, das ist nicht vollständig dekodiert. Da fehlt uns noch was. Das ist uns zu wenig. Er, wer ist denn nun dieser Er? Und die vollständige Entschlüsselung erfahren wir nun in Vers 14, im selben ersten Kapitel, wo es heißt: Und das Wort ward Fleisch und wohnte unter uns, und wir sahen seine Herrlichkeit, eine Herrlichkeit als des eingeborenen Sohnes vom Vater, voller Gnade und Wahrheit. Jetzt wissen wir es. Es ist der Sohn Gottes. Der Sohn Gottes, Jesus Christus, ist der Werkmeister der Schöpfung. Er ist der Ausführende aller Dinge. Er ist der Urgrund des Lebens. Alles Leben, was auf dieser Erde ist, stammt von ihm. Denn er hat gesagt: Ich bin das Leben. Die Evolution, das sehen wir jetzt schon, hat zwei ganz tiefe, grundlegende Irrtümer. Die sitzen wirklich tief. Der erste Irrtum ist der, dass Leben als etwas Materielles angesehen wird. Und das ist falsch. Jesus Christus ist das Leben, er ist eine Person. Das Leben ist also etwas Nicht-Materielles. Warum? Das wollte ich nochmal kurz erläutern. Stellen wir uns vor, da ist jemand gestorben und wir hätten den vorher gewogen, vor seinem Tod, und zwar mit einer Waage Milligramm genau, und kriegen also einen bestimmten Zahlenwert raus für seine Masse, die Masse des Körpers. Nun stirbt der Betreffende Und unmittelbar nach dem Tod werden wir ihn noch einmal wägen. Und was wird der Zahlenwert sein, den wir messen? Exakt der gleiche wie beim Leben. Denn die Moleküle haben sich noch nicht geändert, die Temperatur ist sogar noch gleich geblieben, hat sich noch gar nicht abgesenkt. Alles ist noch da, alle Materie. Aber zwischen dem lebenden Menschen und der Leiche ist ein himmelweiter Unterschied. Es ist etwas ganz Großes da passiert, eine tiefe Kluft zwischen Leiche und Leben. Und daran können wir schon gleich sehen, das Leben, also das, was das Leben ausmacht, ist etwas Nicht-Materielles. Können wir nicht der Materie zuschlagen. Und das ist der tiefe Irrtum aller Evolutionsmechanismen und Theorien, die da aufgestellt werden, dass man unterstellt, das Leben sei Materie. In einer Leiche ist ja noch alles vorhanden, alle DNS-Moleküle, das alles vorhanden, alles, was man nur braucht. In der richtigen Konzentration sind alle chemischen Elemente vorhanden. Man muss gar nicht erst da irgendwas noch brodeln und kochen, dass da Aminosäuren entstehen. Ist ja alles fertig, ist alles da. Und trotzdem ist es tot. Es ist also etwas gewichen aus dem Leben, aus dem Menschen, etwas Nicht-Materielles. Davon spricht auch die Bibel, gleich am Anfang im Schöpfungsbericht, dass Gott dem Menschen seinen Odem eingeblasen hat. Und das ist etwas Nicht-Materielles, der Odem Gottes. Wir sehen also, Leben ist etwas ganz, ganz anderes.

Urknall entstanden ist? Und wie ist die Vorstellung des Urknalls? Man sagt, der Urknall war ein gewaltiger Knall, wo also nur Materie und Energie am Anfang vorhanden war. Also keine Information, nur Materie und Energie. Jetzt kann man mit Hilfe der Naturgesetze über Information den Urknall in 3-4 Sätzen widerlegen. Wir finden in unserer Welt sehr viel Information. In den Zellen, in den Bibliotheken, überall ist Information. Wie aber kommt die Information in diese Welt, wenn am Anfang nur Materie und Energie da waren? Gar nicht möglich. Also so haben sie mit 2-3 Sätzen, durch Anwendung von Naturgesetzen, kann man sofort auch dieses Urknallgebilde widerlegen. Und das kann jeder verstehen. Naturgesetze sind sehr leicht anwendbar. Das ist die große Stärke der Naturgesetze. Ich muss allmählich zum Klonen kommen, aber dafür haben wir jetzt sehr wichtige Grundlagen gelegt, die uns das weitere Verständnis ermöglichen. Ich mache jetzt einen Sprung zum Bereich der Medizin. Die Medizin hat sehr große Fortschritte gehabt in den letzten Jahrhundert und auch davor. Mit der Erfindung des Mikroskops wurde die Wissenschaft der Medizin auf eine völlig neue Grundlage gestellt. Louis Pasteur kam erst im 19. Jahrhundert durch mikroskopische Untersuchungen zu dem Ergebnis, dass gewisse Mikroorganismen die Ursache von Krankheiten sind. Es ist erst 100 Jahre her, seit Robert Koch den Tuberkelbacillus und den Cholera Vibrio entdeckte und damit den Sieg über verheerende Volksseuchen einleitete. Die Medizin hat weitere große Fortschritte bekommen dadurch, dass Wilhelm Conrad Röntgen die Röntgenstrahlen entdeckt hatte und dass erstmals es möglich war, einen Knochen zu untersuchen, ohne da irgendetwas aufzuschneiden, zu operieren. Ein Knochenbruch konnte identifiziert werden. Die Entwicklung ist weitergegangen. Wir haben die Faseroptik und die Computertomographie heute im Einsatz, wo auch Weichteile untersucht werden können, ohne dass eine Operation durchgeführt wird. Am 3. Dezember 1967 führte Christian Barnard im Kapstädter Grote-Schur-Krankenhaus nach 5-stündiger Operation die erste Herztransplantation durch. Es war ein markanter Meilenstein der Medizingeschichte. Heute ist das schon Routine geworden, dass Herzen verpflanzt werden. Ich erinnere mich noch damals, als das erstmals geschah, gab es eine heftige Diskussion, auch unter Christen, darf man sowas überhaupt tun, ein Herz verpflanzen? Fuscht man da nicht Gott irgendwo in seiner Schöpfung da irgendwo herum? Halten wir fest, die Medizin hat größte Fortschritte gemacht und ist auch weiter dabei, Fortschritte zu erleben. Dennoch müssen wir auch die Gegenseite der Medizin erwähnen. Dank der Medizin und der Kenntnisse findet heute die größte Mordaktion der Weltgeschichte im Mutterleib statt. Es wird möglich, aufgrund medizinischer Kenntnisse Menschen schon im Mutterleib zu töten. Jährlich wird in der Bundesrepublik eine Stadt von der Größe Bremens radikal ausgerottet. Das ist das, was auch da einhergeht mit dem Sieg der Erkenntnisse in der Medizin. Und so stellt sich jetzt die Frage, dürfen wir alles tun, was wir können? Das ist eine wichtige Frage. Wir können sehr viel. Ist das erlaubt? Der Karlsruher Philosoph Hans Lenk beklagt, wir können es uns schon heute und besonders künftig nicht mehr leisten, die drängenden ethischen Probleme in den angewandten Wissenschaften zu vernachlässigen. Die Philosophen hatten sich überwiegend ins Willenviertel des Geistes zurückgezogen und dort historische oder analytische Sprachspiele der Weisheit, Glasperlenspiele einer viel zu lebensfernen Weisheit betrieben.
Wir haben keine ausgearbeitete Philosophie der Technik.

0: der Wirtschaft, des Geldwesens, der Arbeitswelt, der Leistung und der Verantwortung in Wissenschaft und Technik. Das beklagt er. Ich bin zutiefst davon überzeugt, dass er hier das richtige Problem angesprochen hat. Wo aber finden wir die Lösung? Der frühere Präsident der Max-Planck-Gesellschaft, Professor Hubert Markel, beklagt ebenfalls diese Sinnkrise. Er sagt, ohne das sichere Geleit einer ethisch unbeliebigen Grundauffassung vom Menschen und seiner Würde kann einen das, was moderne Biotechnologie mit einer chemisch-physikalischen Maschine Mensch anzurichten vermöchte, nur erschrecken. Wenn das Absaugen eines 2-Monats-Embryos kein biotechnisch-medizinisches Problem ist, hört es schnell auf, überhaupt als ein moralisches Problem erkannt zu werden. Wir erleben, dass Sterbende, ja objektiv Gestorbene, wie biochemische Präparate erhalten werden. Wir erleben, dass Gebärammen in vitro befruchtete Leibesfrüchte austragen und vor der Klonierung identischer Menschen stehen keine prinzipiellen technischen Barrieren, sondern höchstens lösbare Detailprobleme. Und er fährt weiter fort. Wir werden noch vieles andere erleben, wenn die moralischen Grenzen weiter verschwimmen, da die Biotechnologie erfinderisch ist. Wo die theologische und philosophische Anthropologie ihre Glaubwürdigkeit verliert, ergreift eine rein biotechnologische und politische Anthropologie die Macht, in der der Zweck die Mittel heiligt. Die Samengefrierbank für Nobelpreisträger und Pol Pots Mörderkinder sind nur zwei extreme Facetten der gleichen Hybris, wo der Mensch das, was er tun darf, nur durch das begrenzt sieht, was er erreichen will.
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3: Da sind alle Perspektiven gleich erschreckend. Richtig erkannt. Und weiterhin sagte Professor Markel, das Übel kommt nicht aus der Einsicht in die Wirklichkeit und nicht durch die Verfügbarkeit neuer Technologien. Das Übel kommt durch die Begründung unseres Handelns auf falschen Fundamenten. Das ist es. Unser Handeln braucht die richtigen Fundamente. Fundamente, die tragfähig sind. Warum können wir eigentlich alles und warum können wir so viel? Wir müssen wissen, dass wir nach dem Sündenfall in einer gefallenen Welt leben. Diese Welt ist kaputt. Das ist wichtig zum Verständnis der Welt. Die Bibel sagt uns, dass am Anfang, nach der Schöpfung irgendwann, wohl offenbar sehr bald, der Mensch sich von Gott entfernte und dadurch gerieten wir durch den Sündenfall in die Entfernung von Gott, in die Gottlosigkeit hinein. Und damit kamen wir in die Situation der Verlorenheit. Der Mensch ist unterwegs zur Hölle. Das müssen wir so sagen. So sagt es uns die Bibel. Wir sind auf dem Pfad der Verlorenheit. Und zwar wegen unserer Sünde. Die Menschheit war so böse geworden, und dann haben sie einen Turm gebaut aus Überheblichkeit. Und dann hat Gott zwei Gerichte gegeben. Das eine Gericht war die Sprachverwirrung, das ist uns allen geläufig. Aber damit ging ein zweites Gericht einher und davon steht in 1. Mose 11, Vers 6. Dies ist erst der Anfang ihres Unternehmens. Hinfort wird ihnen nichts mehr unausführbar sein, was sie sich vornehmen. Das ist ein Gericht. Das ist ein Gericht in einer gefallenen Welt. Hier sagt Gott, ihr könnt zwar ohne mich alles Mögliche tun, aber ich lasse euch laufen. Ihr werdet es vollbringen. Ihr könnt es machen. Und ich werde es nicht verhindern. Das ist ein Gericht. Ich wünschte mir manchmal, dass Gott uns auf die Finger klopfen würde, wenn wir Atombomben bauen, wenn wir Menschen im Mutterleib töten, wenn wir Kriege anzetteln, dass er einfach zwischenfährt. Gott sagt, ich tue es nicht. Ich habe euch einen freien Willen gegeben und aufgrund des freien Willens lasse ich euch laufen. Wohin ihr wollt. Ihr dürft sogar, und das ist für mich fast nicht zu begreifen, ihr dürft sogar freiwillig in die Hölle laufen. Ich werde nichts daran tun. Wenn das euer Wille ist, bitte geht. Das sagt der Gott, der Gott der Liebe ist. Das ist er gleichzeitig. Ich habe darum immer große Sorge, wenn Menschen so ganz locker und leichtfertig vom lieben Gott reden. Der liebe Gott, der macht schon das und so. Das ist nicht der liebe Gott. Keineswegs. Da haben wir von Gott überhaupt nichts verstanden, wenn wir so von Gott reden. Gott ist ein zürnender Gott über die Sünde und auf Sünde steht ewiger Tod, auf Sünde steht Hölle. Das müssen wir wissen. Aber Gott liebt uns und er hat uns gerufen. Ich komme noch darauf zurück. Er möchte uns in seinem Himmel haben. Das ist das eigentliche Ziel. Am 18. Mai 2001 hielt der Bundespräsident Johannes Rau eine Rede in der Staatsbibliothek in Berlin zu der aktuellen Biomedizin-Debatte mit dem Titel »Für einen Fortschritt nach menschlichem Maß«. Er sprach immer von der Notwendigkeit ethischer Maßstäbe. Leider hat er die Maßstäbe nicht genannt. Das muss ich ihm vorwerfen. Wer eine Rede darüber hält, sollte sich auch damit auseinandersetzen, was die Maßstäbe sind. Nicht nur einfach fragen, wir brauchen Maßstäbe. Das hilft uns nicht. Und darum wollen wir uns heute Abend auch mit den Maßstäben beschäftigen. Sonst machen wir nur Probleme. Das tun die Philosophen schon. Die Philosophen haben nie eine Lösung für ein Problem. Sie werfen nur neue Probleme auf, aber sie geben uns keine Lösung. Und das geben die Philosophen auch offen zu. Wir suchen Lösungen. Nun komme ich zu dem Klonen. was ist eigentlich da passiert, als erstmals es möglich war, das Klonen von Leben zu bewerkstelligen. Das war etwas Neues, was es bisher noch nicht gegeben hat. Dem schottischen Embryologen Willnut war das erstmals gelungen, an einem Schaf, an dem Schaf Dolly. Zwei Autoren haben ein Buch geschrieben mit dem Titel, es gibt ja viele Bücher, am Anfang war die Information, ich habe auch etwas dazu beigetragen. Und so gibt es ein anderes Buch, das heißt, Am Anfang war Dolly. Und in diesem Buch steht ein bemerkenswerter Satz, was die beiden Autoren da geschrieben haben. Seit jeher schon waren Lämmer das Symbol für Unschuld. Das hat sich im Frühjahr 1997 schlagartig geändert. Dolly, ein knapp 3 Monate altes Schaf, verdrängte Politiker und Popstars von den Titelseiten und Schlagzeilen der Zeitungen und Illustrierten. Das wuschelige, weiß gelockte Unschuldslamm wurde über Nacht zum Symbol für die Bedrohung der menschlichen Gesellschaft. Eine durch eine neue, unheimliche Technologie, nämlich durch das Klonen. Und so ist es wirklich. Wir empfinden das als große Bedrohung, diese Möglichkeit des Klonens. Ich will das ganz kurz erklären, wie das funktioniert. Die gesunde Körperzelle, egal ob in der Haut, in der Lunge, in der Nase sitzend, besitzt das komplette Erbgut des jeweiligen Lebewesens. Also in meiner Nasenzelle habe ich auch die Information drin, wie ein Fuß konstruiert wird. Und in meiner Fußzelle steht auch geschrieben, wie meine Niere konstruiert wird. Also alle Information ist dort vorhanden. Nun ist es so, dass in der Embryonalentwicklung die Zelle zunächst einmal, wie wir sagen, ist omnipotent. Sie hat die Fähigkeit, jede beliebige Art von Zelle zu bilden. Und manche Zellen werden dann Muskelzellen, andere werden Nervenzellen und andere werden Zellen in einer Niere und andere werden Hautzellen. Das differenziert sich dann und spezialisiert sich. Und es gab ein Dogma in der Biologie, dass man sagte, nachdem eine solche Zelle sich ausdifferenziert hat und sich spezialisiert hat zu einer bestimmten Körperzelle, dann ist es nicht mehr möglich, alle Informationen verfügbar zu machen, obwohl sie darin steht. Das heißt also, die spezialisierte Zelle kann nicht wieder in den Zustand zurückgeführt werden wie eine Embryonalzelle am Anfang. Aber Willnut hat eben nun dieses Experiment gemacht an dem Schaf Dolly. Was hat er gemacht? Er hat aus dem Euter eines Schafes, ich nenne es einmal Schaf A, wir werden über 3 Schafe reden, A, B und C, dem Schaf A wurde eine Euterzelle entnommen, einem anderen Schaf, nämlich dem Schaf B, wurde eine Eizelle entnommen, aus der Eizelle des Schafes B wurde der Kern entfernt und es wurde der Kern von der Euterzelle dort hineingebracht. Also eine Körperzelle aus dem Schaf A. Mit der Information des Schafes A. Und diese gemixte Zelle, wobei die Hülle von Schaf B kam und die Information von Schaf A, wurde nun in den Leib eines dritten Schafes, nämlich dem Schaf C, in die Gebärmutter eingelegt. Und es gelang in diesem Experiment, dass nach 150 Tagen in dem kleinen Ort Roslyn in der Nähe von Edinburgh das erste Schaf, nämlich Dolly, so geboren wurde, dass es nur aus der Körperzelle eines einzelnen Schafes stammte. Also nicht so, dass 2 Schafe ihr Erbgut zusammentun, das wird gemischt, nicht wahr, in einer Weise, wie es die Genetik eben halt so vorsieht, und dass dadurch ein neues Lebewesen entsteht, sondern erstmalig, kann man sagen, wurde nur die Information von Schaf A verwendet und dann wurde das in Schaf C dann ausdifferenziert und das Schaf C hat also dann Dolly geboren. Also eine nicht geschlechtliche Vermehrung. Das etwas Neues, was es bis dahin noch nicht gab. Jetzt ist die Aufregung groß. Jetzt geht's bald los, dass man Menschen klont. Das ist ja die große Gefahr. Und jetzt will ich das mal ein Stückchen versuchen zu entwirren, diese Gedanken. Ist das Klonen prinzipiell eine verbotene Sache? Antwort: Nein. Denn der Schöpfer tut's selbst. Was der Schöpfer tut, muss schon gut sein. Wenn wir Kartoffeln in die Erde legen und daraus dann eine neue Staude wächst und wir dann im Herbst die Kartoffeln ernten, dann können wir sagen, das, was wir ernten, sind Klone der Kartoffel, die wir im Frühjahr hineingelegt haben. Das ist das Prinzip des Klonens. Denn sie sind genetisch identisch. Das finden wir auch bei den Erdbeeren. Die Erdbeeren, wissen wir alle, wenn wir vielleicht einen Garten haben, bilden Ableger mit einer kleinen Wurzel. Daraus entsteht eine neue Pflanze. Und diese neue Erdbeerpflanze ist genetisch identisch mit der Pflanze, von der der Ableger kam. Wir sehen also, der Schöpfer wendet die Methode des Klonens an. Ja, es geht noch weiter, nicht nur bei Erdbeeren. Wir finden das auch bei Tieren. Die Blattlaus kann sich sowohl sexuell vermehren als auch durch Klonen. Das ist sehr weise eingerichtet. Im Frühjahr, da wird also das Erbgut der Blattläuse gemischt, damit wieder der Genpool durchmischt wird. Und dann vermehren sie sich also auf diese Weise, dass Eier gelegt werden und aus den Eiern kommen wieder neue Blattläuse heraus. Aber die Blattläuse haben so viele Feinde, dass sie nachher, ich will es mal so ausdrücken, schon gar nicht mehr Zeit haben, sich noch einen Partner zu suchen. Die müssen sehen, dass sie sich ganz schnell vermehren, weil sie so furchtbar viel aufgefressen werden. Die müssen also mit ihrer Vermehrung kämen sie gar nicht nach, wenn sie erst noch auf Partnersuche gehen müssen. Mit Werben und mit allem dem, was dazugehört, nicht wahr? Also muss das alles irgendwie flotter gehen. Und wie geht das? Das geht durch Klonen. Die brauchen keinen Partner mehr, damit die Vermehrung schnell funktioniert. Diese Methode des Klonens funktioniert auch bei einigen Krebsen, bei Wespen, Bienen und einigen Ameisenarten, ja sogar bei Eidechsen. Also es kommt also relativ häufig in der Schöpfung vor. Wie ist das nun beim Menschen? Wenn wir eineiige Zwillinge haben, dann sind das auch Klone. Die sind genetisch identisch. Das heißt, sie haben dasselbe Erbgut mit derselben Information. Eineiige Zwillinge haben also dieselben Begabungen, dieselben Talente, dieselben Fähigkeiten. Und damit haben sie auch dieselbe Schuhgröße, dieselbe Augenfarbe und alles ist gleich. Da wird nicht einer blond sein, der andere schwarz. Sie werden auch dann beide blond sein, meinetwegen, oder schwarz oder was immer auch ist. Sie werden also identisch sein. Sind sie auch als Person identisch? Antwort: Nein. Der Mensch besteht ja nicht nur aus der Materie, sondern der Mensch ist auch weitgehend mitbestimmt durch das Umfeld, in dem er lebt, wie er beeinflusst wird, was er lernt. Stellen wir uns vor, da sind eineiige Zwillinge und die werden sehr früh schon getrennt. Und der eine, sind beide musikalisch sehr begabt, der eine wird sehr gefördert und er lernt also alle möglichen Instrumente spielen und er wird, wenn er erwachsen ist, vielleicht ein ganz bekannter, weltweit bekannter Virtuose sein. Er hat das zu einer solchen Fähigkeit ausgebaut, ganz großartig. Der andere wächst ganz woanders auf, hat dieselben Fähigkeiten, der kriegt nie eine Geige in die Hand und wird nie ein Klavier sehen, der macht ganz was anderes. Und dann wächst er auch heran und er sieht dann seinen Bruder vielleicht, wie der da große Konzerte gibt. Da kann er nur staunen, obwohl er genau dieselben Anlagen hat. Sie wurden nur nicht ausgeprägt, nur nicht, sie kamen nicht zur Geltung. In der Umwelt, in der er lebte, kam das nicht zum Zuge. Genauso ist es auch so, wenn wir über den Glauben reden, es kann sein, bei den eineiigen Zwillingen, der eine hört die Botschaft der Bibel, er kommt zum Glauben, er findet das ewige Leben. Und der andere, der hört es auch und er sagt, das ist nichts für mich. weil er eine andere Entscheidung trifft. Er hat selbst einen eigenen freien Willen. Er muss das nicht tun. Er ist frei. Und so sind das zwei ganz verschiedene Wege auch für die Ewigkeit, die sich hier offenbaren bei diesen eineigen Zwillingen. Aber informationstheoretisch, genetisch haben sie beide die gleiche Information. Jetzt kommt die wichtige Frage, darf man klonen? Und ich würde sagen, dreimal unterstrichen, ja. Aber jetzt kommt die Einschränkung. Bei Pflanzen und bei Tieren. Dann darf man das. Warum? Das will ich begründen. Gott hatte gesagt in 1. Mose 1, Vers 28, machet euch die Erde untertan. Das heißt, erforscht die Erde, erarbeitet das alles, erkennt das, wie das alles konstruiert ist und gemacht ist. Und darum, die Landwirte, was tun sie? Sie kreuzen alle möglichen Kuharten und suchen solche heraus, die besonders viel Milch geben. Und auf diese Weise werden solche Kühe gezüchtet, die also sehr hohe Milcherträge geben. Oder denken wir an Weizen. Weizen kann man auch so weit kreuzen und immer wieder mischen mit anderen Gräsern zum Beispiel, so dass wir heute Weizensorten haben, die auch in sehr kalten Anbaugebieten noch wachsen. Wegen im Norden von Kanada oder im Norden von Russland. Das sind einfach Arten, die gezüchtet worden sind. Das geht nicht so schnell, das geht über viele Generationen hinweg. Oder denken wir an Rennpferde, die gezüchtet worden sind. Ganz bewusst hat man Pferde gezüchtet, die besonders schnell laufen können. Und dann wird das eben so gemacht. Wir waren im vergangenen Jahr, meine Frau und ich, in Paraguay, wo man sich in besonderer Weise mit Rindern beschäftigt. Und wir haben uns dort von Fachleuten erzählen lassen, wie das eine Wissenschaft ist, dass sie alle möglichen Rinderarten kreuzen, damit dort genau dann das solche Kühe entstehen, die ein solches Fleisch liefern, was die Europäer gerne essen. Die erkunden also den Geschmack hier der Europäer, wo sie das Rindfleisch ausführen, und dann werden die entsprechend so gezüchtet. Und wenn man merkt, die Steaks müssten noch so sein, das müsste noch etwas anders und hier, und dann sagt man, ja, das wissen die Fachleute dann müssen wir noch etwas von dieser Sorte noch nehmen, und das müssen wir mit denen kreuzen und so weiter, dann kriegen wir genau das hin. Und das funktioniert auch. Und so sehen wir, wenn manch einer sagt, ja, das ist ein Eingriff in die Schöpfung Gottes, gar keine Frage, das dürfen wir. Das ist uns von Gott zugewiesen, dass wir das dürfen. Gott hatte gesagt, dass wir uns die Tiere untertan machen sollen. Er hat aber nicht gesagt, dass wir uns die Menschen untertan machen sollen. Also bei den Tieren ja. Bei den Pflanzen auch ja. Warum? Wenn wir diese gute Methode des Klonens beherrschen und das gut tun können, warum nicht? Wenn man die Nebenwirkungen bedenkt und das alles mit bedenkt und das auf eine Stufe bringt, dass man sagt, so kann man damit umgehen, dann ist das in Ordnung. Die weltweite Angst bezüglich des Klonens liegt ganz woanders, nämlich in der diffusen Sorge eines nicht mehr beherrschbaren Sieges der Technik über den Menschen. Und die tiefen Ursachen liegen an einer ganz anderen Stelle. In der Welt, in der wir leben, ist die deutliche Trennlinie zwischen der Tierwelt und dem Menschen verloren gegangen. Die Evolution hat uns diese Trennlinie verwischt. Es ist alles gleich. Die Affen sind unsere Brüder, so ungefähr. Ja, das kommt aber raus, natürlich. Wir kennen keine Trennlinie mehr. Weil wir sagen, nach dem Evolutionsprozess ist alles aus einer Linie hervorgegangen, das hat sich zwar ein bisschen verzweigt, wie auch immer, aber das sind alles unsere Brüder. Nachher auch die Ameisen, nicht? Das sind auch unsere Brüder. Das weiß ich alles, was man alles noch sagen wird. Das ist die Konsequenz, das muss man dann sagen. Die Bibel aber zieht eine deutliche, ganz markante Trennlinie zwischen dem Tierreich und dem Menschen. Das ist das, was wir aus der Bibel lesen. Auf einer einzigen Seite ist das schon bereits zu erkennen. Wir merken, die Bibel ist ein unvorstellbar wertvolles Buch für uns, weil sie uns zurechthilft in unserer Welt. Und sie sagt uns, dass Gott die Tiere geschaffen hat Und dann ganz separat, unabhängig vom Tierreich, da schuf er den Menschen. Bei den Fischen hat er gesagt, es wimmle das Wasser von allen möglichen lebenden Wesen. Nicht wahr? Alles möglich. Die wurden alle auf einmal geschaffen, wie die alle heißen. Tausende von Fischsorten und alles Mögliche, was da im Wasser krabbelt und schwimmt und so weiter, Krebs und all das wurde da geschaffen. Alles durcheinander, würde ich fast sagen. In einem Schub. Bei Menschen, da legt Gott Hand an und er formt einen Körper mit seiner eigenen Hand und er formt ihn und dann bläst er seinen eigenen Odem in diesen Körper hinein. Und dann, sagt die Bibel, ward er eine lebendige Seele. Das ist etwas ganz anderes. Das wird nirgendwo vom Tierreich gesagt. Von keiner Ameise wird das so beschrieben, dass sie so geschaffen worden ist. Durch diesen Evolutionsgedanken ist uns das vollkommen abhanden gekommen. Es kommt noch etwas anderes, Tragisches hinzu, dass durch den Evolutionsgedanken uns die Bibel abhanden gekommen ist. Uns ist die Bibel dadurch zerstört worden. Und das wollen wir uns nicht nehmen lassen. Wir wollen uns die Bibel nicht nehmen lassen, nur wegen einer falschen, einer irrsinnigen Theorie, die noch gar nicht mal eine Theorie ist, also eine Lehre, die noch nicht einmal das Fundament hat, dass sie nachprüfbar ist mit wissenschaftlichen Methoden. Das muss ich ganz deutlich und ganz scharf herausstellen, damit wir hier eine Klarheit sehen in unserer Zeit im 21. Jahrhundert. Die Wahrheit wird nicht dadurch manifestiert, dass das viele Leute sagen, sondern die Wahrheit bleibt Wahrheit. Und die Wahrheit ist nur in einem einzigen Buch zu finden, und das ist die Bibel. Hat mal jemand so scharf gesagt, alles andere ist Lüge. Und ein anderer sagte, alle sind Lügner außer Jesus. Das ist klare Sprache. Da wissen wir, woran wir sind. Stimmt, unterstreiche ich. Und das ist alles kaputt gegangen durch die Evolution. Wir haben uns in ein Lügennetz verfangen durch die Evolution und wissen schon gar nicht mehr, was noch zu machen ist, was gilt und was nicht gilt. Der Spiegelredakteur Günther Stöckinger hat darum auch eine schockierende Vision erstellt, indem er sagte, Biologen und Mediziner in aller Welt könnten nach dem Mirakel von Schottland auf die Idee kommen, gengleiche Kopien von Geistesgrößen, Spitzensportlern, Kunstschaffenden oder Leinwandidolen herzustellen. Der Mensch von der Stange oder der Homo Xerox wäre keine Fiktion mehr. Auch Hitlers und Stalins könnten in den Labors der Biobastler das Licht der Welt erblicken. So sich nur eine einzige brauchbare Körperzelle von ihnen finden ließe. Er malt hier auch eine Horrorversion und er hat auch keine Ethik, er bietet keine Ethik an, wie wir tun können. Die Bibel zeigt uns eine unüberbrückbare Trennlinie zwischen Tierwelt und Menschen. Wenn uns das verloren gegangen ist, dann müssen wir dazu wieder zurück. Und dann werden wir daraus auch eine Ethik ableiten und Maßstäbe für unser Handeln finden. Ich stelle noch einmal heraus, der Mensch ist eine separate Schöpfung Gottes, die losgelöst vom Tierreich geschah. Dem Menschen hat Gott das Töten von Tieren erlaubt. Den Menschen untereinander aber gab er das Gebot, du sollst nicht töten. Dem Menschen hat Gott die Herrschaft über die Tierwelt anvertraut, der Mensch soll jedoch nicht über den Menschen herrschen und ihn nicht manipulieren. Wir Menschen sind Ewigkeitsgeschöpfe, unsere Existenz wird mit dem leiblichen Tod nicht ausgelöscht. Bezüglich der Tiere gibt es eine solche explizite Aussage nicht. Auch das unterscheidet uns grundlegend. Das Klonen von Menschen ist darum, nach diesen Aussagen, zutiefst abzulehnen. Denn das ist wirklich gegen dem, was Gott sagt. Wir merken, dass die Bibel ein so weitreichendes Buch ist und auch dann noch ihre Gültigkeit behält, wenn ganz neue Techniken aufkommen, die wir zu beurteilen haben. Wir können sie beurteilen, wenn wir die Bibel genau kennen. dann können wir auch ganz neue Phänomene beurteilen. Darum komme ich noch einmal zurück. Herztransplantation, ja. Weil hier dem Menschen geholfen wird. Weil hier nicht etwas verändert wird. Es wird nur der materielle Teil aus einem durch Unfall umgekommenen Menschen weiter verwendet. Beim Klonen ist das völlig anders. Es war der Wille Gottes, dass wir Vater und Mutter haben. Der geklonte Mensch hat das nicht mehr. Der hat nur noch einen Vater oder eine Mutter. Das ist schon mal etwas ganz Wesentliches, was von dem Schöpfungswillen Gottes abweicht. Und da dürfen wir nicht eingreifen. Kinder, sagt uns die Bibel, sind eine Gabe Gottes. Und es hat immer wieder Frauen gegeben, die unfruchtbar waren. Und da müssen wir nicht irgendwo nachhelfen. Sarah, die Frau Abrahams, war unfruchtbar, aber aufgrund der Verheißung Gottes bekam sie dann den Isaak. Rebekka, die Frau Isaaks, war auch unfruchtbar, aber dann bekam sie Zwillinge, nämlich Jakob und Esau. Manoas Frau war unfruchtbar und sie bekam den Simson. Hannah war unfruchtbar und dann bekam sie Samuel. Und so finden wir etliche Beispiele in der Bibel, wie durch Gebet, durch Verheißung auch unfruchtbare Frauen dann Kinder bekommen haben. Darum der Ratschlag. Wenn uns das eine Not ist, dann können wir uns an den Schöpfer wenden und ihn darum bitten. Und wenn es sein Wille ist, dann wird er das schenken. Es kann auch sein, dass er das nicht tut. Wer hat dem Menschen den Mund gemacht oder wer macht stumm oder taub oder sehend oder blind? Bin ich es nicht, der Herr, sagt Gott. Er macht das alles. Er kann auch Körper verschließen, wenn das sein Wille ist, und er kann öffnen. Es kommt noch etwas weiteres hinzu, was wichtig ist, wenn wir an das Klonen denken. Beim Klonen macht man Folgendes, dass man eine Körperzelle verwendet und dann daraus einen Menschen machen will, wenn man beim Menschen klont. Wir haben aber eben gesehen, dass der Mensch nicht nur Materie ist, sondern der Mensch hat eine Seele. Es hat Seele und Geist, sagt die Bibel. Und wenn wir mit dem genetischen Erbgut manipulieren, mit dem genetischen Erbgut des Menschen, dann tun wir so, als bestünde der Mensch nur aus Materie. Und das ist der tiefe Irrtum. Und darum dürfen wir das nicht tun, weil Gott uns als Person ansieht, weil wir Menschen geadelt sind als Persönlichkeiten, die Gott bei seinem Namen ruft. Wir sind ein wichtiges Individuum für Gott. Und das ist nicht der beliebigen Manipulierbarkeit uns von uns Menschen unterstellt. Darum dürfen wir nicht. Ich fasse noch einmal zusammen. Ganz eindeutig, wenn wir es von der Bibel her sehen, ist das Klonen bei Tieren und bei Pflanzen erlaubt, bei Menschen ganz eindeutig strikt verboten. Bei dem Klonen haben wir noch zwei Dinge zu unterscheiden. Das reproduktive Klonen, darüber habe ich jetzt im Wesentlichen gesprochen. Dann ist die Rede noch vom therapeutischen Klonen. Das ist etwas ganz anderes. Da will man nicht, dass ein neuer Mensch entsteht, sondern aus den Embryonen möchte man die embryonalen Stammzellen nehmen. Und diese möchte man so manipulieren, dass sie eine ganz bestimmte Form, eine ganz bestimmte Entwicklung dann nehmen, sodass also dann nur Herzzellen oder was weiß ich dann immer gezüchtet werden. Man will also keinen kompletten Organismus, sondern nur eine bestimmte.
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3: Zellart züchten. Da wird das, was einen ganzen Menschen repräsentiert, bei den embryonalen Stammzellen, wird umfunktioniert zum Ersatzteillager. Und darum ist auch das eindeutig abzulehnen. Etwas weiteres, was auch abzulehnen ist, ist das sogenannte PID, Präimplantationsdiagnostik. Dahinter verbirgt sich, dass man eine Eizelle künstlich befruchtet und dann einige Zellteilungen abwartet und dann diese Zellen untersucht, ob sie gesund sind oder nicht. Und dass man dann auch hier manipuliert. Und dann maßt der Mensch sich an zu entscheiden. Er treibt jetzt die Selektion. Wenn die richtigen Anlagen, die man sich wünscht, nicht vorhanden sind, dann kann das abgetötet werden. Und das liegt dann in der Beliebigkeit des Menschen. Und wenn man das beherrscht und das kennen würde, dann würde man theoretisch entscheiden, welche Haarfarbe das Kind hat. Wenn es nicht die gewünschte Haarfarbe hat, wird es getötet. Wenn es nicht das gewünschte Geschlecht hat, wird es getötet. Und wir merken, wir können uns das ausmalen, was dann alles geschieht, wenn man so etwas macht. Dann beginnt die Zucht des Menschen. Und das alles ist unzulässig. Wir sehen also, wenn wir von der Bibel ausgehen und diese falsche Lehre der Evolution hinter uns gelassen haben und nur von der Bibel her argumentieren und nachschauen, was dort steht, sind wir in der Lage, eine deutliche Ethik abzuleiten, die uns helfen kann. Noch etwas anderes möchte ich hinzufügen zu der Irrlehre der Evolution. Die Evolution hat nicht nur ein zeitliches Ergebnis, also in unserer Zeit, in der wir leben, dass wir allen möglichen Unsinn praktizieren, damit falsche Ideologien ableiten und viele andere Dinge, die ich auch am Anfang gar genannt habe. Es ist damit noch etwas anderes verbunden, und das meine ich, ist das noch viel Schlimmere, nämlich der Verlust der Ewigkeit. Wir Menschen sind von Gott als Ewigkeitsgeschöpfe gemacht. Das heißt, unsere Existenz wird niemals aufhören. Auch wenn Atheisten meinen, dass dann alles zu Ende ist. Wie jetzt Rudolf Augstein vor seinem Tod noch gesagt hat, er muss sich dann nicht mehr darum kümmern, dann ist alles aus. Ein tiefgreifender Irrtum ist das. 5 Minuten nach dem Tode gibt es keine Atheisten mehr. Sie haben dann erfahren, dass sie falsch gedacht haben. Und sie haben erfahren, dass sie einen falschen Weg gegangen sind. Das ist auch eine weitere Tragik. Und der Atheismus wird genährt vom Evolutionismus. Und der Evolutionismus kombiniert mit dem Atheismus führt uns in die Verlorenheit, führt uns in die Hölle. Das ist die große Tragik. Das ist die ewigkeitliche Komponente, die damit verbunden ist. Und die dürfen wir nicht unterschätzen, weil sie tragisch ist. Ich habe viele junge Leute kennengelernt, die mir gesagt haben, sie könnten der Bibel nicht glauben, weil nach der Evolution gar kein Schöpfer nötig ist. Das ist die Tragik. Und so ist die Tragik in unserem Land und auch in vielen anderen Ländern der Erde, dass schon junge Leute verseucht werden mit dieser falschen Idee und sie letztlich in eine falsche Spur gebracht werden, die nicht mehr zum Himmel führt, sondern zur Hölle. Das möchte ich so deutlich aussprechen, weil ich das so deutlich empfinde. Und darum müssen wir gegensteuern und solchen jungen Leuten helfen, dass sie zunächst einmal von dem Evolutionsgedanken wegkommen. Dass sie erkennen, dass sie ein Geschöpf des lebendigen Gottes sind. Ein Geschöpf des Werkmeisters, des Herrn Jesus. Und dieses Jesus, dieser derselbe Jesus Christus, hat gesagt, ich bin das Leben, aber ich bin auch der Weg zum Vater. Niemand kommt zum Vater, denn durch mich. Es gibt keinen anderen Weg zum Himmel als nur durch diesen Jesus. Alles andere sind ebenso Irrwege, die in die Verlorenheit gehen. Egal, wie die Religionen heißen, wie groß sie sein mögen, wie immer sie auch sein mögen, alle Wege, die wir Menschen ersonnen haben, sind Irrwege, die in die Verlorenheit gehen. Zum Himmel führt nur ein einziger Weg, und das ist der Herr Jesus. Alle Religionen liegen falsch. Wenn irgendeine Religion dieser Erde, und da gibt es tausende von, zum Himmel führen würde, daran ist mir das so deutlich geworden, dann hätte der Herr Jesus, als er im Garten Gethsemane war, noch vor der Kreuzigung, und als er zum Vater gebetet hat, gibt es einen Weg, Vater, dass dieser Kelch vorübergeht? Gibt es das? Was hat der Vater gesagt? Gar nichts. Hat geschwiegen. Gar nichts gesagt, weil er es wusste. Es gibt keinen anderen Heilsweg als der über das Kreuz Jesu. Nur das Kreuz Jesu rettet uns. Und darum brauchen wir den Herrn Jesus. Wir brauchen den, der der Urgrund des Lebens ist. Er ist auch der Urgrund der Ewigkeit. Und nur durch ihn haben wir ewiges Leben. Und jetzt sind wir gerufen, zu entscheiden. Und Gott sagt, ich habe dir vorgelegt, Leben und Tod. Entscheide. Mache dich auf den Weg zum Leben. Das ist der Wille Gottes. Und der Weg zum Leben heißt Jesus. Und damit sind wir bei unserem Urheber, bei unserem Schöpfer, bei dem guten Hirten, der uns liebt und der eine Ewigkeit mit uns im Himmel zusammenleben möchte. Dafür wollen wir ihm danken, dass er uns so liebt und uns nach Hause bringen will, damit wir alle einmal die Ewigkeit sehen. Ich möchte abschließend mit uns beten. Herr Jesus Christus, nimm Dank dafür, dass wir wissen, du bist das Leben. Du bist das Leben in Person. Dich brauchen wir auch für das ewige Leben. Hilf uns, dass wir daran nicht vorübergehen, sondern uns auf den Weg machen zu dir hin, dem lebendigen Gott, dem Anfang und das Ende, dem guten Hirten, der uns ewige Heimat geben will. Ich danke dir dafür, Jesus Christus. Lass uns daran nicht vorübergehen, auch an diesem Abend nicht, wo wir es vielleicht zum allerersten Mal so gehört haben. Herr, hilf uns.

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1: Warum gibt Gott denn keine Antwort? Warum diese unheilbaren Krankheiten? Als Jesus vorüberging, sah er einen Menschen blind von Geburt. Und seine Jünger fragten ihn und sagten: Rabbi, wer hat gesündigt, dieser oder seine Eltern, dass er blind geboren wurde? Jesus antwortete: Weder dieser hat gesündigt noch seine Eltern, sondern damit die Werke Gottes an ihm offenbart würden. Johannes Evangelium, Kapitel 9, die Verse 1 bis 3. Als aber Jesus es hörte, sprach er: Diese Krankheit ist nicht zum Tod, sondern um der Herrlichkeit Gottes willen, damit der Sohn Gottes durch sie verherrlicht werde. Johannes Evangelium, Kapitel 11, Vers 4. Warum trifft es gerade mich? Ich komme vom Arzt. Mit schweren Beinen steige ich zu meiner Wohnung hinauf. Nun weiß ich es. Ich habe Krebs. Er versuchte, die Sache harmlos darzustellen, aber ich wollte es genau wissen. Die Operation sei nicht schwierig, doch bin ich nachher noch ein normaler Mensch, voll arbeits- und leistungsfähig? Oder bricht die Krankheit in kurzer Zeit auch an anderen Stellen aus? Auf der Straße habe ich mir die Passanten angesehen. Wie leichtfüßig gehen sie hin und her. Sie lachen und scherzen. Sie können sich noch für alles interessieren. Warum hat die Hand des Schicksals gerade mich ergriffen und geknickt? Ja, warum? Bis vor wenigen Tagen noch ist es uns eigentlich immer gut gegangen. Wir hatten Frieden in unserer Familie, gesunde Kinder, ein gemütliches Heim. Wir konnten uns vieles leisten. Aber seit dem letzten Wochenende ist alles anders geworden. Wir fuhren über Land und da geschah es. Zusammenprall mit einem anderen Wagen auf vereister Fahrbahn. Wir anderen kamen mit leichten Verletzungen davon, aber meine Frau liegt bewusstlos im Krankenhaus. Was wird nun aus ihr? Aus uns? Wir wissen es nicht. Die Sonne ist von einem Augenblick zum anderen aus unserem Leben verschwunden. Alles liegt so dunkel vor uns. Warum trifft es gerade uns? Wie viele solche Fälle ereignen sich jeden Tag? Hier noch ein Beispiel aus der Bibel. Von König Hiskia wird berichtet, dass sein Tun vor Gott recht war. Sein Vater hatte in Jerusalem dem heidnischen Götzentum Tür und Tor geöffnet, er aber zerschlug die Bildsäulen der falschen Götter und räumte weg, was das Volk Israel zum Götzendienst verleiten konnte. Auch wich er nicht von den Geboten Gottes ab. Seine Geschichte wird in Jesaja 38 erzählt. Konnte man da nicht erwarten, dass Gott ihm half? Gewiss, er tat es auch. Als der König von Assyrien mit einem übermächtigen Heer gegen Jerusalem vorrückte, da hinderte ihn Gott daran, einen Wall gegen die Stadt aufzuschütten und die Mauern zu durchbrechen. Ja, keinen einzigen Pfeil durfte er hineinschießen. Und in der gleichen Nacht ging ein Engel Gottes aus und schlug im feindlichen Heer 185.000 Mann, sodass sich die Assyrer geschlagen geben mussten. Ein verdienter Erfolg für Hiskia, werden sie sagen. Auch er selbst mag ähnlich gedacht haben. Aber gerade in jenen Tagen wird er todkrank. Der Prophet muss ihm ausrichten: So spricht der Herr. Bestelle dein Haus, denn du wirst sterben und nicht genesen. Auch hier die Hand, die scheinbar ohne zu fragen nach einem Menschen greift. Hiskia hat alles andere erwartet, nur das nicht. Er ist ganz zerschlagen und voller Warum. Warum trifft es gerade mich? Doch was tut er? Er wendet sich im Gebet an Gott. Haben Sie dies auch schon getan, nachdem Sie ein schwerer Schlag getroffen hat? Es ist das Beste, was wir tun können. Hiskia betete: Ach Herr, gedenke doch, dass ich in Wahrheit und mit ungeteiltem Herzen vor deinem Angesicht gewandelt bin und getan habe, was gut ist in deinen Augen. Er weint sehr. Er mag denken: Nachdem nun im Land Ruhe eingekehrt ist, soll ich durch die Pforten des Totenreichs gehen, bevor meine Lebenszeit erfüllt ist? weder Gott noch den Menschen länger dienen können? Sieht ein Mensch den Tod so unmittelbar vor sich, kommen ihm seine Sünden in den Sinn. Auch dem frommen Hiskia geht es nicht anders. Angstvoll blicken seine Augen zum Himmel und sein Herz schreit, »O Herr, mir ist bange! Tritt als Bürge für mich ein!« Eigenartiges Gebet. Darf einer vor den Richter treten und ihn bitten, »Nimm mir meine Verfehlungen weg, damit ich vor dir bestehen kann?« Kein Richter könnte auf ein solches Bekenntnis hin die Strafe erlassen. Er müsste das Wort schuldig aussprechen und Sühnung fordern. Aber Gott, der Richter aller, will und kann anders handeln, weil sein Sohn Jesus Christus in seinem Auftrag am Kreuz die Sünden derer getragen und gesühnt hat, die, wie Hiskia, mit bußfertigem Herzen vor ihn treten. Jesus ist vor Gott als Bürge für sie eingestanden. Und Gott hat in seiner Liebe zu ihnen die Strafe zu ihrem Frieden auf seinen Sohn gelegt. Das gilt sowohl für die Menschen damals wie auch für die Sünder von heute. Bedingung ist, dass der Mensch sich im Glauben auf diesen stellvertretenden Bürgen stützt. Sogleich empfängt Hiskia die freudige Sicherheit, Gott hat alle meine Sünden hinter seinen Rücken geworfen. Das also ist der Zweck seiner Seelennot. Und er ruft aus, siehe, zum Heil wurde mir bitteres Leid. Dies spielt sich in wenigen Stunden ab. Der Prüfteres Leid. Dies spielt sich in wenigen Stunden ab. Der Prophet ist noch nicht weit, da sagt Gott zu ihm,

Die Hand Gottes, die uns schlägt, will auch uns dazu bringen, dass wir vor ihn treten, uns vor ihm niederbeugen und durch Glauben an Jesus Christus die Frage unserer Sünde und Schuld für immer vor ihm regeln. Haben Sie das schon getan? Sonst tun Sie es heute. Denn Sie wissen nicht, wie viele Lebensjahre Gott Ihnen hinzufügen wird. Kommt, lasst uns miteinander rechten, spricht der Herr. Wenn eure Sünden wie Scharlach sind, wie Schnee sollen sie weiß werden. Jesaja Kapitel 1, Vers 18. Ein Versehen mit Folgen. Ein junger Mann hatte schon einige Jahre an der Universität studiert. Eigentlich wollte er Jurist werden. Aber das Studium gefiel ihm nicht. Um etwas Zerstreuung zu finden, nahm er Reitstunden. Da, in der Welt der Pferde und der Reiter, fühlte er sich zu Hause. Finanziell konnte er es sich gut leisten. Er dachte sogar daran, sein Studium an den Nagel zu hängen, um eine Reitschule zu eröffnen. Dann aber wurden seine Pläne über den Haufen geworfen. Bei einem missglückten Sprung seines Pferdes schlug er so unglücklich auf dem Boden auf, dass man ihn mit ernsten inneren und äußeren Verletzungen ins Krankenhaus bringen musste. Es sah nicht so aus, als ob er je wieder in den Sattel steigen könnte. Im Krankenbett hatte er nun viel Zeit zum Nachdenken, und weil die Heilung so unsicher schien, beschäftigte er sich viel mit dem Gedanken an sein Sterben. Das machte ihn aber unruhig und erfüllte ihn mit Furcht. Gab es nicht einige schwarze Blattseiten in seinem Lebensbuch, die er anderen Menschen lieber nicht zeigen wollte? Noch mehr aber plagte ihn der Gedanke, dass er einst vor dem heiligen und allwissenden Gott darüber werde Rechenschaft ablegen müssen. Und dann? Er wusste, dass er verloren sein würde. Für ewig verloren. Er nahm sich ernsthaft vor, ein anderes Leben zu beginnen, wenn er je wieder gesund werden sollte. Eine Pflegefachfrau kam herein und begann in aller Stille, um sein Bett herum eine Trennwand aufzustellen. Dadurch fuhr ihn ein großer Schrecken. Er wusste, was das bedeutete. In jenem Krankenhaus wurden solche Wände um das Bett von Patienten gestellt, für die es keine Hoffnung mehr gab. War sein Zustand denn so ernst? Fragte er sich. Werde ich so bald sterben müssen? Aus der Ferne hörte er Glocken läuten. Wie lange würde er das noch hören können? An der Wand des Zimmers hing ein Text mit den Worten: Kommt her zu mir, alle ihr Mühseligen und Beladenen, und ich werde euch Ruhe geben. Matthäus Evangelium, Kapitel 11, Vers 28. Seine Blicke wanderten von der Trennwand zu diesem Text und vom Text zur Trennwand. Oh, diese schreckliche Wand, die ihm sein nahes Ende ankündigte, und dann diese einladenden Worte des Heilands der Sünder. Er wusste, dass es mit ihm anders werden musste, und er hatte sich ja schon vorgenommen, damit ernst zu machen. Aber würde er noch Zeit dazu haben? Deutlich erinnerte er sich an die Verkündigung des Evangeliums. Der Bericht von der Geburt Jesu, von seinem Leben und Sterben war ihm nicht unbekannt. Er hatte nichts davon wissen wollen, hatte sich bewusst davon abgewandt und sich für einen Weg in der Welt und in der Sünde entschieden. War für ihn jetzt noch Rettung möglich? Oder war es für immer zu spät? Dann rief er aus: Herr, ich komme zu dir. Oder ist es bereits zu spät? Sein Bettnachbar, der das Aufstellen der Trennwand beobachtet hatte, dachte: Armer Junge, nun beginnt er schon zu fantasieren. Aber der Herr hörte auf ihn, so wie er auf jeden hört, der in Reue und im Glauben um Errettung schreit. Ein ihm bis dahin unbekannter Friede erfüllte sein Herz. Mit Sicherheit wusste er jetzt, dass seine Sünden vergeben waren. Und die Angst vor dem Sterben war plötzlich von ihm weggenommen. Noch nie hatte er sich so glücklich gefühlt. Er war völlig bereit zu sterben. Nein, doch noch nicht ganz. Er dachte an seinen Bruder, an seine Freunde. Wie würde er ihnen doch gern von seiner Erfahrung erzählen und sie warnen? Er möchte das große Glück hinausrufen, dass alle ihn hören konnten. Dann ging die Tür auf und die Krankenschwester trat an sein Bett. Sie sagte: Ich muss Sie vielmals um Entschuldigung bitten. Ich habe die Trennwand aus Versehen ins falsche Zimmer gebracht. Nehmen Sie es mir nicht übel? Zu ihrer großen Überraschung rief der Patient: Übel nehmen? Niemals! Das Versehen

0: war doch Anlass zu der wunderbarsten Erfahrung meines Lebens. Er genas wieder und verließ das Krankenhaus als dankbarer Zeuge für den, der ihm alle seine Sünden vergeben und ihm Frieden und Freude geschenkt hatte. Warum befallen uns Ängste, Depressionen und Zweifel? Drangsal und Angst über jede Seele eines Menschen, der das Böse vollbringt. Herrlichkeit aber und Ehre und Frieden jedem, der das Gute wirkt, denn es ist kein Ansehen der Person bei Gott. Römer Kapitel 2, die Verse 9 und 10. Der wirkliche Grund ihrer Sicherheit. Königin Victoria besuchte einst in der St. Paul's Kathedrale in London einen Gottesdienst. Mit großer Aufmerksamkeit folgte sie der Predigt. Anschließend fragte sie den Hofprediger, ob man schon in diesem Leben seiner ewigen Errettung sicher sein könne. Seine Antwort war: Leider kann ich Ihrer Majestät in keiner Weise eine solche Sicherheit geben. Dieses Gespräch wurde in den Hofnachrichten veröffentlicht, wovon ein Exemplar in die Hände des einfachen John Townsend, eines Dieners des Evangeliums, geriet. John Townsend betete um eine Antwort, die er auf diese Frage geben könnte. Dann richtete er folgende:
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3: Zeilen an die Königin. An Ihre Majestät, unsere geliebte Königin Victoria. Von einem ihrer geringsten Untertanen. Mit zitternder Hand, aber mit einem Herzen voll Liebe schreibe ich Ihnen. Ich bin überzeugt, dass wir eines ewigen Lebens im Vaterhaus, wohin Jesus uns vorangegangen ist, um uns einen Platz zu bereiten, unbedingt sicher sein können. Deshalb bitte ich Ihre Majestät, folgende Schriftabschnitte zu lesen. Johannes Kapitel 3, Vers 16 und Römer Kapitel 10, die Verse 9 und 10. Diese Stellen beweisen, dass es für die, die an den Herrn Jesus Christus glauben und sich auf sein Erlösungswerk stützen, eine volle Sicherheit der Errettung gibt. John Townsend. Zwei Wochen später bekam er eine Antwort. An John Townsend. Ihren Brief habe ich erhalten, und als Antwort darauf will ich Ihnen sagen, dass ich die angeführten Schriftstellen sorgfältig gelesen habe. Ich glaube an das für mich vollbrachte Werk Christi und vertraue darauf, dass ich Ihnen durch Gottes Gnade einst im Vaterhaus begegnen werde, von dem er gesagt hat, ich gehe hin, euch eine Stätte zu bereiten. Königin Victoria. Ob man eine hohe Persönlichkeit oder nur ein einfacher, unbekannter Mensch ist, der Weg zur Errettung und zum ewigen Leben ist für beide genau der gleiche. Die von John Townsend angegebenen Schriftstellen lauten: So hat Gott die Welt geliebt, dass er seinen eingeborenen Sohn gab, damit jeder, der an ihn glaubt, nicht verloren gehe, sondern ewiges Leben habe. Wenn du mit deinem Mund Jesus als Herrn bekennst und in deinem Herzen glaubst, dass Gott ihn aus den Toten auferweckt hat, wirst du errettet werden. Denn mit dem Herzen wird geglaubt zur Gerechtigkeit, mit dem Mund aber wird bekannt zum Heil. In nur 5 Minuten. Am Jahresfest einer Vereinigung junger Leute meldeten sich verschiedene Redner zu Wort. Jedem wurden 5 Minuten Redezeit eingeräumt. Da stand einer auf und sagte: In 5 Minuten kann wenig gesagt, jedoch viel getan werden. Es ist möglich, in einer so kurzen Zeit eine ganze Stadt in Brand zu stecken, ein Schiff in den Grund zu bohren, eine Atombombe auf den Weg zu schicken, einem Menschen das Leben zu nehmen. Eine unüberlegte Tat kann ein Leben total verpfuschen. Viele haben in einem unbedachten Augenblick großes Elend über sich gebracht, das sie ihr Leben lang nicht mehr überwinden konnten. Eine Fehlentscheidung, eine Sünde, ein Pflichtversäumnis und unvermeidbar stellen sich bleibende Folgen ein. Eine unehrliche Tat, ein verkehrtes Wort können einen Menschen so verunreinigen, dass alle Wasser der Meere ihn nicht davon reinwaschen können. Bedenke, wenn du zur Sünde verleitet wirst, dass du in 5 Minuten deinen guten Namen ruinieren und dein Gewissen lebenslänglich belasten kannst. Wenn in 5 Minuten so viel Böses verübt werden kann, kann in der gleichen Zeit auch viel Gutes getan werden. John Bradford sagte: Ich halte die Stunde für verloren, in der ich weder mit meiner Zunge, noch mit meiner Feder, noch mit meinen Händen Gutes gewirkt habe. Seneca lehrte: Die Zeit ist der einzige Schatz, mit dem zu geizen eine Tugend ist. Verlorenes Geld kann zurückgewonnen, eine verlorene Gesundheit manchmal wiederhergestellt werden, die verlorene Zeit aber kehrt nie zurück. Darum sind die Minuten so kostbar. Das ganze Leben besteht aus Augenblicken. Die Bibel zeigt, dass die Rettung ihrer Seele eine Sache ist, die in weniger als 5 Minuten Wirklichkeit werden kann. Viele Menschen unterlassen es, diese kurze Frist zu nutzen. Sie schieben ihren Entschluss, sich zu Gott zu bekehren, hinaus. Sie meinen später, einmal 5 Minuten Zeit zu finden, um das zu tun, wozu sie sich jetzt nicht aufraffen können. Aber kein Mensch kann mit Sicherheit über die kommenden Minuten verfügen. Darum sagt Gottes Wort: Siehe, jetzt ist die wohlangenehme Zeit, siehe, jetzt ist der Tag des Heils. 2. Korintherbrief, Kapitel 6, Vers 2. Und heute, wenn ihr Gottes Stimme hört, verhärtet eure Herzen nicht. Hebräerbrief, Kapitel 4, Vers 7. Fassen Sie den wichtigsten Entschluss Ihres Lebens, sich zu Gott zu bekehren, jetzt, in diesen 5 Minuten, und glauben Sie an den Herrn Jesus Christus. Warum immer diese fürchterlichen Unglücke und Naturkatastrophen? Oder geschieht ein Unglück in der Stadt, und der Herr hätte es nicht bewirkt? Amos Kapitel 3, Vers 6. Kommt und lasst uns zum Herrn umkehren, denn er hat zerrissen und wird uns heilen, er hat geschlagen und wird uns verbinden. Hosea Kapitel 6, Vers 1. Denn er bereitet Schmerz und verbindet, er zerschlägt und seine Hände heilen. Hiob Kapitel 5, Vers 18. Diese verhängnisvolle Wohlfühlmentalität. Ein Prachttag. So schön, wie man ihn sich am Meer nur wünschen kann. Alle genießen ihn in vollen Zügen. Ein Urlauber bläst seine Luftmatratze auf. Dann streckt er sich der Länge nach darauf aus. Die reine Luft um sich, der blaue Himmel über sich und das leise plätschernde Wasser unter sich. Wie ist doch das Leben schön. Gemächlich lässt er sich um die Hafenmole treiben. »Halt! Das ist gefährlich wegen der starken Strömung im Wasser!« ruft jemand. Er schert sich keinen Deut darum. Ein anderer, der die Küste rund um den Hafen gut kennt, warnt ihn noch dringender vor einem solch leichtsinnigen Abenteuer. Der Lebenskünstler hört nicht auf diese Warnungen. Er fühlt sich gesund und stark. Was kann einem geübten Schwimmer schon passieren? Kaum ein Lüftchen ist zu spüren. Und fort treibt die Luftmatratze, langsam aber sicher vom Strand weg, gerade auf richtigem Kurs der Hafenmole entlang. Der Passagier dieses bescheidenen Schiffes könnte es sich nicht besser wünschen. Da, auf einmal. Es ist, als ob die Luftmatratze von einem unsichtbaren Magneten angezogen und abgelenkt würde. Der Mann springt ab. Seine starken Arme und Beine ziehen kräftig aus, aber das Meer saugt sich an ihm fest und zieht ihn mit sich fort in die Tiefe. Finsternis umgibt ihn und verschlingt ihn. Was waren wohl seine letzten Gedanken? Die Rettungsmannschaft konnte ihn nur noch tot aus den Fluten bergen. Da muss ich an die Abertausende von Menschen denken, die auf ihren Luftmatratzen auch so herrlich über das Lebensmeer schaukeln. Da liegt einer auf der Luftmatratze des Genusses und Vergnügens. Alles geht reibungslos, die Freudensonne strahlt wunderbar, kein Wölkchen weit und breit. Warnende Stimmen werden verscheucht, nur keine trüben Gedanken, Freude am Leben haben, solange man jung ist. Die Widerwärtigkeiten kommen später schon noch, wenn man älter wird. Aber plötzlich wird die Luftmatratze weggezogen. Eine ernste Krankheit, ein tragisches Unglück, ein schwerer Schicksalsschlag. Das schöne Leben ist vorbei. Dem Genießer bleibt nichts mehr. Sein Genuss war ihm alles. Er fühlt sich im Nichts versinken und findet nirgends Halt. Noch viele andere Menschen treiben auf dem Lebensmeer dahin. Auf Luftmatratzen der Ehre, der Arbeit, des Geldes. Es ist eine ganze Flotte. Aber diese Flotte treibt auf gefährlichen Wassern. Eine Flotte, der wir entgegenrufen, rettet eure Seelen. Sind Sie auch so ein Lebensgenießer? Auf einer selbst aufgeblasenen Luftmatratze? Sind Sie sich der Gefahren bewusst, die Ihnen unbemerkt drohen? Sie können plötzlich aufgeschreckt werden, wenn etwas geschieht, womit Sie bei Ihren Plänen nicht gerechnet haben. Und dann? Ein Nadelstich kann Ihre Luftmatratze in Sekundenschnelle unbrauchbar machen. Auf dem Lebensmeer ist ein solideres Fahrzeug als eine Luftmatratze nötig. Sie brauchen ein Schiff mit dem rechten Steuermann an Bord, Jesus Christus. Er allein kann Sie sicher ans andere Ufer bringen. Alle, die in Not sind, nimmt er auf. Wenn Sie in Ihrer Seelennot zu ihm rufen, ist er auf der Stelle bereit, Sie an Bord zu nehmen. Er ist gekommen, zu suchen und zu retten, was verloren ist. Dazu kam er auf diese Erde. Dafür starb er am Kreuz von Golgatha. Sein Blut ist zur Reinigung von Sünden geflossen. Gottes Wort versichert uns, das Blut von Jesus Christus reinigt uns von aller Sünde. Nur noch 10 Sekunden zu leben, Er schiebt seinen Ärmel zurück, wirft einen Blick auf die Uhr und versucht im schwachen Schein der Armaturenbeleuchtung die Zeit abzulesen. Gerade 9 Uhr vorbei. In knapp einer halben Stunde wird er zu Hause sein. Wüsste er nur, dass er nur noch 10 Sekunden zu leben hat. Er würde anders handeln. Noch 10 Sekunden. Noch 9 Sekunden. Er ist nun beinahe 6 Stunden gefahren und rechtschaffen müde. Er reibt sich mit dem Zeigefinger die Augen. Noch 8 Sekunden. Es ist ein mühsames Fahren bei diesem Regen auf der nassen Straße. Das Licht der Scheinwerfer scheint im Wasser zu ertrinken. Noch 7 Sekunden. Neue Scheibenwischerblätter wären kein Luxus. Die alten verspritzen das Wasser, statt den Ausblick richtig frei zu machen. Noch 6 Sekunden. Jemand wirft aus einem entgegenkommenden Wagen einen brennenden Zigarrenstummel. Die glimmende Asche versprüht an der Motorhaube. Noch 5 Sekunden. Bei einer Geschwindigkeit von 80 Stundenkilometern legt das Auto in der Sekunde fast 23 Meter zurück. Noch 3 Sekunden. Stimmt etwas nicht? Er sucht die klatschnasse Scheibe mit seinen Augen zu durchbohren. Er tritt verzweifelt auf die Bremse. Er hat plötzlich einen schwach beleuchteten, langsam fahrenden LKW vor sich entdeckt. Noch 2 Sekunden. Was soll er tun? Er reißt das Steuer nach links. Doch nein, da sind schon die Scheinwerfer eines Entgegenkommenden, also wieder nach rechts. Noch 1 Sekunde. Vor Schreck gelähmt handelt er zu langsam und prallt gegen den schweren Lastwagen. Er öffnet den Mund, um zu schreien. Keine Sekunde mehr zu leben. So etwas kann jedem zustoßen. Nicht nur den Autofahrern, auch den Motorrad- und Radfahrern und den Fußgängern. Jeden Tag fordert der Verkehr seine Opfer, unter allen Kategorien von Menschen. Unter jung und alt, arm und reich. In Augenblicken, wo man es am wenigsten erwartet, werden Menschenleben ausgelöscht. Wenn dieses Los sie treffen würde, wo würden sie dann die Ewigkeit zubringen? Mit dem Tod ist nicht alles aus. Jesus Christus sagt ausdrücklich: Wundert euch darüber nicht, denn es kommt die Stunde, in der alle, die in den Gräbern sind, seine Stimme hören und hervorkommen werden, die das Gute getan haben zur Auferstehung des Lebens, die aber das Böse verübt haben zur Auferstehung des Gerichts. Johannes Evangelium, Kapitel 5, die Verse 28 und 29. Und in Offenbarung, Kapitel 20, Vers 12 steht: Die Toten wurden gerichtet nach dem, was in den Büchern geschrieben war, nach ihren Werken. Dann aber wird jeder, den Gott verurteilen muss, in den Feuersee geworfen werden. Jeder Mensch ist ein Sünder und schuldig vor Gott. Da ist keiner, der Gutes tue. Und der Lohn der Sünde ist der Tod. Was nützen ihnen Freunde, wenn der Tod kommt? Was Besitztümer? Lassen Sie sich durch nichts und niemand irre machen. Sie haben eine Seele zu verlieren. Und um Ihre Seele von Tod und Gericht zu retten, kam der Herr Jesus auf diese Erde. Er starb anstelle des Sünders, um ihm Leben geben zu können. Gott hat ihn gerichtet, um den Menschen Gnade schenken zu können. Die Gnadengabe Gottes ist ewiges Leben in Christus Jesus. Römerbrief, Kapitel 6, Vers 23. Wem gilt dieses Angebot? Jedem, der sich bewusst ist, dass er das Gericht Gottes verdient hat. Jedem, der glaubt, dass Jesus Christus für seine Sünden gestorben ist. Wer an Jesus Christus glaubt, kommt nicht ins Gericht, sondern ist aus dem Tod in das Leben übergegangen. Johannes Evangelium, Kapitel 5, Vers 24. Es gibt keine andere Möglichkeit, dem Gericht Gottes zu entgehen. Jesus ist der einzige Weg, um zu wirklicher Ruhe, wahrem Frieden und echter Freude zu gelangen. Als die Staumauer brach. Schaurig heult die Sirene durch die Nacht. Schlaftrunken springt Herr Schneider, der Bürgermeister des kleinen Ortes Hamfurt, aus dem Bett. Was ist los? Wo brennt's? Er eilt ans Fenster und reißt die Flügel auf. Wieder heult die Sirene los. Es muss im Nachbarort Folderbach sein. Jetzt klingelt das Telefon. Herr Schneider nimmt den Hörer ab. Hier, Bürgermeisteramt Hamfurt. Wer ist da? Ach, Sie sind es, Herr Klein. Was ist bei euch los? Was sagen Sie? Die Staumauer der großen Talsperre ist gebrochen? Aber das darf doch nicht wahr sein. Dann werden wir in Kürze von den Fluten überschwemmt sein. Das gibt eine Katastrophe. Die Leute liegen wohl schon alle in den Betten. Und die Kinder. Nicht auszudenken, dass in wenigen Minuten die Wassermassen angebraust kommen. Was soll ich tun? Ja, ich werde versuchen, die Einwohner zu warnen. Auch die Sturmglocken müssen geläutet werden. Was meinen Sie? Schon an der Bahnbrücke. Aus. Das Gespräch ist unterbrochen. Herr Schneider greift sich an den Kopf. Unbegreiflich. Die Staumauer, dieses massive Gebilde aus Beton und Stahl, soll dem Druck nicht standgehalten haben? Wohl hat es in den letzten Tagen unwahrscheinlich viel geregnet und in den Bergen schmolz der Schnee. Das Staubecken ist randvoll. Das alles weiß der Bürgermeister nur zu gut. Nun ist die Katastrophe da. Die Mauer. Das gewaltige Bauwerk von Menschenhand ist geborsten. Was immer die Ursache ist, es muss sofort gehandelt werden. Keine Minute darf versäumt werden. Anscheinend haben die Wassermassen die Bahnbrücke unterhalb Griffdorf schon erreicht. Der Bahndamm bildet ein Hindernis. Das ist sicher. Doch wie lange? Auch er wird auf die Dauer dem anstürmenden Wasser nicht standhalten können. Wieder klingelt das Telefon. Diesmal ist es Herr Schäfer, der Bahnhofvorsteher. Seine Stimme überschlägt sich. »Herr Bürgermeister, es muss mit dem Stausee etwas nicht in Ordnung sein. Der letzte Zug ist ausgeblieben, keine Telefonverbindung mit Folderbach. In der Ferne rauscht es unheimlich.« »Ja, Herr Schäfer, ich weiß es. Sagen Sie Ihren Nachbarn Bescheid. Retten Sie sich auf den nahen Mattenberg. Das Wasser kommt.« Noch zögert Herr Schneider. Da geht die Tür auf. Sein 12-jähriger Sohn, Michael, schaut mit verschlafenen Augen herein. »Was ist los, Vater?« Seine Augen sind ängstlich auf den Vater gerichtet. »Junge, der Staudamm ist gebrochen, die Wasser kommen. Steig schnell auf dein Fahrrad und jage durchs Dorf. Ruf es überall aus, die Gefahr ist groß. Die Leute sollen sofort ihre Häuser verlassen und auf den Mattenberg fliehen. Junge, beeil dich. Das Leben von vielen Menschen ist ernsthaft bedroht. Ich werde dem Küster Bescheid geben. Er muss die Sturmglocke läuten.« Michael fährt wie der Blitz in die Hose, rast zum Schuppen, greift zum Fahrrad und hetzt los. Mittlerweile ist Herr Schneider schon beim Küsterhaus. Seine Fäuste hämmern an die Tür. »Heinrich, mach auf! Du musst die Sturmglocke läuten! Der Staudamm ist gebrochen und die Wasser kommen!« Erschöpft eilt der aufgeregte Mann nach Hause. Auch er hat eine Familie. Dazu Vieh im Stall. Muss man es nicht losbinden? In der Ferne hört er die Stimme seines Sohnes. »Rettet euch! Rettet euch auf den Mattenberg! Der Staudamm ist gebrochen! Die Wasser kommen!« Und dann immer leiser. »Die Wasser kommen! Die Wasser kommen!« In den Häusern brennt kein Licht mehr. Das unterhalb der Staumauer gelegene Kraftwerk ist verschwunden, als hätte eine mächtige Faust es hinweggefegt. Nun hört es der Bürgermeister ganz deutlich. Stärker und stärker wird das Rauschen in der Ferne, näher und immer näher ein donnerndes Brausen. Die Wasserfluten. Jetzt dröhnt es vom Kirchturm. Die Sturmglocken läuten. Viele Türen öffnen sich. Halb angezogene Menschen hasten verstört auf die Straße. »Was sagen Sie, Nachbar? Der Staudamm ist gebrochen? Oh, dann sind wir verloren!« »Nein, noch nicht. Doch Eile tut Not. Alles auf den Mattenberg!« »Alles auf den Mattenberg«, so heißt plötzlich die Parole. Dieser Hügel in der Nähe des Dorfes ist der einzige Rettungsort. Ein Rennen und Jagen beginnt. Kopflos eilen die Menschen hin und her, Kinder jammern. Das Vieh in den Ställen brüllt, als ahne es die drohende Gefahr. Doch bald haben sich einige beherzte Männer gefunden, die in das allgemeine Durcheinander etwas Ordnung bringen. Ruhig geben sie ihre Anweisungen. Nun sieht man die Menschen in einigermaßen geordneten Scharen zum nahen Zufluchtsort eilen. Es ist höchste Zeit. Plötzlich ist das Wasser da. Während die Leute noch um ihr Leben laufen, wälzen sich die ersten bis zu 6 Meter hohen Wogen durch das Tal. Einige haben es nicht mehr geschafft. Sie haben zu lange gezögert. Wollten sie sich nicht von ihrem Besitz trennen? Wollten sie noch dieses oder jenes mitnehmen? Zu spät. 7 Menschen aus dem kleinen Ort Hamfurt fallen den Fluten zum Opfer. In anderen Orten sind es mehr. Sind sie wohl rechtzeitig gewarnt worden? Viele der Geretteten verdanken ihr Leben dem Einsatz von Bürgermeister Schneider und seinem Sohn Michael. müssen wir nicht beim Hören dieses Berichts an die ernste Wahrheit denken, dass viele Menschen, die den Herrn Jesus nicht als ihren Heiland angenommen haben, auf dem Weg ins Verderben sind? Aber Gott, der ein Gott der Liebe ist, will nicht den Tod des Sünders. Er will, dass alle Menschen gerettet werden und zur Erkenntnis der Wahrheit kommen. Deswegen hat er seinen Sohn gegeben, damit jeder, der an ihn glaubt, nicht verloren gehe. Für die Leute von Hamfurt bedeutete der Mattenberg zeitliche Rettung. Der von Gott gegebene Rettungsort heißt Golgatha. Er garantiert ewige Errettung. Dort stand der Herr Jesus im Gericht für Sie und mich. Dort lag die Strafe zu unserem Frieden auf ihm. Noah baute eine Arche, in die er hineinging, bevor die Flut kam. Er war somit in Sicherheit, ebenso alle, die mit ihm eintraten. Die übrigen Menschen kamen in den Wasserfluten um. Unsere Arche heißt Jesus Christus. Noah wurde gerettet, weil er den Worten Gottes glaubte, und für sie gilt: Glaube an den Herrn Jesus und du wirst errettet werden. Apostelgeschichte, Kapitel 16, Vers 31. Warum diese sinnlosen Kriege? Woher kommen Kriege und woher Streitigkeiten unter euch? Nicht daher, aus euren Begierden, die in euren Gliedern streiten? Ihr begehrt und habt nichts, ihr mordet und neidet und könnt nichts erlangen. Ihr streitet und führt Krieg. Ihr habt nichts, weil ihr nicht bittet. Ihr bittet und empfangt nichts, weil ihr übel bittet, damit ihr es in euren Begierden vergeudet. Deshalb spricht er: Gott widersteht den Hochmütigen, den Demütigen aber gibt er Gnade. Unterwerft euch nun Gott, naht euch Gott, und er wird sich euch nahen. Säubert die Hände, ihr Sünder, und reinigt die Herzen, ihr Wankelmütigen. Seid niedergebeugt und trauert und weint, euer Lachen verwandle sich in Traurigkeit und eure Freude in Niedergeschlagenheit. Demütigt euch vor dem Herrn, und er wird euch erhöhen. Jakobusbrief, Kapitel 4, die Verse 1 bis 3 und 6 bis 10. Bedingungslose Kapitulation. Im Mittelalter wurde ein gewisser General Dalton von seinem Fürsten beauftragt, mit seinen Soldaten eine aufständische Stadt einzunehmen. Die Einwohner verriegelten die Zugänge und ließen niemand hinein. Die Stadt hatte solide Mauern und starke Tore. Man hätte viele Menschenleben opfern müssen, um sie mit Gewalt zu stürmen. Aus diesem Grund beschloss Dalton, auch von außen alle Zugänge hermetisch abzuriegeln, sodass auch niemand mehr hinausgehen konnte. Natürlich gingen die Lebensmittel in der Stadt bald zur Neige und eine Hungersnot entstand. Ein Einwohner der Stadt, der dieses Elend nicht länger mit ansehen konnte, ging im Geheimen zum General und berichtete ihm, dass die Menschen begannen, vor Hunger zu sterben. »Sie sollen sich mir übergeben«, antwortete Dalton, »dann werden sie mehr als genug Lebensmittel bekommen.« Der Botschafter überbrachte den Bürgern diese Antwort, aber die Obersten der Stadt weigerten sich, ihr Gehör zu schenken. »Wir wollen lieber sterben«, sagten sie. Die Zahl der Hungertoten stieg von Tag zu Tag. Noch einmal ging der Bote zu Dalton. »Um Gottes Willen, General, schonen Sie die Stadt.« »Übergibt sich mir die Bürgerschaft?«, fragte Dalton. »Nein«, war die Antwort. »Sie wollen lieber sterben. Und sie sterben wirklich zu Hunderten. Können Sie es verantworten, alle diese Menschen sterben zu lassen?« General Dalton überlegte einen Augenblick, was zu tun war. Schließlich antwortete er: »Nein, ich kann es nicht zulassen, dass sie sterben, wenn sie auch meine Feinde sind. Offiziere, sorgt dafür, dass genügend Lebensmittel in die Stadt gebracht werden.« Dem Boten trug er auf, seinen Mitbürgern zu sagen, dass er alles tun werde, was ihm möglich sei, um sie vor dem Hungertod zu bewahren, auch wenn sie sich nicht ihm übergeben sollten. »Aber ich bleibe in Belagerung gegen die Stadt, denn ihr seid im Aufstand gegen meinen Fürsten, aber solange ich Speise habe, sollt ihr sie mit mir teilen.« Die Lebensmittel wurden in die Stadt gebracht und man machte die Botschaft des Generals bekannt. Das war Gnadenbrot und eine Gnadenbotschaft. Einige Tage später wurde von den Bürgern eine Versammlung einberufen, um zu beraten, was man tun sollte. Während dieser Zusammenkunft machte einer der Stadträte folgenden Vorschlag. »Wir meinten, General Dalton sei ein hartherziger und grausamer Mensch, aber das ist er nicht.« Das ist nun deutlich geworden, denn er hätte uns ja verhungern lassen können. Wäre es nicht klüger, wenn wir kapitulierten? Es geht doch nicht an, dass wir seine Lebensmittel essen und weiter gegen ihn kämpfen. Lasst uns nicht von Bedingungen reden. Der Mann, der so mit uns gehandelt hat, wird uns nicht ungerecht behandeln, wenn wir uns ergeben. Der Vorschlag wurde von allen angenommen und sie sandten folgende Botschaft an Dalton. »General, die Lebensmittel, die Sie uns gegeben haben, um uns vor dem Hungertod zu retten, beweisen, dass Sie es gut mit uns meinen. Gegen eine solche Behandlung wollen wir uns nicht länger zur Wehr setzen. Wir öffnen die Tore und übergeben uns Ihrer Gnade. Machen Sie mit uns, was Sie wollen.« Der General zog mit seinem Heer in die Stadt ein. Je besser die Bürger ihn kennenlernten, desto mehr lernten sie ihn wegen seiner Gerechtigkeit und Menschenfreundlichkeit schätzen. Sie wunderten sich, dass sie ihm so lange die Übergabe verweigert hatten. Angst ist ein schlechter Ratgeber. Die Bürger jener Stadt ließen sich durch sie verleiten. Das kostete sie viele unnötige Opfer. Das Verhalten vieler Menschen gegenüber Gott gleicht dem dieser Bürger. Sie betrachten ihn als ihren Feind, der ihnen allerlei Schwierigkeiten bereite und sie mit Drohungen einzuschüchtern suche. Sie täuschen sich. Auch sonst gibt es viel Übereinstimmung zwischen der Einstellung der Mitmenschen gegenüber Gott und dem Verhalten der Bürger gegenüber General Dalton. Die Bibel sagt mit Recht, dass wir Feinde Gottes sind. Bei dem einen kommt dies deutlicher zum Vorschein als beim anderen, aber es trifft auf alle zu, dass die Gesinnung des Fleisches Feindschaft gegen Gott ist. Gott verlangt von uns Menschen, auch von ihnen: Übergib dich mir. Sie weigern sich vielleicht, dies zu tun, weil sie ihm nicht vertrauen. Sie setzen voraus, dass Gott sie hart behandeln wird. Und sie halten die Türen ihres Herzens und Lebens geschlossen. Was tut Gott, wenn sie ihn abweisen und ihre feindselige Haltung nicht aufgeben? Zerschmettert er sie? Nein. Weit entfernt davon. Obwohl er sie eigentlich bestrafen muss, schenkt er ihnen Nahrung und vieles mehr. Alles, was wir haben, kommt von ihm. Dadurch zeigt er uns, dass er uns nicht hasst. Und er hat noch mehr, viel mehr getan. Wer von uns würde wohl seinen einzigen Sohn für seine Feinde dahingeben? Gott tat es. Übergeben Sie sich ihm daher bedingungslos und sagen Sie: Ich habe gegen dich gesündigt. Hier bin ich. Tu mit mir, was du für gut findest, denn ich weiß, dass du mich liebst. Sie werden sich dann wundern, dass sie Gottes Gnade so lange abgewiesen haben. Ein Fliegerkommandant wird Christ. Vor einigen Jahren erschienen in verschiedenen Zeitschriften die Memoiren des Befehlshabers der japanischen Luftflotte Mitsuo Fushida. Daraus entnehmen wir folgende Einzelheiten. Es war mein Patriotismus, der mich den Weg zu einer besonderen Art von Ruhm einschlagen ließ. Eines Tages führte ich unsere Luftflotte nach Pearl Harbor, womit in diesem Teil der Welt eigentlich der Zweite Weltkrieg entfesselt wurde. Am 7. Dezember 1941 befanden sich unsere 6 Flugzeugträger 230 Meilen nördlich der Insel Oahu. Ich überprüfte zum letzten Mal die Berichte in der Zentrale, bevor ich den Motor meines dreiplätzigen Torpedoflugzeugs warmlaufen ließ. An der Spitze von 360 Maschinen flog ich einige Minuten später in Richtung Hawaii, um auf die dort liegende amerikanische Flotte einen Überraschungsangriff zu starten. Das Einzige, woran ich dachte, war der militärische Erfolg. Dass es auch noch eine moralische Seite gab, beschäftigt.
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